0: im Himalaya zu erreichen, bevor es 1950 an China fiel. Wer dieser Schweizer Märtyrer im Tibet war und wie sein Missionseinsatz und Leben ausgesehen hat, erfahren wir heute im Gespräch mit dem Pater Gottfried Egger. Am Mikrofon ist Andrea Marti. So begrüße ich Sie, Pater Gottfried, bei Radio Gloria ganz herzlich. Und ja, wir sind ganz gespannt auf das Porträt vom seligen Maurice Dorné.
1: Ja, grüß Gott, Frau Marti.
2: Maurice Dorné wurde als Sohn eines Pferdehändlers und Kleinbauern Jean Dorné und der Faustine Hélène Dorné-Rossier am 31. August 1910 in Rosière auf der Höhe von 1200 Meter geboren. Rosière ist ein kleiner Weiler oberhalb des Dorfes Orsière im Kanton Wallis. Maurice ist das siebte von acht Kindern, drei Buben und fünf Mädchen, wovon ein Mädchen sehr früh starb. Wie alle Kinder damals machen sich ein jedes von ihnen nützlich, sobald es kräftig genug war. Maurice, so wird gesagt von seinen Geschwistern, dass er ein wenig von der Mutter verhätschelt wurde, er war doch das zweitjüngste Kind, scheute aber keine Mühe für die Arbeit. Man muss sich das mal vorstellen, mit bereits 12 Jahren verrichtete er jede Arbeit, so das Melken, sogar die Herstellung von Käse. Seine Vorliebe galt besonders dem Vieh. Aus seiner Biografie wissen wir, Maurice hatte einen ganz starken Charakter. Er war kräftig, machte ganz klare Dinge. Zum Beispiel, wenn jemand etwas nicht gerecht macht, hat er sich eingesetzt. Er war sehr kämpferisch, sehr wahrheitsliebend. Und was ihn auszeichnete, er hatte überhaupt keine Angst, sich Feinde zu machen. Es wird auch überliefert, dass er sehr fromm war. Sein Lehrer sagte über ihn mit 14 Jahren, er war der Fremdste unserer Klasse. Er hatte ein starkes Temperament, konnte auch sehr rasch heftig sein, war aber niemals nachtragend. Wir könnten sagen, es zeichnete ihn aus, dass er vor nichts und niemanden Angst hatte. Oft blieb er ganz allein auf der Maiensees oder auf der Alp. Er konnte sogar während der Nacht durch einen Wald gehen, wenn er von der Maiensees hinunter in das Haus seiner Eltern ging. Ganz interessant ist ein Erlebnis, das er bereits schon als Vierjähriger hatte, beziehungsweise es war Folgendes. Er war also 4 Jahre alt, er unterbrach damals das Spiel und fragte die Mama, was denn besser sei, Priester oder Lehrer zu werden. Und die Mutter antwortete natürlich Priester. Folglich erwiderte der Kleine, nun gut, dann will ich Priester werden. Später hat der selige Maurice dazu geäußert, dass das die Grundlage seiner geistlichen Berufung war. Das Leben in der Bergbauernfamilie war alles andere als leicht. Es war ein sehr strenges Leben, ein Leben mit großer Entbehrung. Gerade in der Heu- und Getreideerntezeit. Das forderte von allen, von der ganzen Familie, einen unglaublichen Einsatz. Das war also eine harte, eine ganz starke Lebensschule für den jungen Maurice. Er hatte sich den Vorsatz gemacht, wöchentlich zur Beichte zu gehen. Also er hat auch immer wieder gebetet, hat sich zurückgezogen. Und dann, wenn er also wöchentlich zur Beichte ging, musste er einen langen Weg auf sich nehmen von Rosières nach Orsières. Das ist doch eigentlich etwas Großartiges. Er scheute keine Mühen, um eben so praktisch ein geistlicher Mensch zu sein. Rosières gehörte zur Pfarrei Orsières. Ein kleiner Flecken von 2000 Einwohnern und an der Passstraße zum großen St. Bernhard gelegen. Von Orsières brauchte man also eine gute Stunde zu Fuß bis nach La Rosière. Also es heißt also, wenn der junge Maurice von La Rosière hinunterstieg, musste er zuerst eine Stunde laufen. Die Kirche in Orsières war dem heiligen Nikolaus von Myra geweiht. In dieser Kirche ist Maurice getauft, gefirmt worden. Hier hat er auch mit 12 Jahren die erste heilige Kommunion empfangen. Im letzten Schuljahr begibt er sich nach Orsières, wo er in der Oberstufe ist, und da ist er einer der besten Schüler. Er geht also jeden Morgen zu Fuß von Rosières nach Orsières, um eben die Schule zu besuchen. Er hat den Wunsch, Priester zu werden. Und so ist in ihm der Wunsch gereift, auch Mönch bei der Kongregation der Chorherren vom großen St. Bernhard zu werden. Das wusste er schon relativ früh. Denn bevor er nach Saint-Maurice ging, um dort bei den Chorherren das Gymnasium zu absolvieren, ist er mit seinen Eltern ins Hospiz im großen St. Bernhard gegangen und hat davon gesprochen, dass er gerne einmal hier eintreten werde. Ja, was war es für ein Traum, dass ein junger Mensch auf dem Weg zur Passhöhe hinauf da eigentlich in einem Kloster in der Bergeinsamkeit leben wollte. Und dieser Gedanke schwebte ihm seit dem 11. Lebensjahr vor Augen. Dann begann er also in Saint-Maurice das Kollegium. Übrigens hat ja den Namen des heiligen Mauritius, der dort gemartert wurde mit seinem Heer. Darum der Name Saint-Maurice, und bei den Chorherren dort hat er das Gymnasium 5 Jahre besucht. Es wird gesagt, dass er ein ausgezeichneter Schüler war, sehr intelligent, er war sehr fleißig, er war aber auch fröhlich. So sagt ein Mitschüler über ihn: Er war ein Vorbild der Reinheit. Leidenschaftlich war er an der Philosophie interessiert, diskutierte sehr gern und war dichterisch und meditativ veranlagt. Also wir sehen, dass dieser Mann also einerseits praktisch sehr gut arbeiten kann, aber auch ein intellektueller Mensch ist. Er entwickelt sich so zu einem Anführertyp. Er kämpft gegen seine aufbrauserische Natur, er arbeitet an sich. Das zeigt sich auch, dass er im Kollegium Mitglied der Marianischen Kongregation wird, dass er dann auch in die Schweizerische Studentengemeinschaft sich aufnehmen ließ. Das heißt, auch da war er auch schon politisch, hat er sich engagiert. Mit gut 20 Jahren nimmt er dann an einer Lourdes-Wallfahrt teil. Das war sicher für ihn, den Bergbauernbub, ein Riesenereignis in einem anderen Land. An diesem Ort der Erscheinung der Mutter Gottes zu sein und das hat ihn sehr berührt, vor allem eben auch diese vielen leidenden Menschen, die bei der Gottesmutter Zuflucht nahmen. Hat dann die Matura abgelegt und hat dann danach das Gesuch gestellt, im Kloster des großen St. Bernard einzutreten. Er hat dieses Gesuch an den Propst, das ist der obere dieser Gemeinschaft, und die Mönche vom großen St. Bernard sind eigentlich Augustiner, Chorer, also die Regel, sie beachten die Regel des heiligen Augustinus. Hören wir einmal, was in seinem Aufnahmegesuch drin steht, um in diese Gemeinschaft aufzunehmen. La Rosière, den 12.07.1931, gnädiger Herr, um meinem Beruf zu folgen, indem ich die Welt verlassen und mich ganz in den Dienst der Seelen stellen will, um sie zu Gott zu führen, um mich selbst zu retten, komme ich in aufrichtiger Demut, um Sie, gnädiger Herr, zu bitten, mich als Novize in Ihr Haus des großen St. Bernhard aufzunehmen. Ich bin sicher, dass ich dort am richtigen Platz sein werde. Aber wenn Sie mich aufnehmen, weiß ich wohl, dass es nicht nur wegen dieser Gewissheit ist, doch wegen meiner gar nicht vorhandenen Verdienste, sondern dank der Aufgabe, die Sie selber und Ihr Haus haben, jenen zu helfen, die ihre Eltern, ihre Brüder und die irdischen Güter verlassen, um Jesus zu folgen. Deshalb hoffe ich, aufgenommen zu werden. Ich verspreche Ihnen, gnädiger Herr, mich mit meiner ganzen Willenskraft von mir selbst zu lösen und ein Priester des heiligen Augustinus zu werden, der würdig ist, Ihren Befehlen zu gehorchen. Ich bitte Sie, gnädiger Herr, an die Aufrichtigkeit eines Menschen zu glauben, der Ihr geistlicher Sohn werden will, und ihn zu segnen, während er Ihren Ring küsst. Dorne Morris. Also ich denke, in diesem Brief ist eigentlich alles ausgesagt. Wir erfahren auch, wie tief dieser junge Mensch ist und was er eigentlich hier leben möchte. Er absolviert das Noviziat bei dem Novizenmeister, der dann später auch Propst geworden ist, Nestor Adam. Und dieser Propst ist dann auch nachher noch Bischof der Diözese Wallis geworden. 1976 war Bischof Adam dann Diözesanbischof von Sitten. Er, wie gesagt, hat diesen jungen Maurice Dorne geführt, geleitet als Novizenmeister.

0: bin der gute Hirt. Ich kenne meine Schafe und sie kennen mich. Das war das Lied aus dem Johannesevangelium 10,14 in Chinesisch gesungen. Wie passend sind diese Worte zum seligen Maurice Dorne. Maurice Dorne wandelte sein ganzes Leben auf den Spuren des guten Hirten und er gab sein Leben für seine Schäfchen hin und ging als Seliger ins ewige Leben ein. Nun freuen wir uns auf die weiteren Gedanken über den seligen Maurice Dorne und ich übergebe Ihnen, Pater Gottfried Ecker, das Wort.
1: Am 8. September 1935 legte der junge Augustiner Chorherr die feierliche Profess ab. Sein Wunsch, in die Mission nach Tibet geschickt zu werden, wo Priester und Brüder seines Klosters schon unter den schwierigsten Verhältnissen gewirkt hatten, wurde ihm noch vor Abschluss des Theologiestudiums, sogar noch vor dem Empfang der Priesterweihe, gewährt. Er schiffte dann am 24. Februar 1936 in Marseille zusammen mit den Chorherren Cyril Lation und dem Laienbruder Nestor Ruyi mit Kurs auf China. Dann ging es zu Land weiter nach Weisi in die Provinz Yunnan, ein Ort an der Wegscheide des chinesischen und tibetanischen Einflussbereiches. Weisi war ein Hochgebirgsdorf, landschaftlich ganz ähnlich wie sein heimatliches Rosière. Hier gab es eine Missionsstation, in der dann Maurice Dorne zusammen mit Pater Melli und Pater Lation wohnten. Er hat dann hier auch sein Theologiestudium abgeschlossen. In der Zeit ist er auch mit der Bevölkerung in Kontakt gekommen. Er hat natürlich die ersten Schritte der Sprache erlernt, also er hat Tibetanisch gelernt und Chinesisch und das sind alles andere als leichte Sprachen. Dennoch, glaube ich, ist es erstaunlich, wie er eigentlich dann, in welcher Zähigkeit er diese Sprache auch erlernte. Wir können sagen, dass alle Evangelisierungsversuche in dieser Region des Reiches der Mitte waren bis zu diesem Zeitpunkt, wo Maurice Dorne nach Tibet gekommen ist, ohne große anhaltende Wirkung geblieben sind. Die meisten Bewohner, die zu den Missionaren kamen, kamen meistens nur zu ihnen, nicht so sehr wegen Glauben, wegen Wunsch nach dem christlichen Glauben, sondern weil sie in sozialer Not waren, weil sie kein Geld hatten, weil sie Medikamente brauchten. Und so können wir sagen, ist es Maurice dann zugute gekommen, dass er bevor seiner Abreise in den Tibet hatte er 1935 noch einen Kurs als Krankenpfleger in Fribourg absolviert. So konnte er dann manchen Leuten, die zu ihm auf die Missionsstation kamen, helfen. Es ging ihm aber im Tiefsten nicht so sehr um diese kranken, körperlich leidenden Menschen, sondern es ging ihm eigentlich um diesen Menschen auch das Christentum zu vermitteln. Er wollte diese Menschen für Christus gewinnen. Aber sie waren zum Teil sehr stark von diesem Lamaismus, ein Teil eben des Buddhismus, drin. Das war schwierig, sie fürs Christentum zu begeistern. Er machte dann die theologischen Abschlussexamen und brach dann zur Priesterweihe nach Vietnam, nach Hanoi auf, wo er dann am 24. April 1938 zum Priester geweiht wurde. Ja, das sind ja immense Strecken, die er dann auf sich nehmen musste. Wir können uns das gar nicht so vorstellen. Wissen auch nicht genau, wie er dahin gereist ist. Also der Bischof François Gens, das war ein Missionsbischof einer französischen Kongregation, der hat ihn dann zum Priester geweiht und er hat dann erst 3 Monate später, am 3. Juli 1938, in Siauweisi dann seine Primizmesse gefeiert. Was interessant noch ist, noch vor der Priesterweihe ist Pater Morris von seinen Oberen beauftragt worden, sich um das sogenannte Probatorium zu kümmern. Dieses Probatorium war eine Art Vorseminar für Jugendliche, die eben ins Knabenseminar in Husa Lopo bei Weisi gehen wollten. Das heißt also, dort war ein kleines Gymnasium, wo sie ausgebildet werden konnten. Und er musste sie praktisch auf dieses Seminar vorbereiten. Er selber ist immer noch am Lernen der tibetanischen Sprache, aber er tat dieses Hinführen, diese jungen Menschen mit einem großen Eifer. Das war nicht nur ein, dass er ihnen intellektuelle Sachen beigebracht hat, sondern hat ihnen auch den christlichen Glauben beigebracht. Er sorgte sich dann auch wie eine gute Mutter um die 30 Schüler, die er da betreute und von denen er eigentlich hoffte, dass sie einmal einheimische Priester würden. Dieser Aufgabe im Probatorium ging er dann bis 1945 eifrig nach. Dass er dann natürlich Priester war, hatte er dann noch mehr Gelegenheit. Daneben hat er auch noch Chinesisch gelernt und beide Sprachen, das Tibetanische, versucht er immer mehr zu vervollkommnen, damit er bald einmal auch als Pfarrseelsorger die Frohbotschaft des christlichen Glaubens verkünden konnte. Inzwischen wurde für die christlichen Missionare die Situation in diesem vom Bürgerkrieg aufgewühlten Gebiet an der chinesisch-tibetanischen Grenze immer schwieriger. Unter den Missionaren gab es mehrere Todesfälle, teils durch Krankheit, teils aber auch durch Gewalt herbeigeführt. Da traf nun Maurice Dorne den Ruf der Vorgesetzten, dass er die vakant gewordene Pfarrei Jerkala zu übernehmen hätte. Hier sein Vorgänger ist von den Lamas, also von diesen Mitgliedern des Lamaismus, getötet worden. Also hier sollte er selber auf den Spuren der Märtyrer wandern, die in Jerakolo von Anhängern des Laimismus ermordet worden waren. Sein Vorgänger und die ersten Missionare, auch aus dem Kloster St. Bernhard, wie er, sind dort ermordet worden. Also ja, ich denke, er war sich auch da bewusst, dass er da in ihre Fußspur hineintreten wird. Kaum hat er sich Morris in Jerkalo niedergelassen, um die pastoralen Aufgaben in Angriff zu nehmen, also das Spenden der Sakramente, Religionsunterricht erteilen, Schule geben. Unter diesen eingeschüchterten Christen, es waren nur wenige Christen, es wurde ihm auch dann die Nachricht überbracht, dass eines dieses Lama-Oberhaupten, Gun Akyo, dass er sich sehr gegen die Christen wenden würde. Es war auch ein Kloster da in der Nähe, ein Lama-Kloster, und die hatten dann auch junge Buben, die sie da aufnahmen und die Ausbildung gaben, und da war natürlich das, was Maurice Dorne machte, haben diesem sogenannten Probatorium gerade auch so etwas wie ein Abwerben, und das war ihnen ein Dorn im Auge, und sie haben also die Christen gewarnt, dass sie ihn, Morris, vertreiben möchten und dass er sogar ermordet werden könnte, weil man diesen Hirten beseitigen wollte, weil man keine katholische Gruppen in dieser Region wollte. Man wollte diese christliche Religion ausrotten. Klar wissend um diese doch sehr gefährliche Situation, und wir haben gehört, dass er schon als Kind ein Mann war, der keine Angst hatte, auch hier war er sich gefasst und er schrieb damals am Propst Nestor Adam, also der spätere Bischof von Sitten: Die Lamas wollen das Leben des Paters und werden nicht ruhen, bis sie das Christentum im Tibet vernichtet haben. Also wir sehen hier, dass es eine ganz schwierige Mission war. Also man könnte sagen, rein menschlich gesehen, hätte er sagen können, ja, da reise ich ab, da gehe ich wieder zurück, mache etwas anderes. Nein, er ist sich bewusst, ich muss diesen Weg gehen. Dieser seeleneifrige Missionar wollte mit opferbereiter Standhaftigkeit und einer unerschütterlichen Treue bei seiner Herde nach dem Beispiel des guten Hirten durchhalten. Das waren nur wenige Menschen, aber für die hat er sich ganz hingegeben. Doch diese Lamas versuchten alles, sei es mit Drohungen, sei es mit Versprechungen, um diesen eifrigen Missionar einfach wegzuschicken. Er aber erklärte, ich gehe hier nicht fort, nur wenn ich mit Gewalt gezwungen werde. So hatte er Drohungen und Schikanen aller Art. Am 9. Januar 1946 kam der Lama-Häuptling Gun Akyo persönlich mit dem Befehl, dass jetzt Maurice Dorne sofort Yerkalo verlassen solle. Er aber erklärte, meine Oberen verbieten mir, diesen meinen Posten zu verlassen. Ich werde erst fortgehen, wenn mich die Lamas auf ein Lasttier binden. Ja, so kam es dann auch, dass dann bewaffnete Soldaten dieses Gun Akyos haben dann diesen eifrigen Priester Morris mit Gewalt an die Landesgrenze gesetzt nach Pame. Dort weilte er eine Zeit lang. Danach folgte er am 6. Mai 1946 einer Karawane von Christen, die den Mekong aufwärts nach Yerkala zogen. So hat Morris gesagt, dann gehe ich mit diesen Christen wieder an diesen Ort, wo ich hergekommen bin. Er sagte, ich werde nach Yerkala zurückkehren, koste es, was es wolle. Meine Gläubigen werden dort verfolgt. So ist meine Aufgabe eindeutig. Lieber sterben, als meine Christen im Stich lassen. Also Sie sehen hier in dieser doch schwierigen Situation, er ist zu allem bereit, er will sich ganz für diese Menschen opfern. So kam er bis nach Pame. Hier erwartete er nach einer Möglichkeit, dass er eben nach Yerkala zurückkehren konnte und half diesen Menschen. Er stand ihnen bei. Es heißt, er hätte auch Lepröse gepflegt in dieser Zeit und da sei er auch bei den Lamas wieder, ja, nicht gerade rehabilitiert, aber man hätte das doch noch positiv betrachtet, dass er sich da so für diese Menschen eingesetzt hatte. Aber trotzdem, es war dann nichts mehr zu machen. Gerade dieses Yerkalo war auch eine Art, eine heilige Stadt des Lamaismus. Das war nicht Yerkalo, es war Lhasa, das bei Yerkalo war. Dort war auch der Dalai Lama und diesem Dalai Lama, dieses oberste Haupt dieser buddhistischen Bewegung, wollte er auch überzeugen, dass er doch als Christ hier leben konnte, aber das war alles auch umsonst. Schließlich wurde er zusammen mit seinem Gehilfen, das ein einheimischer Christ war, Dozi, er war ein junger Christ, er war verlobt, er wollte heiraten, aber er war ihm ganz treu zur Seite gestanden. Er ist mit ihm dann zur chinesischen Grenze hingegangen und er ist dann dort von diesen Fanatikern zusammen auch. Zuerst haben sie seinen geliebten Begleiter Dozi erschossen, nachdem er auch gesagt hat, ja, lasst ihm das Leben, mich könnt ihr erschießen, aber ihn nicht. Dann haben sie eigentlich dann beide erschossen. Ja, dieser Weg war sicher ein ganz schwieriger Weg, aber er war fest überzeugt, dass auch auf diesem schwierigen Weg er eine große Mission hatte. Dieser seeleneifrige Priester Maurice Dorne wollte trotz großer Gefahr alles tun, um bei seiner Herde zu bleiben und die Lamas versuchten alles, um diesen verhassten Christen wegzuschicken. Und wie gesagt, es ist ihnen dann gelungen und Maurice ist dann am Hula Pass an der chinesisch-tibetanischen Grenze am 11. August 1949 erschossen worden. Sein Lebensopfer mit nur 39 Jahren war vollendet. Der Leichnam des Seligen und jenes seines Dieners wurden dann von den christlichen Missionaren am 17. August 1949 im Garten der Mission in Atunse beigesetzt. Mehr als 40 Jahre ruhten die Gebeine dort. Danach wurden sie in seine frühere Pfarrei, in die er so gerne zurückging, Jerkola, übertragen, wo heute noch die einzige katholische Kirche in Tibet steht. Und heute kann man sagen, zählt Tibet rund 8000 Katholiken. Also eine kleine verschwindende Zahl. Aber trotzdem, dieses winzige Samenkorn von Maurice Dorner ist aufgegangen. Am 16. Mai 1993 wurde er in Rom vom Papst Johannes Paul II. Selig gesprochen. Und vielleicht möchte ich noch als Abschluss aus dieser Seligsprechungsfeier ein paar Dinge vorlesen, die der heilige Papst Johannes Paul II. Sagte. Das rundet ein wenig das ab, was eigentlich Maurice Dorner gewesen ist. Maurice Dorner ist klar geworden, wenn man auf den Ruf Gottes hochherzig antworten will, muss man bis ans Ende gehen und heroisch die Liebe leben. Die Liebe zu Gott entfernt nicht von den Menschen, sie drängt vielmehr zur Sendung. Im Geist der heiligen Theresia von Lisieux kannte Maurice Dorner nur ein Verlangen, die Seelen zu Gott zu führen. Im Geist seines Ordens, in welchem jeder sein Leben einsetzt, um Menschen dem Sturm zu entreißen, bat er, nach Tibet gehen zu dürfen, um dort Menschen für Christus zu gewinnen. Er begann damit, für den Tibetaner ein Tibetaner zu werden. Er liebte das Land, das zu seiner zweiten Heimat wurde. Er bemühte sich, die Sprache dieses Landes zu erlernen, um Christus besser verkündigen zu können. Wie der gute Hirte, der sein Leben für seine Schafe hingibt, liebte Maurice Dorner das Volk der Tibetaner so sehr, dass er es nie mehr verlassen wollte. Die Kirche und die Welt brauchen Familien, die wie die Familie Dorner Heimstätten sind, wo die Eltern ihren Kindern die Aufrufe Christi zum christlichen Priester- und Ordensleben vermitteln. Danken wir für die Samenkörner der Hoffnung in Asien. Die missionarische Leidenschaft von Pater Dorner sowie seiner Vorgänger vom Institut der Auswärtigen Missionen von Paris und der Kanoniker vom großen St. Bernhard tragen still in langsamen Reifen Frucht. Man kann sich nur freuen über den achtungsvollen Dialog zwischen den tibetanischen und den katholischen Mönchen, um den zu finden, der der Weg, die Wahrheit und das Leben ist. Es zeigen sich Berufungen, wie die 1987 erfolgte Priesterweihe eines Schülers des seligen Maurice Dorner bezeugt. Christen aber setzen das Werk von Pater Dorner fort, der die Kinder unterrichtete und sie zur Heiligkeit führen wollte, denn nur ein heiliges Leben verdient es, gelebt zu werden. Soweit ein Auszug aus der Seligsprechung von dem heiligen Papst Johannes Paul II. Und so sind wir zum Ende dieser Sendung gekommen. Wir möchten noch Gott um seinen Segen bitten auf die Fürsprache des seligen Maurice Dorner. Wir wollen auch bitten, dass diese Evangelisierung auch in unserem Land und auch weiter im Tibet weitergehen kann, wachsen kann, dass da auch wieder Berufungen wachsen. Auf die Fürsprache der heiligen Gottesmutter Maria, des heiligen Mauritius und Gefährten, des seligen Maurice Dorne, segne, behüte und begleite euch der allmächtige und liebende Gott, der Vater, der Sohn und der Heilige Geist.
0: Amen. Herzlichen Dank, Pater Gottfried, für das wunderschöne Porträt über den seligen Maurice Dorne. Und möge der selige Maurice Dorne Sie und uns alle an seiner leidenschaftlichen Liebe zu Christus teilhaben und den Anforderungen der Liebe Christi an uns vollauf genügen lassen. Herzlichen Dank, Pater Gottfried.
1: Danke vielmals, Frau Martin, auch alles Gute.
0: Das war das Porträt über den seligen Maurice Dorne, der im Tibet wirkte. Und ich hoffe, dass Sie von diesen Gedanken von Pater Gottfried auch in Ihrem Herzen berührt wurden. Ich möchte Sie auch darauf hinweisen, wenn Sie weitere Informationen, Gebetsmaterial, Novenen etc. möchten, dann können Sie das beziehen unter www.maurice-dorne.ch geschrieben. Das können Sie dort beziehen. Und so verabschiede ich mich. Mein Name ist Andrea Marti von Ihnen und ich wünsche Ihnen, führt Sie Gott und bleiben Sie gesund. Auf Wiedersehen.

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1: Wir beten den Barmherzigkeitsrosenkranz. Im Namen des Vaters und des Sohnes und des Heiligen Geistes. Amen. Vater unser im Himmel, geheiligt werde dein Name, dein Reich komme, dein Wille geschehe, wie im Himmel, so auf Erden. Unser tägliches Brot gib uns heute und vergib uns unsere Schuld, wie auch wir vergeben unseren Schuldigern. Und führe uns nicht in Versuchung, sondern erlöse uns von dem Bösen. Amen. Gegrüßet seist du, Maria, voll der Gnade. Der Herr ist mit dir. Du bist gebenedeit unter den Frauen und gebenedeit ist die Frucht deines Leibes, Jesus. Heilige Maria, Mutter Gottes, bitte für uns Sünder, jetzt und in der Stunde unseres Todes. Amen. Ich glaube an Gott, den Vater, den Allmächtigen, den Schöpfer des Himmels und der Erde, und an Jesus Christus, seinen eingeborenen Sohn, unseren Herrn, empfangen durch den Heiligen Geist, geboren von der Jungfrau Maria, gelitten unter Pontius Pilatus, gekreuzigt, gestorben und begraben, hinabgestiegen in das Reich des Todes, am dritten Tage auferstanden von den Toten, aufgefahren in den Himmel, er sitzt zur Rechten Gottes, des allmächtigen Vaters. Von dort wird er kommen, zu richten die Lebenden und die Toten. Ich glaube an den Heiligen Geist, die heilige katholische Kirche, Gemeinschaft der Heiligen, Vergebung der Sünden, die Auferstehung der Toten und das ewige Leben. Amen. Ewiger Vater, ich opfere dir auf, den Leib und das Blut, die Seele und die Gottheit deines über alles geliebten Sohnes, unseres Herrn Jesus Christus, zur Sühne für unsere Sünden und für die Sünden der ganzen Welt. Durch sein schmerzhaftes Leiden
2: hab Erbarmen mit uns und mit der ganzen Welt.
1: Durch sein schmerzhaftes Leiden
2: hab Erbarmen mit uns und mit der ganzen Welt.
1: Durch sein schmerzhaftes Leiden
2: hab Erbarmen mit uns und mit der ganzen Welt.
1: Durch sein schmerzhaftes Leiden
2: hab Erbarmen mit uns und mit der ganzen Welt.
1: Durch sein schmerzhaftes Leiden
2: hab Erbarmen mit uns und mit der ganzen Welt.
1: Durch sein schmerzhaftes Leiden
2: hab Erbarmen mit uns und mit der ganzen Welt.
1: Durch sein schmerzhaftes Leiden
2: hab Erbarmen mit uns und mit der ganzen Welt.
1: Durch sein schmerzhaftes Leiden
2: hab Erbarmen mit uns und mit der ganzen Welt.
1: Durch sein schmerzhaftes Leiden
2: hab Erbarmen mit uns und mit der ganzen Welt.
1: Durch sein schmerzhaftes Leiden
2: hab Erbarmen mit uns und mit der ganzen Welt.
1: Ewiger Vater, ich opfere dir auf den Leib und das Blut, die Seele und die Gottheit deines über alles geliebten Sohnes, unseres Herrn Jesus Christus, zur Sühne für unsere Sünden und für die Sünden der ganzen Welt. Durch sein schmerzhaftes Leiden
2: hab Erbarmen mit uns und mit der ganzen Welt.
1: Durch sein schmerzhaftes Leiden
2: hab Erbarmen mit uns und mit der ganzen Welt.
1: Durch sein schmerzhaftes Leiden
2: hab Erbarmen mit uns und mit der ganzen Welt.
1: Durch sein schmerzhaftes Leiden
2: hab Erbarmen mit uns und mit der ganzen Welt.
1: durch sein schmerzhaftes Leiden,
2: habe Erbarmen mit uns und mit der ganzen Welt.
1: Durch sein schmerzhaftes Leiden,
2: habe Erbarmen mit uns und mit der ganzen Welt.
1: Durch sein schmerzhaftes Leiden,
2: habe Erbarmen mit uns und mit der ganzen Welt.
1: Durch sein schmerzhaftes Leiden,
2: habe Erbarmen mit uns und mit der ganzen Welt.
1: Durch sein schmerzhaftes Leiden,
2: habe Erbarmen mit uns und mit der ganzen Welt.
1: Durch sein schmerzhaftes Leiden,
2: habe Erbarmen mit uns und mit der ganzen Welt.
1: Ewiger Vater, ich opfere dir auf den Leib und das Blut, die Seele und die Gottheit deines über alles geliebten Sohnes, unseres Herrn Jesus Christus, zur Sühne für unsere Sünden und für die Sünden der ganzen Welt, durch sein schmerzhaftes Leiden,
2: habe Erbarmen mit uns und mit der ganzen Welt.
1: Durch sein schmerzhaftes Leiden,
2: habe Erbarmen mit uns und mit der ganzen Welt.
1: Durch sein schmerzhaftes Leiden,
2: habe Erbarmen mit uns und mit der ganzen Welt.
1: Durch sein schmerzhaftes Leiden,
2: habe Erbarmen mit uns und mit der ganzen Welt.
1: Durch sein schmerzhaftes Leiden,
2: habe Erbarmen mit uns und mit der ganzen Welt.
1: Durch sein schmerzhaftes Leiden,
2: habe Erbarmen mit uns und mit der ganzen Welt.
1: Durch sein schmerzhaftes Leiden,
2: habe Erbarmen mit uns und mit der ganzen Welt.
1: Durch sein schmerzhaftes Leiden,
2: habe Erbarmen mit uns und mit der ganzen Welt.
1: Durch sein schmerzhaftes Leiden,
2: habe Erbarmen mit uns und mit der ganzen Welt.
1: Durch sein schmerzhaftes Leiden,
2: habe Erbarmen mit uns und mit der ganzen Welt.
1: Ewiger Vater, ich opfere dir auf den Leib und das Blut, die Seele und die Gottheit deines über alles geliebten Sohnes, unseres Herrn Jesus Christus, zur Sühne für unsere Sünden und für die Sünden der ganzen Welt. Durch sein schmerzhaftes Leiden,
2: habe Erbarmen mit uns und mit der ganzen Welt.
1: Durch sein schmerzhaftes Leiden,
2: habe Erbarmen mit uns und mit der ganzen Welt.
1: Durch sein schmerzhaftes Leiden,
2: habe Erbarmen mit uns und mit der ganzen Welt.
1: Durch sein schmerzhaftes Leiden,
2: habe Erbarmen mit uns und mit der ganzen Welt.
1: Durch sein schmerzhaftes Leiden,
2: habe Erbarmen mit uns und mit der ganzen Welt.
1: Durch sein schmerzhaftes Leiden,
2: habe Erbarmen mit uns und mit der ganzen Welt.
1: Durch sein schmerzhaftes Leiden,
2: habe Erbarmen mit uns und mit der ganzen Welt.
1: Durch sein schmerzhaftes Leiden,
2: habe Erbarmen mit uns und mit der ganzen Welt.
1: Durch sein schmerzhaftes Leiden,
2: habe Erbarmen mit uns und mit der ganzen Welt.
1: Durch sein schmerzhaftes Leiden,
2: habe Erbarmen mit uns und mit der ganzen Welt.
1: Ewiger Vater, ich opfere dir auf den Leib und das Blut, die Seele und die Gottheit deines über alles geliebten Sohnes, unseres Herrn Jesus Christus, zur Sühne für unsere Sünden und für die Sünden der ganzen Welt. Durch sein schmerzhaftes Leiden,
2: habe Erbarmen mit uns und mit der ganzen Welt.
1: Durch sein schmerzhaftes Leiden,
2: habe Erbarmen mit uns und mit der ganzen Welt.
1: Durch sein schmerzhaftes Leiden,
2: habe Erbarmen mit uns und mit der ganzen Welt.
1: Durch sein schmerzhaftes Leiden,
2: habe Erbarmen mit uns und mit der ganzen Welt.
1: Durch sein schmerzhaftes Leiden,
2: habe Erbarmen mit uns und mit der ganzen Welt.
1: Durch sein schmerzhaftes Leiden,
2: habe Erbarmen mit uns und mit der ganzen Welt.
1: Durch sein schmerzhaftes Leiden,
2: habe Erbarmen mit uns und mit der ganzen Welt.
1: Durch sein schmerzhaftes Leiden
2: hab Erbarmen mit uns und mit der ganzen Welt.
1: Durch sein schmerzhaftes Leiden
2: hab Erbarmen mit uns und mit der ganzen Welt.
1: Durch sein schmerzhaftes Leiden
2: hab Erbarmen mit uns und mit der ganzen Welt.
1: Durch sein schmerzhaftes Leiden
2: hab Erbarmen mit uns und mit der ganzen Welt.
1: Heiliger Gott, heiliger starker Gott, heiliger unsterblicher Gott, hab Erbarmen mit uns und mit der ganzen Welt. Heiliger Gott, heiliger starker Gott, heiliger unsterblicher Gott, hab Erbarmen mit uns und mit der ganzen Welt. Heiliger Gott, heiliger starker Gott, heiliger unsterblicher Gott, hab Erbarmen mit uns und mit der ganzen Welt. Amen. O Blut und Wasser aus dem Herzen Jesu als Quelle der Barmherzigkeit für uns entströmt, Jesus, ich vertraue auf dich. O Blut und Wasser aus dem Herzen Jesu als Quelle der Barmherzigkeit für uns entströmt, Jesus, ich vertraue auf dich. O Blut und Wasser aus dem Herzen Jesu als Quelle der Barmherzigkeit für uns entströmt, Jesus, ich vertraue auf dich.

0: Wir beten die sieben Vater unser. Es ist ein Gebet, das der göttliche Heiland, der heiligen Birgitta von Schweden offenbart hat. Papst Pius IX. Kannte diese Gebete und approbierte sie am 31. Mai 1862, indem er sie als der Wahrheit entsprechend und zum großen Nutzen für das Heil der Seelen erachtete. Nach dem Gebet hören Sie die Verheißungen von Jesus, die mit diesem Gebet verbunden sind. Wir beginnen unser Gebet im Zeichen des Kreuzes. Im Namen des Vaters und des Sohnes und des Heiligen Geistes. Amen. O Jesus, ich will jetzt siebenmal das Vaterunser beten, in Vereinigung mit jener Liebe, in welcher du dieses Gebet in deinem Herzen geheiligt und versüßt hast. Nimm es von meinen Lippen in dein göttliches Herz auf, verbessere und vervollkommene es so sehr, dass es der allerheiligsten Dreifaltigkeit so viel Ehre und Freude bereite, wie du ihr auf Erden mit diesem Gebet erwiesen hast. Und diese mögen überströmen auf deine heiligste Menschwerdung, zur Verherrlichung deiner heiligen Wunden und des kostbaren Blutes, das du daraus vergossen hast. Erstens, Beschneidung. Vater unser im Himmel, geheiligt werde dein Name, dein Reich komme, dein Wille geschehe, wie im Himmel, so auf Erden. Unser tägliches Brot gib uns heute und vergib uns unsere Schuld, wie auch wir vergeben unseren Schuldigern. Und führe uns nicht in Versuchung, sondern erlöse uns von dem Bösen. Gegrüßt seist du, Maria, voll der Gnade, der Herr ist mit dir, du bist gebenedeit unter den Frauen, und gebenedeit ist die Frucht deines Leibes, Jesus. Heilige Maria, Mutter Gottes, bitte für uns Sünder, jetzt und in der Stunde unseres Todes. Amen. Ewiger Vater, durch die unbefleckten Hände Mariens und das göttliche Herz Jesu opfere ich dir die ersten Wunden, die ersten Schmerzen und die erste Blutvergießung Jesu auf, zur Sühne für meine und aller Menschen Jugendsünden und zur Verhütung erster Todsünden, besonders in meiner Verwandtschaft.
1: Zweitens, Blutschweiß. Vater unser im Himmel, geheiligt werde dein Name, dein Reich komme, dein Wille geschehe, wie im Himmel so auf Erden. Unser tägliches Brot gib uns heute und vergib uns unsere Schuld, wie auch wir vergeben unseren Schuldigern, und führe uns nicht in Versuchung, sondern erlöse uns von dem Bösen. Gegrüßt seist du, Maria, voll der Gnade, der Herr ist mit dir, du bist gebenedeit unter den Frauen, und gebenedeit ist die Frucht deines Leibes, Jesus. Heilige Maria, Mutter Gottes, bitte für uns Sünder, jetzt und in der Stunde unseres Todes. Amen. Ewiger Vater, durch die unbefleckten Hände Mariens und das göttliche Herz Jesu opfere ich dir die furchtbaren Leiden des Herzens Jesu am Ölberg auf und jeden Tropfen seines Blutschweißes zur Sühne für meine und aller Menschen Sünden des Herzens, zur Verhütung solcher Sünden und für die Vermehrung der Gottes- und Nächstenliebe.
0: Drittens, Geißelung. Vater unser im Himmel, geheiligt werde dein Name, dein Reich komme, dein Wille geschehe, wie im Himmel, so auf Erden. Unser tägliches Brot gib uns heute und vergib uns unsere Schuld, wie auch wir vergeben unseren Schuldigern. Und führe uns nicht in Versuchung, sondern erlöse uns von dem Bösen. Gegrüßt seist du, Maria, voll der Gnade, der Herr ist mit dir, du bist gebenedeit unter den Frauen, und gebenedeit ist die Frucht deines Leibes, Jesus. Heilige Maria, Mutter Gottes, bitte für uns Sünder, jetzt und in der Stunde unseres Todes. Amen. Ewiger Vater, durch die unbefleckten Hände Mariens und das göttliche Herz Jesu opfere ich dir die vielen tausend Wunden, die grausamen Schmerzen und das kostbare Blut Jesu von der Geißelung auf, zur Sühne für meine und aller Menschen Sünden des Fleisches, zur Verhütung solcher Sünden und für die Bewahrung der Unschuld, besonders in meiner Verwandtschaft.
1: Viertens, Dornenkrönung. Vater unser im Himmel, geheiligt werde dein Name, dein Reich komme, dein Wille geschehe, wie im Himmel, so auf Erden. Unser tägliches Brot gib uns heute und vergib uns unsere Schuld, wie auch wir vergeben unseren Schuldigern und führe uns nicht in Versuchung, sondern erlöse uns von dem Bösen. Gegrüßt seist du, Maria, voll der Gnade, der Herr ist mit dir. Du bist gebenedeit unter den Frauen und gebenedeit ist die Frucht deines Leibes, Jesus. Heilige Maria, Mutter Gottes, bitte für uns Sünder, jetzt und in der Stunde unseres Todes. Amen. Ewiger Vater, durch die unbefleckten Hände Mariens und das göttliche Herz Jesu opfere ich dir die Wunden, die Schmerzen und das kostbare Blut des heiligen Hauptes Jesu von der Dornenkrönung auf, zur Sühne für meine und aller Menschen Sünden des Geistes, zur Verhütung solcher Sünden und für die Ausbreitung des Königtums Christi auf Erden.
0: Fünftens, Kreuztragung. Vater unser im Himmel, geheiligt werde dein Name, dein Reich komme, dein Wille geschehe wie im Himmel, so auf Erden. Unser tägliches Brot gib uns heute und vergib uns unsere Schuld, wie auch wir vergeben unseren Schuldigern. Und führe uns nicht in Versuchung, sondern erlöse uns von dem Bösen. Gegrüßt seist du, Maria, voll der Gnade, der Herr ist mit dir, du bist gebenedeit unter den Frauen, und gebenedeit ist die Frucht deines Leibes, Jesus. Heilige Maria, Mutter Gottes, bitte für uns Sünder, jetzt und in der Stunde unseres Todes. Amen. Ewiger Vater, durch die unbefleckten Hände Mariens und das göttliche Herz Jesu opfere ich dir die Leiden Jesu auf seinem Kreuzweg auf, besonders seine heilige Schulterwunde und deren kostbares Blut, zur Sühne für meine und aller Menschen Auflehnung gegen das Kreuz und Murren gegen deine heiligen Anordnungen und alle anderen Zungensünden, zur Verhütung solcher Sünden und für wahre Kreuzesliebe.
1: Sechstens, Kreuzigung Jesu. Vater unser im Himmel, geheiligt werde dein Name, dein Reich komme, dein Wille geschehe, wie im Himmel, so auf Erden. Unser tägliches Brot gib uns heute und vergib uns unsere Schuld, wie auch wir vergeben unseren Schuldigern, und führe uns nicht in Versuchung, sondern erlöse uns von dem Bösen. Gegrüßt seist du, Maria, voll der Gnade, der Herr ist mit dir, du bist gebenedeit unter den Frauen, und gebenedeit ist die Frucht deines Leibes, Jesus. Heilige Maria, Mutter Gottes, bitte für uns Sünder, jetzt und in der Stunde unseres Todes. Amen. Ewiger Vater, durch die unbefleckten Hände Mariens und das göttliche Herz Jesu opfere ich dir deinen göttlichen Sohn am Kreuze auf, seine Annagelung und seine Erhöhung, seine Wunden an Händen und Füßen und die drei Ströme seines heiligen Blutes, die sich daraus für uns ergossen, seine äußerste Armut, seinen vollkommenen Gehorsam, alle seine Körper- und Seelenqualen, seinen kostbaren Tod und dessen unblutige Erneuerung in allen heiligen Messen der Erde, zur Sühne aller Verletzungen der heiligen Ordensgelübde und Ordensregeln, zur Genugtuung für meine und der Welt Sünden, für die Kranken und Sterbenden, für heiligmäßige Priester und Laien, für die Anliegen des Heiligen Vaters zur Wiederherstellung der christlichen Familie, für Starkmut im Glauben, für unser Vaterland und die Einheit der Völker in Christus und seiner Kirche, sowie für die Diaspora.
0: Siebtens, Öffnung der heiligen Seite. Vater unser im Himmel, geheiligt werde dein Name, dein Reich komme, dein Wille geschehe wie im Himmel so auf Erden. Unser tägliches Brot gib uns heute und vergib uns unsere Schuld, wie auch wir vergeben unseren Schuldigern. Und führe uns nicht in Versuchung, sondern erlöse uns von dem Bösen. Gegrüßt seist du, Maria, voll der Gnade. Der Herr ist mit dir. Du bist gebenedeit unter den Frauen, und gebenedeit ist die Frucht deines Leibes, Jesus. Heilige Maria, Mutter Gottes, bitte für uns Sünder, jetzt und in der Stunde unseres Todes. Amen. Ewiger Vater, würdige dich, für die Bedürfnisse der heiligen Kirche und zur Sühne der Sünden aller Menschen, das kostbare Blut und Wasser anzunehmen, welches aus der Wunde des göttlichen Herzens Jesu geflossen ist, und sei uns allen gnädig und barmherzig. Blut Christi, letzter, kostbarer Inhalt deines heiligen Herzens, wasche mich rein von allen eigenen und fremden Sündenschulden. Wasser der Seite Christi, wasche mich rein von allen Sündenstrafen und lösche mir und allen armen Seelen die Flammen des Fegfeuers aus. Amen. Im Namen des Vaters und des Sohnes und des Heiligen Geistes. Amen. Der göttliche Heiland offenbarte der heiligen Birgitta noch zusätzliche folgende Verheißung. Wisset, dass ich denjenigen, welche 12 Jahre lang täglich 7 Vater Unser und Ave Maria zu Ehren meines kostbaren Blutes beten, große Gnaden erweisen werde. Erstens, sie kommen nicht ins Fegefeuer. Zweitens, ich werde sie in die Zahl der Märtyrer aufnehmen, wie wenn sie ihr Blut für den Glauben vergossen hätten. Drittens, ich werde 3 Seelen ihrer Anverwandten in der heiligmachenden Gnade erhalten, je nach ihrer Wahl. Viertens, die Seelen ihrer Verwandten bis ins 4. Glied werden der Hölle entgehen. Fünftens, sie werden einen Monat vor ihrem Tod davon in Kenntnis gesetzt. Sollten sie vor dieser Zeit sterben, so betrachte ich es als geschehen. Das heißt, wie wenn sie diese Bedingungen erfüllt hätten. Papst Innozenz, der 10., bestätigte diese Offenbarung und fügte bei, dass die Seelen, die sie erfüllen, jeden Karfreitag eine Seele aus dem Fegefeuer befreien. 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

Ferdinand Holböck, Die neuen Heiligen der katholischen Kirche, Band 1, erschienen im Christiana Verlag. Der selige Pater Salvador Lili OFM, er war Franziskaner, geboren am 19. Juni 1853, gestorben am 22. November 1895. Die Seligsprechung erfolgte am 3. Oktober 1982. Am 3. Oktober 1982 hat die große franziskanische Ordensfamilie im italienischen Pater Salvador Lili zu den vielen Seligen und Heiligen, die sie schon besitzt, einen neuen Seligen dazu bekommen. Er wurde am 19. Juni 1853 in Cappadocia, L'Aquila, Italien, als Sohn des Vincenzo und der Annunziata Lili geboren. Er trat am 24. Juli 1870 bei den Franziskanern in Nazzaro ein und legte am 6. August 1871 die zeitliche Ordensprofess ab. Da damals aber die italienische Regierung alle Orden zu unterdrücken begann, begab sich der junge Franziskanerkleriker nach Palästina, um im Heiligen Land das Studium der Philosophie und Theologie zu vollenden, zum Priester geweiht zu werden und dann im Nahen Osten als Missionar zu wirken. Im ordenseigenen Kloster zu Bethlehem machte er im Studium, aber auch im geistlichen Leben große Fortschritte. Als Pater Salvador am 6. August 1874 die feierliche ewige Ordensprofess abgelegt hatte, wurde er zum Weiterstudium nach Jerusalem gesandt. Am 6. April 1878 wurde er nach Vollendung des Theologiestudiums zum Priester geweiht. Nach zweijähriger Tätigkeit an der St. Salvator- und Heilig-Grab-Kirche in Jerusalem sandte man Pater Salvator nach Marask in Kleinarmenien, das nun für 15 Jahre das Arbeitsfeld für sein priesterliches Apostolat wurde. Die Wirksamkeit seiner Redegewalt bewirkte in Marask ein großes religiöses Erwachen unter den Diaspora-Katholiken in der islamischen Umgebung. Die Kapelle des Franziskaner-Hospizes in Marask war fast immer gesteckt voll bei den Gottesdiensten und Predigten von Pater Salvador Lili. Sein Beichtstuhl war immer belagert. Die Zahl der Kommunionen auch an Werktagen nahm stark zu, so lautete ein damaliger Bericht über die Mission unter den Armeniern. Pater Salvador konnte auch eine Reihe von Werken zum Vorteil der Mission verwirklichen. Er verstärkte und vertiefte die Beziehungen zu bedeutenden Persönlichkeiten der Gegend, auch zu Nichtkatholiken und Türken. Er erbaute eine neue Kapelle, die am 4. Oktober 1893 feierlich eröffnet wurde und konnte große Grundstücke für die Mission erwerben. Als im November 1890 in Marask die Cholera ausbrach, half er den von der Seuche befallenen Menschen und stand ihnen hilfreich zur Seite. Er selbst wurde nicht angesteckt, obgleich er gerne als Märtyrer der Liebe gestorben wäre. Im Jahre 1894 wurde Pater Salvador zum Pfarrer und Superior des Franziskaner Hospizes in Mojuc der Resi ernannt. Es handelt sich da um den Ort, an welchem die mörderische Ausrottung des armenischen Volkes ihren Anfang nahm. Wenngleich Pater Salvador mehrmals von Mitbrüdern gemahnt worden war, sich zur Sicherheit an einen anderen Ort zu begeben, erklärte er doch immer wieder, wo die Schafe sind, da muss ihr Hirte bleiben.
als ihm Soldaten, die er mit viel Liebe empfangen hatte, dennoch zusetzten und ihn schließlich verwundeten, rief er nur aus: »Lasst uns Christus nachahmen!« Das sagte er sich und seinen Gefährten. Am 22. November 1895 wurde Pater Salvador zusammen mit 7 Christen gefangen genommen und nach Marask gebracht. Auf dem Weg dorthin wurde er mehrmals aufgefordert, den katholischen Glauben aufzugeben, wenn er sein Leben retten wolle. Seine Antwort war immer ganz energisch und negativ. Das brachte ihm schließlich den Tod. Weil er nicht zum Glauben Mohammeds abfiel, musste er sterben. Er und seine Christen wurden grausam niedergestochen. Ihre Leiber wurden verbrannt. Bei der Seligsprechung in der Petersbasilika in Rom sagte Papst Johannes Paul II. Über den Franziskaner Märtyrer Salvador Lili Folgendes: »Es ist ein bedeutungsvolles Zeichen, dass die Seligsprechung von Pater Salvador Lili, Franziskaner-Missionar im Heiligen Land und Pfarrer in der Missionsstation Moyuk Teresi, gerade heute, am 3. Oktober 1982, am Vortag des Festes des heiligen Franz von Assisi erfolgt. Am 700. Todestag des Heiligen aus Assisi im Jahre 1926 wollte mein Vorgänger Pius XI. Die Verbundenheit, die zwischen dem Heiligen Franziskus und dem Land Jesu bestand, dadurch hervorheben, dass er 8 Franziskaner der Heiliglandkustodie, die 1860 in Damaskus ermordet worden waren, darunter der aus Zell am Ziller in Tirol stammende Engelbert Colland, selig sprach. Heute, im 800. Geburtsjahr des heiligen Franziskus, wird ein weiterer seiner Söhne, der gleichfalls in einem Land des Orients seelsorgerlich tätig war, zusammen mit 7 Gläubigen seiner Pfarrei, die zusammen mit ihm den Märtyrertod erlitten, zur Ehre der Altäre erhoben. Der Lebenslauf des seligen Salvador ist einfach, aber reich an Tatsachen, die seine große Liebe zu Gott und zu seinen Brüdern bezeugen. Sie findet ihren Höhepunkt im Martyrium, das ein Leben der Treue zur franziskanischen und missionarischen Berufung krönt. Von den 7 Gefährten, die mit ihm den Märtyrertod erlitten, kennen wir die Namen, die Familien und die Lebensumstände. Es waren einfache Bauern und überzeugte Christen, die aus einem Volk stammten, das jahrhundertelang trotz schwieriger und bisweilen sogar dramatischer Augenblicke seine Treue zu Gott und zur Kirche bewahrt hatte. Diesen einfachen Leuten widmete sich der junge Missionar mit ganzer Hingabe und verwirklichte in kurzer Zeit, was anderen undenkbar schien. Er gründete 3 neue Dörfer, um die zerstreuten Familien wieder zusammenzuführen und sie so besser betreuen und unterweisen zu können. Er sorgte für den Erwerb eines weiten Terrains, um denen Arbeit und Brot zu verschaffen, die keines hatten. Er förderte mit zäher Anstrengung den Unterricht der Jugend. Vor allem prägte er dem religiösen Leben seiner Pfarrkinder, die sich von seinem Vorbild, seiner Frömmigkeit und seiner Herzensbildung mitreißen ließen, einen intensiveren Rhythmus auf. Seine besondere Liebe galt den Kranken, den Armen und den Kindern. Er war ein weiser Berater und eifriger Förderer sozialer Werke, der allen zur Verfügung stand, den Katholiken, den Orthodoxen und den Muslimen. Für alle hatte er ein Lächeln und bot ihnen seine Hilfe an. Deshalb liebten ihn seine Gläubigen ganz besonders, während ihm die anderen mit Achtung begegneten. Während die Cholera wütete,
erstrahlte sein heroisches Apostolat der Liebe. Er war zugleich Priester und Arzt. Ungeachtet der Ansteckungsgefahr ging er von Haus zu Haus und stand den Kranken pastoral und materiell bei. Damals, am 4. Dezember 1890, schrieb er an seine Schwester, die dem Trinitarierorden angehörte: Ich spürte einen solchen Mut, dass es mir ganz natürlich erschien, die an der Cholera erkrankten Menschen aufzusuchen, ihnen beizustehen und sie mit Medikamenten zu versorgen und so weiter. Er gab selbst die klare Begründung dafür an: Der vom Glauben erfüllte Priester fürchtet keine Gefahr und eilt, um dem armen, unglücklichen Bruder Erleichterung zu bringen, der sich so oft auch von seinen Liebsten verlassen sieht. Als sich mit aller Heftigkeit die warnenden Vorzeichen des drohend heraufziehenden Gewitters zeigten, forderten die Mitbrüder Pan Salvador auf, an einen sicheren Ort zu flüchten. Sogar die Bewohner der Gegend, die um das Leben ihres Paters besorgt waren, drängten ihn, er möge sich in Sicherheit bringen. Pater Salvadors Antwort war ruhig und entschieden: Ich kann meine Schafe nicht allein lassen. Ich will, wenn es notwendig ist, lieber mit ihnen sterben. Und er blieb auf der Missionsstation. Am 19. November 1895 betraten Soldaten das Pfarrhaus. Der Kommandant stellte Pater Salvador sogleich vor die Entscheidung: Entweder Christus verleugnen oder sterben. Klar und fest war die Antwort des Priesters, der deshalb einen ersten Ausbruch der Gewalt über sich ergehen lassen musste. 3 Tage später wurde der Ordensmann mit 7 seiner Gläubigen von der Truppe weggebracht. Sie marschierten 2 Stunden. In der Nähe eines Flusses mussten sie anhalten. Der Hauptmann ließ den Pater und seine 7 Gläubigen zum letzten Mal zwischen dem Glaubensabfall und dem Tod wählen. Da sagte der Pater: Außer Christus anerkenne ich niemanden. Die Antwort der anderen Märtyrer war nicht weniger trefflich: Bringt uns um, wir werden aber nicht von unserem Glauben abfallen. Als erster wurde dann der selige Salvador getötet, durchbohrt von den Bajonetten der Soldaten. Unmittelbar darauf erlitten die anderen 7 dasselbe Schicksal. Dieser Franziskanermissionar und seine 7 Gläubigen sprechen mit eindringlicher Kraft zur Welt von heute. Sie sind für uns alle ein heilsamer Hinweis auf das tiefste Wesen des Christentums. Wenn uns die Lebensumstände vor die grundsätzliche Entscheidung zwischen irdischen und ewigen Werten stellen, lehren uns die 8 seligen Märtyrer, die man auch unter schwierigsten Umständen das Evangelium lebt. Die Anerkennung Jesu Christi als Meister und Erlöser schließt die volle Annahme der Folgen ein, die sich im Leben aus einem solchen Glaubensakt ergeben. Die nun zur Ehre der Altäre erhobenen Märtyrer werden dadurch geehrt, dass wir ihr Beispiel der Tapferkeit nachahmen. Ihr Zeugnis und die Gnade, die ihnen beistand, sind für uns Grund zu Mut und Hoffnung. Sie beweisen uns, dass es auch angesichts härtester Schwierigkeiten möglich ist, dem Gesetz Gottes zu folgen und die Hindernisse zu überwinden, die sich in den Weg stellen, wenn wir dieses Gesetz leben und in die Tat umsetzen wollen.

Wir beten um Ehrfurcht vor der Schöpfung und jetzt besonders um Regen. Wir beten zum heiligen Isidor, der Bauer war. Im Namen des Vaters und des Sohnes und des Heiligen Geistes. Amen. Durch die Fürsprache des heiligen Isidor bitten wir unseren Herrn um ausreichenden Regen und günstiges Wetter für unsere Ernten, Weiden und Gärten, sowie für unsere Bäche und Stauseen zur Versorgung unserer landwirtschaftlichen Bedürfnisse. Guter, heiliger Isidor, bitte für uns. O Gott, indem wir leben, uns bewegen und unser Wesen haben, schenke uns genug Regen, damit wir, wenn wir mit dem versorgt werden, was uns in diesem jetzigen Leben trägt, mit größerer Zuversicht suchen können, was uns für die Ewigkeit erhält. Durch Jesus Christus, unseren Herrn. Amen. Im Namen des Vaters und des Sohnes und des Heiligen Geistes. Amen.

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Lass deine Kirche mit Jesus wachen und Menschen wirken, dass Friede sei.

Liebe Zuhörerinnen und Zuhörer in dieser heutigen Nacht, ich grüße Sie herzlich an den Lautsprechern oder Kopfhörern. Am Mikrofon ist Simon Dach. Diese Sendereihe, in der Sie mich hören, haben wir bei Radio Gloria geschaffen, speziell für jene, die uns in den Nachtstunden hören und unserem Angebot folgen wollen. Diese Sendungen sollen Ihnen Gelegenheit geben, gute Gedanken und hilfreiche geistliche Anregungen aufzunehmen. Und während der musikalischen Vertiefung des Inhalts haben Sie Zeit zum Nachdenken und Nachklingen, ohne die Verpflichtungen oder Ablenkungen eines normalen Tagesablaufs. Ob Sie nun wegen Alter oder Krankheit schlaflos im Bett liegen oder wegen der Verpflichtung zur Wachsamkeit mühsam gegen ein Schlafbedürfnis ankämpfen müssen –

Nach dieser Stunde des Anhörens und Nachdenkens können Sie mit dem Psalmisten sprechen. Bei Tag entbietet der Herr seine Huld und in der Nacht ist sein Lied bei mir. Ein Gebet zum Gott meines Lebens.

Einer der wenigen Sonntage, verehrte Zuhörer, die ihren Namen aus der liturgischen Tradition auch in unsere Zeit herüberretten konnte, ist der Sonntag des Pastor Bonus, des guten Hirten, wie wir den Sonntag wegen des mit ihm verbundenen Evangeliums nennen. Nun wird freilich von entsprechender Seite gern eingewendet, das Bild des Hirten und vor allem der Schafe, um die dieser sich kümmert, sei ein antiquiertes Bild und Genre, mit dem der heutige Mensch nichts mehr anzufangen wisse. Jene frommen Hirtenbilder aus dem 19. Jahrhundert, die noch manches Zimmer unserer Großeltern geziert haben, aber in kitschigen Farben und Darstellungen eben weit entfernt waren von der herben Schönheit der Hirtendarstellungen in der frühen christlichen Kunst. Diese lammfrommen Devotionalienartikel sind heutzutage Vergangenheit. Und doch, wer in den Ferienwochen etwa in den Niederlanden oder in Irland Urlaub machte, konnte sich plötzlich größeren und kleineren Schafherden gegenübersehen. Die Kinder haben sie dann mit offenem Mund bestaunt und die Erwachsenen mögen sehnsuchtsvoll träumend einer stillen Idylle nachgeschaut haben. Was also hat es mit dem Bild des Schafs, des Hirten, gar der Schäferin oder des Lämmleins auf sich? In der Poesie und Malerei bevölkern diese Motive, insbesondere mit Beginn der sogenannten Neuzeit nach der Epoche des Mittelalters, Szenen aus dem Bereich der Naturdarstellung. Nach Jean-Jacques Rousseaus Ruf »Zurück zur Natur« besaß das Schäferidyll geradezu Modeeigenschaften. Die Musik bedient sich parallel dazu, um Stimmungen, Landschaften und Menschentypen zu zeichnen, gerne Stereotyper fester und gebräuchlicher Muster. So wird das Landleben, der Hirte, das Bukolische in der Musik häufig mit einer wiegenden Melodie gekennzeichnet. Ausgangspunkt dafür ist eine Entwicklung in der Kulturgeschichte des 16. und 17. Jahrhunderts, in der Musik und Lieder der Hirten, wir würden heute sagen, ihre Folklore, zum Vorbild für einen poetischen und später auch musikalischen Stil genommen wurde. Man nannte deren, natürlich durch die künstlerische Verwendung stark idealisierten, Liedmelodien, Pastorellen, in der Einzahl Pastorale, also schlicht Hirtenlied, eine Bezeichnung, die wir aus weihnachtlichen Musikstücken kennen. Das Charakteristikum ist deren Sechsachtel- oder Zwölfachteltakt im leicht schleppenden, besser gesagt wiegenden Rhythmus. Typisch ist dabei die verlängerte erste Achtelnote in vielen Dreiachtelgruppen und die entsprechend verkürzte, nur angetippte zweite Note. Hin und wieder eingestreute sogenannte Synkopen, eine Art Verzögerung gegen den Rhythmus, unterstützen die zärtlich-melancholische Emotion dieses in der Musikgeschichte als Sizilianer-Rhythmus bezeichneten Gestaltungstypus. Dass er trotz dieser Typisierung dennoch vielfältige Ausformungen in der Musik findet, versteht sich eigentlich von selbst.

Die eben gehörte sogenannte Oboe d'Amore in einem Siciliano-Satz von Georg Philipp Telemann gilt in der Musik als typisches Hirteninstrument. Es mag auch viele Landschaften gegeben haben, in der die Hirten bei ihren Wachen zum Zeitvertreib zwar nicht eine Oboe d'Amore gespielt haben, aber doch eine Schalmei oder ein anderes Instrument, Vorläufer des späteren Orchesterinstruments Oboe. In Italien musizierten die Hirten nicht auf solchen Doppelrohrblattinstrumenten, wie die Instrumentenkunde sie der Anblasart nach klassifiziert. Die italienischen Hirten bliesen Flöteninstrumente. Man nannte sie deshalb auch die Pifferari, die Flötenbläser. Und die von ihnen inspirierte Musik erhielt später den Namen Pifa. In Georg Friedrich Händels Pifa in seinem Oratorium »Der Messias« steht hörbar die Pastorale alla Siciliana, Pate.

Wir erinnern uns, dass Jesus auf sich selbst das Bild des guten Hirten angewandt hat. Das sind Zeitgenossen Jesu sowohl aus der alltäglichen Umgebung vor Augen, wie auch als religiöses Bild vertraut war. Josef Ratzinger, Papst Benedikt, widmet in seinem inzwischen weltweit hochgeschätzten Buch Jesus von Nazareth ein inhaltsreiches Kapitel diesem Bild, dieser Selbstaussage Jesu: Ich bin der gute Hirt. Sich selbst sieht der Papst im Dienst des einen Hirten, Jesus, in dem Gott als Mensch unser Hirt sein will. In diesem Dienst ist die ganz praktische pastorale Aufgabe mit enthalten, den Menschen nachzugehen, zu ihnen zu kommen, für ihre Nöte und Fragen offen zu sein. Sein Kennen der Schafe, von dem Jesus spricht, muss immer mehr auch ein Kennen mit dem Herzen sein und ein Handeln der barmherzigen Liebe. Hören wir einen Moment auf seine Worte. Die alte Kirche hat in der Plastik ihrer Zeit die Gestalt des Hirten vorgefunden, der ein Schaf auf seiner Schulter trägt. Für die Christen wurde diese Figur ganz von selbst zum Bild für den, der aufgebrochen ist, das verlorene Schaf, nämlich die Menschheit, zu suchen. Das Bild für ihn, der uns Menschen nachgeht in unsere Wüsten und Wirrnisse hinein. Das Bild für den, der dieses verlorene Schaf, die Menschheit, auf seine Schultern genommen hat und heimträgt. Es wurde zum Bild für den wahren Hirten, Jesus Christus.

Jesus verspricht in der Hirtenrede des Johannesevangeliums, er werde den Schafen die Weide zeigen, das, wovon sie leben, sie wirklich an die Quellen des Lebens führen. Da klingt die Hirtenrede aus dem Buch Ezechiel an. Auf gute Weide will ich sie führen, im Bergland Israels werden ihre Weideplätze sein. Und natürlich die Bilder des Psalms 23, den ja auch Jesus sicher ebenso liebte wie wir. Er lässt mich lagern auf grünen Auen. Er bringt mich zum Ruheplatz am Wasser. Du deckst mir den Tisch. Lauter Güte und Huld werden mir folgen mein Leben lang.

Um das anschaulich zu machen, möchte ich hier auf eine Komposition eingehen, die das Naturhafte ebenso einbezieht wie die religiöse Begegnung im Bild des Hirten. Diese Komposition ist nicht für den Kirchenraum gedacht, sie ist keine Kirchenmusik. Doch ein Komponist von der Größe eines Franz Schubert, um den es jetzt geht, kann den im Einklang mit seiner Umgebung, wo das Bild von Hirt und Herde real vorhanden ist, für sein Werk gewählten Hirtenpsalm wohl gar nicht anders als in seiner religiösen Tiefe auszuloten und der Inspiration des Textes kompositorisch zu folgen. Als Textvorlage für seine Vertonung des Psalm 23, Gott ist mein Hirt, wählte Schubert nicht eine möglichst originalgetreue Übertragung, sondern entschied sich, dem Zeitgeschmack entsprechend, für eine poetische Annäherung an den Psalm, für einen Text von Moses Mendelssohn. Gott ist mein Hirt, mir wird nichts mangeln. Er weidet mich auf grüner Aue, er führet mich zum frischen Wasser. Er labt mein schmachtendes Gemüt, er führet mich auf rechter Straße um seines Namens willen. Und weil ich auch in Todesschatten tale, so fürchte ich kein Unglück, denn du bist bei mir. Dein Stab und deine Stütze sind mir immer da, mein Trost. Du richtest mir ein Freudenmahl im Angesicht der Feinde zu, du salbst mein Haupt mit Öle und schenkst mir volle Becher ein. Mir folget Heil und Seligkeit in diesem Leben nach, einst ruh ich ewige Zeit dort in des ewigen Haus. Für seine Vertonung des Hirtenpsalms schreibt Schubert durchgehend eine sogenannte Triolenbewegung vor, eine Bewegung, die in drei aufsteigenden Tonschritten eines in sich ruhenden Dreiklangs die Gemächlichkeit und Beschaulichkeit einer weiten Landschaft widerspiegelt, darin eine weidende Schafherde. Die Unüberschaubarkeit einer großen Herde im trippelnden Schritt unzähliger Schafe äußert sich in den vielen kleinen Notenwerten, die in den einleitenden vier Takten das Notenbild beherrschen. In einsamer Höhe perlen leise schwingende Dreiklangsfiguren. Sie beschwören das Bild der Ferne und des Näherkommens. Als würde eine Schafherde einen Bergabhang hinunter ins Tal ziehen, so klingt diese Einleitungsmusik.

Die erste Betonung in der Hauptmelodie ist das Wort Hirt. Dazu wird der Grundton des Liedes gesungen. Allerdings wird er aus der Grundlage in die oberste Singlage versetzt.

Zu einem späteren Zeitpunkt taucht dieser Spitzenton ein zweites Mal auf und verbindet so zwei Begriffe miteinander, Hirt und Ewigkeit. Das Betonungswort wird zum Bedeutungswort. Alle Klarsicht, alle Für- und Vorsorge des guten und treuen Hirten leuchtet in diesem exponierten Klang auf. Und dieser gute Hirte ist Gott. Gott ist mein Hirt, ich bin ein Glied seiner Herde. Ähnlich im Ausdruck verbindet sich die Musik mit dem Anfang des Werks später bei den Worten »Mir folget Heil und Seligkeit in diesem Leben nach« und erinnert an die Überfülle des Gottesgeschenks.

Schubert weiß, dass es nicht damit getan ist, ein Gedicht in Musik zu setzen, sondern darum, einen Psalm in Musik auszudeuten. Dies ganz konkret an der Komposition darzustellen, folge ich im Weiteren einer Ausarbeitung von Heinz-Gerd Freimuth, dessen Arbeiten in dieser Richtung ich schon des Öfteren heranziehen durfte. In parallel geführter Zweistimmigkeit werden in unserer klavierbegleiteten Chorvertonung des 23. Psalms die Rollen des Führers und des Geführten beschrieben. Er führet mich. Im Gleichschritt gehen Hirte und Herde in die gleiche Richtung, zur Weide, zu der grünen Aue, zum frischen Wasser. Im Klavier erklingt eine Melodie, die dem Schwingen kleiner Glöckchen, wie sie Schafen in unübersichtlichem Gelände oft umgehängt werden, abgelauscht ist. Und als wäre die Herde schließlich an ihrem Ziel angekommen, so bleibt die Musik stehen. Die frischen Wasser, zu denen der Hirte die Herde geführt hat, scheint der musikalischen Illustration nach eine munter sprudelnde Quelle zu sein. Unruhig pendelt die Musik in dem kurzen Zwischenspiel des Klaviers zwischen zwei gegensätzlichen Bewegungen, 2 gegen 3.

Die rechte Straße, auf die Gott seine Herde um seines Namens willen führt, enthüllt sich in der Notenschrift zu einem anschaulichen Bild im wahrsten Sinne des Wortes.

Die Zieltonart des Satzes ist in der von Schubert gewählten Schreibweise eine Tonleiter außerhalb des musikalischen Spektrums. Sie liegt jenseits des sogenannten Quintenzirkels. In ihm werden Tonarten bis zu 6 Vorzeichen gezählt. Schubert schreibt gegen alle Gewohnheit der Harmonielehre eine Tonart mit 7 Vorzeichen, Cestur. Die Bedeutung dieses musikalischen Symbolismus liegt auf der Hand. Gottes Wege mit seiner Herde liegen jenseits bekannter und gewohnter Pfade. Das Ungewöhnliche kann bei Gott zum Selbstverständlichen werden. Schubert bricht mit der Tradition, um die hinter den Tönen aufleuchtende neue Wirklichkeit ins Licht der Notenschrift zu bringen. Um seines Namens willen ist ausgezeichnet durch längere und silbenmäßig betonte Einzelakkorde. Gottes Name hat Dauer und steht wie in Stein gemeißelt über menschlichen Wegen. Gleichzeitig schwillt die Dynamik, einzig an dieser Stelle, zum Fortissimo an. Gottes Name ist Kraft und Stärke. Wie bewusst Schubert die Cestur-Tonart an dieser Stelle und mit der genannten Bedeutung einführt, wird vollends sichtbar, wenn er in der Weiterführung zum gebräuchlichen Schreibstil greift. Der Grundton wird, so sagt der Musiker, enharmonisch verwechselt, aus Cess wird wieder H.

Die Todesschatten malt die Musik mit changierenden Akkorden, mit einem chromatischen Wechsel zwischen Dur und Moll. Schubert nimmt dabei bewusst verschwimmende Umrisse und unscharfe Harmonik in Kauf, um damit Schatten, Angst und Furcht anzudeuten. Die Dynamik fällt ins Lautlose, ins Pianissimo. Die tiefste Stimme verharrt gleichzeitig auf einem einzigen Ton, das Festsitzen auf der Talsohle, unten, im Tale des Todes. Zeit seines Lebens beschäftigten Schubert in seinen Kompositionen Todesfurcht, die Begrenztheit des Lebens und dessen Endlichkeit. Hier äußert sich das in der nochmaligen Wiederholung des Textes. Und das in gleicher musikalischer Ausdrucksweise. Erlösend und beglückend führt die düster-finstere Beklemmung in einen versöhnlich warmen Durchschluss. Denn du bist bei mir. Die Verdoppelung des Du bekräftigt die erhoffte Erlösung. Den rettenden Halt bietet der Stab des Hirten, dem Schubert als Ausdrucksmittel eine lang anhaltende Note mitgibt. Abrupt und querständig wechselt er dabei die Tonart, gleich einem Quantensprung, in dem Atome ohne Zeitverlust von geringer Energie auf hohe umschalten können. Gott stützt mit seinem Stab nicht nur alle planbare Erfahrung, sondern auch das Unvorhergesehene und Überraschende, das Erkannte wie das Erhoffte.

Im Rückgriff auf die Melodie und die Aussage des Anfangs singt der Chor in parallel geführter Zweistimmigkeit: Du richtest mir ein Freudenmahl im Angesicht der Feinde.

um dann geheimnisvoll und still die Salbung mit dem Öl der Freude darzustellen. Ein intensiver Vorgang. Eine leichte Hand streichelt zärtlich über den Kopf. Erinnerung an die Taufe, in der ich zum Mitglied der Kirche, zum Mitglied der Herde Gottes bestimmt wurde. Die Verdoppelung eines Wortes gibt ihm immer besonderen Ausdruck. Hier ist es das aus der Stille hervorstechend laut gesungene Wort von den vollen Bechern. Der Pforteschlag platzt förmlich in die gehaltene Stille hinein, spricht aber dadurch umso deutlicher von der Freude, mit wahrhaft vollen Bechern bedient zu werden und nicht nur vorlieb zu nehmen mit dem Bodensatz, dem schalen Rest, den geizig Reiche übrig lassen.

und verbindet damit beide Begriffe. Gott, der mein Hirte ist, ist Führer zwischen Zeit und Ewigkeit. Die Ruhe des ewigen Hauses beschreibt Schubert mit ewig lang angehaltenen Noten und dem gezielten Anschwellen der Melodie auf das Wort Haus hin.

Still beendet Schubert das Lied in der hohen Klanglage, so wie er es begonnen hatte. Die Herde zieht weiter und verschwindet in der Ferne. Nach allem Gesagten, verehrte Zuhörer, liegt es nun nahe, sich im Weiteren den Aussagen des Psalms 23, »Der Herr ist mein Hirt«, zuzuwenden, welcher ja das Hirtenlied unserer Liturgie und Tradition ist. Noch einmal, auch hier geht es nicht darum, liebgewordene Bilder und Sentenzen aus unserer Kulturgeschichte zu bemühen. Auch theologisch ist das zu kurz gegriffen. Im Katechismus der katholischen Kirche wird die Konzilskonstitution Lumen Gentium über die Kirche zitiert, wenn man dort lesen kann. Die Kirche ist nämlich der Schafstall, dessen einzige und notwendige Tür Christus ist. Sie ist auch die Herde, als deren künftigen Hirten sich Gott selbst angekündigt hat. Wenngleich ihre Schafe von menschlichen Hirten geleitet werden, so werden sie dennoch unaufhörlich von Christus selbst geführt und genährt werden, dem guten Hirten und dem ersten der Hirten, der sein Leben hingegeben hat für die Schafe.

Mit dieser Komposition der heiligen Hildegard im 12. Jahrhundert mit dem Titel »O Pastor Animarum«, »O Hirt unserer Seelen« bis hin zum zeitgenössischen Londoner Komponisten John Rutter möchte ich nur noch den musikalischen Bogen über die Jahrhunderte spannen. Fußend auf einem gut 3000 Jahre alten prosaischen Text mit lyrischen Qualitäten aus dem Buch der Preisungen der Hebräer. Die gewählten Musiker haben stellvertretend für viele den Inhalt des Psalm 23 musikalisch verinnerlicht und ausgedeutet. Sie im Einzelnen zu benennen, erübrigt sich angesichts der universellen Aussage des Glaubens.

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Im Namen des Vaters und des Sohnes und des Heiligen Geistes. Amen. Amen. Allmächtiger, ewiger Gott, wir danken dir und loben dich und preisen dich, dass wir jetzt zusammen sein dürfen und dass du mit deinem gütigen Blick in uns hineinschaust, dass du uns dein kostbares Blut schenkst, deine Liebe, deinen Heiligen Geist, der alles im Menschen, was im Menschen steckt, zum Vorschein bringt und alles überführt, alle Sünden, alle Verwundungen, alle Verletzungen, alles, was im Menschen abgelagert ist, sei es noch so tief. Wir bitten dich, dass du uns deine heiligen Engel sendest, deine Heiligen sendest, dass sie uns helfen, dass dieser Raum erfüllt wird mit deiner unendlichen Barmherzigkeit und mit deiner Herrlichkeit, mit der Fülle des Heiligen Geistes, damit wir all das erkennen dürfen, was in uns ist und dass wir die Wahrheit über uns erfahren. Und dazu segne uns der allmächtige Gott, der Vater, der Sohn und der Heilige Geist. Amen. Amen. Ich darf euch alle nochmal ganz herzlich begrüßen. Wir haben ja gestern schon den Vortrag gehabt, die Wunden, dass wir die Wunden anschauen, die wir haben dürfen in unserem Leben. Und ganz besonders, dass Gott selbst diese Wunden an sich haben musste und alles ihn getroffen hat, damit wir durch seine Wunden dann die Heilung erfahren und die Liebe geschenkt bekommen, weil das, was aus den Wunden hervorgeflossen ist, das kostbare Blut, ist die ausgeflossene Liebe Gottes, die uns dann trifft in den Sakramenten. Diese Wunden mussten geschehen an dem Erlöser, den ihr anschaut, am Kreuz und in der Passion. Und diese Wunden sind so stark und er ist so getroffen worden. Alles hat ihn getroffen, ein Mann der Schmerzen und alles Leid, alles, was wir letztlich durch Sünde, durch Fehler, durch Lieblosigkeiten eben einander zugefügt haben. Das hat ihn getroffen, ganz zentriert. Und aus diesen Wunden ist das Blut hervorgeflossen, das Leben für uns. Weil die Sünde bringt Tod. Aber wir brauchen wieder Leben. Jede Lieblosigkeit bringt Tod. Aber dieses kostbare Blut ist die Liebe, die über uns fließt und uns wieder heilt. Das ist die Liebe, diese Kraft, die dann ausgeht und an die Stellen fließt, wo wir verwundet sind. Dann kommt wieder Leben hinein. Seht ihr? Und deswegen musste das sein. Das hat er ganz bewusst getan für jede Sünde. Für jede Verletzung hat er ein Heilmittel für dich. Und zuerst schauen wir in dem ersten Vortrag an, die Symptome unserer Leiden und Probleme, dass ein Leben in Liebe und Fülle verhindert. Wir wollen ja jene sein, die ein Leben haben und es in Fülle haben. Und nicht so irgendwie nebendurch leben, ein Leben haben, das gerade so auf Sparflamme geht oder immer ein Leben ist, das mit angezogener Handbremse irgendwie funktioniert. Nein, das eben nicht. Gott soll alle Handbremsen lösen, alle Blockaden und Lähmungen lösen. Wir müssen in die Symptome hineinschauen, da müsst ihr jetzt ganz, ganz gut helfen. Denn wir bestehen als Mensch, aus Leib und Geist. Seine Dimension. Eine Geistseele und einen Leib, in dem die Geistseele hineingewoben ist. Der Geist hat die Vermögen des Verstandes und des Willens und des Gemütes. Das Gemütes, so sagt es Augustinus, das besteht aus dem Herz, aus dem Gefühl, aus der Emotion, aus der Regung. Und dort sind die meisten Verwundungen. In diesem Bereich der Emotionen, also des Gemütes. Es heißt ja, liebe deinen Gott aus deinem ganzen Herzen, aus deinem ganzen Denken und mit deiner ganzen Kraft. Das ist die Kraft der Emotion, der Liebe, des Gefühls, der Regungen. Manchmal ist es so, dass im Katholischen das wegrationalisiert wird. Es muss ein Glauben geben ohne Emotionen. Das geht nicht. Das ist verkürzt. Manchmal habe ich wirklich Abhandlungen gelesen, da wird Gefühl weggenommen.
Das darf nicht sein. Da gehen sie alle zu den Esoterikern. Und in der Kirche geht's stocksteif zu. Da darf keine Emotion sein. Das ist nicht katholisch. Jesus sagt selber, wenn ihr ihnen verbietet, dass sie Hosanna, dem Sohne Gottes, rufen, dann werden die Steine schreien. Wir müssen ihn aus ganzem Herzen, so ist das erste Gebot, liebe deinen Gott aus deinem ganzen Herzen, mit all deinem Denken, das ist der Verstand, und mit deiner Kraft, deiner Emotion, deines Herzens, deinen Gefühlen, ganz. Was ist das für ein Glaube, wenn da vorne stocksteif, wenn ich jetzt da vorne stocksteif ohne Emotion predigen würde und verkünden würde? Da würde er einschlafen. Mit ganzer Kraft. Das muss wieder hineinkommen auch in das Volk, das darf sein. Das findet man manchmal in anderen Völkern besser wie bei uns. Das ist so eingeschlafen ein bisschen. Aber es darf dabei sein. Es darf dabei sein. Das ist das Gebot. Das ganze Herzen, katholisch seid, ganzheitlich. Da spricht auch Benedikt wunderbar davon, von all diesen Bereichen, der Papst Benedikt, jetzt ist er emeritiert, von dem, wo, aus dem der ganze Mensch besteht. Dieses Zusammenspiel von Verstand und Herz. Das Gemüt, die Kraft der Emotionen und des Gefühls aus ganzem Herzen. Aber es ist ganz, ganz wichtig, manchmal versagt ja das Gefühl. Und dann ist gut, dass du einen Verstand hast und ich habe die Wahrheit erkannt und halte an diesem fest. Wenn du nur deinen Glauben aufbaust auf dem Gefühl und hast keine Glaubenserkenntnis im Verstand, weißt du, wo du landest? Das sind jene, wo der Samen schnell aufgeht. Aber die Wurzeln sind nicht tief im Boden, es ist steinig. Und das Pflänzchen geht ganz schnell ein. Emotionschristen. Nur Gefühlschristen. Das ist nicht ganzheitlich, ist nicht katholisch. Ist allumfassend, versteht ihr? Das ist der ganze Mensch. Manchmal kann dir wirklich das Gefühl versagen. Und dann ist gut, dass du es durchdacht hast. Denn wir haben einen vernünftigen Glauben. Einen Glauben, der verstehbar ist. Aber es soll verkündet werden mit Liebe, mit Emotion. Mit Kraft. Versteht ihr? Das ist der ganze Mensch und das darf sein. Da darf mal ein Jubel sein. Und eine Freude. Die Freude am Herrn ist unsere Kraft. Versteht ihr? Und das darf katholisch sein. Wir müssen wieder ganz da zurück, um das gesunde Menschenbild uns zeigen zu lassen. Also und da sind oft die größten Verletzungen. In den Emotionen, Gefühlen, in den Regungen, im Gemüt, im Herzen. Und da wollen wir jetzt darauf hingehen, auf das, da müsst ihr einfach mithelfen, dass ihr euch aufmacht und die Wahrheit über euch erfahren lässt. Die Wirkungen, das sind Symptome. Also ihr habt viele Wirkungen, ihr begegnet jemand und dann steigt es schon hoch. Die Ursachen sind die Wurzeln, das ist der zweite Vortrag. Das sind die Wurzeln, wo es herkommt. Aber an den Symptomen kannst du schon schließen, wo die Wurzeln begraben sind. Manchmal müssen wir in der Seelsorge von den Wirkungen der Menschen, was sie erzählen, auf wie ein Detektiv in die Wurzeln hineinschauen, wo es herkommt. Und da brauchen wir diese Symptome dazu, die Wirkungen, dass ich so und so und so reagiere in den Situationen und es kommt immer wieder ähnlich hoch und ich weiß nicht, was da los ist. Aber es ist ganz wichtig, sich da zu beobachten, was hochkommen kann und was jetzt sich in dir regt. Und hab keine Angst, der Heilige Geist bringt jetzt alles an die Oberfläche und du darfst jetzt mithelfen, das ist ganz wichtig, der gute Wille, aufmerksam zu sein, sich zu beobachten, die Wahrheit jetzt über sich erfahren zu lassen, ist ganz, ganz wichtig. Und da dürfen wir den ersten Bereich anschauen, den wir haben dürfen, und zwar die emotionale Grundstimmung. Emotionale Grundstimmung, was hast du für eine Grundstimmung in dir jetzt? Einfach mal ganz objektiv, was kommt in dir hoch, was spricht dich an? Es muss nicht alles auf dich zutreffen, es ist ein allgemeiner Vortrag, dass du einfach berührt wirst. Was ist deine emotionale Grundstimmung?
Erlebnisse in der Kindheit, im Kindergarten, in der Schule, in Ausbildung, Freundschaft, Beziehungen, Berufsleben, Eheleben, Scheidung, oder okkulte Belastungen, oder esoterische Praktiken, die wir auch gemacht haben, wo sich einfach Dinge verändert haben und jetzt Wirkungen gekommen sind aus diesen Praktiken. Ihr wisst, die ganze Palette der Esoterik, es ist ganz, ganz wirklich fatal, was da für Auswirkungen auf den Menschen kommen. Vielleicht scheinbar ist es so, dass es am Anfang hilft, aber dann wirst du reingezogen. Dann kommen 5, 6 andere Symptome dazu, wo es dir immer schlechter geht und du wirst immer tiefer hineingezogen in die esoterische Welt und suchst Heilung. Aber nur Heilung kann es nur bei Jesus geben. Es ist ganz, ganz schwierig, dass wir da alles aufräumen würden, wo wir bei Esoterikern waren. In allen möglichen Bereichen. Das ist Reiki, das ist Yoga, das ist transzendentale Meditation, das ist Qigong, Tai Chi, was man alles da gemacht hat. Vielleicht abbeten. Abbeten. Die haben auch manchmal Gaben, aber nicht von Gott. Von unten haben sie Gaben. Gott, der Böse kann Gaben verteilen. Da kann auch Scheinwunder wirken. Der kann bewirken, dass dir es besser geht. Der macht einfach eine Belastung, die er an dir schon hingemacht hat, einfach für eine Zeit weg. Und du meinst, mir geht's besser. Dass er sich in diese Welt hineinzieht. Es ist unheimlich, was da passieren kann. Und da darf man alles Gott geben, was da man gemacht hat auch, wo man überall war. Es ist manchmal wirklich oft eine Palette, wo man da überall war. Und das Angebot im Internet ist riesig, riesig. Ja? Und jetzt hören wir einfach mal zu, was dich anspricht, was da für emotionale Grundstimmungen sein können in deinem Leben. Und von diesen Symptomen kannst du schließen auf die Ursachen dann. Das ist im zweiten Vortrag. Also erste emotionale Grundstimmung ist die Traurigkeit, wenn Menschen nur in der Traurigkeit sind. Sie kommen gar nicht mehr raus. Sie sind wie in einem Nebel drin. Sie sind wie es ist wie eine Glocke über ihnen. Sie kommen nicht heraus. Immer nur Traurigkeit, Schwermut oder das zweite emotionale Grundstimmung, schuldig sein. Manche fühlen sich nur schuldig. Schuldig als Kind, wenn andere streiten, bin ich schuldig. Wenn am Arbeitsplatz gestritten wird, bin ich schuldig. Wenn es Probleme gibt, ich habe aber nichts getan, dann kommen sie, das sind nämlich die Menschen, die oft einmal sofort sagen, ich bin aber nicht schuld. Das ist manchmal oft so, gell? Wo das dann herkommt, das sind einfach, das kann viel aus der Kindheit kommen. Oft einmal, wenn man sich so schuldig fühlt und sich selbst nicht vergeben kann, ist ganz, ganz wichtig, wenn wir diese Grundstimmung haben, emotionale Grundstimmung oder voller Angst, Menschen, Angst hinauszugehen, dann tyrannisieren sie die ganze Familie. Wenn der Sohn dann weggeht aus dem Haus, gib ja Acht, dass nichts passiert. Nur noch Angst. Sie leben aus dieser Angst. Aber in der Heiligen Schrift steht, wo Furcht und Angst ist, ist die Liebe nicht vollkommen. Furcht und Angst rechnet mit Strafe. Vielleicht ist eingetrichtert worden durch die eigene Mutter oder durch den Vater, der vor allem Angst gehabt hat. Und das ist reingepflanzt worden dann in die Herzen von uns. Angst, Angst oder Schüchternheit. Man ist wie ein Aschenputtel behandelt worden in der Kindheit. Und dann kommt diese Schüchternheit, man ist wie zurückgestutzt. Oder Bitterkeit. Man hat viele, viele Enttäuschungen gehabt und man konnte es nicht verkraften. Und die Bitterkeit ist eingezogen. Denkt wieder an die Giftfässer, die unten lagern. Das sind jetzt zum Beispiel so Namen, was da unten drin stehen kann, was abgelagert ist. Bitterkeit. Ihr wisst genau, wo es vielleicht herkommt. Oder Kälte und Härte. Manche Menschen sagen, ich kann gar nicht mehr lieben. Ich gehe zwar zu den Sakramenten, ich bete, ich lese in der Heiligen Schrift, ich kenne den Glauben, aber es ist in mir eine Kälte.
Ich will mehr lieben. Ich kann es nicht. Oder eine emotionale Grundhaltung ist Hass, Wut und Zorn. Brauchst du nur gleich ein bisschen antippen, dann geht dieses Fass in die Höhe. Wie ein Dynamitfass. Zack. Und es geht fast nicht mehr weg. Das hat wirklich Ursachen. Das sind aber so emotionale Grundstimmungen. Oder Enttäuschung. Depression oder Aggression. Dass man wirklich in einer aggressiven Haltung ist. Das hat wirklich Ursachen. Denke, wie es früher war, ob es irgendwann gekommen ist, an einem Zeitpunkt, wo das angefangen ist. Oder Kampf und Rebellion, manchmal auch Rebellion gegen Gott. Du hast Rebellion gegen ihn. Gegen die Kirche. Das wird irgendwie eingepflanzt. Es geht gar nicht mehr weg. Oder du rebellierst gegen jeden. Ich weiß alles besser. Die Rechthaberei zum Beispiel. Du rebellierst gegen alle. Ich weiß am besten, was Sache ist. Ich habe die Weisheit mit Löffel gefressen, oder? Man könnte es wirklich so sagen. Eine Rebellion, ein Kampf. Oder die 12. Emotionale Grundhaltung, Rachegedanken. Selbstmordgedanken, das haben viele auch manchmal ab und zu. Oder Verweigerung des Lebens. Ich will gar nicht mehr leben, ich lebe nebendurch. Ich gehöre nie richtig dazu. In keiner Gemeinschaft kann ich richtig aufgehen. Ich bin immer noch einsam und will eigentlich aus dem Leben gehen. Ich finde hier keinen Platz. Ich finde es einfach nicht. Manche wollen dann aus dem Leben gehen. Wisst ihr, das ist dann wie eine Flucht aus dem Leben. Ich komme nicht zurecht mit dem Leben und ich will gar nicht mehr und sie wollen mich nicht mehr. Also dann gehe ich aus dem Leben. Vielleicht die Gedanken, es wäre besser bei Gott zu sein. Aber Paulus sagt, ich wollte schon bei Gott sein. Ich wollte aufgelöst sein. Aber dann sagt er den zweiten Satz, für euch ist es noch ein bisschen besser, dass ich ein bisschen da bleibe. Ein bisschen da bleibe, gell? Weitere Isolation, wenn einer eine Grundhaltung hat der Isolation. Viele Menschen leben in der Gesellschaft, in der Gemeinschaft oder sogar im Kloster und sind einsam. Sie haben nie richtig gelernt, wisst ihr, ganz natürliche Beziehungen zu leben zum anderen. Sie sind fast blockiert. Manchmal spricht man auch davon in der Psychologie, Beziehungsunfähigkeit oder Eheunfähigkeit sogar. Wo viele Indikationen heute teilweise sind, sogar bei den Annulationsverfahren, wo es auf das hinausgeht, dass Leute so verletzt sind, dass Eheannulationen durchgehen, die dann feststellen, diese Person ist also beziehungsunfähig und auch eheunfähig. Da müsste zuerst einmal eine Heilung gekommen sein. So ist das Sakrament gar nicht richtig zustande gekommen. Da wird jetzt noch viel, viel kommen, glaube ich, durch den Heiligen Vater. Oder Abgelehntheit oder Beziehungsblockade oder voller Komplexe. Denkt einmal nach, voller Komplexe oder so irgendwie. Oder ich fühle mich innen drin total verwundet. Vielleicht eine emotionale Grundhaltung könnte auch die sein, ich hasse mich, ich lehne mich ab, ich verurteile mich, ich richte mich oder ich bestrafe mich. Das ist ganz gefährlich. Also ich habe Schlechtes getan, ich habe andere verletzt und dann komme ich in den Glauben und ich spüre, was habe ich alles falsch gemacht und mit dem muss ich zuerst einmal umgehen. Ich muss das verkraften, dass es so ist und auch mir vergeben. Ich gehe zwar beichten und der Priester vergibt mir, aber ich muss mir auch selbst vergeben. Und das ist das Raffinierteste, was die Theresia von Avila feststellte, wie der Teufel verführt ist, dass er solche Gedanken gibt, dass du nichts mehr wert bist, dass du nichts mehr taugst. Und dass Gott dich nicht mehr liebt und dass du dich hasst und dass deine Sünde so groß ist und dein lieben Gott so klein.
dass er sie nimmer richtig vergeben kann und du sie selbst nicht vergibst. Und die Teresa von Avila sagt, das ist das Raffinierteste, was sie am Teufel je festgestellt hat. Und das gibt's ganz viel im geistlichen Leben. Und gerade von denen, die Profis sind im geistlichen Leben, die weitergegangen sind, die in der Welt leben, da hat er keine Probleme. Die leben ja drauf los und sündigen und tun alles so mitnehmen, was man tut in der Welt. Da machst du dir doch keine Vorwürfe. Aber wenn du in die Welt Gottes kommst, siehst du im Spiegel, was habe ich denn alles getan, was für Sünden habe ich getan? Und dann musst du zurechtkommen mit dem. Und dir selbst vergeben. Das ist manchmal ganz, ganz stark. Da braucht es eine große Demut. Manchmal steckt auch eine Portion Hochmut und Stolz dahinter. Ich kann es mir nicht ab, dass ich so gehandelt habe. Und dann schmier ich es mir ständig aufs Butterbrot, in den Gedanken. Warum habe ich das getan? Warum? Und so weiter. Und es kommt immer wieder hoch. Wisst ihr, wenn es so hoch kommt, hast du dir noch nicht vergeben. Und das beleidigt Gott noch mehr. Weil du kein Vertrauen zu ihm hast, dass er der Erlöser ist, der dir vergeben hat, dann hast du die Erlösung Jesu Christi noch nicht angenommen. Denn wenn er dir vergibt, hast du kein Recht, dir nicht zu vergeben. Es ist ganz gefährlich. Teresa von Avila, eine große eine Kirchenlehrerin, die ganz tief hineinblicken durfte, auch in diese Abläufe der Seele, das hat sie als was Raffiniertes am Teufel festgestellt. Das will ich euch gleich sagen, ins Herz schreiben. Macht das nicht. In Gott gibt's keinen Vorwurf. In Gott gibt's keine Anklage. Einer ist nur unser Ankläger von Anbeginn, der Teufel, der unsere Brüder und Schwestern in die Sünde verführt und dann anklagt. Du bist ja so schlecht, dich kann Gott nicht mehr lieben. Und wenn diese Mentalität im Menschen ist, das ist ganz furchtbar. Da gehst du wirklich wie in einem Strudel nach unten und kommst fast nicht mehr raus. Du hasst dich, wisst ihr, was dann herauskommt? Du hasst den Nächsten, nämlich wenn du dich hasst, hasst du den Anderen und es geht sogar bis in Gott hinein. Weil diese drei, das ist eine Liebe. Wie der dreifaltige Gott, der Vater, der Sohn und der Heilige Geist. Gottes Liebe, Nächstenliebe und Selbstliebe. Wenn eine Liebe in der Krise ist, leiden alle anderen Lieben, also die Liebesvermögen zu Gott hin und zum Nächsten, leiden darunter, kommen auch in die Krise. Du kannst dich genau beobachten, wo stehst du mit deiner Liebe. Und dann gibt es erst Heilung, wenn man da aufräumt. Ja, damit ein Lot kommt. Das ist der Schlüssel, also die emotionalen Grundhaltungen, das mal zu beachten, im Tiefsten, ist ganz, ganz wichtig. Als zweites, Muster des Verhaltens. Eingeschriebene Sachen, man könnte sagen, Programmierungen, Festsetzungen, Fixierungen. Alles, was in dir lebt. Und die guten Seelsorger sagen oft einmal, wisst ihr, was das Kräftigste ist, was in dir weiterlebt? Wenn Leute dir Botschaften geben, und zwar die von den Eltern, die von den Priestern und von den Ordensleuten und von den Vorgesetzten. Das sind die stärksten Sachen, die in dir leben können. Manchmal können es wie Flüche sein. Es lastet etwas auf dir, diese Worte wirken. Und wenn du jetzt merkst, da wirkt etwas in dir, du musst es aufschreiben. Jetzt sind wir da beim zweiten Punkt. Erstens, ständig fühle ich mich ärgerlich, aber ohne einen Grund zu haben. Zweitens, man verbietet sich den Ärger und macht eine freundliche Miene zum bösen Spiel. Innerlich kocht und brodelt es. Ja, dass du wirklich es auseinander geht, dass da zwei Welten in dir sind. Manchmal geht es bis in Schizophrenie hinein. Drittens,
eine ständige Kritiksucht ohne Gründe dazu zu haben. Diese Menschen haben ständig etwas auszusetzen. Immer hat man etwas zu kritisieren und zu nörgeln. Immer was zu kritisieren und zu nörgeln. Das sind wie Fliegen auf alles Negative. Ich habe selbst Leute gehabt, die ich ein bisschen so betreuen durfte, sogar im Priesterseminar waren. Die sind von einem Fettnäpfchen ins andere getreten. Überall haben sie alles angezogen an sich, wie ein Magnet. Alles Negative. Alles Negative. Und dann hat es ihre eigene Berufung gekostet. Aber in der Schrift steht, euer Blick sei gerichtet auf das Gute, das Wahre, das Schöne, das, was den Menschen erhebt. Darauf soll euer Blick gerichtet sein. Wir haben genug Schlechtes, aber es gibt noch so viel Gutes. Und das soll euer Blick hingerichtet sein. Ganz, ganz wichtig. Jemand lügt. Die Person hat ein Problem, Sünde, Vernachlässigung, über das sie nicht sprechen will. Sie will sich schützen, deshalb wird die Wahrheit verdreht. Das Problem ist nicht die Lüge, sondern die Schwachheit, sich in der Schwäche und Fehlerhaftigkeit hinzustellen. Zum Beispiel beim Alkoholismus ist nicht das eigentliche Problem, sondern man ist ständig daran, die eigentlichen tiefer liegenden Probleme und Ursachen wegzuspülen, runterzuspülen. Deshalb hilft es nicht, dass wir sagen, hör auf zu trinken, weil es die eigentlichen Problemebenen nicht erreicht. Die liegt viel, viel tiefer. Aber es ist eine Wirkung. Die Wirkung ist das Trinken. Also diese Symptome. Sechstens, Essstörungen, zum Beispiel Magersucht oder Bulimie oder Fresssucht. Die Magersucht, das langsame Verhungern, Angst vor Gewichtzunahme, fühlt sich dick. Oder es ist so, sie sind objektiv dünn, aber sie sagen, sie sind dick. Das ist eine Lüge in sich. Die stehen tiptop da und sagen, ich bin noch viel zu dick. Das ist eine Lüge in sich. Oder Bulimie, die Fressanfall oder Entleerung durch Erbrechen oder Abführmittel, zwanghafte sportliche Betätigung oder innerhalb kürzester Zeit werden riesige Mengen von Essen vertilgt, obwohl kein Hunger da ist. Dann das Wertesystem. Was habe ich für Wertesystem in meinem Leben? Wasch- oder Putzzwang. Manchmal ist es so, manche Menschen haben irgendetwas in sich, was es auch sein mag. Sie sind befleckt oder irgendwas ist passiert. Sie fühlen sich schmutzig. Und manchmal äußert sich's durch die Wirkung. Ich putze mich, ich wasche mich ständig. Gehe zum Wasserhahn, obwohl ich schon vor 5 Minuten schon wieder die Hände geputzt habe und mach's wieder. Das ist zum Beispiel ein Hinweis, da ist eine Wirkung, da ist ein Symptom, das hat eine direkte Ursache. Da muss man nachgehen, wo die Ursache ist. Wie ich schon sagte, die Schuldgefühle, für alles verantwortlich zu sein, ist ganz, ganz wichtig, dass man da sagt, wo könnte das sein, wo diese Schuld reingebrannt wurde, wenn das so ist. Mitteilungssucht oder Verschlossenheit. Es kann manche, die reden nur, die reden nur, die reden nur, die reden nur. Und manche sind total verschlossen, da musst du die Würmer aus der Nase ziehen. Gell? Denk mal nach, wie du so sein könntest. Vielleicht die Selbstbelöhnung, ich gönne mir etwas, weil ja vielleicht mir nie etwas gegönnt wurde. Aber in der Schrift steht, wer sich selbst nichts gönnt, gönnt anderen nichts. Gott gönnt uns etwas, er schenkt uns Gnade. Aber nicht so, dass wir aus den Fugen geraten, oder? Das soll natürlich nicht sein, weil da muss wieder die Kardinalstugend des Maßes da sein. Ich darf mir etwas Gutes tun, aber nicht so,
dass ich mir etwas Gutes tue, weil mir nie etwas Gutes getan wurde, dann hole ich alles nach und tue mir alles selbst wieder an Gutem zufügen. Und dann kannst du aus den Fugen geraten, versteht ihr? Jetzt gehe ich schon ein bisschen in die Ursache, aber ich denke jetzt immer beides mit. Oder die Verschwendungssucht, die Kaufsucht. Manche gehen shoppen, du. Die haben die Schränke voll. 1A, ein Kleidungsstück neben dem anderen. Und da braucht es eigentlich nichts mehr. Und sie gehen wieder shoppen. Nur dieser, ich gönne mir was Gutes. Ich muss mir wieder was, das muss einfach da sein. Es ist wirklich eine Sucht, da sucht man etwas, wisst ihr? Sucht heißt ja, ich suche, oder Eifersucht, ich suche mit Eifer nach etwas. Steckt da dahinter? Die deutschen Worte sind wunderbar. Eifersucht. Was tue ich mit Eifersuchen? Oder was suche ich in der Sucht? Meistens nach Liebe, die ich nicht bekommen habe. Meistens. Oder übertriebene Sparsamkeit, das gibt es auch mal hier im Schwäbischen, gell? Die Sparsamkeit, gell? Da wird der Cent noch rumgedreht, gell? X-mal, früher war es die Mark und der Pfennig, heute, gell? Der Euro wird rumgedreht und man denkt immer so in den Mustern und es ist reingeimpft, ja, von Kind auf und das stört Gott. Diese Großzügigkeit ist viel, viel besser, ja? Also Geiz und Neid, das sind ja die Hauptsünden, oder? Geiz und Neid. Und man schaut ständig auf den anderen, der besser ist. Es ist auch so etwas Unheimliches, wo ich ein Wertesystem... Ich vergleiche mich ständig mit dem anderen. Das brauchst du gar nicht. Sondern du bist einzigartig und du kannst Gott so einzigartig lieben, wie nur du ihn lieben kannst. Weil der andere ist anders. Und er liebt Gott einzigartig und du auch einzigartig. Und deswegen gibt es keine Konkurrenz, weil diese Seele gibt es nur einmal. Du kannst also Gott nur so verherrlichen, so lieben, wie du es alleine kannst. Brauchst du nicht auf den anderen schauen. Und Gott hat uns so gemacht, dass wir es so tun sollen, wie wir sind. Das darfst du mal annehmen, brauchst du nicht auf den anderen schauen. Liebe ihn so. Du kannst nur ihn einzigartig lieben, wie dein Nachbar und deine Nachbarin es nicht kann. Es brauchen gerade die, die sagen, ich kann ja gar nichts. Wer will mich denn eigentlich noch? Wer spricht mal gern mit mir? Ich bin ja gar nicht geliebt und Gott liebt mich auch nicht, der hat mich vergessen. Ja, von wegen. Du kannst ihn so einzigartig lieben, mit deinem liebenden Herzen. Einzigartig, er wartet auf dich. Jetzt müssen wir gerade denen sagen, die furchtbar abgelehnt wurden. Eine Mordsgeschichte haben. Bist einzigartig. Oder sucht nach etwas Neuem, Flucht vor den eigenen Problemen, immer was Neues, aber es geht alles schief, gell? Ich halte krampfhaft an etwas fest, das kann es auch sein. Dann ein weiterer Punkt, welche Ideale bestimmen mein Leben? Das ist ganz, ganz wichtig. Positive Ideale, negative Ideale. Denken wir einfach mal so nach, das sind die Symptome, was das sein kann. Erstens, also Ideale, das ist gefährlich, versteht ihr? Ideal ist manchmal ein fiktives Gedankenbild, an dem du festhältst. Ideal. Aber wir leben in der Realität. Und wenn du dann zu sehr an den Idealen festhängst, kannst du die Realität gar nicht mehr lieben. Und im Alltag das Beste draus machen, dann hängst du den Idealen nach und streitest vielleicht um dich herum, weil alle dein Ideal verhindern. Dann gibt es ein Problem. Das kann in der Ehe sein, das kann in der Familie sein, das kann in Freundschaften sein, das kann überall sein am Arbeitsplatz und du streitest, anstatt das Beste draus zu machen, der gegebenen Situation,
zu lieben. In guten wie in bösen Tagen, Gesundheit wie in Krankheit, in allen Schwierigkeiten, einfach nur zu lieben. Die Menschen tun gut, die mittendrin sind, die reißen manchmal alles wieder raus und die verändern ein Klima, das ganz vergiftet ist. Die einfach nur lieben, weil sie die Liebe im Herz haben, weil sie die Liebe Jesu Christi. Weil der ist gekommen, der ist in den Schlamassel gekommen, von oben herab, in den Schlamassel herunter. Was hat er gemacht? Liebt einander, wie ich euch geliebt habe. Und da müssen wir aufpassen, diese Ideale sind ganz gefährlich. Also, jetzt hören wir einfach ein bisschen zu. Erstens, ich bin gut, wenn ich ehrlich, fleißig und ordentlich bin. Was ist da für eine Botschaft reingekommen? Oder zweitens, ich bin gut, wenn ich liebevoll, hilfsbereit und selbstlos bin. Drittens, ich bin gut, wenn ich erfolgreich, effektiv, kompetent bin. Oh, die ganze Wirtschaftswelt, da zählt nur das. Und fällt manchmal der Mensch wirklich zwischen das Raster durch. Der nicht so ist, der ist weg. Der ist nichts mehr wert. Ich bin gut, wenn ich einfühlsam, kultiviert und sensibel bin. Oder ich bin gut, wenn ich weise, klug und aufnehmend bin. Ich bin gut, wenn ich gehorsam, treu und loyal bin. Ich bin gut, wenn ich fröhlich, optimistisch und nett bin. Manchmal auch Menschen, die sanguinisch sind, aber manchmal drunten wie ein Trauerkloß. Manchmal etwas vorspielen. Und es stimmt nicht mehr überein. Das heißt nicht, dass wir auch einen christlichen Kreuzer haben, aber trotzdem von außen, also von innen her, diese Fröhlichkeit leben. Das ist etwas ganz anderes. Manchmal sind es Leute, die sehr fröhlich sind in der Gesellschaft, in der Gruppe oder in der Gemeinschaft, wo sie waren, und den nächsten Tag bringen sie sich um. Ja, wo man darf es nicht zeigen. Man muss so sein. Man darf es nicht rauskommen lassen. Ich bin gut, wenn ich gerecht, stark und überlegen bin. Das gilt gerade für Männer, gell? Ich bin gut, wenn ich gelassen, harmonisch und ausgeglichen bin. Da können wir sehr, sehr gefangen in den Idealen sein. Wenn solche Ideale drin sind und du kannst nicht ausbrechen. Die sind reingeimpft, programmiert, fixiert und festgesetzt. Es ist ganz gefährlich, die Abhängigkeit wegen falscher Idealbilder. Viele Menschen können viele Dinge an sich nicht ausstehen. Aufsuggerierte Idealvorstellungen aus der Gesellschaft. Man denke nur an die Schönheit. Ganz besonders für die Frauen, gell? Die Schönheit, da macht es einer der anderen nach. Und wenn die eine so läuft, dann läuft die andere auch so, gell? Da macht es einer dem anderen nach. Und dann ist irgendwann mal zu wenig Stoff an gewissen Körperteilen, gell? Und dann wird es gefährlich. Aber es ist ja ein Ideal, das muss man verfolgen. Oder der Sport. Ich habe selbst Sport gemacht, Hochleistungssport. Ich weiß, wie es da geht. Da wird man hochgeputscht und da muss man was darstellen. Und es war auch ein Götze von mir. Muss ich ganz klar sagen, ein Götze. Das heißt nicht, dass wir nicht Sport machen sollen. Wir dürfen Sport machen. Aber wenn der Sport zum Götzen wird, zum Idol, da wird es problematisch. Oder coole Sprüche, ich habe es gestern schon gesagt, Macht und Anerkennung, Bodybuilding, gell, Körperkult, was da alles geht. Es ist ja unheimlich, was da alles sich vollziehen kann. Selber mal erlebt, da war ein Jugendlicher, der wirklich als ganz, ganz flott trainiert hat im Bodybuilding-Center. Ich musste dann auch Krafttraining machen, ich musste auch in so ein Center gehen, weil ich Speerwerfen gemacht habe. Und dann hat er als trainiert, also ich habe den bewundert, und Gewichte gestemmt, ohne Ende, gell. Und dann ist er natürlich irgendwann, trinkt man noch einen Milchshake so und dann sitzt er an der Bar und spricht dann mit dem, der hinten ist, der Barkeeper, so, ja,
Und dann sagte der eine: Mensch, du trainierst ja wirklich ganz, ganz fleißig. Ja, weißt du, im Sommer, da muss ich fit sein. Über den Winter muss ich mich jetzt hochtrainieren, dass alle Muskeln tipptopp dastehen, alle rauskommen. Weil im Sommer gehe ich nach Ibiza. Und dann trägt er die Pracht am Strand spazieren, dass alle schauen. Was machen da als die Frauen auch, gell? Nicht nur die Männer. Was machen die Frauen als da, weil sie alle schön und bewundert werden? Und dann wirst du selbst zu dem, wo du bewundert wirst. Habe ich auch mal erlebt, in München, gell? Dann ist eine Frau da auf mich zugekommen, war ich Priesteramtskandidat. Und dann kommt so eine Frau auf mich zu, die war wirklich sehr wenig begleitet. Die Männer außenrum haben schon gepfiffen, versteht ihr so? Und dann habe ich gedacht, was muss ich jetzt machen als Priesteramtskandidat? Nicht hinschauen, gell? Nicht hinschauen, sondern ich hau de weg. Es gehört sich nicht. Dann hat sie sich beschwert, dass ich nicht geschaut habe. Dann habe ich mal gemerkt, seht ihr, dann lässt du dich anbeten. Du bist der Götzenkult mit deinem Körper. Alle müssen schauen. Wie schön, dass ich bin. Und da richtest du alles drauf ab. Was sehen wir da auf den Laufstegs? Wie wird es uns eingeimpft im Fernsehen? Wirklich so. Es ist so. Ideal. Und da kommen Magersucht und alles Mögliche dabei raus. Das ist zu erstreben. Manchmal ist das wirklich so. Das ist furchtbar und wird immer schlimmer eigentlich in der Gesellschaft. Das ist auch moderner Götzenkult. Da machst du dich zum Götzen, den du anbeten lässt. Sie hat sich beschwert, weil ich sie nicht angebetet habe, oder? Der hätte sich auch beschwert, gell? Der flotte Mann mit den vielen Muskeln, wenn die Mädels weggeschaut hätten, oder? Merkt ihr, aber da steckt was dahinter. Das ist ganz gefährlich. Aber die Ideale sind schon eingeimpft. Es muss stimmen, gell? Das heißt nicht, wir müssen als Katholische wirklich schauen auf unser Körper. Das ist unser Bruder. Manchmal ein Bruder Esel, gell? Aber wirklich, er muss gut gepflegt sein, dass du den anderen erhebst. Du kannst dich gut anziehen. Du kannst dich schick anziehen. Aber nicht so, dass du die niederen Triebe irgendwie da beim anderen regst. Wir sind in der Erbsünde. Im Paradies konnten sie nackt voreinander laufen, versteht ihr? Aber jetzt können wir es eben nicht, weil wir in der Sünde sind. Und da müssen wir die Schwachheit des anderen schützen. Das heißt, die Frau muss die Schwachheit des Mannes schützen, der eh immer will. Aber der Mann muss auch die Schwachheit der Frau schützen. Also das brauchst du nicht. Brauchst dich nicht so aufmutzen. Du bist schön von innen, das genügt. Versteht ihr? Das Innere, das Schöne muss herauskommen. Das kommt durch die Augen heraus. Manchmal ist es, je mehr man sich äußerlich aufmutze, sei es vom Mann oder von der Frau, je ärmer ist es innerlich. Aber die Schönheit kommt von innen, von der Seele, durch die Augen. Seht ihr, das sind die Ideale. Müssen wir aufpassen. Denkt einmal nach, wie die Schönheitschirurgie Michael Jackson, wie der zugerichtet wurde, versteht ihr? Wo ich dann die eigene Identität nicht mehr annehme, sondern mein Ideal ist, wie ein Weißer zu sein. Aber er ist schwarz und hat sich verleugnet. Das ist genauso, wenn die Schwester Agnes, die ist Koreanerin, sagt, ich will keine Koreanerin mehr sein, oder? Also das wäre ja, also das wäre die Höhe, gell? Also versteht ihr, wenn du dich selbst verleugnest und nur noch Ideale hast, was du sein möchtest, und dann richtest du dich zugrunde. Manchmal kann es auch im religiösen Leben sein, gell? Ganz, ganz tief. Du richtest dich nach was aus, aber das ist gar nicht das Maß für dich. Du musst wirklich erspüren im Gebet, was hat Gott mit dir für einen Weg? Was will er gehen? Mit dir? Was hat er für ein Ideal für dich? Und das ist sehr gut. Das ist sehr gut, das sage ich euch. Also wirklich diese negative Worte gegen die Körperteil oder gegen sich selbst. Versteht ihr? Müsst ihr aufpassen.
negative Dinge gegen sich selbst. Ich will anders sein. Die Schönheitschirurgie spricht davon Bände, Milliarden Umsätze. Will sich anders machen. Bis in die Gender-Ideologie, ich will mein Geschlecht verändern. Alles ist möglich. Also gefangen in diesem Kerker der eigenen Traurigkeit, der Schwermut, der Angst, der Furcht und Depression. Liebe ich meinen Namen? Streit um die Namensgebung, das ist auch ganz, ganz wichtig. Ich habe dich beim Namen gerufen, sagt ja der Herr, du bist mein. Oder Veränderung des Namens, manchmal sind es auch Kosenamen, oder lebt man nicht in der Identität für sich, dass ich mich in mir wohlfühle. Manchmal ist es so, die Symptome, ich fühle mich überhaupt nicht wohl in mir. Ich könnte ausziehen, auswandern aus mir. Ich sage, nein, du darfst da drin sein, deine Seele ist da drinnen, die hat Gott hineingemacht. Und so ist es gut, es anzunehmen, deine Identität, dein So-Sein, wie man sagt auch in der Philosophie. Dann die Selbstverleugnung ist ganz, ganz schwer. Das habe ich schon jetzt x-mal ausgeführt. Wenn ich doch nur anders werde, wären könnte, hätte ich doch andere Eltern. Das ist ganz, ganz wichtig, sagt der Pater Anthony. Diese Versöhnung mit der Herkunftsfamilie ist etwas ganz, ganz Wichtiges, dass man sich versöhnt mit der Herkunftsfamilie. Ich bin stolz, zu diesem Vater und zu dieser Mutter zu gehören. Gott hat mich ihnen gegeben, egal was da passiert ist. Ich bin stolz und bete dafür. Und ich werde die Gnade bekommen, dass es gut geht. Diese Versöhnung. Manche können nicht sagen, ich segne meinen Vater, ich segne meine Mutter. Das ist auch eine Wirkung, die wirklich negativ ist. Ich kann nicht beten, schaffe ich nicht, schaffe ich nicht. Ich bin so verletzt worden. Also die Verleugnung des Ursprungs ist ganz, ganz schlimm, sondern wir sollen uns ganz bejahen, auch von dem Ursprung von Gott, wo wir kommen und wie er uns gemacht hat. Und auch die Annahme des Frauseins und des Mannseins. Dann hat, das habe ich auch schon ausgeführt, das brauchen wir gar nicht so viel, diese Schuldgefühle gegen sich selbst, wo ich vielleicht vielen Wunden zugefügt habe. Es gehört auch dazu, zu diesen Wunden. Sich selbst nachtragen, die Vergangenheit eher dann in die Barmherzigkeit Gottes legen, nicht die Vergangenheit immer rumrühren wie die Wühlmaus und alles suchen. Und nur noch die Fehler an sich suchen. Such einmal das Gute, Gott hätte so viel Gutes gegeben und segne das. Segne das Gute im Anderen, dann wird sich das Negative durch das Gute, was du im Anderen segnest, wird das Gute sich immer mehr weiter dem Anderen. Manchmal sind wir so fixiert auf das Negative beim Anderen, dass wir das Gute gar nicht mehr sehen. Das ist eine falsche Blickrichtung. Wichtig ist die Wertlosigkeit des Menschen. Manchmal gibt es auch die Überreligiosität, es gibt es ganz, ganz viel. Das wirklich eine Leistungsfrömmigkeit, man spricht auch im Lateinischen do ut des. Ich gebe, damit du gibst. Also ich gebe Gott, dann muss er auch was geben. Und wenn ich nichts gebe, wisst ihr, was mit den Menschen ist? Die haben eine Leistungsfrömmigkeit. Ich habe jetzt meine Gebete nicht tun können. Jetzt ist er wütend da oben. Ich habe es nicht geschafft, mein Programm runterzuspulen. Wenn ich krank bin, dann liege ich im Bett, dann kann ich kein Brevier beten. Dann sage ich, jetzt ist das Leiden Gebet. Und das nehme ich an, voller Freude. Und wenn ich es jetzt heute mal nicht schaffe vielleicht, dass irgendwas war, dann nehme ich das so an. Und liebe und bin voller Freude. Sondern Gott liebt mich. Bist du deinem eigenen Kind auch nicht ständig hinterher und sagst, warum hast du das Programm heute nicht geschafft?
so eine Schwierigkeit, wenn es so losgeht, auch gegen dich, dass du in diese Spur hineinkommst. Aber es kann viele, vielerlei Gründe haben, gell? Es ist ganz, ganz wichtig, dass wir da ein bisschen nachschauen. Oder die Abhängigkeit von Menschen, an Menschen. Die Eltern binden ihre Kinder an sich. Das habe ich da schon erlebt. Es ist ein Mann gewesen, ein junger Mann, der war zu Hause gelebt. Und dann war er sehr gebunden von der eigenen Mutter. Er sagt, jetzt musst du mal abgetrennt werden. An Leib, Seele und Geist. Durchgetrennt. Dass nur das Gute bleibt. Das Negative aber weggeht. Wenn solche Bindungen sind, dann hab ich wirklich gebetet und dann ruft er den nächsten Tag an, Herr Pfarrer Fimm, Sie können sich nicht vorstellen, ich könnte Bäume rausreißen, ich habe eine Energie. Das habe ich noch nie gehabt. Was haben Sie da gemacht? Er sagt, siehst du, jetzt bist du mal endlich frei. Vorher warst du immer im Schlepptau. Ein Ersatz-Ehegatte von deiner Mutter. Da kannst du aber nie frei sein. Und ihr Eltern dürft eure Kinder nicht binden an euch. Sie sind euch nur anvertraut, damit sie selber frei werden, selber eine Familie zu gründen. Und manchmal, wenn es gerade in der Ehe nicht funktioniert, dann wird der eigene Sohn oder die eigene Tochter als Ersatz-Ehegatte gebunden. Weil da funktioniert die Beziehung noch. Und den halte ich mir. Der darf nichts machen. Da geschieht keine Beziehung mehr. Da klappt keine Beziehung mit anderen oder Ehe ist nicht mehr möglich, weil dieser Ehebund geschlossen wird durch eine emotionale Bindung.

Wenn Sie, wenn man dann ständig so zu Wahrsagern rennt und alles Mögliche wissen will, da wird man furchtbar reingezogen. Oder abergläubische Rituale, oder wenn du bei Sekten bist, bei Geheimbünden, beim Pendeln, beim Zen, fernöstliche Religionen und alles Mögliche, was da ist, wenn das so ist, können sehr starke Bindungen hervorrufen. Bindungen an das Böse, das dadurch entstehen kann. Übertriebene Angst und Leichtfertigkeiten mit diesen Dingen. In dieser Welt dann gefangen zu sein, die einen ständig bedrängt sind und bedrängt werden, dann ist ständig, man ist ständig am Abwehren, das ist dann etwas Negatives, man kann wirklich so reinrutschen dann. Es kommt oft einmal dann zu einer großen Fixierung an das Böse. Manchmal ist es so auch, ich habe es jetzt mal im Internet gelesen, es war ganz, ganz gut, das sagt auch ein erfahrener Seelsorger, wer sich zu viel mit dem Bösen beschäftigt, der kriegt das Böse nicht mehr los. Müsst ihr euch gut merken, wer sich zu viel mit dem Bösen beschäftigt, der kriegt das Böse nicht mehr los. Ich glaube, da ist was dran. Wir sollen zur Freiheit befreit sein, wirklich unbeschwert zu sein als Kinder Gottes, beschützt von Gott. Dann Abhängigkeit nach Anerkennung. Wir tun Dinge, die böse sind, die den Zorn des anderen erregen, um im Mittelpunkt zu sein. Negative Aufmerksamkeit, das zerstörte Selbstwertgefühl hindert uns, sich dem Positiven zuzuwenden. Jetzt habe ich ein bisschen so eine Panorama erzählt von den Symptomen. Der zweite Vortrag wird dann die Ursachen eher sein. Jetzt dürfen wir ein bisschen innehalten. Wir beten jetzt noch, dass ihr alles findet, um es Jesus zu geben und vor allen Dingen, dass er, der Heilige Geist euch eröffnet, wie die Symptome hinwirken auf die Ursachen. Sie sind wie ein Kompass, das in die Richtung zeigt, wo die Ursache ist. Und Gott interessiert nicht so sehr die Wirkungen. Gott interessiert die Ursache. Und dort soll unser Blick hingerichtet sein. Und dafür wollen wir jetzt beten. Allmächtiger, ewiger Gott, wir danken dir und loben dich und preisen dich, dass du uns eröffnet hast. Es ist sicher noch viel, viel mehr, was vielleicht zur Sprache kommen müsste. Aber wir haben jetzt so einen kleinen Durchgang gemacht. Heiliger Geist, eröffne du jetzt, wo die Symptome wirklich sind, unsere Probleme, unsere Wunden, die ein Leben in Fülle und Liebe verhindern. Und lass uns all die Zusammenhänge aus der Kindheit, über die Jugendzeit bis zum heutigen Tag einfach erkennen in deinem Heiligen Geist, dass du alles ans Licht bringst und uns jetzt segnest mit allem Segen des Himmels, mit der Kraft deiner Liebe, mit der Kraft deines Heiles, das aus deinen Wunden hervorkommt. Denn durch deine Wunden sind wir geheilt. Im Namen des Vaters und des Sohnes und des Heiligen Geistes. Amen.

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0: Liebe Zuhörerinnen und Zuhörer von Radio Gloria, ich lade Sie ein, mit uns das Angelusgebet zu beten. Im Namen des Vaters und des Sohnes und des Heiligen Geistes. Amen. Der Engel des Herrn brachte Maria die Botschaft
1: und sie empfing vom Heiligen Geist.
0: Gegrüßt seist du, Maria, voll der Gnade, der Herr ist mit dir. Du bist gebenedeit unter den Frauen und gebenedeit ist die Frucht deines Leibes, Jesus.
1: Heilige Maria, Mutter Gottes, bitte für uns Sünder, jetzt und in der Stunde unseres Todes. Amen.
0: Maria sprach, siehe, ich bin die Magd des Herrn.
1: Mir geschehe nach deinem Wort.
0: Gegrüßt seist du, Maria, voll der Gnade, der Herr ist mit dir. Du bist gebenedeit unter den Frauen und gebenedeit ist die Frucht deines Leibes, Jesus.
1: Heilige Maria, Mutter Gottes, bitte für uns Sünder, jetzt und in der Stunde unseres Todes. Amen.
0: Und das Wort ist Fleisch geworden
1: und hat unter uns gewohnt.
0: Gegrüßt seist du, Maria, voll der Gnade, der Herr ist mit dir. Du bist gebenedeit unter den Frauen und gebenedeit ist die Frucht deines Leibes, Jesus.
1: Heilige Maria, Mutter Gottes, bitte für uns Sünder, jetzt und in der Stunde unseres Todes. Amen.
0: Bitte für uns, heilige Gottesmutter,
1: auf dass wir würdig werden der Verheißungen Christi.
0: Lasset uns beten. Allmächtiger Gott, gieße deine Gnade in unsere Herzen ein. Durch die Botschaft des Engels haben wir die Menschwerdung Christi, deines Sohnes, erkannt. Führe uns durch sein Leiden und Kreuz zur Herrlichkeit der Auferstehung. Darum bitten wir durch Christus, unseren Herrn.
1: Amen. Amen.
0: Wir beten in den Anliegen des Heiligen Vaters. Vater unser im Himmel, geheiligt werde dein Name, dein Reich komme, dein Wille geschehe, wie im Himmel, so auf Erden.
1: Unser tägliches Brot gib uns heute und vergib uns unsere Schuld, wie auch wir vergeben unseren Schuldigen. Und führe uns nicht in Versuchung, sondern erlöse uns von dem Bösen.
0: Gegrüßt seist du, Maria, voll der Gnade, der Herr ist mit dir. Du bist gebenedeit unter den Frauen und gebenedeit ist die Frucht deines Leibes, Jesus.
1: Heilige Maria, Mutter Gottes, bitte für uns Sünder, jetzt und in der Stunde unseres Todes. Amen.
0: Ehre sei dem Vater und dem Sohne und dem Heiligen Geist.
1: Wie im Anfang, so auch jetzt und alle Zeit und in Ewigkeit. Amen.
0: Herr, gib den Verstorbenen die ewige Ruhe
1: und das ewige Licht leuchte ihnen.
0: Herr, lass sie ruhen in Frieden.
1: Amen.
0: Im Namen des Vaters und des Sohnes und des Heiligen Geistes. Amen.

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1: Liebe Brüder und Schwestern im Glauben, liebe Zuhörerinnen und Zuhörer von Radio Gloria, wir tauchen nun in die Geheimnisse des schmerzhaften Rosenkranzes ein. Wir beginnen mit dem Kreuzzeichen. Im Namen des Vaters und des Sohnes und des Heiligen Geistes. Amen. Ich glaube an Gott, den Vater, den Allmächtigen, den Schöpfer des Himmels und der Erde, und an Jesus Christus, seinen eingeborenen Sohn, unseren Herrn, empfangen durch den Heiligen Geist, geboren von der Jungfrau Maria, gelitten unter Pontius Pilatus, gekreuzigt, gestorben und begraben, hinabgestiegen in das Reich des Todes, am dritten Tage auferstanden von den Toten, aufgefahren in den Himmel, er sitzt zu Rechten Gottes, des allmächtigen Vaters. Von dort wird er kommen, zu richten die Lebenden und die Toten. Ich glaube an den Heiligen Geist, die heilige katholische Kirche, Gemeinschaft der Heiligen, Vergebung der Sünden, Auferstehung der Toten und das ewige Leben. Amen. Vater unser im Himmel, geheiligt werde dein Name, dein Reich komme, dein Wille geschehe, wie im Himmel so auf Erden.
2: Unser tägliches Brot gib uns heute und vergib uns unsere Schuld, wie auch wir vergeben unseren Schuldigern. Und führe uns nicht in Versuchung, sondern erlöse uns von dem Bösen. Amen.
1: Gegrüßet seist du, Maria, voller Gnade, der Herr ist mit dir. Du bist gebenedeit unter den Frauen, und gebenedeit ist die Frucht deines Leibes, Jesus. Erhalte uns im wahren Glauben.
2: Heilige Maria, Mutter Gottes, bitte für uns Sünder, jetzt und in der Stunde unseres Todes. Amen.
1: Gegrüßet seist du, Maria, voller Gnade, der Herr ist mit dir. Du bist gebenedeit unter den Frauen, und gebenedeit ist die Frucht deines Leibes, Jesus. Stärke uns in der christlichen Hoffnung.
2: Heilige Maria, Mutter Gottes, bitte für uns Sünder, jetzt und in der Stunde unseres Todes. Amen.
1: Gegrüßet seist du, Maria, voller Gnade, der Herr ist mit dir. Du bist gebenedeit unter den Frauen, und gebenedeit ist die Frucht deines Leibes, Jesus. Entzünde in uns die göttliche Liebe.
2: Heilige Maria, Mutter Gottes, bitte für uns Sünder, jetzt und in der Stunde unseres Todes. Amen.
1: Ehre sei dem Vater und dem Sohn und dem Heiligen Geist.
2: Wie im Anfang, so auch jetzt und alle Zeit, und in Ewigkeit. Amen.
1: Erstes Geheimnis: Jesus, der für uns Blut geschwitzt hat. Vater unser im Himmel, geheiligt werde dein Name, dein Reich komme, dein Wille geschehe, wie im Himmel, so auf Erden.
2: Unser tägliches Brot gib uns heute und vergib uns unsere Schuld, wie auch wir vergeben unseren Schuldigern, und führe uns nicht in Versuchung, sondern erlöse uns von dem Bösen. Amen.
1: Gegrüßet seist du, Maria, voller Gnade, der Herr ist mit dir. Du bist gebenedeit unter den Frauen, und gebenedeit ist die Frucht deines Leibes, Jesus, der für uns Blut geschwitzt hat.
2: Heilige Maria, Mutter Gottes, bitte für uns Sünder, jetzt und in der Stunde unseres Todes. Amen.
1: Gegrüßet seist du, Maria, voller Gnade, der Herr ist mit dir. Du bist gebenedeit unter den Frauen, und gebenedeit ist die Frucht deines Leibes, Jesus, der für uns Blut geschwitzt hat.
2: Heilige Maria, Mutter Gottes, bitte für uns Sünder, jetzt und in der Stunde unseres Todes. Amen.
1: Gegrüßet seist du, Maria, voll der Gnade, der Herr ist mit dir. Du bist gebenedeit unter den Frauen, und gebenedeit ist die Frucht deines Leibes, Jesus, der für uns Blut geschwitzt hat.
2: Heilige Maria, Mutter Gottes, bitte für uns Sünder, jetzt und in der Stunde unseres Todes. Amen.
1: Gegrüßet seist du, Maria, voller Gnade, der Herr ist mit dir. Du bist gebenedeit unter den Frauen, und gebenedeit ist die Frucht deines Leibes, Jesus, der für uns Blut geschwitzt hat.
2: Heilige Maria, Mutter Gottes, bitte für uns Sünder, jetzt und in der Stunde unseres Todes. Amen.
1: Gegrüßet seist du, Maria, voller Gnade, der Herr ist mit dir. Du bist gebenedeit unter den Frauen, und gebenedeit ist die Frucht deines Leibes, Jesus, der für uns Blut geschwitzt hat.
2: Heilige Maria, Mutter Gottes, bitte für uns Sünder, jetzt und in der Stunde unseres Todes. Amen.
1: Gegrüßet seist du, Maria, voller Gnade, der Herr ist mit dir. Du bist gebenedeit unter den Frauen, und gebenedeit ist die Frucht deines Leibes, Jesus, der für uns Blut geschwitzt hat.
2: Heilige Maria, Mutter Gottes, bitte für uns Sünder, jetzt und in der Stunde unseres Todes. Amen.
1: Gegrüßet seist du, Maria, voller Gnade, der Herr ist mit dir. Du bist gebenedeit unter den Frauen, und gebenedeit ist die Frucht deines Leibes, Jesus, der für uns Blut geschwitzt hat.
2: Heilige Maria, Mutter Gottes, bitte für uns Sünder, jetzt und in der Stunde unseres Todes. Amen.
1: Gegrüßet seist du, Maria, voller Gnade, der Herr ist mit dir. Du bist gebenedeit unter den Frauen, und gebenedeit ist die Frucht deines Leibes, Jesus, der für uns Blut geschwitzt hat.
2: Heilige Maria, Mutter Gottes, bitte für uns Sünder, jetzt und in der Stunde unseres Todes. Amen.
1: Gegrüßet seist du, Maria, voller Gnade, der Herr ist mit dir. Du bist gebenedeit unter den Frauen, und gebenedeit ist die Frucht deines Leibes, Jesus, der für uns Blut geschwitzt hat.
2: Heilige Maria, Mutter Gottes, bitte für uns Sünder, jetzt und in der Stunde unseres Todes. Amen.
1: Gegrüßet seist du, Maria, voller Gnade, der Herr ist mit dir. Du bist gebenedeit unter den Frauen, und gebenedeit ist die Frucht deines Leibes, Jesus, der für uns Blut geschwitzt hat.
2: Heilige Maria, Mutter Gottes, bitte für uns Sünder, jetzt und in der Stunde unseres Todes. Amen.
1: Ehre sei dem Vater und dem Sohn und dem Heiligen Geist,
2: wie im Anfang, so auch jetzt und alle Zeit und in Ewigkeit. Amen.
1: O mein Jesus,
3: verzeih uns unsere Sünden, bewahre uns vor dem Feuer der Hölle, führe alle Seelen in den Himmel, besonders jene, die deiner Barmherzigkeit am meisten bedürfen.
2: Zweites Geheimnis: Jesus, der für uns gegeißelt worden ist. Vater unser im Himmel, geheiligt werde dein Name, dein Reich komme, dein Wille geschehe, wie im Himmel so auf Erden.
1: Unser tägliches Brot gib uns heute und vergib uns unsere Schuld, wie auch wir vergeben unseren Schuldigen, und führe uns nicht in Versuchung, sondern erlöse uns von dem Bösen. Amen.
2: Gegrüßet seist du, Maria, voller Gnade, der Herr ist mit dir. Du bist gebenedeit unter den Frauen, und gebenedeit ist die Frucht deines Leibes, Jesus, der für uns gegeißelt worden ist.
1: Heilige Maria, Mutter Gottes, bitte für uns Sünder, jetzt und in der Stunde unseres Todes. Amen.
2: Gegrüßt seist du, Maria, voller Gnade, der Herr ist mit dir. Du bist gebenedeit unter den Frauen, und gebenedeit ist die Frucht deines Leibes, Jesus, der für uns gegeißelt worden ist.
1: Heilige Maria, Mutter Gottes, bitte für uns Sünder, jetzt und in der Stunde unseres Todes. Amen.
2: Gegrüßt seist du, Maria, voll der Gnade, der Herr ist mit dir. Du bist gebenedeit unter den Frauen, und gebenedeit ist die Frucht deines Leibes, Jesus, der für uns gegeißelt worden ist.
1: Heilige Maria, Mutter Gottes, bitte für uns Sünder, jetzt und in der Stunde unseres Todes. Amen.
2: Gegrüßt seist du, Maria, voller Gnade, der Herr ist mit dir. Du bist gebenedeit unter den Frauen, und gebenedeit ist die Frucht deines Leibes, Jesus, der für uns gegeißelt worden ist.
1: Heilige Maria, Mutter Gottes, bitte für uns Sünder, jetzt und in der Stunde unseres Todes. Amen.
2: Gegrüßt seist du, Maria, voll der Gnade, der Herr ist mit dir. Du bist gebenedeit unter den Frauen, und gebenedeit ist die Frucht deines Leibes, Jesus, der für uns gegeißelt worden ist.
1: Heilige Maria, Mutter Gottes, bitte für uns Sünder, jetzt und in der Stunde unseres Todes. Amen.
2: Gegrüßt seist du, Maria, voll der Gnade, der Herr ist mit dir. Du bist gebenedeit unter den Frauen, und gebenedeit ist die Frucht deines Leibes, Jesus, der für uns gegeißelt worden ist.
1: Heilige Maria, Mutter Gottes, bitte für uns Sünder, jetzt und in der Stunde unseres Todes. Amen.
2: Gegrüßt seist du, Maria, voll der Gnade, der Herr ist mit dir. Du bist gebenedeit unter den Frauen, und gebenedeit ist die Frucht deines Leibes, Jesus, der für uns gegeißelt worden ist.
1: Heilige Maria, Mutter Gottes, bitte für uns Sünder, jetzt und in der Stunde unseres Todes. Amen.
2: Gegrüßt seist du, Maria, voll der Gnade, der Herr ist mit dir. Du bist gebenedeit unter den Frauen, und gebenedeit ist die Frucht deines Leibes, Jesus, der für uns gegeißelt worden ist.
1: Heilige Maria, Mutter Gottes, bitte für uns Sünder, jetzt und in der Stunde unseres Todes. Amen.
2: Gegrüßt seist du, Maria, voll der Gnade, der Herr ist mit dir. Du bist gebenedeit unter den Frauen, und gebenedeit ist die Frucht deines Leibes, Jesus, der für uns gegeißelt worden ist.
1: Heilige Maria, Mutter Gottes, bitte für uns Sünder, jetzt und in der Stunde unseres Todes. Amen.
2: Gegrüßt seist du, Maria, voll der Gnade, der Herr ist mit dir. Du bist gebenedeit unter den Frauen, und gebenedeit ist die Frucht deines Leibes, Jesus, der für uns gegeißelt worden ist.
1: Heilige Maria, Mutter Gottes, bitte für uns Sünder, jetzt und in der Stunde unseres Todes. Amen.
2: Ehre sei dem Vater und dem Sohn und dem Heiligen Geist,
1: wie es war im Anfang, so auch jetzt und alle Zeit und in Ewigkeit. Amen.
2: O mein Jesus,
3: verzeih uns unsere Sünden, bewahre uns vor dem Feuer der Hölle, führe alle Seelen in den Himmel, besonders jene, die deiner Barmherzigkeit am meisten bedürfen.
1: Drittes Geheimnis, Jesus, der für uns mit Dornen gekrönt worden ist. Vater unser im Himmel, geheiligt werde dein Name, dein Reich komme, dein Wille geschehe, wie im Himmel, so auf Erden.
2: Unser tägliches Brot gib uns heute und vergib uns unsere Schuld, wie auch wir vergeben unseren Schuldigern, und führe uns nicht in Versuchung, sondern erlöse uns von dem Bösen. Amen.
1: Gegrüßt seist du, Maria, voller Gnade, der Herr ist mit dir. Du bist gebenedeit unter den Frauen, und gebenedeit ist die Frucht deines Leibes, Jesus, der für uns mit Dornen gekrönt worden ist.
2: Heilige Maria, Mutter Gottes, bitte für uns Sünder, jetzt und in der Stunde unseres Todes. Amen.
4: Gegrüßt seist du, Maria, voller Gnade, der Herr ist mit dir. Du bist gebenedeit unter den Frauen, und gebenedeit ist die Frucht deines Leibes, Jesus, der für uns mit Dornen gekrönt worden ist.
2: Heilige Maria, Mutter Gottes, bitte für uns Sünder, jetzt und in der Stunde unseres Todes. Amen.
4: Gegrüßet seist du, Maria, voller Gnade, der Herr ist mit dir. Du bist gebenedeit unter den Frauen, und gebenedeit ist die Frucht deines Leibes, Jesus, der für uns mit Dornen gekrönt worden ist.
2: Heilige Maria, Mutter Gottes, bitte für uns Sünder, jetzt und in der Stunde unseres Todes. Amen.
4: Gegrüßet seist du, Maria, voller Gnade, der Herr ist mit dir. Du bist gebenedeit unter den Frauen, und gebenedeit ist die Frucht deines Leibes, Jesus, der für uns mit Dornen gekrönt worden ist.
2: Heilige Maria, Mutter Gottes, bitte für uns Sünder, jetzt und in der Stunde unseres Todes. Amen.
4: Gegrüßt seist du, Maria, voller Gnade, der Herr ist mit dir. Du bist gebenedeit unter den Frauen, und gebenedeit ist die Frucht deines Leibes, Jesus, der für uns mit Dornen gekrönt worden ist.
2: Heilige Maria, Mutter Gottes, bitte für uns Sünder, jetzt und in der Stunde unseres Todes. Amen.
4: Gegrüßt seist du, Maria, voller Gnade, der Herr ist mit dir. Du bist gebenedeit unter den Frauen, und gebenedeit ist die Frucht deines Leibes, Jesus, der für uns mit Dornen gekrönt worden ist.
2: Heilige Maria, Mutter Gottes, bitte für uns Sünder, jetzt und in der Stunde unseres Todes. Amen.
4: Gegrüßt seist du, Maria, voller Gnade, der Herr ist mit dir. Du bist gebenedeit unter den Frauen, und gebenedeit ist die Frucht deines Leibes, Jesus, der für uns mit Dornen gekrönt worden ist.
2: Heilige Maria, Mutter Gottes, bitte für uns Sünder, jetzt und in der Stunde unseres Todes. Amen.
4: Gegrüßt seist du, Maria, voller Gnade, der Herr ist mit dir. Du bist gebenedeit unter den Frauen, und gebenedeit ist die Frucht deines Leibes, Jesus, der für uns mit Dornen gekrönt worden ist.
2: Heilige Maria, Mutter Gottes, bitte für uns Sünder, jetzt und in der Stunde unseres Todes. Amen.
4: Gegrüßt seist du, Maria, voller Gnade, der Herr ist mit dir. Du bist gebenedeit unter den Frauen, und gebenedeit ist die Frucht deines Leibes, Jesus, der für uns mit Dornen gekrönt worden ist.
2: Heilige Maria, Mutter Gottes, bitte für uns Sünder, jetzt und in der Stunde unseres Todes. Amen.
4: Gegrüßt seist du, Maria, voller Gnade, der Herr ist mit dir. Du bist gebenedeit unter den Frauen, und gebenedeit ist die Frucht deines Leibes, Jesus, der für uns mit Dornen gekrönt worden ist.
2: Heilige Maria, Mutter Gottes, bitte für uns Sünder, jetzt und in der Stunde unseres Todes. Amen.
4: Ehre sei dem Vater und dem Sohn und dem Heiligen Geist.
2: Wie im Anfang, so auch jetzt und alle Zeit und in Ewigkeit. Amen.
1: O mein Jesus, verzeih uns unsere Sünden, bewahre uns vor dem Feuer der Hölle, führe alle Seelen in den Himmel, besonders jene, die deiner Barmherzigkeit am meisten bedürfen.
2: Viertes Geheimnis: Jesus, der für uns das schwere Kreuz getragen hat. Vater unser im Himmel, geheiligt werde dein Name. Dein Reich komme, dein Wille geschehe, wie im Himmel, so auf Erden.
4: Unser tägliches Brot gib uns heute und vergib uns unsere Schuld, wie auch wir vergeben unseren Schuldigern, und führe uns nicht in Versuchung, sondern erlöse uns von dem Bösen. Amen.
2: Gegrüßet seist du, Maria, voll der Gnade, der Herr ist mit dir. du bist gebenedeit unter den Frauen, und gebenedeit ist die Frucht deines Leibes, Jesus, der für uns das schwere Kreuz getragen hat.
4: Heilige Maria, Mutter Gottes, bitte für uns Sünder, jetzt und in der Stunde unseres Todes. Amen.
2: Gegrüßt seist du, Maria, voll der Gnade, der Herr ist mit dir. Du bist gebenedeit unter den Frauen, und gebenedeit ist die Frucht deines Leibes, Jesus, der für uns das schwere Kreuz getragen hat.
4: Heilige Maria, Mutter Gottes, bitte für uns Sünder, jetzt und in der Stunde unseres Todes. Amen.
2: Gegrüßt seist du, Maria, voll der Gnade, der Herr ist mit dir. Du bist gebenedeit unter den Frauen, und gebenedeit ist die Frucht deines Leibes, Jesus, der für uns das schwere Kreuz getragen hat.
4: Heilige Maria, Mutter Gottes, bitte für uns Sünder, jetzt und in der Stunde unseres Todes. Amen.
2: Gegrüßt seist du, Maria, voll der Gnade, der Herr ist mit dir. Du bist gebenedeit unter den Frauen, und gebenedeit ist die Frucht deines Leibes, Jesus, der für uns das schwere Kreuz getragen hat.
4: Heilige Maria, Mutter Gottes, bitte für uns Sünder, jetzt und in der Stunde unseres Todes. Amen.
2: Gegrüßt seist du, Maria, voll der Gnade, der Herr ist mit dir. Du bist gebenedeit unter den Frauen, und gebenedeit ist die Frucht deines Leibes, Jesus, der für uns das schwere Kreuz getragen hat.
4: Heilige Maria, Mutter Gottes, bitte für uns Sünder, jetzt und in der Stunde unseres Todes. Amen.
2: Gegrüßt seist du, Maria, voll der Gnade, der Herr ist mit dir. Du bist gebenedeit unter den Frauen, und gebenedeit ist die Frucht deines Leibes, Jesus, der für uns das schwere Kreuz getragen hat.
4: Heilige Maria, Mutter Gottes, bitte für uns Sünder, jetzt und in der Stunde unseres Todes. Amen.
2: Gegrüßt seist du, Maria, voll der Gnade, der Herr ist mit dir. Du bist gebenedeit unter den Frauen, und gebenedeit ist die Frucht deines Leibes, Jesus, der für uns das schwere Kreuz getragen hat.
4: Heilige Maria, Mutter Gottes, bitte für uns Sünder, jetzt und in der Stunde unseres Todes. Amen.
2: Gegrüßt seist du, Maria, voll der Gnade, der Herr ist mit dir. Du bist gebenedeit unter den Frauen, und gebenedeit ist die Frucht deines Leibes, Jesus, der für uns das schwere Kreuz getragen hat.
4: Heilige Maria, Mutter Gottes, bitte für uns Sünder, jetzt und in der Stunde unseres Todes. Amen.
2: Gegrüßt seist du, Maria, voll der Gnade, der Herr ist mit dir. Du bist gebenedeit unter den Frauen, und gebenedeit ist die Frucht deines Leibes, Jesus, der für uns das schwere Kreuz getragen hat.
4: Heilige Maria, Mutter Gottes, bitte für uns Sünder, jetzt und in der Stunde unseres Todes. Amen.
2: Gegrüßt seist du, Maria, voll der Gnade, der Herr ist mit dir. Du bist gebenedeit unter den Frauen, und gebenedeit ist die Frucht deines Leibes, Jesus, der für uns das schwere Kreuz getragen hat.
4: Heilige Maria, Mutter Gottes, bitte für uns Sünder, jetzt und in der Stunde unseres Todes. Amen.
2: Ehre sei dem Vater und dem Sohn und dem Heiligen Geist,
4: wie es war im Anfang, so auch jetzt und alle Zeit und in Ewigkeit. Amen.
2: O mein Jesus,
3: verzeih uns unsere Sünden, bewahre uns vor dem Feuer der Hölle, führe alle Seelen in den Himmel, besonders jene, die deiner Barmherzigkeit am meisten bedürfen.
4: Fünftes Geheimnis: Jesus, der für uns gekreuzigt worden ist. Vater unser im Himmel, geheiligt werde dein Name, dein Reich komme, dein Wille geschehe, wie im Himmel, so auf Erden.
2: Unser tägliches Brot gib uns heute, und vergib uns unsere Schuld, wie auch wir vergeben unseren Schuldigern, und führe uns nicht in Versuchung, sondern erlöse uns von dem Bösen. Amen.
4: Gegrüßt seist du, Maria, voller Gnade, der Herr ist mit dir. Du bist gebenedeit unter den Frauen, und gebenedeit ist die Frucht deines Leibes, Jesus, der für uns gekreuzigt worden ist.
2: Heilige Maria, Mutter Gottes, bitte für uns Sünder, jetzt und in der Stunde unseres Todes. Amen.
4: Gegrüßt seist du, Maria, voller Gnade, der Herr ist mit dir. Du bist gebenedeit unter den Frauen, und gebenedeit ist die Frucht deines Leibes, Jesus, der für uns gekreuzigt worden ist.
2: Heilige Maria, Mutter Gottes, bitte für uns Sünder, jetzt und in der Stunde unseres Todes. Amen.
4: Gegrüßt seist du, Maria, voller Gnade, der Herr ist mit dir. Du bist gebenedeit unter den Frauen, und gebenedeit ist die Frucht deines Leibes, Jesus, der für uns gekreuzigt worden ist.
2: Heilige Maria, Mutter Gottes, bitte für uns Sünder, jetzt und in der Stunde unseres Todes. Amen.
4: Gegrüßt seist du, Maria, voller Gnade, der Herr ist mit dir. Du bist gebenedeit unter den Frauen, und gebenedeit ist die Frucht deines Leibes, Jesus, der für uns gekreuzigt worden ist.
2: Heilige Maria, Mutter Gottes, bitte für uns Sünder, jetzt und in der Stunde unseres Todes. Amen.
4: Gegrüßt seist du, Maria, voller Gnade, der Herr ist mit dir. Du bist gebenedeit unter den Frauen, und gebenedeit ist die Frucht deines Leibes, Jesus, der für uns gekreuzigt worden ist.
2: Heilige Maria, Mutter Gottes, bitte für uns Sünder, jetzt und in der Stunde unseres Todes. Amen.
4: Gegrüßt seist du, Maria, voller Gnade, der Herr ist mit dir. Du bist gebenedeit unter den Frauen, und gebenedeit ist die Frucht deines Leibes, Jesus, der für uns gekreuzigt worden ist.
2: Heilige Maria, Mutter Gottes, bitte für uns Sünder, jetzt und in der Stunde unseres Todes. Amen.
4: Gegrüßt seist du, Maria, voller Gnade, der Herr ist mit dir. Du bist gebenedeit unter den Frauen, und gebenedeit ist die Frucht deines Leibes, Jesus, der für uns gekreuzigt worden ist.
2: Heilige Maria, Mutter Gottes, bitte für uns Sünder, jetzt und in der Stunde unseres Todes. Amen.
4: Gegrüßt seist du, Maria, voller Gnade, der Herr ist mit dir. Du bist gebenedeit unter den Frauen, und gebenedeit ist die Frucht deines Leibes, Jesus, der für uns gekreuzigt worden ist.
2: Heilige Maria, Mutter Gottes, bitte für uns Sünder, jetzt und in der Stunde unseres Todes. Amen.
4: Gegrüßt seist du, Maria, voller Gnade, der Herr ist mit dir. Du bist gebenedeit unter den Frauen, und gebenedeit ist die Frucht deines Leibes, Jesus, der für uns gekreuzigt worden ist.
2: Heilige Maria, Mutter Gottes, bitte für uns Sünder, jetzt und in der Stunde unseres Todes. Amen.
4: Gegrüßt seist du, Maria, voller Gnade, der Herr ist mit dir. Du bist gebenedeit unter den Frauen, und gebenedeit ist die Frucht deines Leibes, Jesus, der für uns gekreuzigt worden ist.
2: Heilige Maria, Mutter Gottes, bitte für uns Sünder, jetzt und in der Stunde unseres Todes. Amen.
4: Ehre sei dem Vater und dem Sohn und dem Heiligen Geist.
2: Wie es war im Anfang, so auch jetzt und alle Zeit und in Ewigkeit. Amen.
4: O mein Jesus,
1: verzeih uns unsere Sünden, bewahre uns vor dem Feuer der Hölle, führe alle Seelen in den Himmel, besonders jene, die deiner Barmherzigkeit am meisten bedürfen.
3: Sei gegrüßt, o Königin, Mutter der Barmherzigkeit, unser Leben, unsere Wonne und unsere Hoffnung sei gegrüßt. Zu dir rufen wir,
1: verbannte Kinder Evas, zu dir seufzen wir, trauernd und weinend, in diesem Tal der Tränen. Wohlan denn, unsere Fürsprecherin, deine barmherzigen Augen, wende uns zu, und nach diesem Elend zeige uns Jesus, die gebenedeite Frucht deines Leibes. O gütige, o milde, o süße Jungfrau Maria.
4: Wir schließen nun mit dem Kreuzzeichen.
1: Im Namen des Vaters und des Sohnes und des Heiligen Geistes. Amen.
4: Wir danken Ihnen für das Mitbeten. Die Gebetsfamilie von Radio Gloria schließt ihre Anliegen weiterhin in den Gebeten, besonders auch in die Geheimnisse der Rosenkränze ein. Viel Erbauung und Gottes Segen. Peter und Michael Gallik.

Wir beten um Ehrfurcht vor der Schöpfung und jetzt besonders um Regen. Wir beten zum heiligen Isidor, der Bauer war. Im Namen des Vaters und des Sohnes und des Heiligen Geistes. Amen. Durch die Fürsprache des heiligen Isidor bitten wir unseren Herrn um ausreichenden Regen und günstiges Wetter für unsere Ernten, Weiden und Gärten, sowie für unsere Bäche und Stauseen zur Versorgung unserer landwirtschaftlichen Bedürfnisse. Guter heiliger Isidor, bitte für uns. O Gott, indem wir leben, uns bewegen und unser Wesen haben, schenke uns genug Regen, damit wir, wenn wir mit dem versorgt werden, was uns in diesem jetzigen Leben trägt, mit größerer Zuversicht suchen können, was uns für die Ewigkeit erhält. Durch Jesus Christus, unseren Herrn. Amen. Im Namen des Vaters und des Sohnes und des Heiligen Geistes. Amen.

0: Sie hören jetzt aus dem Tagebuch von der Schweizer Heiligen, der Schwester Maria Bernarda Büttler. Das Buch hat herausgegeben, der emeritierte Pfarrer aus Keusch. Die Sprecherin ist Nicole Meru.
1: Wachen, beten, gehorchen. Nun kommt Maria Bernarda auf den Gehorsam zu sprechen, der ihr über alles geht. Denn für sie ist Gehorsam Liebe. Sie sagt auch, dass sie sehr gerne kleine Handarbeiten verrichten würde, wenn sie nicht im heiligen Gehorsam schreiben müsste. Aber sie will diesen sicheren Weg des Gehorsams gehen, ihn immer noch treuer gehen. Ja, ich muss noch ganz durch und durch ein Kind des heiligen Gehorsams werden. Beim Schreiben rufe ich jedes Mal meine besonderen heiligen Patrone zu Hilfe an, den heiligen Erzengel Michael, den heiligen Liebesjünger Johannes und den heiligen Thomas von Aquin, und sie helfen mir auch. Was ich jedoch seit längerer Zeit innerlich vernehme, das kommt mir vom lieben Jesus zu. Maria Bernarda hat diesen himmlischen Beistand nötig, denn sie selbst verliert bisweilen die Übersicht beim Schreiben und macht ihrem Seelenführer die Arbeit dadurch nicht leichter, wie folgender Eintrag dartut. Mein Seelenführer sagt mit vollem Recht, ich bringe auch gar so unordentlich alles untereinander beim Schreiben, mache selten auch nur ein Sprachzeichen richtig, und so ist's Kraut und Kabis untereinander gemischt, dass man schließlich nicht mehr weiß, was das für ein Brei ist. Als ich nachher das Sprechzimmer verließ, musste ich doch herzlich darüber lachen, denn ich meinte längst, das könne er doch wissen, dass ich in Bezug auf Grammatik und Rechnen und dergleichen kalten Dingen gar übel bestellt sei, weil sie nie recht harmonieren wollten mit Feld und Wald, da mir Gottes Natur über alles ging. Besserung konnte ich leider nicht versprechen, weil dazu ein Wunder geschehen müsste, was doch auch nicht nötig ist. Doch es tut mir ein wenig leid, weil er auf diese Weise in der Seelenleitung mehr als doppelte Mühe hat. Der liebe Gott wird ihm schon alles belohnen. Heiterkeit der Heiligen.

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Grüezi miteinander und einen wunderschönen Sommertag bei Radio Gloria. Schön, dass Sie eingeschaltet haben am Freitag, 14. August. Wir sind in der 19. Woche im Jahreskreis und heute feiert unsere Kirche den Gedenktag vom heiligen Maximilian Kolbe. Es ist ein besonders spannender Heilige der Zeit. Mein Name ist Monika Neiger und ich nehme Sie heute mit durch den Tag mit interessanten Beiträgen, berührende Gebetszeiten und einfach richtig schöner Musik. Und jetzt schauen wir auf die nächste Sendestunde. Am 7. Laudes, das Morgengebet der Kirche. Und das Morgengebet in den Anliegen von unserem Radio vom zweiten Tag beten wir am 7:30 mit der Novene zur Mutter vor immerwährende Hilfe. Das Tagesevangelium hören wir am 7:45 zum Gedenktag vom heiligen Pater Maximilian Kolbe. Am 8. das Radio Vatikan mit den Kurznachrichten. Die Schatzkiste am 7:45. Wir zeigen Ihnen etwas Spannendes aus dem Schatz der Kirche. Über den heiligen Maximilian Maria Kolbe hören wir im Kalenderblatt von heute um 8:30. Am 9. wird das Konventamt vom Benediktiner Kloster Maria Stein übertragen. Am 11. Ihr sollt meine Zeugin sein, die heilige Johanna Franziska von Chantal, eine Reportage. Das Tagesevangelium von heute hören Sie am 11:45. Am 12. beten wir das Angelusgebet und hören die Mittagsansprache. Die Kurznachrichten vom Radio Vatikan werden am 11:45 übertragen. Am 1. etwas Schönes aus dem Schatz der Kirche präsentieren wir Ihnen in der Sendung Schatzkiste. Im Kalenderblatt am 11:45 erzählen wir Ihnen über den heiligen Maximilian Maria Kolbe. Himmelwärts mit Simon Dach geht es um 13:30 über die geistlichen Sprossen für die Himmelsleiter. Am 2. der Glaubensspiegel. Eine Lesung über den heiligen Maximilian Kolbe. Der Barmherzigkeits-Rosenkranz und die 7 Vaterunser beten wir gemeinsam in der Gebetsstunde am 3. Und der Kreuzweg mit Radio Gloria am 3:30. Radio Vatikan hören wir am 4. mit dem Nachrichtenmagazin. Am 4:30 der Glaubenskurs. Kleiner katholischer Katechismus, 6. Teil, mit dem Kaplan Dr. Tobias Hauenstein. Das Kalenderblatt über den Tagesheilig

Den Rosenkranz beten wir am 9. Und komplett das Nachtgebet von der Kirche am Viertel vor 10. 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Bald sind leider die Sommerferien wieder vorbei. 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Wir suchen in verschiedenen Bereichen der Radioarbeit ehrenamtliche Mitarbeiterinnen und Mitarbeiter. 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Weil wir im Sommer etwas dünner besetzt sind, braucht es am Telefon manchmal ein bisschen Geduld. Danke dafür. Vergelt's Gott für Ihre Treue, Gottes Segen und geniessen Sie die letzten Ferientage und auch das warme Wetter. Bald ist es wieder Herbst. Fürs Radio Gloria Team, Ihre Monika Neiger.

O Gott, komm mir zu Hilfe. Herr, eile mir zu helfen. Ehre sei dem Vater, dem Sohn und dem Heiligen Geist. Im Anfang, so auch jetzt und alle Zeit und in Ewigkeit. Amen. Halleluja. Du Licht des Himmels, großer Gott, der ausgespannt das Sternenzelt und der es hält mit starker Hand, du sendest Licht in unsere Welt. Die Morgenröte zieht herauf und überstrahlt das Sternenheer. Der graue Nebel löst sich auf. Tau netzt die Erde segenschwer. Das Reich der Schatten weicht zurück. Das Tageslicht nimmt seinen Lauf. Und strahlend, gleich dem Morgenstern, weckt Christus uns vom Schlafe auf. Du Christus bist der helle Tag, das Licht, dem unser Licht entspringt. Gott, der mit seiner Allmachtkraft die tote Welt zum Leben bringt. Erlöser, der ins Licht uns führt und aller Finsternis entreißt. Dich preisen wir im Morgenlied mit Gott, dem Vater und dem Geist. Amen. Herr, gegen dich allein hab ich gesündigt. Erbarme dich meiner. Gott, sei mir gnädig nach deiner Huld, tilge meine Frevel nach deinem reichen Erbarmen. Wasch meine Schuld von mir ab und mach mich rein von meiner Sünde. Denn ich erkenne meine bösen Taten, meine Sünde steht mir immer vor Augen. Gegen dich allein habe ich gesündigt, ich habe getan, was dir missfällt. So behältst du Recht mit deinem Urteil. Rein stehst du da als Richter. Denn ich bin in Schuld geboren, in Sünde hat mich meine Mutter empfangen. Lauterer Sinn im Verborgenen gefällt dir. Im Geheimen lehrst du mich Weisheit. Entsündige mich mit Isop, dann werde ich rein. Wasche mich, dann werde ich weißer als Schnee. Sättige mich mit Entzücken und Freude. Jubeln sollen die Glieder, die du zerschlagen hast. Verbirg dein Gesicht vor meinen Sünden, tilge all meine Frevel. Erschaffe mir Gott ein reines Herz und gib mir einen neuen, beständigen Geist. Verwirf mich nicht vor deinem Angesicht und nimm deinen Heiligen Geist nicht von mir. Mach mich wieder froh mit deinem Heil, mit einem willigen Geist rüste mich aus. Dann lehre ich Abtrünnige deine Wege, und die Sünder kehren um zu dir. Befrei mich von Blutschuld, Herr, du Gott meines Heiles, dann wird meine Zunge jubeln über deine Gerechtigkeit. Herr, öffne mir die Lippen, und mein Mund wird deinen Ruhm verkünden. Schlachtopfer willst du nicht, ich würde sie dir geben. An Brandopfern hast du kein Gefallen. Das Opfer, das Gott gefällt, ist ein zerknirschter Geist. Ein zerbrochenes und zerschlagenes Herz wirst du, Gott, nicht verschmähen. In deiner Huld tu Gutes an Zion, bau die Mauern Jerusalems wieder auf. Dann hast du Freude an rechten Opfern, an Brandopfern und Ganzopfern, dann opfert man Stiere auf deinem Altar. Ehre sei dem Vater, dem Sohn und dem Heiligen Geist, wie im Anfang, so auch jetzt und alle Zeit und in Ewigkeit. Amen. Herr, gegen dich allein hab ich gesündigt, erbarme dich meiner. Herr, wir erkennen unsere Schuld, wir haben gegen dich gesündigt. Meine Augen fließen über von Tränen bei Tag und bei Nacht und finden keine Ruhe. Denn großes Verderben brach herein über die Jungfrau, die Tochter meines Volkes, eine unheilbare Wunde. Geh ich aufs Feld hinaus, seht vom Schwert durchbohrte. Komme ich in die Stadt, seht vom Hunger gequälte. Auch die Propheten und Priester werden verschleppt in ein Land, das sie nicht kennen.
Hast du den Juda ganz verworfen? Wurde dir Zion zum Abscheu? Warum hast du uns so geschlagen, dass es für uns keine Heilung mehr gibt? Wir hofften auf Heil, doch kommt nichts Gutes, auf die Zeit der Heilung, doch ach, nur Schrecken. Wir erkennen, Herr, unser Unrecht, die Schuld unserer Väter. Ja, wir haben gegen dich gesündigt. Um deines Namens willen, verschmähe nicht, verstoß nicht den Thron deiner Herrlichkeit. Gedenke deines Bundes mit uns und löse ihn nicht. Ehre sei dem Vater, dem Sohn und dem Heiligen Geist, wie im Anfang, so auch jetzt und alle Zeit und in Ewigkeit. Amen. Herr, wir erkennen unsere Schuld, wir haben gegen dich gesündigt. Der Herr allein ist Gott, wir sind sein Volk, die Herde seiner Weide. Jauchzt vor dem Herrn alle Länder der Erde, dient dem Herrn mit Freude, kommt vor sein Antlitz mit Jubel. Erkennt, der Herr allein ist Gott, er hat uns geschaffen, wir sind sein Eigentum, sein Volk und die Herde seiner Weide. Tretet mit Dank durch seine Tore ein, kommt mit Lobgesang in die Vorhöfe seines Tempels. Dankt ihm, preist seinen Namen. Denn der Herr ist gütig, ewig währt seine Huld, von Geschlecht zu Geschlecht seine Treue. Ehre sei dem Vater, dem Sohn und dem Heiligen Geist, wie im Anfang, so auch jetzt und alle Zeit und in Ewigkeit. Amen. Der Herr allein ist Gott, wir sind sein Volk, die Herde seiner Weide. Kurzlesung. Ich will mich meiner Schwachheit rühmen, damit die Kraft Christi auf mich herabkommt. Deswegen bejahe ich meine Ohnmacht, alle Misshandlungen und Nöte, Verfolgungen und Ängste, die ich für Christus ertrage. Denn wenn ich schwach bin, dann bin ich stark. Lass mich am Morgen deine Huld erfahren, denn auf dich vertraue ich. Zu dir erhebe ich meine Seele, zeige mir den Weg, den ich gehen soll, denn auf dich vertraue ich. Ehre sei dem Vater, dem Sohn und dem Heiligen Geist. Lass mich am Morgen deine Huld erfahren, denn auf dich vertraue ich. Der Herr hat sein Volk besucht und ihm Erlösung geschaffen. Gepriesen sei der Herr, der Gott Israels, denn er hat sein Volk besucht und ihm Erlösung geschaffen. Er hat uns einen starken Retter erweckt, im Hause seines Knechtes David. So hat er verheißen von alters her, durch den Mund seiner heiligen Propheten. Er hat uns errettet vor unseren Feinden und aus der Hand aller, die uns hassen. Er hat das Erbarmen mit den Vätern an uns vollendet und an seinen heiligen Bund gedacht, an den Eid, den er unserem Vater Abraham geschworen hat. Er hat uns geschenkt, dass wir aus Feindeshand befreit, ihm furchtlos dienen, in Heiligkeit und Gerechtigkeit, vor seinem Angesicht all unsere Tage. Und du, Kind, wirst Prophet des Höchsten heißen, denn du wirst dem Herrn vorangehen und ihm den Weg bereiten. Du wirst sein Volk mit der Erfahrung des Heils beschenken, in der Vergebung der Sünden. Durch die barmherzige Liebe unseres Gottes wird uns besuchen das aufstrahlende Licht aus der Höhe, um allen zu leuchten, die in Finsternis sitzen und im Schatten des Todes, und unsere Schritte zu lenken auf den Weg des Friedens. Ehre sei dem Vater, dem Sohn und dem Heiligen Geist, wie im Anfang, so auch jetzt und alle Zeit und in Ewigkeit. Amen. Der Herr hat sein Volk besucht und ihm Erlösung geschaffen.
Gepriesen sei Christus, der für uns gestorben und auferstanden ist. Zu ihm lasst uns beten. Christe eleison. Du hast nicht gezögert, am Kreuz für uns dein Blut zu vergießen. Lass uns heute dankbar deines Leidens gedenken. Christe eleison. Du lässt die Deinen teilhaben an deinem Kreuz. Gib uns Kraft und Geduld, wenn wir leiden müssen. Christe eleison. Du hast uns das lebendige Wasser versprochen, das hinüberströmt ins ewige Leben. Gieße deinen Geist über uns aus. Christe eleison. Du hast deinen Jüngern aufgetragen, den Menschen das Evangelium zu bringen. Hilf uns, durch unser Leben die Botschaft vom Kreuz zu verkünden. Christe eleison. Herr, erbarme dich. Christus, erbarme dich. Herr, erbarme dich. Vater unser im Himmel, geheiligt werde dein Name, dein Reich komme, dein Wille geschehe wie im Himmel so auf Erden. Unser tägliches Brot gib uns heute und vergib uns unsere Schuld, wie auch wir vergeben unseren Schuldigern. Und führe uns nicht in Versuchung, sondern erlöse uns von dem Bösen. Lasset uns beten. Allmächtiger Gott, komm in unser Herz und erleuchte es durch dein Licht, damit wir deine Weisungen erkennen und dir als unserem König folgen auf dem Weg, den du uns führst. Darum bitten wir, durch Jesus Christus, unseren Herrn. Der Herr segne uns, er bewahre uns vor Unheil und führe uns zum ewigen Leben.

Guten Morgen, liebe Zuhörerinnen und Zuhörer von Radio Gloria. Wir haben gerade die Laudes, das Morgenlob von der Kirche gebetet. Als nächste Programmpunkt bei Radio Gloria haben wir um 7:30 unser Morgengebet. Am 7:45 das Tagesevangelium mit der Betrachtung und am 8. Kurznachrichten von Radio Vatikan. Am 7:45 unsere Schatzkiste. Am 8:30 schauen wir aufs Kalenderblatt und am 9 übertragen wir für Sie die Heiligmesse. Ich freue mich sehr, dass Sie bereits jetzt Ihren Sender Radio Gloria eingeschaltet haben. Ein Gott gesegneten Tag mit dem Programm von Radio Gloria wünscht Ihnen heute Morgen am Mikrofon Peter Galliker.

der heilige Pate Pio. Hüten wir uns davor, den Plan der göttlichen Vorsehung zu missachten, welcher Miscens Gaudia Fletibus im Leben des Einzelnen und im Leben der Völker Freuden und Tränen aufeinanderfolgen lässt und uns dadurch zur Erlangung unseres endgültigen Zieles führt. Immer müssen wir hinter der Hand des Menschen, die sich uns zeigt, die versteckte Hand Gottes sehen. Nachzulesen in Pate Pio, Epistolario, Band 4, Seite 143.

Wir beten um Ehrfurcht vor der Schöpfung und besonders um Regen. Im Namen des Vaters und des Sohnes und des Heiligen Geistes. Amen. O Gott, die Erde dürstet nach Regen, und wir warten darauf, dass du das Land und all seine Geschöpfe, die Flüsse und Seen, die Felder und Gärten erfrischest. Sende reichlich Regen, wir bitten dich, und lehre uns, bessere Verwalter all der Segnungen zu sein, die du uns schenkst, durch Jesus Christus, unseren Herrn. Amen. Im Namen des Vaters und des Sohnes und des Heiligen Geistes. Amen.

Liebe Zuhörerinnen und Zuhörer von Radio Gloria, ich lasse jetzt hier mit uns gemeinsam, auch zusammen mit der Hörerfamilie von Radio Gloria, das Novenengebet zu sprechen. Ein Novenen ist ein neuntägiges Gebet, immer das gleiche Gebet für das Anliegen. Und das Gebet beginnen wir jeweils am 13. von jedem Monat. Am 13. Mai im Jahr 2008 dürfen Radio Gloria einen 24-Stunden-Betrieb aufnehmen, den ganzen Tag auf Sendung zu sein. Aus Dank und auch für die Anliegen vom Radio, aber auch für die Anliegen unserer Zuhörerschaft, beten wir aus dem Grund immer am 13. von jedem Monat das Novenengebet. Die Novene ist zur Mutter von der immerwährenden Hilfe. Heute beten wir den zweiten Tag von der Novene zur Mutter von der immerwährenden Hilfe. Im Namen des Vaters und des Sohnes und des Heiligen Geistes. Amen. Mutter von der immerwährenden Hilfe, du schaust auf dein Kind Jesus Christus. In deinen Augen spiegelt sich nicht nur das Wissen, dass Jesus dein eigener Sohn und der Sohn Gottes ist, sondern du erkennst in Jesus auch alle Menschen, die durch Gottes Willen dir anvertraut worden sind. Du erinnerst dich an die Stunde unter dem Kreuz, in der Jesus dir alle Menschen als Kinder übergeben und dich uns zur Mutter geschenkt hat. Unter dem Kreuz sind dir alle Menschen nahe, die Trost im Leiden und Schutz in den Bedrängnissen der Zeit und des Lebens suchen. Wie Jesus als Kind in deinen Armen Liebe, Schutz und Trost gefunden hat, so dürfen auch wir uns mit unseren Anliegen an dich wenden. Nimm alles in dein mütterliches Herz und bringe uns selbst und unsere Gebete vor Gottes Angesicht. So kommen wir auch heute wieder zu dir. Du bist die Mutter der immerwährenden Hilfe. Erlange uns in dieser neuntägigen Novene Gnaden für unser Radio. Du kannst uns helfen. Du bist unsere Mutter und die Patronin unseres Radios. Wir übergeben deiner mütterlichen Fürsprache die Arbeit, die Zuhörerschaft, besonders alle Wohltäter. Wir übergeben deiner mächtigen Fürbitte die Zukunft unseres Radios. Erwirke uns den beständigen Schutz und die weitere Existenz von Radio Gloria. Alles zur größeren Ehre Gottes. Vater unser im Himmel, geheiligt werde dein Name. Dein Reich komme, dein Wille geschehe, wie im Himmel so auf Erden. Unser tägliches Brot gib uns heute und vergib uns unsere Schuld, wie auch wir vergeben unseren Schuldigern, und führe uns nicht in Versuchung, sondern erlöse uns von dem Bösen. Amen. Gegrüßt seist du, Maria, voll der Gnade, der Herr ist mit dir. Du bist gebenedeit unter den Frauen, und gebenedeit ist die Frucht deines Leibes, Jesus. Heilige Maria, Mutter Gottes, bitte für uns Sünder, jetzt und in der Stunde unseres Todes. Amen. Ehre sei dem Vater und dem Sohn und dem Heiligen Geist, wie im Anfang, so auch jetzt und alle Zeit und in Ewigkeit. Amen. Im Namen des Vaters und des Sohnes und des Heiligen Geistes. Amen. Gelobt sei Jesus Christus in Ewigkeit. Amen. Ich danke Ihnen herzlich fürs Mitbeten, die Novene zur Mutter von der immerwährenden Hilfe im Anliegen von Radio Gloria, aber auch im Anliegen von der Zuhörerschaft und besonders für alle Wohltäter. 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

0: Pfarrer Andreas Fuchs liest für uns eine Betrachtung, die er im Editorial des Schweizerischen Katholischen Sonntagsblattes veröffentlicht hat.
1: Maria hilft mir in den Himmel hinauf. Im schönen Gebet Jungfrau Mutter Gottes mein, heißt es an einer Stelle, so glaube ich und lebe und sterbe darauf, Maria hilft mir in den Himmel hinauf. Die Mutter Gottes ist gerne bereit, uns zu helfen, wenn wir uns denn auch helfen lassen. Das Fest Maria Himmelfahrt erinnert uns daran, welches das wahre Ziel unseres Lebens ist, der Himmel. Maria hilft uns, dieses wichtigste Ziel zu erreichen. Wie tut sie das? So glaube ich und lebe und sterbe darauf. Das heißt, die Mutter Gottes hilft uns, an Jesus zu glauben. Wirklich glauben bedeutet, auf Jesus zu vertrauen, eine innigste Beziehung zu ihm zu haben. Wer wahrhaft an Jesus glaubt, lebt auch dementsprechend. Den Glauben zu leben heißt tun, was Jesus sagt, also sein Wort, seine Lehre jeden Tag zu befolgen. Wie dein Sonntag, so dein Sterbetag, sagt ein altes Sprichwort. Die Heilige Messe ist die Sonne des Sonntags, ja unseres ganzen Lebens, weil in der Heiligen Messe das Kreuzesopfer erneuert wird, weil wir in der Heiligen Kommunion Jesus in Person in unser Herz aufnehmen. Die Mutter Gottes ist, zusammen mit ihrem Bräutigam, dem Heiligen Josef, gerne bereit, uns zu helfen, heilig zu leben, fromm zu sterben und die ewige Seligkeit im Himmel zu erlangen.
0: Wir danken herzlich Pfarrer Andreas Fuchs.

Wir beten um Ehrfurcht vor der Schöpfung und jetzt besonders um Regen. Wir beten zum heiligen Isidor, der Bauer war. Im Namen des Vaters und des Sohnes und des Heiligen Geistes. Amen. Durch die Fürsprache des heiligen Isidor bitten wir unseren Herrn um ausreichenden Regen und günstiges Wetter für unsere Ernten, Weiden und Gärten, sowie für unsere Bäche und Stauseen zur Versorgung unserer landwirtschaftlichen Bedürfnisse. Guter, heiliger Isidor, bitte für uns. O Gott, indem wir leben, uns bewegen und unser Wesen haben, schenke uns genug Regen, damit wir, wenn wir mit dem versorgt werden, was uns in diesem jetzigen Leben trägt, mit größerer Zuversicht suchen können, was uns für die Ewigkeit erhält. Durch Jesus Christus, unseren Herrn. Amen. Im Namen des Vaters und des Sohnes und des Heiligen Geistes. Amen.

Ich bin mit Christen am Gedenktag vom heiligen Pater Maximilian Kolbe. Darf ich Sie ganz herzlich willkommen heißen zur Evangeliumsbetrachtung. Der Text ist aus dem Johannesevangelium, Kapitel 15, der Vers 9 bis 17. In jener Zeit sprach Jesus zu seinen Jüngern: Wie mich der Vater geliebt hat, so habe auch ich euch geliebt. Bleibt in meiner Liebe. Wenn ihr meine Gebote haltet, werdet ihr in meiner Liebe bleiben, so wie ich die Gebote meines Vaters gehalten habe und in seiner Liebe bleibe. Dies habe ich euch gesagt, damit meine Freude in euch ist und damit eure Freude vollkommen wird. Das ist mein Gebot. Liebt einander, so wie ich euch geliebt habe. Es gibt keine größere Liebe, als wenn einer sein Leben für seine Freunde hingibt. Ihr seid meine Freunde, wenn ihr tut, was ich euch auftrage. Ich nenne euch nicht mehr Knechte, denn der Knecht weiß nicht, was sein Herr tut. Vielmehr habe ich euch Freunde genannt, denn ich habe euch alles mitgeteilt, was ich von meinem Vater gehört habe. Nicht ihr habt mich erwählt, sondern ich habe euch erwählt und dazu bestimmt, dass ihr euch aufmacht und Frucht bringt und dass eure Frucht bleibt. Dann wird euch der Vater alles geben, um was ihr ihn in meinem Namen bittet. Dies trage ich euch auf. Liebt einander. Evangelium unseres Herrn Jesus Christus. Lob sei dir, Christus.

Liebe Mitchristen, im heutigen Evangelium sagt Jesus zu uns, es gibt keine größere Liebe, als wenn einer sein Leben für seine Freunde hingibt. Der heilige Maximilian Kolbe, er hat das gemacht, nicht nur am Ende seines Lebens, sondern ich denke, sein ganzes priesterliches Wirken war eine Hingabe an die Menschen. Er hatte nichts anderes im Sinn, ihnen die frohe Botschaft von Christus zu verkünden, ihnen wirklich ein Beispiel zu geben, von der gelebten Gottes- und Nächstenliebe. Pater Maximilian Kolbe, er hat vor allem in Polen und auch in Japan gewirkt und er hat auch entdeckt, dass Kommunikationsmittel ganz wichtig sind. So hat er zum Beispiel eine eigene Druckerei gebaut, hat religiöse Schriften verfasst, diese vervielfältigt und den Menschen geschickt, weil er wusste, er allein konnte nicht all diesen Menschen das Wort Gottes verkünden. Aber durch diese guten Schriften konnten die Menschen lernen, was es bedeutet, Christus nachzufolgen. Pater Maximilian Kolbe war sicher auch einer der ersten Priester, der das Radio zu Hilfe nahm. Er hat einen eigenen Sender aufgebaut und so die Botschaft von Christus hinausgesandt in die Welt, damit die Menschen via Radio ihm zuhören konnten und so auch die frohe Botschaft vernehmen konnten, dort zu Hause bei sich. Ich denke, er ist wirklich auch ein wichtiges Beispiel für unsere Zeit, dass wir die Kommunikationsmittel, die ja so viel Schlechtes verbreiten, eben auch zum Guten gebrauchen für die Botschaft von Christus, für die Verkündigung des Heiligen Evangeliums. Am 14. Februar 1941 wurde er festgenommen. Der Hauptgrund für seine Festnahme war, dass er Juden geholfen hat, ihnen Zuflucht gewährt hat. Und so kam er ins Konzentrationslager Auschwitz. Am 29. Juli 1941 hat er, Pater Maximilian Kolbe, sein Leben angeboten anstelle eines Häftlings namens Franciszek Gajoniszek, der zum Tode verurteilt war, zusammen mit anderen. Dieser Mann weinte bitterlich und sagte, ich habe doch eine Familie, ich habe zwei Söhne, ich möchte sie wiedersehen. Pater Maximilian Kolbe war gerührt vom Leiden dieses Mannes und er sagte zum Kommandanten Karl Fritsch, nehmen Sie mich anstelle von ihm. Und so wurde er am 31. Juli im Jahr 1941 in den Hungerbunker gesperrt, zusammen mit anderen. Man berichtet von ihm, dass er zusammen mit seinen Leidensgenossen betete, sie tröstete, ihnen sicher auch von Gott, von seiner Liebe und Barmherzigkeit erzählt hat. Am 14. August, also zwei Wochen später, lebte Pater Maximilian Kolbe immer noch dort im Hungerbunker und dann wurde er von den Soldaten mit einer Giftspritze umgebracht. Dieser Mann, für den er sein Leben hingegeben hat, dieser Franciszek Gajoniszek, er überlebte das KZ, er starb erst im Jahre 1995 und einen großen Teil seines Lebens verbrachte er damit, in der Welt herumzureisen, den Menschen von diesem großartigen Beispiel zu erzählen, was er dort im KZ von Auschwitz erlebt hatte. Das hat ihn so tief berührt, dass dieser Priester, Pater Maximilian Kolbe, sein Leben für ihn hingegeben hat. Das war so etwas Großartiges, so etwas Tiefes in seinem Leben, dass er nicht anders konnte, als den Menschen der Welt das zu erzählen. Es war sicher auch die größte Lebenstat von Pater Maximilian Kolbe, dass er eben sein Leben hingegeben hat, so wie es Christus auch gesagt hatte. Wollen auch wir lernen, Tag für Tag unser Leben einzusetzen für die Mitmenschen und von diesem großartigen Priester Pater Kolbe zu lernen, was es bedeutet, eben auch einen

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1: Nicht nur Kolumbien, sondern auch Venezuela leidet unter den jüngsten seismischen Aktivitäten in Südamerika. Dort kam es vor 2 Monaten am 26. Juni zu einem schweren Erdbeben der Stärke 7,5. Die Bergungs- und Aufräumarbeiten in den betroffenen Gebieten dauern an.
2: Nach Angaben der Behörden stieg die Zahl der bestätigten Todesopfer in Venezuela auf 6.301, während allein in der schwer getroffenen Hafenstadt La Guaira weiterhin rund 1.400 Personen als vermisst gelten. Eine Delegation von Caritas Italien unter der Leitung von Direktor Marco Pagnello verschaffte sich Anfang August vor Ort in La Guaira und in Vierteln von Caracas einen Überblick über die Lage. Die Zerstörung von Wohnraum trifft die Bevölkerung schwer. Landesweit gelten mehr als 10.000 Gebäude als unbewohnbar oder einsturzgefährdet. Wir haben ganze Gebäude gesehen, die zerstört wurden und ganze Familien das Leben gekostet haben. Was unsere Delegation vorgefunden hat, ist unermessliches Leid, das die italienische Caritas mitlindern möchte. Wir sind nicht nur dorthin gereist, um der örtlichen Kirche unsere Solidarität zu bekunden und ihr Trost zu spenden, sondern auch, um uns die Nöte dieser Menschen anzuhören und gemeinsam mit der Caritas Venezuela Wege zu finden, wie wir helfen können. Die Kinder, die nach dem Erdbeben zu Waisen geworden sind, haben Don Pagnello und die italienische Caritas sehr bewegt. Wir möchten sie unterstützen, indem wir ihre Eingliederung in die Schulen fördern, vor allem in die zahlreichen katholischen Schulen. Und das könnten wir tun, indem wir den in Venezuela ansässigen Ordensgemeinschaften unter die Arme greifen. Darüber hinaus denken wir auch darüber nach, wie man diejenigen in die Arbeitswelt integrieren kann, die keine Beschäftigungsmöglichkeiten mehr finden. Es geht darum, eine Art Weg zu beschreiten, der zum eigenen Unternehmertum führen kann, wodurch die Würde einer Arbeit wiedergewonnen wird, die von der Sozialhilfe unabhängig macht. Die italienische Bischofskonferenz hatte bereits Ende Juli zu einer landesweiten Spendenaktion aufgerufen. Die Mittel sollen in enger Kooperation mit Caritas Venezuela eingesetzt werden. Schwerpunkte der geplanten Hilfsprojekte bilden die Versorgung mangelernährter Kinder, die Unterstützung von Waisen durch den Zugang zu Bildungseinrichtungen sowie Programme zur Wiederherstellung lokaler Beschäftigungsmöglichkeiten. Für Radio Vatikan, Mario Galgano.
1: Themenwechsel. Katholische Ordensschwestern prägen weltweit das Leben von Menschen und Gemeinschaften, oft abseits der öffentlichen Aufmerksamkeit. Das Pentecost-Projekt stärkt ihre kommunikativen Fähigkeiten und hilft ihnen, selbst von ihrem Einsatz, ihrem Glauben und den Menschen zu erzählen, die sie begleiten. Darüber sprachen wir am Rand eines großen Kommunikationskongresses in Ruanda mit Schwester Jane Bakayio.
3: Der Signis-Weltkongress mit dem Titel Digitale Kommunikation für kulturelle Harmonie und ökologisches Wohlergehen fand in der ersten Augustwoche in Kigali, Ruanda statt. Dort sprach Vatican News mit Schwester Jane Wakaio. Sie ist stellvertretende Vizepräsidentin für Programmabläufe und Leiterin des Bereichs katholische Ordensschwestern bei der Conrad N. Hilton Foundation.
4: In an age where we have increasingly use of the digital communication.
3: In einer Zeit, in der wir zunehmend digitale Kommunikation nutzen, ist es wichtig, dass die Schwestern ihre eigenen Geschichten erzählen. Schon seit langer Zeit haben andere Menschen die Geschichten der Schwestern aus ihrer Perspektive erzählt. Aber die Schwestern haben die Erfahrung. Sie leben in den Gemeinschaften, in denen sie dienen, in ländlichen Gebieten, in innerstädtischen Gemeinschaften, aber auch an den Rändern der Gesellschaft. Und ihre Erfahrungen an diesen Orten können nicht authentisch von anderen erklärt werden, sondern nur von ihnen selbst. Es gelte also, den Schwestern eine Feder in die Hand zu geben, damit sie diese Geschichten entsprechend ihrer eigenen Erfahrung erzählen können, betont Schwester Jane. Und im Bereich der digitalen Kommunikation habe ich gesehen, dass Schwestern die Fähigkeit und die Möglichkeiten haben, diese Geschichten auf eine Weise zu erzählen, die die Menschen anspricht. Die Art und Weise, wie sie die Mission Christi fortsetzen. Den Zerbrochenen im Herzen zu heilen, den Armen die frohe Botschaft zu bringen, den Gefangenen Freiheit zu verkünden und das Gnadenjahr des Herrn auszurufen, weil dieses Jahr der Gnade in den Dörfern verkündet wird, in denen sie dienen, dadurch, dass sie unter diesen Menschen präsent sind.
4: By them being present among these people.
3: Im Gespräch hob sie auch das Pentecost Project hervor, das im Rahmen einer Partnerschaft mit dem Dikasterium für Kommunikation des Vatikan unterstützt wird. Leser und Nutzer von Vatican News, dem Osservatore Romano und den entsprechenden Social Media Beiträgen kennen es auch als Sisters Project. Silvia Kritzenberger für Radio Vatikan.
1: Und nun ein Nachrichtenüberblick. Kolumbien. Die Bischofskonferenz und die Caritas in Kolumbien haben unter dem Motto »Mit Kolumbien bis in den letzten Winkel« eine landesweite Solidaritätskampagne sowie für Sonntag, den 16. August, einen Gebetstag ausgerufen. Ziel der Initiative ist die Koordinierung von Hilfsmaßnahmen durch Pfarreien, Ordensgemeinschaften und ehrenamtliche Helfer nach dem Erdbeben, das Teile des Landes schwer erschüttert hat. Mexiko. Die katholische Kirche in Mexiko will Papst Leo XIV. Eine Sammlung mit Namen und Fotos von Opfern der Gewalt im Land überreichen. Das Dokument soll anlässlich des Internationalen Tages der Opfer des Verschwindenlassens am 30. August vorgelegt werden. Einen Termin für die Übergabe gibt es bislang nicht. Mit der Aktion soll Leo XIV. Die Gesichter hinter den Opferzahlen kennenlernen. Das Material soll auch den Vereinten Nationen vorgelegt werden. USA. Minderheiten in den USA erhalten laut Menschenrechtlern von staatlicher Seite immer weniger Unterstützung und Schutz vor Diskriminierung. Seit ihrer Amtseinführung im Januar vergangenen Jahres betreibe die US-Regierung unter Präsident Donald Trump systematisch den Abbau der dafür vorgesehenen Stellen in den Behörden, heißt es in einem am Donnerstag veröffentlichten Bericht von Human Rights Watch. Hintergrund seien die Sparmaßnahmen, mit denen die aktuelle Regierung von Beginn an eine vorgeblich effizientere Gestaltung des Staates angestrebt habe.

Wir beten um Ehrfurcht vor der Schöpfung und besonders um Regen. Im Namen des Vaters und des Sohnes und des Heiligen Geistes. Amen. O Gott, die Erde dürstet nach Regen, und wir warten darauf, dass du das Land und all seine Geschöpfe, die Flüsse und Seen, die Felder und Gärten erfrischest. Sende reichlich Regen, wir bitten dich. Und lehre uns, bessere Verwalter all der Segnungen zu sein, die du uns schenkst. Durch Jesus Christus, unseren Herrn. Amen. Im Namen des Vaters und des Sohnes und des Heiligen Geistes. Amen.

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2: Gelobt sei Jesus Christus.
3: In Ewigkeit. Amen. Aus dem Kloster Maria Einsiedeln begrüßen Sie herzlich
2: Bruder Benno Maria
3: und Andrea Marti. Wir freuen uns, dass Sie mit uns erneut unterwegs sind und mehr über die Schönheit, Tiefe und Reinheit des katholischen Glaubens entdecken möchten. Jeden Monat stellt das Kloster Maria Einsiedeln eine heilige oder selige Persönlichkeit vor, deren Leben und Glaubenszeugnis bis in unsere Zeit hineinwirken. Diese besondere Initiative wurde von Bruder Benno Maria ins Leben gerufen. Direkt neben der Kirchenpforte des Klosters wird jeweils eine kostbare Reliquie ersten Ranges zur Verehrung aufgestellt, als sichtbares Zeichen der Nähe Gottes und der Gemeinschaft der Heiligen. In diesem Monat tauchen wir gemeinsam mit Bruder Benno Maria in das Leben und Wirken des heiligen Maximilian Kolbe ein. Nun lassen wir uns überraschen vom Porträt, das gehalten wird von Bruder Benno Maria. Viel Erbauung und geistlichen Gewinn.
4: Liebe Zuhörerschaft, herzlich willkommen zu einer weiteren Sendung Heiliger des Monats. In diesem Monat August 2026 darf ich Ihnen den heiligen Maximilian Maria Kolbe. Liebe Zuhörerschaft, herzlich willkommen zu einer weiteren Sendung Heiliger des Monats. In diesem Monat August 2026 darf ich Ihnen den heiligen Maximilian Maria Kolbe vorstellen. Raimund Kolbe, so sein Geburtsname, wurde am 7. oder 8. Januar 1894 in Zdunska Wola bei Lodz im damals zu Russland gehörenden Teil Polens geboren. Sein Vater kämpfte während des Ersten Weltkriegs für die Befreiung Polens von der russischen Herrschaft und wurde dafür hingerichtet. Nach seinem Tod wurde seine Frau, die Raimund und seine Geschwister in Strenge und Frömmigkeit erzogen hatte, Benediktinerin. Raimund hat in Lemberg eine von Franziskanern geführte Schule besucht und so den Orden des heiligen Franziskus kennengelernt, dem er 1910 beitrat und wo er den Ordensnamen Maximilian erhielt, welchem er beim Ablegen seiner ewigen Gelübde 1914 den Zweitnamen Maria hinzufügte. Während seiner Studien in Rom wurde er 1918 zum Priester geweiht. Schon 1917 hatte er seine Herzensaufgabe gefunden, im Einsatz für eine missionarische Verbreitung des Glaubens gegen die immer stärkere Entfremdung vom Christentum. Dafür gründete er die Organisation Militatia Immaculate, Ritterschaft der Unbefleckten. Praktisch betrieb er sein missionarisches Engagement vor allem durch journalistische Arbeit, insbesondere im Rundfunk. 1927 gründete er das Missionszentrum Nipokalanov, Stadt der Unbefleckten, in Teresin bei Warschau. Dort wurden von bis zu 700 Ordensangehörigen in einer eigenen Druckerei und Rundfunkstation verschiedene Zeitschriften und Radioprogramme produziert. Nach dem Überfall des nationalsozialistischen Deutschlands auf Polen 1939 wurde er mehrfach inhaftiert und kam 1941 schließlich ins Vernichtungslager Auschwitz. Im Juli 1941 bot Pater Maximilian Maria Kolbe sein Leben für das eines Familienvaters an, der in dem Hungerbunker geworfen werden sollte, als Strafaktion wegen der Flucht eines Gefangenen. Weil Kolbe, nachdem er in den Hungerbunker geworfen worden war, dort betete, sowie Lieder sang und länger überlebte als erwartet, wurde er am 14. August 1941 durch eine Giftspritze getötet. Kolbes Mithäftling Franziskus Gajowiczynski, für den er sein Leben geopfert hatte, überlebte die Gefangenschaft und konnte zu seiner Frau heimkehren. Er spürte bis zu seinem Tod 1995 stets die Gegenwart und Begleitung des heiligen Maximilian Maria Kolbe. Der liturgische Gedenktag in unserer Kirche ist der 14. August, der Tag seiner Hinrichtung in Auschwitz. Er gilt als Schutzpatron der Journalisten, Familien und Gefangenen. Die Heilige Kirche fasst sein Leben in dem Tagesgebet folgend zusammen: Gott, du hast den heiligen Priester und Märtyrer Maximilian Maria mit Liebe zur unbefleckten Jungfrau entzündet und mit Sehneneifer und Liebe zum Nächsten erfüllt. Gewähre gnädig, dass wir auf seine Fürsprache zu deiner Ehre eifrig im Dienst der Menschen wirken und bis hin zum Tod deinem Sohn gleichgestaltet werden, der in der Einheit des Heiligen Geistes mit dir lebt und herrscht in alle Ewigkeit. Amen. Ein Gebet, das der heilige Maximilian an die unbefleckte Jungfrau Maria richtete, lautet folgend: Mutter, ich weiß nicht, wohin mich alles führen wird, aber tu mit mir und mit allem so, wie es dir gefällt, zur größeren Ehre Gottes. Du siehst, wie elend ich bin, wie ich vor deinem Angesicht stehe und voll der Eigenliebe bin. Wenn du mich nur einen Augenblick aus deinen unbefleckten Händen lässt, werde ich sofort in die schwersten Sünden und in die tiefsten Abgründe fallen. Aber wenn du mich hältst und führst, werde ich sicher nicht fallen, sondern heilig werden. Amen. Ja, liebe Zuhörerschaft, dieses Gebet hat mich besonders beeindruckt, denn so wie er es gebetet hat aus vollem Herzen, so ist dem auch geschehen, wie er im letzten Satz sagt: Aber wenn du mich hältst und führst, werde ich sicher nicht fallen, sondern heilig werden. Ja, und so möchten auch wir uns immer wieder daran erinnern, dass wir zur Heiligkeit berufen sind. Nicht nur Maximilian Maria Kolbe, sondern jeder von uns getauften Christen ist zur Heiligkeit berufen. So dürfen wir auch wir jeden Tag beten: Heilige Maria, Mutter Gottes, halte uns und führe uns, damit wir nicht fallen, sondern damit wir heilig werden. Ist das nicht ein bisschen wenig für den Menschen, dessen Herz Ehre und Glück sucht und je mehr es davon erhält, immer mehr davon verlangt und zugleich fühlt, dass alles, was es bekommen kann, und sei es noch so groß, diesem Dilemma des vergeblichen Strebens seiner Mitmenschen, hielt der heilige Maximilian Kolbe die heilige Maria entgegen. Die Unbefleckte ist die äußerste Grenze zwischen Gott und dem Geschöpf. Sie ist der treue Spiegel göttlicher Vollkommenheit und Heiligkeit. Und so möchten auch wir immer wieder den heiligen Maximilian Kolbe anrufen, dass auch wir standhaft im Glauben bleiben standhaft für unsere Überzeugungen und für den reinen und wahren Glauben der katholischen Kirche eintreten und rufen voll Vertrauen, Heiliger Maximilian Kolbe, bitte für uns. Gerne lade ich Sie ein, die Reliquie des heiligen Maximilian Maria Kolbe zu verehren, da er natürlich im Konzentrationslager verbrannt wurde, gibt es keine Ex-Ossibus-Reliquien, also vom Knochen, sondern nur Haare vom Bart, die damals seine Mitbrüder schon vor seinen Ausliefern nach Auschwitz aufgehoben hatten, weil die Mitbrüder sich damals schon sicher waren, das ist ein heiligmäßiger Mensch, von dem wollen wir etwas zurückbehalten. Und so können wir sehr dankbar sein, dass damals die Mitbrüder in seinem Kloster so weise waren und diese Barthaare, die man ihm beim Kuffer geschnitten hat, zur Seite getan haben und wir heute eine kleine Reliquie davon in Einsiedeln beheimatet wissen dürfen. Ich bin auch sehr dankbar für den Bruder Maximilian, noch weiterhin lebt und uns diese Reliquie hat zukommen lassen bei der letzten polnischen Wallfahrt 2025. Liebe Zuhörerschaft, Ihnen von ganzem Herzen Gottes reichen Segen und verlieren Sie nie die Heiligen aus den Augen, die uns Vorbilder im Glauben sind und uns zeigen, wie man das Evangelium Jesu Christi tagtäglich im Alltag leben kann.
3: Wir haben mit Bruder Benno Maria Einblick in das Leben und Wirken des heiligen Maximilian Kolbe genommen und dessen Beispiel unerschütterlichem Glauben, Nächstenliebe und Opferbereitschaft gewürdigt. Möge Ihre Zeugenhaftigkeit und Ihr Vertrauen auf Gottes Führung Sie durch die kommende Zeit begleiten. Weitere detaillierte Informationen finden Sie unter www.kloster-einsiedeln.ch. Vergelt's Gott für Ihre Treue, Ihr Zuhören, Ihre Gebete und natürlich auch Ihre Opfer. Abschließend hören wir das Bruder Meinrad-Lied, vertont und interpretiert von Christian Enzler. Viel Freude und den besonderen Segen Gottes.
2: Gelobt sei Jesus Christus.
3: In Ewigkeit. Amen.

14. August, der heilige Maximilian Maria Kolbe. Der Name bedeutet Max, der Größte, und aus dem Geschlecht der Emilier. Die Beleibte, die Schöne, die Bittere, die von Gott Geliebte. Und im Althochdeutsch Rat und Schutz. Der heilige Maximilian Maria Kolbe wurde geboren am 7. Januar des Jahres 1894 in Zunskawola bei Lodz in Polen, gestorben am 14. August des Jahres 1941 in Auschwitz, heute Auschwitzim in Polen. Raimund Kolbe war Sohn eines einfachen Arbeiters, besuchte eine Schule der Franziskaner in Lemberg und trat im Alter von 17 Jahren unter dem Namen Maximilian Maria dem Minoritenorden der Franziskaner bei. Er konnte in Rom studieren und schon nach 4 Jahren promovieren. Weil er die Wichtigkeit der missionarischen Arbeit erkannte, gründete er zusammen mit Freunden in Rom die Militia Immaculate, also die Miliz der Unbefleckten, Jungfrau Maria, als Gebetsgemeinschaft zur Bekehrung von Sündern. 1918 wurde er zum Priester geweiht. 1919 kehrte er nach Polen zurück als Lehrer für Philosophie und Kirchengeschichte am Priesterseminar der Franziskaner in Krakau. Und daneben widmete er sich der publizistischen Arbeit und gab christliche Zeitungen und Zeitschriften heraus. Nach einer Ruhepause aufgrund einer schweren Erkrankung an Tuberkulose gründete er 1927 in Theresien westlich Warschau das Kloster der Unbefleckten, dessen Vorsteher er wurde. 1930 begab er sich zur Missionsarbeit nach Nagasaki in Japan. Wieder war die Publizistik seine wichtigste Aufgabe. Im fernen Osten gründete er zahlreiche neue Missionsstationen. Der Amateurfunk als Verständigungsmittel gutwilliger Menschen aller Welt war ihm dabei hilfreich. Auch später im Kloster hatte er seine Funkbude. ...1936 kehrte Kolbe in seine Heimat zurück und leitete wieder sein Kloster. Nach dem Überfall der Deutschen auf Polen im September 1939 fiel der engagierte Mann den Besatzern schnell unangenehm auf. Im September 1940 wurde er verhaftet und ins Lager Oranienburg verbracht, aber im Dezember wieder freigelassen. Im Februar 1941 wurde er erneut verhaftet und ins Vernichtungslager in Auschwitz eingewiesen. Im Juli 1941 wurden bei einem Appell vor dem KZ-Kommandanten Fritsch 10 Setzer ausgesondert, die als Strafaktion wegen der Flucht eines Gefangenen in den Hungerbunker eingeschlossen werden sollten. Einer der Ausgesonderten, Franz Gajowinitschek, schrie laut auf und erinnerte unter Tränen an seine beiden Söhne. Der am Appell teilnehmende Maximilian Maria Kolbe trat hervor und bot sein Leben für das des Familienvaters, was Fritsch akzeptierte. Kolbe wurde also in den Hungerbunker gesteckt. Tagelang habe man ihn singen und beten gehört. Nachdem die anderen 9 Leidensgenossen schon verhungert waren, Kolbe aber noch wenige Lebenszeichen von sich gab, verabreichte der Lagerhenker ihm schließlich eine Giftspritze, was den endgültigen Tod bedeutete.

Maximilian Maria Kolbe wurde 1971 selig gesprochen. Bei der Heiligsprechung im Jahr 1982 durch den polnischen Papst Johannes Paul II. War der gerettete Familienvater Franz Gajowniczek auf dem Petersplatz in Rom zugegen.

der heilige Maximilian Maria Kolbe, dessen Gedenktag die Kirche am heutigen 14. August begeht, ist Patron der Journalisten und Amateurfunker.

Nie wieder Krieg. Dieses Gebet betete Papst Johannes Paul II. 1991 direkt vor dem Kriegsbeginn gegen den Irak. Wir beten mit ihm. Gott unserer Väter, groß und voll Erbarmen, Herr des Friedens und des Lebens, du Vater aller Menschen, du hegst Pläne des Friedens und nicht des Leides. Du verdammst die Kriege und brichst den Stolz der Gewalttäter. Du hast deinen Sohn Jesus gesandt, um den Menschen in nah und fern den Frieden zu verkünden, um die Menschen aller Rassen und Völker in einer einzigen Familie zu vereinen. Höre den einmütigen Aufschrei deiner Kinder. Höre auf die dringende Bitte der ganzen Menschheit. Nie wieder Krieg, dieses Abenteuer, aus dem es kein Zurück mehr gibt. Nie wieder Krieg, diese Spirale von Trauer und Gewalt, eine Bedrohung für alle Geschöpfe, im Himmel, zu Wasser und zu Land. In Gemeinschaft mit Maria, der Mutter Jesu, bitten wir dich nun, sprich zu den Herzen derer, die Verantwortung tragen für das Schicksal der Völker. Halt auf die Logik der Rache und Vergeltung. Ermögliche durch deinen Heiligen Geist neue Lösungen, großmütige und ehrenvolle Gesten des Friedens. Eröffne Räume des Dialogs und geduldigen Wartens, die fruchtbarer sind als überstürzte Kriegstermine. Gib unserer Zeit Tage des Friedens. Nie wieder Krieg. Gebet des heiligen Papstes Johannes Paul II.

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Grüezi miteinander und einen wunderschönen Sommertag bei Radio Gloria. Schön, dass Sie eingeschaltet haben am Freitag, 14. August. Wir sind in der 19. Woche im Jahreskreis und heute feiert unsere Kirche den Gedenktag vom heiligen Maximilian Kolbe. Es ist ein besonders spannender Heilige von der Zeit. Mein Name ist Monika Neiger und ich nehme Sie heute mit durch den Tag mit interessanten Beiträgen, berührende Gebetszeiten und einfach richtig schöner Musik. Und jetzt schauen wir auf die nächste Sendestunde. Am 9. Uhr wird das Konventamt vom Benediktinerkloster Maria Stei übertragen. Am 11. Uhr, ihr sollt meine Zeugin sein, die heilige Johanna Franziska von Chantal, eine Reportage. Das Tagesevangelium von heute hören Sie am 11:45 Uhr. Am 12. Uhr beten wir Sangelusgebet und hören die Mittagsanspruch. Die Kurznachrichten vom Radio Vatikan werden am 11:45 Uhr übertragen. Am 1. etwas Schönes aus dem Schatz der Kirche präsentieren wir Ihnen in der Sendung Schatzkiste. Im Kalenderblatt am 11:45 Uhr erzählen wir Ihnen über den heiligen Maximilian Maria Kolbe. Himmelwärts mit Simon Dach geht es um 13:30 über die geistlichen Sprossen für die Himmelsleiter. Am 2. der Glaubensspiegel, eine Lesung über den heiligen Maximilian Kolbe. Der Barmherzigkeits-Rosenkranz und die sieben Vaterunser beten wir gemeinsam in der Gebetsstunde am 3. Und der Kreuzweg mit Radio Gloria am 3:30. 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

für ihre Treue, Gottes Segen und geniessen sie die letzten Ferientage und auch das warme Wetter. Bald ist es wieder Herbst. Fürs Radio Gloria Team, Ihre Monika Neiger.

0: Im Namen des Vaters und des Sohnes und des Heiligen Geistes.
1: Amen.
0: Gnade und Friede von Gott, unserem Herrn, sei mit euch allen.
1: Und mit deinem Geist.
0: Liebe Schwestern und Brüder, im Namen der monastischen benediktinischen Klostergemeinschaft von Maria Stein begrüße ich Sie alle ganz herzlich zu diesem Freitag-Gottesdienst. Insbesondere möchte ich jene besonders begrüßen, die durch Radio Gloria mit uns eingeschaltet sind und auch an dieser Eucharistiefeier, an diesem Gebet mit uns dabei sind, verbunden untereinander, verbunden mit Gott. Wie es normal ist in unsere Werktagsgottesdienste, fangen wir diesen Gottesdienst mit der Terz auf Seite 24, 25 an und als Hymnus oder als Einstieg singen wir im Kirchengesangbuch das Lied 38. 38 im Kirchengesangbuch.

0: Nun aber halte ich mich an deine Verheißung.
1: Du bist gut und recht Gottes.
0: Stolze verbreiten über mich Lügen. Ich aber halte mich von ganzem Herzen an deine Befehle.
1: Abgestuft und satt ist dir Herz. Ich aber ergänze mich an deine Weisung.
0: Dass ich gedemütigt wurde, war für mich gut. Denn so lernte ich deine Gesetze.
1: Die Weisung deines Mundes ist mir lieb.

0: dem Heiligen Geist,
1: wie im Anfang, so ab jetzt und alle Zeit, und in Ewigkeit. Amen.
0: Die Weisung deines Bundes ist mir mehr als große Mengen von Gold und Silber.
2: Tröste mich mit deiner Huld, wie du es deinem Knecht verheißen hast.
1: Tröste mich.

0: Gib mir Einsicht, damit ich deine Gebote lerne.
1: Wer dich fürchtet, wird bis dahin uns sich freuen. Denn ich warte auf dein Wort.
0: Herr, ich weiß, dass dein

0: und die deine Vorschriften kennen.
1: Mein Herz richte sich ganz nach deinen Gesetzen. Dann werde ich mich zu Schanden.
0: Ehre sei dem Vater und dem Sohn und dem Heiligen Geist.

0: Liebe Schwestern und Brüder, wir sind in einer Zeit, wo, wie mir scheint, einer der Zeichen der Zeit ist Mangel an Vertrauen aufgrund von Fällen an Treue. Treu an das Wort, Treue an der zwischenmenschlichen Beziehungen, Treue in den Absprachen, was man so früher, ich weiß nicht, ob das heute noch gilt, zu unterbauen, diese Handschütteln war ein Vertragabschluss, das gilt heute nicht mehr, muss man zig Papiere unterschreiben, damit es einige Massen. Und trotzdem, Treue ist etwas, was unsere Zeit brennt, weil es fehlt, weil es nicht immer so ernst genommen oder nicht so gehalten wird. Treue im großen Stil, wenn wir dann die politische Bühne anschauen auf der ganzen Welt, Treue auch in den Zwischenmenschlichen und auch Vertrauen, die da nagt an dem Mangel an Treue. Und auch die Frage, Vertrauen an uns selber. Können wir uns selber trauen? Auch unser Körper lässt nach, unsere Fähigkeiten mit dem Älterwerden lassen nach und so weiter. Es gibt so viele Elemente, wo Vertrauen in Frage gestellt wird oder auf die Probe gestellt. Und dahinter steht oft Mangel an Treue. Treue, dass diese Verbindung, die zueinander steht, im Guten und weniger Guten. Das Wort Gottes lädt uns heute ein, uns immer wieder neu bewusst zu werden, wenn die ganze Welt, wenn wir selber nicht fähig sind, zu einer perfekten Treue zu sein. Gott ist treu. Diese Wahrheit vor Augen zu führen, mit dem Ohren im Herzen zu hören, ist die Einladung von heute. Und wir treten vor Gott und bitten, er möge in uns Vertrauen wachsen lassen, selbst wenn die Treue nicht so ist, wie wir die uns vorstellen, und dass wir auch immer wieder hinschauen zu dem, der wahrhaftig treu ist und im Laufe unserer Geschichte immer wieder gezeigt hat, dass er treu ist. Dazu stehen wir aufrecht und treten wir vor Gott und bitten. Herr, erbarme dich.
1: Herr, erbarme dich.
0: Christus, erbarme dich.
1: Christus, erbarme dich.
0: Herr, erbarme dich.
1: Herr, erbarme dich.
0: Allmächtiger Gott, erbarme dich unser, nimm von uns Sünde und Schuld und führe uns zum ewigen Leben.
1: Amen.
0: Lasset uns beten. Allmächtiger und barmherziger Gott, leite und stärke uns durch deinen Geist, damit wir immer das Leiden Jesu in unserem eigenen Leibe tragen. Dann wird auch sein Leben an uns offenbar werden. Darum bitten wir durch ihn, Jesus Christus, deinen Sohn, der in der Einheit des Heiligen Geistes lebt und wirkt, von Ewigkeit zu Ewigkeit.
1: Amen.

0: Lesung aus dem Buch Ezechiel. Das Wort des Herrn erging an mich. Menschensohn, mach Jerusalem ihre Gräueltaten bekannt und sage, so spricht Gott der Herr zu Jerusalem. Deiner Herkunft und deiner Geburt nach bist du aus dem Land der Kanaaniter. Dein Vater ist ein Amoriter und deine Mutter eine Hethiterin. Bei deiner Geburt, am Tag, als du geboren wurdest, wurde deine Nabelschnur nicht abgeschnitten. Du wurdest zur Reinigung nicht mit Wasser abgewaschen, nicht mit Salz eingerieben, nicht in Windeln gewickelt. Kein Auge zeigte dir Mitleid, um dir eines von diesen Dingen zu tun, um sich deiner zu erbarmen. Sondern du wurdest auf das freie Feld hingeworfen, weil man dich verabscheute am Tag, an dem du geboren wurdest. Da kam ich an dir vorüber und sah dich in deinem Blut strampeln, und ich sagte zu dir in deinem Blut, bleib am Leben. Ich sagte zu dir, in deinem Blut bleib am Leben. Wie eine Blume auf dem Feld ließ ich dich wachsen. Und du bist herangewachsen, bist groß geworden und herrlich aufgeblüht. Deine Brüste wurden fest, dein Haar begann zu sprießen. Doch du warst nackt und bloß. Da kam ich an dir vorüber und sah dich und siehe, deine Zeit war da, die Zeit der Liebe. Ich breitete den Saum meines Gewandes über dich und bedeckte deine Blöße. Ich leistete dir den Eid und ging mit dir einen Bund ein. Spruch Gottes des Herrn. Und du wurdest mein. Dann wusch ich dich mit Wasser, spülte dein Blut von dir ab und salbte dich mit Öl. Ich kleidete dich in bunte Gewänder, zog dir Schuhe aus Tahaschleder an, band dir Byssus um und hüllte dich in Seide. Ich schmückte dich mit Schmuck, legte dir Spangen an die Arme und eine Kette um den Hals. Ich gab einen Ring an deine Nase, Ohrringe an deine Ohren und eine herrliche Krone auf dein Haupt. Mit Gold und Silber konntest du dich schmücken. Aus Byssus, Seide und buntem Gewebe war dein Gewand. Feinmehl, Honig und Öl aßest du. So wurdest du überaus schön, du wurdest tauglich zu königlicher Herrschaft. Der Ruf deiner Schönheit drang zu den Völkern hinaus, denn sie war vollkommen durch meinen Schmuck, den ich dir anlegte. Spruch Gottes des Herrn. Doch dann hast du dich auf deine Schönheit verlassen. Du hurtest in deinem Ruhm und hast mit deiner Hurerei jeden überschüttet, der vorbeiging. Ihm wurde sie zuteil. Du hast den Eid missachtet und den Bund gebrochen. Ich werde meines Bundes mit dir aus den Tagen deiner Jugend gedenken. Und ich werde einen ewigen Bund für dich aufrichten. So sollst du gedenken, sollst dich schämen und wirst vor Scham den Mund nicht mehr öffnen können, weil ich dir Versöhnung gewähre für alles, was du getan hast. Spruch Gottes des Herrn. Wort des lebendigen Gottes.
1: Gott. Wir singen das Lied 561 als Zwischengesang. 561. Und obwohl wir scheinbar vielleicht nicht so viele sind, möchte ich mit euch ausprobieren, dass die ungerade Strophen die Männer singen und die gerade Strophen die Frauen, die haben auch schöne Stimmen, die man zwischendurch hört. Also 561 gerade, also die erste, die ungeraden die Männer und die geraden die Frauen.

0: Der Herr sei mit euch.
1: Und mit deinem Geist.
0: Aus dem Heiligen Evangelium nach Matthäus.
1: Ehre sei dir, o Herr.
0: In jener Zeit kamen Pharisäer zu Jesus, um ihn zu versuchen und fragten: Darf man seine Frau aus jedem geliebten Grund aus der Ehe entlassen? Jesus antwortete: Habt ihr nicht gelesen, dass der Schöpfer den Menschen am Anfang männlich und weiblich erschaffen hat und dass er gesagt hat, darum wird der Mann Vater und Mutter verlassen und sich an seine Frau binden und die zwei werden ein Fleisch sein? Sie sind also nicht mehr zwei, sondern ein Fleisch. Was aber Gott verbunden hat, das darf der Mensch nicht trennen. Sie sagten zu ihm: Wozu hat dann Mose vorgeschrieben, der Frau eine Scheidungsurkunde zu geben und sie aus der Ehe zu entlassen? Jesus antwortete: Nur weil ihr so hartherzig seid, hat Mose euch gesagt, eure Frauen aus der Ehe zu entlassen. Am Anfang war das nicht so. Ich sage euch, wer seine Frau entlässt, obwohl kein Fall von Unzucht vorliegt und eine andere heiratet, er begehrt Ehebruch. Da sagten seine Jünger zu ihm: Wenn das Verhältnis des Mannes zur Frau so ist, dann ist es nicht gut zu heiraten. Jesus sagte zu ihm: Nicht alle können dieses Wort erfassen, sondern nur die, denen es gegeben ist. Denn manche sind von Geburt an zur Ehe unfähig, manche sind von den Menschen dazu gemacht und manche haben sich selbst dazu gemacht um des Himmelreiches willen. Wer es erfassen kann, der erfasse es. Evangelium, frohe Botschaft unseres Herrn Jesus Christus.
1: Lob sei

0: Christus ist die Liebe, die uns untereinander und mit dem Himmel verbindet. Zu ihm können wir unsere Bitten vortragen.
1: Schenke den Eheleuten Treue und den Mut, vor Veränderungen in der Beziehung nicht fliehen zu wollen.
0: Wir bitten dich, erhöre uns.
1: Gib den Eheleuten gute Begleiter, die immer wieder zu Versöhnung und Dialog ermutigen.
0: Wir bitten dich, erhöre uns.
1: Segne die Kinder, deren Eltern in Scheidung leben, und lass sie alle zu beziehungsfähigen Menschen heranreifen.
0: Wir bitten dich, erhöre uns.
1: Erbarme dich der Verstorbenen, aber auch jener, die allein zurückbleiben.
0: Wir bitten dich, erhöre uns. Wir bringen vor Gott in Stille dieses Anliegen, was in eines von euch in eurem Herzen brennt. Gott, unser Vater, wir bitten dich, erhöre uns. In deiner Liebe, Herr, leben wir, bewegen wir uns und sind wir, denn deine Liebe währt in Ewigkeit.
2: Amen.
0: Danach werden wir zum Sanctus das Lied 104 singen. Gepriesen bist du, Herr, unser Gott, Schöpfer der Welt. Du schenkst uns das Brot, die Frucht der Erde und der menschlichen Arbeit. Wir bringen dieses Brot vor dein Angesicht, damit er uns zum Brot des Lebens werde.
3: Gepriesen bist du in Ewigkeit, Herr, unser Gott.

0: Gepriesen bist du, Herr, unser Gott, Schöpfer der Welt, du schenkst uns den Wein, die Frucht des Weinstocks und der menschlichen Arbeit. Wir bringen diese Kelch vor dein Angesicht, damit er uns zum Kelch des Heiles werde.
1: Gepriesen bist du, Herr, unser Gott.

0: Betet, Brüder und Schwestern, dass mein und euer Opfer Gott, den allmächtigen Vater, gefalle.
1: Der Herr, nehme das Opfer an, aus deinem Herrn, zum Lob und Ruhm seines Namens, zum Segen für uns und seine ganze heilige Kirche.
0: So sei es. Herr, gib, dass wir die Geheimnis des Altares ehrfürchtig feiern, denn so oft wir die Gedächtnisfeier dieses Opfers begehen, vollzieht sich an uns das Werk der Erlösung. Darum bitten wir durch Christus, unserem Herrn.
2: Amen.
3: Der Herr

In Wahrheit ist es würdig und recht, dir, Herr, Heiliger Vater, immer und überall zu danken durch deinen geliebten Sohn Jesus Christus. Er ist dein Wort. Durch ihn hast du alles erschaffen. Ihn hast du gesandt als unser Erlöser und Heiland. Er ist Mensch geworden durch den Heiligen Geist, geboren von der Jungfrau Maria. Um deinen Ratschluss zu erfüllen und dir einen heiligen Volk zu erwerben, hat er sterbend die Arme ausgebreitet am Holze des Kreuzes. Er hat die Macht des Todes gebrochen und die Auferstehung kundgetan. Darum preisen wir dich mit allen Engeln und Heiligen und singen vereint mit ihnen das Lob deiner Herrlichkeit.

Ja, du bist heilig, großer Gott. Du bist die Quelle aller Heiligkeit und darum bitten wir dich, sende deinen Geist auf diese Gaben herab und heilige sie, damit sie uns werden Leib und Blut deines Sohnes, unseres Herrn Jesus Christus. Denn am Abend, an dem er ausgeliefert wurde und sich aus freiem Willen dem Leiden unterwarf, nahm er das Brot und sagte Dank, brach es, reichte es seinen Jüngern und sprach, nehmet und esset alle davon, das ist mein Leib, der für euch hingegeben wird.

Ebenso nahm nach dem Mahl den Kelch, dankte wiederum, reichte ihn seinen Jüngern und sprach, Nehmet und trinket alle daraus, das ist der Kelch des neuen und ewigen Bundes, mein Blut, das für euch und für alle vergossen wird, zur Vergebung der Sünden. Tut dies zu meinem Gedächtnis.

0: Darum, gütige Vater, feiern wir das Gedächtnis des Todes und der Auferstehung deines Sohnes und bringen dir so das Brot des Lebens und den Kelch des Heiles dar. Wir danken dir, dass du uns berufen hast, vor dir zu stehen und dir zu dienen. Wir bitten dich, schenke uns Anteil an Christi Leib und Blut und lass uns eins werden durch den Heiligen Geist.
1: Gedenke deiner Kirche auf der ganzen Erde und vollende dein Volk in der Liebe. Vereint mit unserem Papst Leo, unserem Bischof Felix und allen Bischöfen, unseren Priestern und Diakonen und mit allen, die zum Dienst in der Kirche bestellt sind.
2: Gedenke aller unserer Brüder und Schwestern, die entschlafen sind in der Hoffnung, dass sie auferstehen. Nimm sie und alle, die in deiner Gnade aus dieser Welt geschieden sind, in dein Reich auf, wo sie dich schauen von Angesicht zu Angesicht.
0: Vater, erbarme dich über uns alle, damit uns das ewige Leben zuteil wird in der Gemeinschaft mit der seligen Jungfrau und Gottesmutter Maria, mit deinen Aposteln, und mit allen, die bei dir Gnade gefunden haben von Anbeginn der Welt, dass wir dich loben und preisen durch deinen Sohn Jesus Christus.

0: dem Wort unseres Herrn und Erlösers gehorsam. Und getreu seiner göttlichen Weisung wagen wir zu sprechen: Vater unser im Himmel, geheiligt werde dein Name, dein Reich komme, dein Wille geschehe, wie im Himmel, so auf Erden. Unser tägliches Brot gib uns heute und vergib uns unsere Schuld, wie auch wir vergeben unseren Schuldigen. Und führe uns nicht in Versuchung, sondern erlöse uns von dem Bösen. Erlöse uns, Herr, allmächtiger Vater, von allem Bösen und gib Frieden in unseren Tagen. Komm uns zu Hilfe mit deinem Erbarmen und bewahre uns vor Verwirrung und Sünde, damit wir voll Zuversicht das Kommen unseres Herrn und Erlösers Jesus Christus erwarten.
1: Denn dein ist das Reich und die Kraft und die Herrlichkeit in Ewigkeit.
0: Der Herr hat zu seinen Aposteln gesagt: Frieden hinterlasse ich euch, meinen Frieden gebe ich euch. Deshalb bitten wir, Herr Jesus Christus, schau nicht auf unsere Sünden, sondern auf den Glauben deiner Kirche und schenke ihr, deine kleine Kirche, Einheit und Frieden. Der Friede des Herrn sei allzeit mit euch.
1: Und mit deinem Geist.
0: Gebt einander ein Zeichen des Friedens und der Versöhnung.

Beim Brechen des Brotes jubelt die Gemeinde den Ruf des Vorläufers im Erkennen, dass die Ganzheit, die Fülle, die vollkommene Hostie, die runde Hostie, die gebrochen wird, nicht ein Zeichen des Kaputtgehens ist, sondern ein Zeichen der Verheißung. Im Brechen des Brotes teilt sich das Heil und eint uns, macht uns eins. Ist es, der das eine ist. Lamm Gottes. Im Zeichen, wo der Priester die ein Teil der Hostie in den Wein hineinlegt, ist ein Zeichen der Verbundenheit mit dem Bischof, mit dem Papst in Rom und dadurch mit der ganzen Weltkirche. So wie wir heute auch verbunden sind durch die Wellen vom Radio und im Herzen mit allen Christen. Seht das Lamm Gottes, das hinwegnimmt die Sünde der Welt. Kostet und seht, der Herr ist gut.

Mein Jesus, mein Heiland, mein Erlöser, ich glaube fest, dass du hier im heiligsten Sakrament gegenwärtig bist. Ich bete dich in tiefster Ehrfurcht an. Ich liebe dich über alles und wünsche sehnlichst, dich in mein Herz aufzunehmen. Da ich dich jetzt nicht wirklich und wesentlich im allerheiligsten Sakrament empfangen kann, so bitte ich dich, komme geistigerweise zu mir. Komme zu mir mit deiner heiligmachenden Gnade. Ich umarme dich. Ich vereinige mich mit dir. O Jesus, lass nicht zu, dass ich mich jemals von dir trenne. Amen.

0: lasst uns beten. Gütiger Gott, bewahre dem Volk der Erlösten deine Liebe und Treue. Das Leiden deines Sohnes hat uns gerettet. Seine Auferstehung erhalte uns in der Freude. Darum bitten wir durch ihn, Jesus Christus, unseren Herrn.
1: Amen.
0: Liebe Schwestern und Brüder, wenn wir ein wahrhaftiges Zeugnis von Treue haben, ist Maria. Wir singen und stellen wir uns unter ihrem Mantel, singen wir 763. 763.

0: Der Herr sei mit euch.
1: Und mit deinem Geist.
0: Der ewige Vater, schaue mit Gnade und Barmherzigkeit zu jenen, zu all denen, die allein sind und Einsamkeit verspüren, zu den Menschen, die in Gewalt, unter Gewalt leiden, Krieg, Aggressionen, zu jenen Menschen, die unter den Naturkatastrophen leiden, mach dir gegenwärtig und schenke ihnen Trost, auf dass sie merken deine Treue. Und euch, Gott, der allmächtige Vater, segne euch und schenke euch gedeihliches Wetter. Erhalte Blitz, Hagel und jedes Unheil von euch fern. Er segne die Felder, die Gärten, den Wald und schenke euch die Früchte der Erde. Er begleite eure Arbeit, damit ihr in Dankbarkeit und Freude gebrauchet, was durch die Kräfte der Natur und die Mühe des Menschen gewachsen ist. Das gewähre euch der dreieinen Gott, der Vater, Sohn und Heiliger Geist.
1: Amen.
0: In der Freude unseres Herrn Jesus Christus wandelt eures Weges, geht hin in Frieden.
1: Das.

Grüezi miteinander und einen wunderschönen Sommertag bei Radio Gloria. Schön, dass Sie eingeschaltet haben am Freitag, 14. August. Wir sind in der 19. Woche im Jahreskreis und heute feiern unsere Kirche den Gedenktag vom heiligen Maximilian Kolbe. Es ist ein besonders spannender Heilige der Zeit. Mein Name ist Monika Neiger und ich nehme Sie heute mit durch den Tag mit interessanten Beiträgen, berührende Gebetszeiten und einfach richtig schöner Musik. Und jetzt schauen wir auf die nächste Sendestunde. Am 11. Ihr sollt meine Zeugin sein, die heilige Johanna Franziska von Chantal, eine Reportage. Das Tagesevangelium von heute hören Sie am 11:45. Am 12. beten wir das Angelusgebet und hören den Mittagsanspruch. Die Kurznachrichten vom Radio Vatikan werden am 11:45 übertragen. 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Himmelwärts mit Simon Dach geht es um 13:30 über die geistlichen Sprossen für die Himmelsleiter. 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

Herzlich willkommen zu unserer heutigen Sendung. Wir widmen uns einem ganz besonderen Heiligen, der sein Leben ganz der Gottesmutter geweiht hat, dem heiligen Maximilian Kolbe. Er war nicht nur ein Doktor, sondern lebte die Weihe zur Immaculata in jeder Facette seines Lebens, sei es im Kloster, in der Mission in Japan oder sogar im Konzentrationslager. Seine Liebe zur Immaculata war so tief, dass selbst sein Besteck und seine Servietten mit einem M für Maria bestickt waren. Maximilian Kolbe wurde am 8. Januar in Stunskawola, Polen, geboren. Schon in seiner Kindheit zeigte er eine bemerkenswerte Religiosität und eine besondere Hingabe zur Jungfrau Maria, die ihn zeitlebens begleitete. 1910 trat er

0: in den Franziskanerorden ein und wurde 1912 zum Priester geweiht. Als Pionier der modernen Medien gründete er 1922 die Zeitschrift Der Ritter der Immaculata, die sich der Verbreitung des Glaubens und der Verehrung der unbefleckten Empfängnis widmete. Sein Leben nahm eine dramatische Wendung, als er während des Zweiten Weltkriegs von den Nationalsozialisten verhaftet wurde. Im Konzentrationslager Auschwitz opferte er sein Leben, um einen anderen Gefangenen zu retten, und wurde am 14. August 1941 hingerichtet. Für sein selbstloses Handeln wurde er 1982 von Papst Johannes Paul II. Heilig gesprochen und gilt als Märtyrer der Nächstenliebe. Maximilian Kolbe zählt neben dem heiligen Franz von Sales zu den Patronen der Journalisten, was seine Bedeutung für die Medien und die Verbreitung des Glaubens unterstreicht. Wir freuen uns, dass der uns bekannte Theologe Simon Landol zum Thema Maria als Sinnbild der Kirche im Kontext des heiligen Maximilian Kolbe referieren wird und heute im zweiten Beitrag der dreiteiligen Sendereihe. So begrüße ich dich, lieber Simon, ganz herzlich und wir sind schon gespannt auf deine Gedanken. Guten Tag, lieber Simon.
1: Grüß Gott, liebe Andrea und auch an Sie, liebe Zuhörer und Zuhörerinnen von Radio Gloria, begrüße ich herzlich zu diesem zweiten Teil von drei Vorträgen, wo es über Pater Maximilian Kolbe geht, in denen wir ja insbesondere auf seine beiden Säulen in seinem geistlichen Leben den Schwerpunkt setzten, nämlich auf Maria und die Kirche. Ja, im ersten Teil des Vortrags haben wir ja ausführlich betrachtet, wie man Maria als Sinnbild der Kirche verstehen kann. Dies haben wir ja vor allem in den alttestamentlichen Bildern, nämlich der Bundeslade, des Bundeszeltes und des Salomonischen Tempels betrachtet, aber auch wie sie als Repräsentantin des ganzen Volkes Israel auftritt und somit auch als Repräsentantin der ganzen Kirche. Auch haben wir den Gehorsam von Maria auf uns selbst ausgelegt und angewendet, also wie wir diesen Gehorsam im Beispiel von Maria umsetzen können und somit auch ganz nach diesem göttlichen Willen unser Leben ausrichten können und so in einem harmonischen Einklang mit dem göttlichen Willen stehen können. Wir sind bei der Mission von Pater Maximilian in Japan stehen geblieben und wie er eben all seinen Erfolg der unbefleckten Empfängnis zugeschrieben hat. Pater Maximilian sprach Maria meist als die Unbefleckte an und verehrte besonders ihre unbefleckte Empfängnis. Also er bezeichnete sie als die äußerste Grenze zwischen Gott und dem Geschöpfen, also das erhabenste und vollkommenste Werk Gottes. In ihr erreicht die Schöpfung den Gipfel der Vollkommenheit, denn sie ist das gottähnlichste aller Geschöpfe. Und daher sagt auch der heilige Bonaventura, Gott kann noch eine größere und vollkommenere Welt erschaffen, aber er kann keinem Geschöpf eine höhere Würde verleihen als Maria. Ja, Maria selbst offenbarte ihre unbefleckte Empfängnis in Lourdes, der jungen Bernadette, als sie sich ja als die unbefleckte Empfängnis bezeichnete. Und damit bestätigte sie das Dogma, das ja Papst Pius IX. Nur 4 Jahre zuvor verkündet hatte. Und dieses Ereignis zeigt auch das Wirken Marias mit der Kirche zusammen. Also sie tritt immer in der Einheit mit der Kirche auf, indem sie eben im Nachhinein das Dogma bestätigte und personifizierte und eben nicht im Vorhinein. Pater Maximilian war überzeugt, dass man die unbefleckte Empfängnis nicht durch Lehrbücher lernt, also sondern allein durch das kniende Gebet. Also auf Knien kann man einen Bruchteil vielleicht von dem großen Geheimnis erfahren, als was es in Wirklichkeit ist. Und so haben auch viele Heilige versucht, dieses Geheimnis in Worte wiederzugeben, wie beispielsweise der heilige Thomas von Aquin, der sagt ja, je näher etwas einem Prinzip steht, umso mehr empfängt es von der Wirkung dieses Prinzips. Und dieser Satz von Thomas, das trifft vollkommen auf Maria zu, also die ja Gott am nächsten stand. Und darum spricht ja auch der Erzengel Gabriel sie mit der Charaktereigenschaft an, du Gnadenvolle. Und so spricht der Erzengel sie an, bevor sie eben Jesus empfangen hat. Also sie war es somit schon vorher. Und auch Elisabeth bestätigt es ja dann auch, indem sie Maria und den Heiland unterscheidet. Also sie sagt ja, du bist gebenedeit unter den Frauen. Das ist ja auf Maria bezogen. Und weiter sagt sie, und gebenedeit ist die Frucht deines Leibes. Und das ist dann auf den Heiland bezogen. Also sie spricht den Heiland und Maria an. Und genau darum bringt das auch der heilige Ephrem der Syrer sehr schön auf den Punkt, wenn er sagt, du und deine Mutter, ihr seid die Einzigen, die in jeder Hinsicht ganz schön sind. Denn an dir, o Herr, ist kein Flecken und kein Makel an deiner Mutter. Ja, und somit ist auch die makellose und unbefleckte Empfängnis Mariens ein Bild für die Berufung der Kirche. Also Maria wurde von der Erbsünde bewahrt, wie eben die Kirche durch die Gnade Christi zur Heiligkeit berufen ist. Die Reben sollen durch die Kraft des Weinstocks reiche Früchte hervorbringen, wie der Heiland das im Evangelium sagt. Und darum sagt auch der Apostel Paulus, dass Christus die Kirche geliebt hat und sich für sie hingegeben hat, um sie zu heiligen, indem er sie reinigte durch das Bad des Wassers im Wort, um sich die Kirche herrlich darzustellen, ohne Flecken oder Runzel oder dergleichen, sondern damit sie heilig und makellos sei. So der Apostel. Wir Getaufte sind Kirche und wir haben von Gott den direkten Auftrag bekommen, Heilige zu werden, wie dies auch im Buch Levitikus ausgedrückt wird. Da heißt es, denn ich bin der Herr, euer Gott, erweist euch als heilig und seid heilig, weil ich heilig bin. Also heilig werden ist nicht ein Luxusartikel, sondern eine Pflicht von jedem Getauften. Und je heiliger eine Seele ist, also gemeint ist hier, umso mehr eine Seele mit Gott verbunden ist und Gott in ihrer Gestalt angenommen hat und verwirklicht ist, umso mehr hat sie Einfluss auf die Gestaltung der Kirche. Die Frage ist aber, wie sollen wir Heilige werden? Und Pater Maximilian gibt uns die Antwort. Er sagt, indem man sich als erstes, und wie ist es anders zu erwarten, der heiligen Jungfrau Maria weiht. Also sie, Maria, führt uns zu Jesus, damit wir ihm immer ähnlicher werden. Also das Merkmal aller Heiligen ist, dass sie eine tiefe Marienverehrung hatten und somit sind sie eben nicht durch sich selbst heilig geworden, sondern sie sind das Werk der Mutter Gottes. Also jeder Heilige ist ein Werk der Mutter Gottes. Ein Heiliger ist also immer eine Form der Inkarnation Christi in einem selbst. Also man orientiert sich an der Vollkommenheit selbst, nämlich an Christus, der uns ein Beispiel gegeben hat. Und die Mutter Gottes gestaltet eben mit uns diese Form der Inkarnation Christi. Und dann erst nennt Pater Maximilian weitere Punkte, um eben heilig zu werden. Er betont, dass das Wesen der Heiligkeit in der Gottesliebe bis zum Heroismus liegt. Heilig werden liegt also für Pater Maximilian ganz allein im Wollen. Also will man heilig werden mit ganzer Kraft, so verweigert uns Gott seine Gnade sicher nicht. Auch der heilige Augustinus hat ja ein sehr ausschweifendes Leben geführt, bevor er sich bekehrt hat. Und am Anfang seines Bekehrungsweges hat er ja gebetet, gewähre mir Keuschheit und Enthaltsamkeit, aber nicht sogleich. Also auf Deutsch gesagt, lass mich noch ein wenig ausleben, lieber Gott. Aber dann bat er eben Gott mit dem Jetzt. Also bitte gib mir sie jetzt die Keuschheit. Also er sagte sich selbst auch, diese und jene konnten heilig sein, dann kannst auch du es, Augustinus. Und auch das Gleiche sagt der heilige Benedikt. Er bekam die Frage von seiner Schwester Scholastica gestellt, was man eben tun muss, um heilig zu werden. Und seine Antwort war nur ein einziges Wort, nämlich das Wollen. Wenn man also heilig werden will, dann wird man auch heilig. Und wenn man auch sich selbst sagt, ich muss heilig werden, wie die Heiligen oben, dann wird man auch heilig werden. Also Gott ist es, der will, dass wir Heilige werden. Der Seele ist kein Hindernis zu Gott gesetzt, außer sie stellt sich durch Nichtwollen sich selbst ein Hindernis zwischen Gott und der Seele selbst. Also wenn die Seele sich selbst nicht im Weg steht, dann hebt Gott die Seele immer höher zu sich empor und die Liebe nimmt immer mehr und mehr Gestalt an. Man kommt auch nicht als Heiliger zur Welt, man wird es eben durch Gnade und Kampf. Also Christus selbst sagt, bemüht euch mit allen Kräften. Und durch das Gebet bemühen wir uns mit allen Kräften, denn das ist es, was uns eben die Gnade auch herbeiruft. Also im Gebet erkennt man das Verhältnis von Gott und einem selber. Wir erkennen, was wir sind und was eben Gott ist. Und wir erkennen auch, dass wir aus uns selbst eben nichts sind und mit der Hilfe Gottes alles sind. Und deshalb konzentriert sich auch der zentrale Kampf zwischen Himmel und Hölle allein auf das Gebet. Also vom Gebet hängt alles ab. Und darum sagt auch der heilige Alfons von Ligori ganz klar, wer betet, wird erlöst und wer nicht betet, der wird verdammt werden. Und das weiß eben der Teufel auch, warum er uns auch immer vom Gebet abhalten will. Der Teufel kämpft ohne unser Gebet direkt gegen unsere eigene Person. Doch sobald eben wir beten, richtet sich sein Kampf nicht mehr gegen unsere Person, sondern gegen Gott selbst. Ohne das Gebet sind wir dem Untergang geweiht, doch mit dem Gebet triumphiert Gott durch uns. Und darum sagt auch Pater Maximilian, das Gebet erneuert die Welt. Es ist die Voraussetzung für die Erneuerung des Lebens in jeder Seele. Beten wir gut, beten wir viel, so der Heilige. Pater Maximilian betont, dass die Heiligkeit nicht in außergewöhnlichen Taten liegt und eben schon gar nicht im Vergleich mit großen Heiligen, sondern in der treuen Erfüllung der eigenen Standespflichten. Also jeder Mensch hat andere Standespflichten. Viele Päpste, darunter auch Benedikt der 14., haben vor allem hervorgehoben, dass eben Heiligkeit auch nicht durch Wunder oder Visionen gekennzeichnet ist, sondern eben durch die Tugend. Und daher wird auch bei einer Heiligsprechung zuerst geprüft, wie gewissenhaft eben die Standespflichten erfüllt wurden. Wie gesagt, hat jeder Stand seine eigenen Pflichten. Eltern in einer Ehe haben andere Aufgaben als Ordensleute oder Priester oder Bischöfe. Und Gott schenkt eben jedem Menschen die Gnade, seine spezifischen Pflichten, also beziehungsweise Standespflichten zu erfüllen. Also sei es in der täglichen Arbeit oder auch im Umgang mit Krankheit oder in anderen Herausforderungen. Und je besser man diese Pflichten erfüllt, desto heiliger wird man vor Gott sein. Und entscheidend ist eben, sich in seinem Stand zu bewähren und die vorgegebenen Pflichten bestmöglich zu erfüllen, ohne immer dabei auf die Aufgaben eines anderen Standes einzugehen und zu suchen oder versuchen eben diese zu übernehmen. Das ist ja, so denke ich, heute ein Hauptproblem, dass man immer die Standespflichten der anderen sucht und nicht mehr auf die eigenen konzentriert ist. Pater Maximilian stellt auch sehr schön den Unterschied zwischen einem Genie und einem Heiligen dar. Er sagt, wenn wir von anderen verletzt oder verspottet werden, also wenn auch Freunde uns verlassen und sich unseren Feinden anschließen, dann stöhnt der Genie unter dieser Last. Der Heilige jedoch geht seinen Weg mit Gott, bleibt ruhig und setzt sein Gebet fort. Und das Gleiche auch im Umgang mit Krankheiten oder von den Leiden des Alters, wie er das sagt, bleibt eben der Genie oft in seiner Leistung eingeschränkt. Und der Heilige jedoch schreitet weiterhin vorwärts. Also für ihn werden selbst solche Hindernisse zu Sprossen, mit denen er die Leiter zur Vollkommenheit immer höher erklimmt. Der Heilige lebt unabhängig von äußeren Umständen und verbreitet in allem, was er tut, die Wahrheit und das Glück in den Herzen der Menschen. Also durch die bloße Anwesenheit eines Heiligen verweist eben er immer auf die ewigen Dinge. Und Pater Maximilian schließt dann ab, dass ein Genie zu sein, ist für jeden möglich, doch die Tür zur Heiligkeit steht jedem offen. Also jeder kann ein Heiliger werden, ein Genie jedoch kann nicht jeder werden. Benutzen wir also unsere Zeit, um Heilige zu werden. Pater Maximilian ruft uns deshalb die ernsten Worte zu. Wie kurz ist doch das Leben, ihr wisst es alle, und wie schnell läuft die Zeit weg. Verkaufen wir es so teuer wie möglich. Die Zeit ist kurz, um Beweise unserer Liebe zu geben, und wir leben nur einmal, so der Heilige. Unsere Auferstehung soll also nicht erst beim Tod oder am Ende der Welt geschehen, sondern schon jetzt. Also wir müssen geistig auferstehen und uns immer wieder erneuern. Jesus hat ja durch seinen Tod die sündige Welt erneuert, wir aber müssen unsere sündige Seele immer wieder erneuern, um so auch die Seelen von unseren Mitmenschen mitziehen zu können. Also selbst heilig sein, also Christus in uns Gestalt gewinnen lassen, ist ja die Voraussetzung für jede Mission. Darum war auch die Lebensfrage von Pater Maximilian, wie er eben in dieser kurzen Zeit des Lebens möglichst viele Seelen für Christus gewinnen kann. Und er stuft eine erfolgreiche Mission in vier Bereiche. Also das erste ist das Beispiel, das wir geben müssen. Also der Geist Gottes muss in uns sein, das meint er mit dem Beispiel, also die Heiligkeit. Und das sagt ja auch unter anderem Fulton Sheen, dass das einzige Argument, was wir heute in der Welt noch haben, ist eben die Heiligkeit. Und das ist das einzige Argument, sagt er, das wir heute haben, um andere irgendwie zu überzeugen. Also nicht durch Coolheit oder sonst irgendwie, sondern allein durch die Heiligkeit. Das meint auch Pater Maximilian mit dem Beispiel. Das zweite ist das Gebet, das haben wir schon betrachtet. Durch das Gebet kommt die Kraft für die Mission. Und das dritte ist das Leiden. Leiden ist etwas Wesentliches für die Mission. Leiden ist die Motorik für die Mission, sagt Pater Maximilian, und eben auch die wahre Schule der Liebe. Und dann kommt für Pater Maximilian erst der vierte Punkt, nämlich die Arbeit. Also die Arbeit für die Mission. Und somit auch die Organisation für die Mission. Es gibt keine Situation im Leben von Pater Maximilian, wo er nicht missioniert hat, und das eben selbst kurz vor seinem Tod in Auschwitz auch. Da hat er missioniert, hat versucht, in dieser Hölle von Auschwitz eine Möglichkeit eben zu suchen, für Gott zu wirken und eben die Mitmenschen zu Christus und zu Maria zu ziehen. Er sammelt da die Menschen um sich und erzählt von Maria und lobt sie. Aber auch, als er einmal wegen einer Krankheit auf Kur, also Reha, musste, da knüpfte er vorher eben schon diese Missionierungspläne, wie er eben die Leute auf die Seite von Jesus und Maria ziehen kann. Und er führt da in dieser Erholungszeit immer wieder Gespräche und drückt egal wem eine wundertätige Medaille in die Hand, ob das Atheisten sind oder sonstige Menschen, und er hat einen unglaublichen Erfolg damit. Und das Geheimnis dieses Erfolges beschreibt er eben darin, wenn er sagt, je mehr wir selbst entflammt sind von der Gottesliebe, desto mehr werden wir auch in anderen diese Liebe entzünden können. Und um dieses Feuer der Gottesliebe in uns zu erhalten, und sind eben die Stoßgebete sehr notwendig. Also Pater Maximilian vergleicht diese Stoßgebete mit Holz, das man immer wieder nachwerfen muss, um das Feuer der Gottesliebe eben erhalten zu können. Und weiter sagt Pater Maximilian, je näher die Seele Gott ist, desto angenehmer ist sie ihm, je mehr sie ihn liebt und von ihm geliebt wird, desto erfolgreicher kann sie anderen helfen, die Gnade Gottes zu erlangen. Desto eher und vollständiger wird ihr Gebet erhöht werden. So der Pater. Pater Maximilian motiviert mit diesem Gedanken. Stellen wir uns vor, sagt er, wie uns die ungezählten Scharen der Seelen, denen wir den Himmel geöffnet haben, dankbar sein werden. Wie werden sie uns eine ganze Ewigkeit lang danken, wenn wir auch nur ein wenig zu ihrer Verherrlichung beigetragen haben? Und wie werden wir ihnen danken dafür, dass uns im Himmel die Krone bereitet wurde, weil wir für sie wirken durften? Um dieses Ziel zu erreichen, eben durch Heiligkeit viele Menschen in den Himmel zu bringen, müssen wir uns aller Mittel bedienen, die der Heiland uns geschenkt hat und somit auch in den Schoß der Kirche gelegt hat, indem wir eben uns von ihm her und durch diese Mittel umgestalten lassen. Und diese Mittel, liebe Zuhörer und Zuhörerinnen, werden wir im zweiten Teil des Vortrags nach einer kurzen Pause genauer anschauen und insbesondere werden wir auf die Leibestheologie des Apostel Paulus näher eingehen.

0: Liebe Zuhörer und Zuhörerinnen von Radio Gloria, ich heiße Sie herzlich willkommen zurück zum Vortrag über die Sichtweise von Pater Maximilian Kolbe über Maria als Sinnbild der Kirche. Vor der Pause haben wir ja Maria als die makellose und unbefleckte betrachtet und das auch in Verbindung gebracht mit der Kirche und ihrem Auftrag. Und so haben wir auch aus der Sicht von Pater Maximilian gesehen, wie wir auch Heilige werden können und nur dadurch etwas auch in der Kirche bewirken können. Und von diesem Grundsatz her der Heiligkeit kann ja nur die Mission verstanden werden. Und somit kann sie auch die Mission nur durch die Heiligkeit eben auch Frucht bringen. Das war ja die Überzeugung von Pater Maximilian. Die Mission kann für Pater Maximilian auch nur durch Maria und in der Kirche zum wahren Erfolg führen. Maria war für Pater Maximilian das Fundament seines Lebens und seines Wirkens. Seine Liebe zu Maria war so groß, dass es kaum einen Artikel, eine Predigt oder irgendeinen Brief von ihm gibt, in dem er eben nicht Maria lobt oder preist. Und wenn er von ihr spricht, tut er dies in einer hymnischen Weise, die seine grenzenlose Verehrung zu Maria eben widerspiegelt. So schreibt er zum Beispiel: Ich wünsche euch, dass ihr täglich jeden Augenblick der Unbefleckten näher kommt, dass ihr sie mehr kennenlernt und sie immer mehr liebet, dass ihr euch immer mehr von ihren Gedanken, Absichten und Gefühlen durchdringen lasst, dass ihr euch von ihrer Liebe zu Jesus in der Krippe und im Haus Nazareth und unter dem Kreuz und in der heiligen Eucharistie durchdringen lasst. Mit einem Wort, dass die Flecken der Sünden und der Unvollkommenheit immer kleiner und seltener werden. Liebt sie, so viel ihr nur imstande seid. Schaut auf zu ihr und betet besonders den kurzen Stoßseufzer Maria oder in anderer Weise, indem ihr dabei eure Sorgen, Leiden, den Kummer, die Demütigungen und die Schwierigkeiten ihr anvertraut. So der heilige Pater Maximilian. Auch Augustinus hat Maria schon als das hervorragendste und erhabenste Glied der Kirche gesehen. Er führt es aber aus, dass eben Maria ein Glied der Kirche ist und deshalb die Kirche höher einzustufen sei als Maria. Also er sagt, dass noch seliger zu preisen als Maria ist die Kirche. Und er erklärt das auch sehr schön, nämlich weil der ganze Leib mehr ist als ein Glied, das zu diesem Leib dazugehört. Der Leib Christi ist die Kirche. Das drückt ja der Apostel Paulus in allen seinen Briefen so aus. Und es ist auch ein zentrales Thema in seinen Briefen, das insbesondere im Epheserbrief. Und diese Leibestheologie ist ja eine Weiterentwicklung der Lehre Christi vom Weinstock. Und dieser Begriff Leib hat der Apostel Paulus wahrscheinlich aufgrund des Damaskus-Erlebnisses so gewählt. Da fragt ja Jesus den Saulus, als er kurz vor Damaskus war, um die Christen zu verfolgen: Saulus, Saulus, warum verfolgst du mich? Und in dieser Frage identifiziert sich Jesus mit der Kirche als ein einziges Subjekt. Also er ist die Kirche als Haupt und Leib. Und so erkannte Paulus auch, dass wer die Kirche liebt, liebt Christus. Wer sie hasst, hasst Christus. Wer sie verlässt, verlässt Christus. Und wer sie verfolgt, der verfolgt Christus persönlich. Paulus erkannte, dass Christus durch die Kirche weiter in der Welt lebt, bis ans Ende der Welt. Und darum sagt auch Kardinal Ratzinger sehr schön, dass eben die Kirche der durch die Zeit schreitende Christus ist. Aber auch Augustinus sagt dazu sehr schön, er sagt, Christus predigt Christus. Also mit anderen Worten, die Kirche predigt Christus. Aber er identifiziert auch hier die Kirche als ein einziges Subjekt mit Christus selbst. Und das sagt er auch weiter so, wenn er dann sagt, der Leib Christi füge zu ihm das Haupt hinzu und es wird ein Mensch. Das Haupt und der Leib ein Mensch, so der Augustinus. Und das Gleiche sagt auch Thomas von Aquin, dass eben die Verbindung von Haupt und Leib so innig ist, dass es eine einzige mystische Person bildet. Also die Heilige Schrift auch und die Heiligen machen keinen Unterschied von Christus und seiner Kirche. Die Kirche ist Christus und Christus ist die Kirche. Und darum identifiziert sich auch der Heiland mit seinen Gliedern, also mit den Gliedern seines Leibes, wenn er sagt, ich war hungrig und ihr habt mir zu essen gegeben, ich war durstig und ihr habt mir zu trinken gegeben. Und dieser Leib wird von den Vätern und allen Heiligen als die heilige katholische und apostolische Kirche benannt. Der erste, der das ja tut, ist der Apostelschüler Ignatius von Antiochien, wenn er sagt, wo Jesus Christus ist, da ist die katholische Kirche. Und so vergleicht die Heilige Schrift die Kirche, also den Leib Christi, mit dem Organismus eines menschlichen Körpers. Und diese Anatomie Christi, die ja vor allem eben der Apostel Paulus beschreibt, ist wirklich sehr tief. Und die schauen wir jetzt ein wenig genauer an. Der heilige Apostel Paulus sagt ja, wir werden uns an die Wahrheit halten und so in jeder Hinsicht hineinwachsen in ihn, der das Haupt ist, Christus. Und weiter sagt er, von ihm aus wird der ganze Leib, also die Kirche, zusammengefügt und zusammengehalten durch jedes einzelne Gelenk, das seinen Dienst tut mit der Kraft, die jedem einzelnen Glied zugemessen ist. So vollzieht sich das Wachstum des Leibes und er baut sich auf in Liebe. So der Apostel. Wie also alle Nerven vom Haupt, also vom Kopf eines Menschen in alle Glieder unseres Leibes sich verteilen und ihnen die Fähigkeit verleihen zu fühlen und sich zu bewegen, so flößt eben auch unser Erlöser in seiner Kirche die Kraft und die Stärke ein, also die Gnade. Und dadurch vermögen wir Gläubige, die göttlichen Dinge klarer zu erkennen und auch eifriger zu erstreben. Also von ihm, dem Haupt, strahlt in den Leib, in die Kirche alles Licht aus, wodurch die Gläubigen übernatürliche Erleuchtung empfangen und alle Gnade somit. Und durch die wir auch heilig werden, wie er eben selber heilig ist. Augustinus benennt die katholische Kirche deshalb die Kirche der Trinität, also das Haupt ist der Sohn, die Seele als bindendes Prinzip ist der Heilige Geist und der Vater ist der Ursprung und das Ziel. Das Haupt des Leibes ist Christus, wenn der Apostel auch sagt, ihn hat Gott als Oberhaupt über die ganze Kirche gesetzt, sie ist sein Leib, erfüllt von ihm, der alles mit allem erfüllt. So der heilige Apostel Paulus im Epheserbrief. Der Leib Christi bilden also wir Menschen, wir Gläubige, wir, die durch die Taufe in diesen Leib, also in das Tor der Kirche aufgenommen wurden. Und somit haben wir ja Christus selbst angezogen. Und nach dem heiligen Apostel Paulus wurden wir ja alle in einem Geiste, alle zu einem Leibe getauft. Also es gibt nicht mehr Juden und Heiden, Frei und Sklave, Mann und Frau. Sie werden alle zu einem Leib verbunden. Und wie eben ein Leib viele Glieder und Gelenke hat, so haben auch im Leib Christi, in der Kirche, die Menschen viele Talente und Gaben. Der eine ist in der Kirche ein Auge, ein anderer Zunge, ein anderer Hand, ein weiterer Fuß, Ohr und so weiter. Also jeder Gläubige hat in der Kirche verschiedene Aufgaben und die sind in einer Ordnung zusammengesetzt, die eben aufeinander bestimmt sind. Und wenn beispielsweise eines dieser Glieder sich freut, dann freuen sich alle anderen Glieder mit diesem einen Glied mit. Wenn aber ein Glied leidet, dann leiden alle anderen mit und so kommen auch die gesunden Glieder dem Schwächeren zu Hilfe. Und so sagt auch wiederum der Apostel Paulus, einer trage des anderen Last, so werdet ihr das Gesetz Christi erfüllen. Damit wir aber in diesem einen Leib bleiben, braucht es eben das weitere Bekenntnis des wahren katholischen Glaubens. Wie gesagt, wir kommen in diesen einen Leib durch die Taufe. Damit wir aber in diesem Leib bleiben, braucht es auch die Verbundenheit mit der Gemeinschaft der Kirche und wie gesagt eben das Bekenntnis des wahren katholischen Glaubens. Also darum sagt auch Augustinus, dass wir eben auch wie abgeschnitten sind von diesem Leib, wenn eines dieser Dinge fehlt. Und was eben abgeschnitten ist, kann nicht mehr gepflegt und geheilt werden, so Augustinus. Tertullian geht sogar noch einen Schritt weiter, dass er eben sagt, dass dem Menschen das Christsein abgesprochen werden muss, wenn sie sich außerhalb dieses Leibes befindet. Und das begründet er ganz einfach damit, da er sagt, dass sie Lehren anhängen, die nicht mit der katholischen Lehre übereinstimmen und somit eben nicht der Lehre Christi entsprechen. Und weil sie deshalb eben anderen Lehren von einem anderen Lehrer anhängen, daher stimmt auch diese Verbindung mit Christus, dem Haupt, nicht überein. Und Cyprian von Karthago geht noch eine Stufe weiter, wenn er sagt, dass man Gott nicht zum Vater haben kann, wenn man die Kirche nicht zur Mutter hat. Das wird vor allem ersichtlich, wenn wir die Seele dieses Leibes betrachten. Diese Seele ist ja der Heilige Geist. Wie Maria also damals auch Ja sagte und durch den Heiligen Geist erfüllt wurde, so lebt auch die Kirche durch das Wirken des Geistes. Der Heiland sagt ja, ich werde den Vater bitten und er wird euch einen anderen Beisteher geben, damit er bei euch bleibe in Ewigkeit, den Geist der Wahrheit. Und dieser wird euch in die ganze Wahrheit einführen, so der Heiland. Durch den Heiligen Geist wird also der Leib erfüllt. Er ist die Seele, die den Leib belebt. Das geschah ja vor allem an Pfingsten. Gott hat den Geist seines Sohnes in unsere Herzen gesandt. Und dieser Heilige Geist ruft wieder zum Vater. Und somit sind wir in diese trinitarische Liebe von Vater, Sohn, durch den Heiligen Geist eben mit hineingenommen. Und diese Belebung geschieht vor allem auch durch die Sakramente, also der Taufe und der Firmung, woraus sich auch diese Früchte des Heiligen Geistes bilden und vor allem die dann in den Tugenden zum Ausdruck kommen. Wie also Maria Christus leiblich in ihrem Schoß empfangen hat, so empfängt auch die Kirche die Sakramente in ihrem Schoß. Aus dem deutet auch Augustinus, dass man außerhalb dieses Leibes der Gnaden und Wirken des Heiligen Geistes und somit auch der Sakramente nicht teilhaftig wird. Also er sagt, vom Geiste Christi lebt nur der Leib Christi. Willst du also vom Geiste Christi leben, sei im Leibe Christi. Und weiter sagt er, einem abgetrennten Gliede folgt nicht der Geist. Und das Gleiche sagt auch der heilige Kirchenvater Irenäus von Lyon. Er sagt, wo die Kirche ist, da ist auch der Geist Gottes, und wo der Geist Gottes ist, da ist die Kirche und alle Gnade. So der Heilige. Die Kirche wird also belebt durch die Gnade, die ja Christus durch Maria, der Braut des Heiligen Geistes, eben austeilt. Maria ist die Mittlerin aller Gnaden, und das deshalb, weil Maria der Welt den Erlöser eben vermittelt hat. Also er ist ja die Quelle aller Gnaden. Also die Quelle ist die heiligste Dreifaltigkeit, die Mittlerin aber Maria. Und seit ihrer Aufnahme in den Himmel kommt den Menschen eben keine Gnade mehr zuteil, ohne durch die Fürbitte von Maria. Und darum sagt auch der heilige Bernhard sehr schön, so ist es der Wille Gottes, der wollte, dass wir alles durch Maria haben. Diese Mittlerschaft werden wir aber gleich noch später im Vortrag näher anschauen. Wie auch jeder Körper gewaschen werden muss, damit man gut riecht und eben nicht stinkt, so wird auch der Leib Christi gereinigt, eben durch das Sakrament der Buße, also durch die heilige Beichte. Also es wird die Taufgnade somit auch wiederhergestellt, die durch die Sünde eben beschmutzt wurde und somit den mystischen Leib des Erlösers befleckt hat. Und ich finde den Gedanken so schön, dass wenn wir eben den Beichtstuhl verlassen und aufrichtig und ehrlich gebeichtet haben, unsere Seelen eben strahlend weiß leuchten und wie dann die Engel eben mit Sehnsucht vor dem Beichtstuhl warten und sich sehr freuen, wenn wir so vom Heiland selbst eben neu gemacht aus dem Beichtstuhl kommen. Also es erfüllt sich dabei auch die Heilige Schrift, die das sagt in der geheimen Offenbarung, die sind jene, die ihre Gewänder gewaschen und im Blut des Lammes weiß gemacht haben. Durch diese Reinigung der heiligen Beichte verströmt der Leib Christi, also wir Menschen, einen Wohlgeruch in die Welt, wie das auch wiederum der Apostel Paulus sagt. Er sagt da, Denn wir sind Christi Wohlgeruch für Gott unter denen, die gerettet werden, wie unter denen, die verloren gehen. Dieser Wohlgeruch der Gnade erinnert ja auch ganz stark an die Salbung Jesu in Bethanien, wo Maria die Füße von Jesu mit kostbarem Nardenöl salbte. Da erfüllte sich ja das ganze Haus von diesem Duft. Dieser Duft offenbarte wiederum die Herzen der Anwesenden. Also für manche in diesem Raum wurde es ein Ansporn für die Liebe, während es für andere ein Anstoß wurde, wie ja das im Beispiel des Judas sich gezeigt hat, das ihn ja dazu anstachelte, Jesus zu verraten. Und das meint auch der Heiland, wenn er wiederum, also bei der Fußwaschung, nur einige Tage später seiner Jünger eben beim letzten Abendmahl sagt, auch ihr seid rein, aber nicht alle. Er wusste nämlich, wer ihn verraten würde. Die Kirche also ist und verbreitet diesen Geruch, diesen Wohlgeruch, wie der Apostel Paulus sagt. Und er sagt weiter, den einen wird sie ein Geruch des Todes, der den Tod bringt, den anderen wird sie ein Geruch des Lebens, der das Leben bringt. Ja, dieser Wohlgeruch wird vor allem durch das Herz des gereinigten Leibes transportiert. Dieses Herz ist die heilige Messe, das Messopfer, welche die Gnade eben aus dem Kreuzestod in alle Gelenke und Glieder des ganzen Leibes verteilt. Also er wollte in seinem Leib durch das Kreuz eben mit Gott versöhnen, wie auch der Apostel sagt. Das Herz pumpt das Blut Jesu in alle Gelenke und Glieder und ernährt sie durch die heilige Kommunion, also mit dem Fleisch und Blut Jesu Christi. Durch die Kommunion will er in uns leben, in unseren Herzen leben und uns ihm selbst immer ähnlicher machen, indem er eben uns von innen her umgestaltet. Also er schafft uns zu einem neuen Menschen um, nämlich zu sich selbst. Und es geschieht so immer mehr diese Einverleibung, also das Hineinwachsen in Christus, der das Haupt ist, wovon wir ja oben schon bei Paulus gehört haben. In diesem Sakrament des Fleisches wird unsere fleischliche Natur mit seiner eigenen Natur vereint und so bilden wir alle ein einziges Wesen, weil der Vater in Christus ist und Christus in uns. Und so versteht man auch besser, dass man die heilige Kommunion eben nur empfangen soll, wenn man ja im Stand der Gnade ist, also wenn man gebeichtet hat, wenn man ein reines Gewissen hat und auch wenn man eben Teil dieser Kirche ist, die ja sein Leib ist. Und das sagt auch der Apostel Paulus sehr schön, wenn er sagt, da ist das Brot, das wir brechen, nicht die Gemeinschaft mit dem Leib Christi. Das fragt er. Und er sagt weiter, weil es ein Brot ist, so bilden wir viele einen Leib. So der Apostel. Ja, es prüfe sich immer jeder selbst. Das sagt auch der Apostel Paulus. Wer aber zu dieser Kirche gehört, sagt uns der Kirchenlehrer Robert Bellarmin sehr schön. Er sagt, die Kirche ist eine Vereinigung von Menschen, die durch das Bekenntnis desselben christlichen Glaubens und durch die Teilnahme an denselben Sakramenten unter der Leitung der rechtmäßigen Hirten, besonders des einen Stellvertreters Christi auf Erden, des römischen Papstes, verbunden sind. In der Kirche ist also alles enthalten, was zu unserem Heil führt, und darum ist es so wichtig, dass wir uns nicht von der Kirche ausschließen, weil wir uns selbst diesen göttlichen Gnadenschätzen berauben würden, die ja von Christus selbst in die Kirche hineingelegt wurde und das bis ans Ende der Zeit. Und darum sagt auch Pater Maximilian, dass katholische Aktion das Zusammenwirken mit Gott ist, also an der eigenen Vervollkommnung und der Vervollkommnung der Menschen. Pater Maximilian vergleicht das sehr schön mit einem Zweig, der zur Blüte kommt. Und während mit dem Stamm verbunden ist und eben Sonne, Wasser und Luft zu dieser Blüte verhelfen, wenn man aber die gleiche Menge von Sonne, Wasser und Luft nimmt und dabei den Zweig vom Stamm abtrennt, dann verfault und verdorrt er sehr schnell. Und daher betont Pater Maximilian nochmals, dass der Heiland nicht sagt, man kann wenig tun, wenn man nicht in dem Leib oder am Weinstock bleibt. Der Heiland sagt, man kann nichts, absolut nichts tun. Es hängt also alles davon ab, ob wir in dieser Kirche sind und wie innig wir mit Gott verbunden sind. So der heilige Pater Maximilian. Und genau das Gleiche gilt auch in Verbindung mit Maria. Wir haben ja vorher ein Paulusvers gehört, dass der Leib in das Haupt hineinwachsen soll. Also wir Menschen, wir Gläubige sollen in Christus das Haupt hineinwachsen. Und dieses Wachstum kann nur durch Maria geschehen. Für Pater Maximilian ist es eine Unmöglichkeit, sich Jesus zu nähern ohne Maria. Natürlich allein aufgrund der Tatsache, dass sie uns Jesus geboren hat. Also ohne Maria hätten wir keinen Jesus. Aber auch, weil das Erkennen, der Glaube und das Bekennen von Jesus Christus eben Gnade ist. Und dazu brauchen wir Maria, da alle Gnade von Jesus eben durch Maria an die Menschen verteilt werden. Und das sagt auch sehr schön der heilige Ephrem der Syrer. Er sagt, nach dem Mittler, Mittlerin der ganzen Welt. Das sagt selbst auch die Mutter Gottes einmal in einer Vision zu einem Heiligen. Sie sagt da, und das soll dir nicht ungläubig erscheinen. Es ist mir leicht, denn ich bin die Mutter des Königs des Himmels und heiße voll der Gnade. Und da ich voll der Gnade bin, werde ich sie über meine geliebten Kinder reichlich ausgießen. Der heilige Bernhard führt es noch ein wenig weiter, wenn er sagt, wir wollen denn also die verlorene Gnade suchen, und zwar durch Vermittlung Maria. Diese verlorene Gnade hat sie wiedergefunden, daher müssen wir zu ihr uns begeben, um sie wieder zu erhalten. So der Heilige. Und deshalb warnt auch uns der Pater Maximilian, dass wenn uns eine Unruhe oder sonst irgendwas dazu antreibt, das eben von Maria wegführt, sei das mit einem ganz großen Verdacht zu beobachten. Denn in und durch sie kommen wir zum Herzen Jesu und ohne sie, sagt Pater Maximilian weiter, ist alles nur Täuschung des Satans, der auf die Vernichtung der Seele ausgeht. Also Pater Maximilian legt uns nahe, dass wir uns niemals fürchten müssen, die allerseligste Jungfrau zu fest zu lieben, weil man sie nie mehr lieben kann als Jesus. Leider ist es aber so, dass viele die Mutter Gottes nicht verstehen können oder auch im schlimmsten Fall sie sogar ablehnen. Man kann es nur verstehen, wenn man sich vergegenwärtigt, wer Gott ist, damit man überhaupt begreifen kann, wer die Mutter Gottes ist. Denn Gott können wir eben nicht begreifen, noch irgendwie durchschauen oder irgendwie ganz erkennen, wie er ist. Und dieser Gott sucht sich eben Maria aus, das Geschöpf Maria, um an ihrem Herzen groß zu werden. Also der Vater im Himmel gibt ihr seinen Sohn. Und der Sohn steigt durch ihr Fiat, also das Fiat von Maria hinab, in ihren jungfräulichen Schoß und wird ihr Kind. Und somit schenkt sie im Einklang Gottes eben Gott selbst der Welt. Und somit ist sie die erste und einzige, die so durchdrungen wird von Gott und eben für würdig befunden wird, ihn zu tragen. Also sie ist die Braut des Heiligen Geistes und genau darum sagt ja auch der heilige Hieronymus, wie wir das auch schon gehört haben, dass durch eine Frau die ganze Welt gerettet worden ist. Und so fällt auch das Argument weg, dass man eben direkt zu Jesus gehen soll, also gemeint ist diese Unmittelbarkeit, dass man eben Maria und die Kirche nicht mehr braucht, um eine gute Beziehung mit Jesus, mit Gott zu haben, weil Gott hat selbst den Weg der Mittelbarkeit durch Maria gewählt und führt den Weg der Mittelbarkeit durch die Kirche fort, um überhaupt in die Welt zu kommen. Gott hat den Weg über Maria gewählt, um auf die Erde zu kommen und somit können wir auch den Weg wählen durch Maria, um zu Gott, zu unserem Heiland zu kommen. Und das vor allem, weil Maria im Himmel am nächsten bei Gott ist. Und daher kommen wir auch automatisch näher zu Gott, wenn wir uns ihr selbst nähern. Liebe Zuhörer und Zuhörerinnen von Radio Gloria, Wir sind nun am Ende angelangt vom zweiten Teil des Vortrags über Pater Maximilian Kolbe. Wir werden im nächsten Teil, auch dem letzten Teil dieser Reihe über Pater Maximilian, vor allem anschauen, wie eng eben Verfolgung und Leid mit der Auferstehung zusammenhängen. Und das werden wir besonders in Maria sehen, die ja unter dem Kreuz mit dem Heiland mitleidet und dass dann eben dieses Leid durch ihre Aufnahme in den Himmel in wahre Freude und ewiges Glück verwandelt wurde. Und dabei werden wir sehen, was diese großen Geheimnisse eben mit der Kirche wiederum zu tun haben und das auch insbesondere in dem Martyrium von Pater Maximilian Kolbe. Ja, vor der Pause haben wir ja gehört, dass Pater Maximilian gesagt hat, dass man sich am Beginn jedes geistlichen Weges Maria weihen soll, damit sie uns zu einem Heiligen oder einer Heiligen gestaltet und formt und wir somit, wie die vielen und großen Heiligen in der Kirche, ein Werk der Mutter Gottes werden können. Und so will ich, liebe Zuhörer und Zuhörerinnen von Radio Gloria, mit Ihnen ein Gebet der vollkommenen Hingabe beten, das der heilige Ludwig Maria Grignot geschrieben hat. Es ist eine vollkommene Hingabe an Maria. Sie können das einfach im Stillen oder laut mitbeten und dabei die Augen schließen. Lasset uns beten. Ich treuloser Sünder, erneuere und bekräftige heute in deine Hände, o unbefleckte Jungfrau Maria, meine Taufgelübde. Ich widersage für immer dem Satan, seiner Pracht und seinen Werken und übergebe mich ganz Jesus Christus, der menschgewordenen Weisheit, um mein Kreuz ihm nachzutragen alle Tage meines Lebens. Und damit ich ihm treuer sei, als ich es bisher gewesen, erwähle ich dich heute, o Maria, in Gegenwart des ganzen himmlischen Hofes zu meiner Mutter und Herrin. Ich übergebe und weihe dir als dein volles Eigentum meinen Leib und meine Seele, meine inneren und äußeren Güter und selbst den Wert aller meiner vergangenen, gegenwärtigen und zukünftigen guten Werke, indem ich dir das ganze und volle Recht überlasse über mich und all das Meinige ohne Ausnahme nach deinem Wohlgefallen zu verfügen, zur größeren Ehre Gottes für Zeit und Ewigkeit. Amen.
1: Amen.
0: Gelobt sei Jesus Christus und Maria.
1: In alle Ewigkeit. Amen.
0: Ein herzliches Vergelt's Gott.
1: Lieber Simon, wir danken dir ganz herzlich für deine tiefen, inspirierenden und gehaltvollen Gedanken zum Thema Maria, Sinnbild der Kirche und die damit verbundenen spirituellen Botschaften des heiligen Maximilian Kolbe. Du hast uns ganz neue Aspekte des Lebens des heiligen Maximilian Kolbe in einem zweiten Teil der dreiteiligen Beitragsreihe erschlossen. Ein großes Vergelt's Gott für deine Arbeit und wir wünschen dir, lieber Simon und uns allen, dass wir immer mehr die Immaculata lieben lernen, damit sie gehört wird und wir sie an den Platz stellen, da wo Gott sie haben will. Und wir freuen uns auf den dritten Teil. Liebe Hörerfamilie, schön, dass Sie heute wieder mit uns unterwegs gewesen sind und mit dem weiteren Programm wünschen wir Ihnen viel Freude und Segen. Am Mikrofon verabschiedet sich Andrea Marti.

Grüezi miteinander und einen wunderschönen Sommertag bei Radio Gloria. Schön, dass Sie eingeschaltet haben am Freitag, 14. August. Wir sind in der 19. Woche im Jahreskreis und heute feiern unsere Kirche den Gedenktag vom heiligen Maximilian Kolbe. Es ist ein besonders spannender Heilige der Zeit. Mein Name ist Monika Neiger und ich nehme Sie heute mit durch den Tag mit interessanten Beiträgen, berührende Gebetszeiten und einfach richtig schöner Musik. Und jetzt schauen wir auf die nächste Sendestunde. Am 11. Ihr sollt meine Zeugin sein, die heilige Johanna Franziska von Chantal, eine Reportage. Das Tagesevangelium von heute hören Sie am 11:45. Am 12. beten wir das Angelusgebet und hören die Mittagsanspruch. Die Kurznachrichten vom Radio Vatikan werden am 11:45 übertragen. Am 1 etwas Schönes.

mit dem Nachrichtenmagazin. Am 4:30 der Glaubenskurs. Kleiner katholischer Katechismus, 6. Teil, mit dem Kaplan Dr. Tobias Hauenstein. Das Kalenderblatt über den Tagesheilig von heute, der Heilige Maximilian Maria Kolbe, am 6. Aus unserer Schatzkiste präsentieren wir Ihnen etwas Schönes aus dem Schatz der Kirche. Am 5:45. Aus dem Radio Vatikan übertragen wir am 6. das Nachrichtenmagazin. Am 6:30 wird die Heilige Messe aus der Gebetsstätte Vigratsbad übertragen. Am 19:35 Kids Ahoi, die Sendung für Kinder. Die Kleinen hören etwas Schönes über den Heiligen Maximilian Kolbe. Best of Gloria am 8. Ein Vortrag vom Pfarrer Winfried Abeln am Kongress Freude am Glauben. Maria Pforte zur neuen Hoffnung. Der Rosenkranz beten wir am 9. Und komplett das Nachtgebet der Kirche am 9:45. 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Vergelt's Gott für Ihre Treue, Gottes Segen und geniessen Sie die letzten Ferientage und auch das warme Wetter. Bald ist es wieder Herbst. Fürs Radio Gloria Team, Ihre Monika Neiger. 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

Grüß Gott und herzlich willkommen, sagt Ihnen allen Andrea Marti. Der heilige Bischof Franz von Sales gehört zu den grossen Kirchenlehrern und geistlichen Meister. Er hat von 1567 bis 1622 in Frankreich gelebt. Seine Schriften gehören auch heute noch zu den Standardwerken. Viele Päpste haben ihn verehrt. Und so hat zum Beispiel der Papst Paul VI. Gesagt, dass der heilige Franz von Sales der beste Lehrer vom geistlichen Leben der heutigen Zeit sei. Heute möchte ich vor Ort in der Heimatstadt vom heiligen Bischof Franz von Sales in Amtsi über sein Wirken und sein Leben berichten. Und damit der heilige Franz von Sales und auch die heilige Johanna Franziska von Chantal im Rahmen dieser Reportage können wirken, möchte ich zu Ihnen beten. Und zwar mit dem Gebet, wo bei den Reliquien in der Basilika in Amtsi aufgelegt sind. So mit dem Gebet zum heiligen Franz von Sales. Gütiger Gott, du hast den heiligen Franz von Sales dazu berufen, als Bischof und Lehrer allen alles zu werden. Hilf uns, sein Beispiel nachzuahmen und den Brüdern zu dienen, damit durch uns deine Menschenfreundlichkeit sichtbar wird. Darum bitten wir durch Jesus Christus, unserem Herrn. Amen. Das Gebet zu der heiligen Johanna Franziska von Chantal. Gott, du hast die heilige Johanna Franziska von Chantal auf den verschiedenen Wegen ihres Lebens zu großen Taten befähigt. Höre auf ihre Fürsprache. Hilf jedem von uns, seine Berufung zu erkennen und deinen Auftrag zu erfüllen, damit wir Zeugen deines Lichtes werden. Darum bitten wir durch Jesus Christus, unserem Herrn. Amen.

Die Wallfahrtskirche La Visitation liegt auf einer Anhöhe in der ostfranzösischen Stadt Anzi, wo das Stadtbild wunderbar prägen tut. Neben der Basilika ist das zugehörige Kloster vom Orden von der Heimsuchung Mariens. Zwischen 1922 und 1930 ist die Basilika auf einem Fels mit 12 Marmorsäulen nach dem Plan vom Grenobler Architekt und Rompreisträger Alfred Henri Regura errichtet worden. Und damit wird man zum Ausdruck bringen, Zuverlässigkeit und die festen Grundlagen von der Mission vom heiligen Franz von Sales. Der Franz von Sales nennt man auch den Erbauer von der Kirche im Geist des Konzils von Trient. 1949 ist dann die Basilika vom Kardinal Federico de Dischini eingeweiht worden. Das Gotteshaus ist im Stil gebaut worden, wie es am Ende vom 19. Jahrhundert typisch gsi isch. Kirchenmauern ragen 72 Meter in die Höhe mit einem 7 Meter hohen Bronzekreuz. Das Kirchenschiff ist auf einer Krypta gebaut worden. Es gibt bunte Fenster, wo das Leben von beiden Ordensgründern dargestellt werden. Das Glockenspiel besteht aus 38 Glocken von 8 Tonnen Gewicht. Im Seitenschiff sind die Reliquien von den beiden Heiligen. Die Beine von Franz von Sales auf der linken und auf der rechten von der Johanna von Chantal. Im Chor erinnert das Mosaik an die Spiritualität vom heiligen Franz von Sales, wo man den Titel gegeben hat, Doktor der Liebe. Und das sind die Geheimnisse von der Dreifaltigkeit und von der Erlösung. Bemerkenswert ist sicher das Gesicht vom sterbenden Jesus am Kreuz. Voller Schmerz und doch sehr friedvoll. Das eucharistische Opfer ist mit einem Kreuzopfer identisch. Für den Franz von Sales ist die Messe die Sonne der geistlichen Übungen, ein unaussprechliches Mysterium, welches die Tiefe der göttlichen Liebe umfasst. Auf dem Tabernakel rechts im Chor ist der Stammbaum vom Messias. Der wird auch genannt als Baum Jesse. Das ewige Licht erinnert an die Gegenwart Christi. Ganz in der Nähe vom Tabernakel kennzeichnet ein Gitter ganz eine andere Gegenwart, nämlich die von der Visitatinnen, die heute im Geist von Franz von Sales und Johanna von Chantal leben tönt.

Und beim Ausgang gibt's eine Gebetsecke, wo man kann seine eigenen Gebetsanliegen der Gemeinschaft anvertrauen. Und wunderbare Gebetszettel sind aufgelegt. Es gibt verschiedene Gebete. Zwar alles in Französisch, aber doch schön abgefasst mit einer wunderbaren, gnadenvollen Tiefe. Zum Beispiel zu der Mutter Gottes. Dann auch für die Mütter, für die Familien, fürs Leben, für die Jugendlichen, für die Kinder, für Eheleute, die geschieden sind, für Krankheiten, für den Tod, dann für ganz Europa, für die Automobilisten, für die Arbeit, für die Liebe. Und einige Worte zum Kloster. Seit 1911 leben die Schwestern von der Heimsuchung neben der Basilika. Die von Franz von Sales und der Johanna von Chantal gegründete Gemeinschaft haben im Laufe der Jahrhunderte diverse Umzüge in der Stadt Anzi müssen machen. Das Kloster in Anzi ist das Ursprungskloster vom Orden, wo es heute etwa 165 in der ganzen Welt gibt. Nach der Vorstellung vom Gründer sollen die Schwestern ganz im Geist von der freudereichen Geheimnis von der Heimsuchung in tiefer Frömmigkeit, Demut und geschwisterliche Liebe leben. Der Rhythmus ist prägt durch die Arbeit und das Gebet. Am Tag wird rund 4 Stunden nur um Gebet gewidmet. Die Schwestern nehmen bewusst an der Sendung der Kirche teil, indem sie Zeugnis von der Liebe Gottes geben. Und diese Liebe Gottes erfüllt auch ihr Leben. Die Gemeinschaft ist nicht getrennt von der Welt, sie lebt nämlich nicht ganz zurückgezogen. Sie tragen in ihrem Gebet Freude und Schmerzen der Menschen von der heutigen Zeit. Sie laden jeden Tag ein zu den liturgischen Gebeten. In der rechten Seite des Chors ist eine Kapelle, wo die Eucharistie oder auch die Vesper stattfindet. Die Gemeinschaft nimmt im Kloster auch Frauen und Mädchen auf, die den Glauben möchten vertiefen oder Orientierung für die Zukunft suchen. Wenn sie möchten, können sie eine bestimmte Zeit an dem monastischen Leben teilnehmen. Und das war ganz im Sinn von Franz von Sales. Wenn sie in Kontakt möchten treten mit der Gemeinschaft, können sie das über Monastère de la Visitation. Und es gibt eine E-Mail-Adresse basilikvisitation-anzi@orange.fr.

Was muss man auch wissen, wenn man auf Amtsi in die wunderbare Basilika geht? Beim Ausgang ist ein kleiner Laden mit Andenken, Postkarten, Bilder, Kassetten etc. Hinter dem Laden gibt es ein Museum mit einer Reliquienschreinerei, wo es Bildnis in Wachs gibt von Franz von Sales und Johanna von Chantal. Man sieht auch Gegenstände, die am Franz von Sales gehört haben. Und auch Fotografien vom Ort, wo er gelebt hat. Es gibt sogar eine Tonbildschau über Geschichte und über das Leben. Die geht rund 10 Minuten. Und der Eintritt ins Museum ist gratis. Es lässt ein zum Verweilen. Ein wunderbarer Ort. Und so möchte man vielleicht auch nicht nur fürs seelische und geistige Wohl machen, sondern auch fürs Liebliche. Und da gibt's ein gutes Restaurant, La Prix de Pellerin. Das ist offen, vor allem auch in der Hauptsaison, und lädt ein zu einem guten Essen. Bevor Sie aber den Hügel verlassen, sollten Sie unbedingt das Panorama auf dem Vorplatz anschauen. Sie sehen die Stadt, den See und die Berge. Wenn Sie dann die Ebene verlassen und wieder zurückgehen in die Stadt, in die Heimat von Franz von Sales, dann bitte vergessen Sie nicht, den geistlichen Blumenstrauß mitzunehmen, ganz im Sinn vom heiligen Franz von Sales, nämlich, gehen Sie immer vor Gott, ganz schlicht und einfach. Wenn Sie auf der Spurensuche möchten, Sie vom Franz von Sales, dann gibt es verschiedene Stationen, wo Sie unbedingt besuchen müssen. Und zwar gibt es eine wunderbare Statue vom heiligen Franz von Sales. Ein Werk vom Jahr 1924. Dann ist das frühere Gefängnis, das Franz von Sales als Bischof besucht hat, immer noch im Ursprung erhalten. Aus Haus von der Frau von Charmoisy, da hat der Franz von Sales seine Briefe über das geistliche Leben in der Welt geschrieben. Aus diesen Briefen ist dann das weltbekannte Buch Philothea 1608 entstanden. Und man kann auch das Haus bewundern, wo der Wohnsitz von Franz von Sales bis zu seinem Tod war, und zwar an der Rue Saint-Clair 18. Der Franz von Sales und der Präsident Favre haben 1606 die Akademie Florimontane gegründet. Es gibt da auch eine Erinnerungstafel. Da hat der Franz von Sales das Buch Abhandlung von der Liebe Gottes 1616 geschrieben. Eine Tafel erinnert an das alte Kloster der Clarissen. Die sind nämlich durch die Reformation aus Genf vertrieben worden. Da hat gern der Franz von Sales Priesterweihen gespendet. Kathedrale Saint-Pierre ist 1535 errichtet worden und ist die ursprüngliche Kirche der Franziskaner. Da ist der heilige Franz von Sales am 18. Dezember 1593 zum Priester geweiht worden. Und da hat er von 1602 bis zu seinem Tod 1622 als Bischof gewirkt. Sein Leichnam war beerdigt von 1806 bis 1826 in der Kathedrale Saint-Pierre. Dann die Kirche Saint-Maurice, wo 1442 erbaut worden ist, hat der heilige Franz von Sales seine Sakrament von der Erstkommunion und von der Firmung 1575 bekommen. Da hat er sehr viel predigt. Und die Reliquien von der heiligen Johanna sind da gewesen von 1806 bis 1826. Dann ist das Rathaus mit dem öffentlichen Park sicher auch ein empfehlenswerter Ort. Der Franz von Sales hat sehr gern mit dem Boot den Seeammen von da aus überquert. Seit dem 2. August 1911 sind die Schwestern von der Heimsuchung, wo die Basilika ist.
Und so gibt's viele Stationen und Orte, wo man kann besuchen in Amtsi, wo man sieht, dass der heilige Franz von Sales und die heilige Johanna Franziska von Chantal wunderbar gewirkt haben.

0: Nach dem Gottesdienst hat mir ein Kirchengänger einen kurzen Moment mit einigen Gedanken zum heiligen Bischof gegeben.
1: Bonjour, Monsieur.
2: Bonjour, Madame.
1: Vous étiez dans le cure ce matin. Pourquoi vous venez ici?
2: Je viens ici parce que j'ai été envoyé par le Seigneur.
0: Und auf meine Frage, wieso dass er jetzt in Gottesdienst gekommen sei, meint er, weil mich der Herr gesendet hat. Ja, und was haltet er vom heiligen Franz von Sales? Er meint, das sei ein wunderbarer Mann, wo man einfach immer wieder sollte lesen von ihm und ihm zuhören. Er hat tausend Worte, die wir einfach aufnehmen sollten, weil er ist außerordentlich.

0: monsieur.
1: Oui, bonjour madame.
0: Vous travaillez ici?
1: Oui.
0: Très proche de Basilique de Visitation, oui, oui, tout à fait. Et pourquoi vous travaillez ici?
1: Parce que c'est servir Dieu.
2: Der Mann vom Museumsladen, der direkt bei der Basilika ist, hat vieles zu berichten über das Wirken vom heiligen Franz von Sales und von der heiligen Franziska von Chantal. Er arbeitet hier, weil er Gott will dienen. Und man liebt den Gründer, der heilige Franz von Sales und die heilige Franziska von Chantal, weil es grosse Heilige sind. Die ganze Welt kommt hier an und es ist eine Quelle. Der Heilige war ein Mann der Zeit und hat vieles gesagt. Und alles geht über die Liebe. Und der Monsieur vom Verkaufsladen erzählt auch etwas über die Reliquie von Franz von Sales. Es ist ein trauriger Heiliger. Gott will doch nur, dass man ihn liebt und dass wir glücklich sind auf der Erde. Auf seinem Gesicht sieht man ein Leuchten. Er hat die Augen immer noch offen. Der Künstler hat wollen zum Ausdruck bringen, einen Christus am Kreuz, der in Todesangst ist und eben noch nicht tot ist. Unser Vater, der Heilige Geist, der Heilige Johannes vom Kreuz und die Engel, die das Blut Christi aufnehmen und am Gottvater aufopfern. Und das Ganze ist umgeben mit vielen wunderbaren Blumen.
0: Der Monsieur vom Laden hat mir erklärt, hat das wunderbare erste Fenster. Die ganze Geschichte wird dargestellt von ihm. Man sieht im Hintergrund auch den Vater mit seinen eigenen Wünschen, die er an Franz hatte. Und so wird beschrieben, wie die strahlende Sonne, so leuchtet Franz von Sales in der Kirche. Er war der liebenswerteste unter den Heiligen. Gott sandte ihn in die Welt in einer Stunde der Trübsal. Er hat mir aus dritte Fenster erklärt auf der rechten Seite. Der Bischof von Genf, wiederum wird die ganze Geschichte zum Bischof dargestellt. Zusammengefasst, wie die strahlende Sonne, so leuchtet Franz von Sales in der Kirche. Als guter Hirte ist er allen alles geworden, um alle zum Heil zu führen. Das sind zwei Fenster gewesen, und so gibt es aber noch ganz viele zum Bewundern.
2: Die Schwestern neben der Basilika haben gemeint, ich soll doch zu ihrem Spiritual gehen, zum Père François Mercier, weil er vieles zu erzählen hat über die Heiligen. So habe ich Glück gehabt, den Père François Mercier persönlich zu treffen und er hat sogar einen Moment mir geschenkt.
3: Je suis maintenant chez le Père Mercier.
2: Der Pfarrer François Mercier hat vieles zu berichten über die Spiritualität von Franz von Sales. Alles sollte aus der Liebe heraus entstehen und nicht aus dem Zwang. Er berichtet auch über die Schwestern, Kongregation und die Missionare, da in Amtsi, aber auch über die grossen Schulen, die errichtet worden sind, dank dem Wirken vom heiligen Franz von Sales, wo doch mehr als 1000 Schüler besuchen. Auf meine Frage, was ihm seine Aufgabe ist, meint er sei Missionar und täge sicher primär Predigen in den verschiedenen Pfarreien und nicht nur da in der Basilika, sondern auch vor Ort. Aber er tut auch unterrichten, die Jugendlichen. Und dann natürlich nicht zu vergessen, zu missionieren an verschiedenen Orten auf der ganzen Welt. Die Kongregation ist sehr reich an Berufungen. Es sind doch mehr als 1200 Missionare, die weltweit wirken. Es gibt auch Häuser in der Schweiz, Deutschland, und wir kennen sicher auch den Père Anthony in der Schweiz. Die Missionare sind in 10 Ländern auch in Afrika vertreten. In Südafrika, in Kamerun und vielen anderen Orten. So aber auch in England und in den Vereinigten Staaten. Er meint auch, primär sei er Seelsorger für die Visitatinnen. Er sei seit 26 Jahren jetzt im Dienst. Er feiert jeden Tag die Heilige Messe und empfängt Pilger von der ganzen Welt, die du ankommen. Gemäss Statistik der Schwestern, die geführt werden, sind über 600 Messen geführt worden, hier in der Basilika, in einem Jahr. Es kommen aber auch viele Pilger hier hin, weil es doch ein Durchgangsort nach dem bekannten Wallfahrtsort La Salette ist und vielen anderen.
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0: Ich freue mich nun, ein Interview zu führen mit Pater Winklener von den Oblaten des heiligen Franz von Sales von Eichstätt in Bayern. Pater Winklener wird uns etwas über das Wirken, über die Biografie vom heiligen Franz von Sales erzählen. Nun übergebe ich Ihnen das Wort.
1: Der heilige Franz von Sales lebte vor 400 Jahren, ganz genau von 1567 bis 1622. Und er hat in diesem nur 55 Jahre währenden Leben so gute christliches Leben geführt, dass er heute als Mystiker verehrt wird, als Heiliger, als Ordensgründer, als Kirchenlehrer und das in einer sehr politisch und kirchlich schwierigen Zeit. Es gab Kämpfe unter den Nationen und es gab Glaubenskriege. Und dort hinein, in diese turbulente Zeit, hat er eben etwas verkündet, das ihn bis heute auszeichnet, nämlich, dass Gott die Liebe ist und dass es im Leben und auch im Glauben darauf ankommt, diese Liebe Gottes unter den Menschen zu verbreiten. Er ist geboren in Savoyen. Das ist die Ecke zwischen Schweiz, Italien und Frankreich. Also heute gehört das Gebiet zu Frankreich. Damals war es ein eigenes Herzogtum. Dort ist er in eine adelige Familie aufgewachsen. Er war der älteste Sohn. Und der Vater wollte eigentlich, dass er entweder eine juristische oder eine politische Karriere macht und der Stammhalter der Familie Sales eben ist. Und Franz von Sales selbst hat aber während seiner Schulausbildung mehr und mehr erkannt, dass seine Berufung es ist, Priester zu werden. Es gibt in seiner Studienzeit in Paris ein ganz wichtiges Ereignis in seinem Leben, nämlich die sogenannte Krise von Paris, die sein ganzes weiteres Leben beeinflussen wird. Er hat in dieser Auseinandersetzung zwischen den Calvinisten und den Katholiken, die er in Paris mitbekommen hat, eben plötzlich geglaubt, dass er von Gott verdammt sei und ist also in eine Glaubensfinsternis gestürzt, die ihn so sehr betroffen hat, dass er sogar körperlich krank wurde. In dieser finsteren Phase seines Lebens hat er sich fast jeden Tag in eine nahegelegene Kapelle geschleppt und hat dort vor einer Marienstatue gebetet. Und eines Tages ist ihm eben es wie Schuppen von seinen Augen gefallen und er hat erkannt, dass Gott ein liebender Gott ist, der die Menschen liebt und zwar jeden Einzelnen so einzigartig, als wäre er der einzige Mensch auf der Welt. Und wenn Gott die Liebe ist, dann kann mir eigentlich nichts Böses mehr geschehen. Ich muss nur auf diese Liebe vertrauen. Diese Erlösung aus dieser Krise hat sein ganzes weiteres Leben geprägt. Er ist also durch diese Krise von Paris zum Lehrer der Gottesliebe geworden. Er hat dann 1593 die Priesterweihe empfangen. Er musste vorher natürlich noch seinen Vater überzeugen, dass sein Weg eben der Weg des Priesterseins ist. Und das ist ihm dann auch gelungen. Er wurde also zum Priester geweiht und nach seiner Priesterweihe hat er sich freiwillig zu einer durchaus lebensgefährlichen Mission bereit erklärt. Er hat nämlich seinem Bischof angeboten, dass er in jenen Teil der Diözese an See Genf geht, die zu seiner Zeit vom Calvinismus besetzt war, um dort die Menschen wieder zum katholischen Glauben zurückzuführen. Und das hat er aufgrund seiner liebenswürdigen Art und Weise und aufgrund seiner Botschaft des liebenden Gottes so gut gemacht, dass er nach 4 Jahren sagen konnte, dass in diesem Gebiet des Chablais fast niemand mehr calvinistisch ist, sondern alle zum katholischen Glauben zurückgekehrt sind. Er wurde dann von allen Seiten, von seinem Herzog bis zum Papst, als der große Apostel des Chablais bezeichnet. Er hat bei dieser Missionstätigkeit auch eine besondere Methode angewandt, weil es den Leuten verboten war, zu seinen Predigten zu kommen, hat er begonnen, diese aufzuschreiben und als Flugblätter unter die Menschen zu verteilen und hat also praktisch als erster Katholik eine Medienkampagne gestartet, die auch positiv ausgegangen ist, nämlich die Leute haben schließlich und endlich das Verbot nicht mehr ernst genommen und sind dann zu seinen Predigten gekommen, mit dem Erfolg, dass sie eben katholisch wurden. Genau aus diesem Grund ist er heute auch der Patron der Journalisten und der katholischen Schriftsteller. 1602 ist Franz von Sales dann Bischof seiner Diözese geworden. Er war als Bischof danach bestrebt, in seiner Diözese den katholischen Glauben eben im ganzen Volk zu erneuern, und zwar gemäß den Entscheidungen, die das Konzil von Trient durchgeführt hat. Er ist also einer der großen Reformbischöfe geworden am Beginn des 17. Jahrhunderts in der Zeit der Gegenreformation. Und dies tat er wirklich mit einer Hingabe, die erstaunlich ist. Also wenn man sein Bischofsamt betrachtet einfach und analysiert, was er da alles getan hat, dann kann man sich fast nicht vorstellen, woher der diese Zeit genommen hat. Er also, hat also in dieser Zeit alle Pfarreien seines Bistums visitiert. Er hat nach eigenen Angaben 3000 Predigten gehalten, aber nicht 10 Minuten Predigten, sondern diese Predigten haben ungefähr eine Stunde im Durchschnitt gedauert. Er hat sich als Diplomat mit Königen, mit Herzögen, mit Bischöfen bis hin zum Papst auseinandersetzen müssen. Und was also bis heute, glaube ich, das Entscheidende war, er hat wirklich jeden einzelnen seiner Katholiken in seiner Diözese so ernst genommen, dass er bereit war, diesen einzeln geistlich zu begleiten. Das tat er vor allem, indem er Briefe schrieb. Also man sagt, dass er in seinem Leben ungefähr 20.000 solcher Seelenführungsbriefe geschrieben hat. Und aus diesen Seelenführungsbriefen ist ein Buch entstanden, nämlich die Anleitung zum frommen Leben oder auch Philotheer genannt. Und dieses Buch wurde sofort zu einem Bestseller und dieses Buch gehört bis heute zu den 10 am meisten gelesenen christlichen Büchern in der Welt, ist also immer noch ein Bestseller bis heute. Und in diesem Buch beschreibt Franz von Sales, wie jeder Mensch dort, wo er lebt und arbeitet, zu einem vollkommenen, also heiligen Christen werden kann. Man muss also, um heilig zu werden, nicht in ein Kloster gehen und sich vor der Welt abschirmen. Im Gegenteil, Franz von Sales sagt, Gott hat dich dort hingestellt, an den Platz, wo du jetzt lebst. Es ist also sein Wille, dass du dort mit deinen Fähigkeiten als Christ lebst. Das ist also genau das, was das Zweite Vatikanische Konzil 300 Jahre später unter dem Begriff allgemeine Berufung zur Heiligkeit in jedem Stand und in jedem Beruf nennt. Im Rahmen dieser geistlichen Begleitung ist Franz von Sales auch einer Frau begegnet, nämlich Johanna Franziska von Chantal. Die hatte damals bei ihrer Begegnung ein großes Problem. Ihr Ehemann ist bei einem Jagdunfall gestorben und sie hatte 4 kleine Kinder zu versorgen und war mehr oder weniger alleine und hat eben in dem heiligen Franz von Sales einen Begleiter gefunden, der sie ernst nahm in ihrem Leid und der wirklich behutsam versuchte, sie aus dieser finsteren Phase ihres Lebens herauszuführen. Das hat er auch geschafft und eine Frucht dieser Begleitung entstand dann 1610, wo die beiden, Johanna Franziska von Chantal und Franz von Sales, eine Frauengemeinschaft gründeten, nämlich den Orden von der Heimsuchung Mariens. Dieser Orden besteht bis heute in der ganzen Welt. Sie werden auch Salesianerinnen genannt oder auch Visitantinnen. Franz von Sales hat eigentlich auch vorgehabt, einen Männerorden mit der gleichen Ausrichtung zu gründen, wie es die Salesianerinnen hatten. Aber er ist eben nur 55 Jahre alt geworden. Er starb 1622. Wahrscheinlich auch deshalb, weil er einfach sich selbst und seinen Körper nicht geschont hat, sondern eben wirklich versucht hat, als Bischof allen alles zu werden. Und darum ist er eben mit 55 Jahren bereits gestorben. Auf jeden Fall konnte dieser Männerorden nicht verwirklicht werden. So kam es, dass erst 250 Jahre später eine Heimsuchungsschwester, eine gebürtige Schweizerin übrigens, eine gewisse Marie de Salle-Chapu aus Soyer, die in Troyes in Frankreich Oberin eines Heimsuchungsklosters geworden war, die Idee hatte, dass es jetzt an der Zeit ist, diese Männergemeinschaft zu gründen, die Franz von Sales nicht mehr gründen konnte. Und zusammen mit dem mittlerweile selig gesprochenen Louis Brisson hat sie dann in Troyes die Oblaten des heiligen Franz von Sales gegründet, deren Aufgabe es ist, Leben, Lehre, Werk und Spiritualität des heiligen Franz von Sales zu leben und eben auch lebendig zu halten und zu verbreiten mit allen möglichen Mitteln, die die Welt zur Verfügung stellt. Franz von Sales wurde 1665 heilig gesprochen und 1870 zum Kirchenlehrer ernannt. Er ist auch des Patrons der Journalisten und Schriftsteller, ist er auch der Patron der Gehörlosen. Das ist vielleicht auch eine interessante Geschichte aus seinem Leben. Gehörlose waren zur Zeit des heiligen Franz von Sales sowohl für die Kirche als auch für den Staat eigentlich uninteressant. Und zwar deshalb, weil in der katholischen Kirche man gemeint hat, wer nicht hören kann, der kann auch nicht glauben, weil der Glaube vom Hören kommt. Man muss das Wort Gottes hören und darauf antworten. Und für die Welt oder für die Politik oder den Staat waren Gehörlose eigentlich geistig behindert. Und Franz von Sales ist zu einem Gehörlosen bei einem seiner Visitationsreisen begegnet, einem gewissen Martin. Und er hat in seiner sensiblen Art, wie er mit den Menschen umging, eben gesehen, dass man mit diesem Martin sehr wohl kommunizieren kann, indem man eben gut auf ihn eingeht und vielleicht auch durch Gesten der Hände mit ihm eben sich unterhält. Und das hat den Franz von Sales so beeindruckt, dass er ihn bei sich angestellt hat als Gärtner und ihm jeden Tag Katechismusunterricht erteilt hat. Und das hat so gut funktioniert, dass er den Martin zur Erstkommunion, zur Firmung führen konnte und eben auch ihm die Beichte abnehmen konnte. Diese Tat hat eben dann, also Ende des 19. Jahrhunderts, jene, die mit Gehörlosen arbeiteten, dazu veranlasst, den Papst zu bitten, Franz von Sales zum Patron der Gehörlosen zu machen, was der auch genehmigt hat. Vielleicht zum Schluss, was ist salesianische Spiritualität, beziehungsweise was ist so der Kern der Lehre des heiligen Franz von Sales, die eben kirchlich anerkannt ist und als Kirchenlehre bezeichnet wird? Ich würde sagen, in aller Kürze, salesianisch leben heißt Leben in der Gegenwart des Gottes, der die Liebe ist. Und meine Aufgabe als Christ ist es, diese Liebe durch mein Leben in dieser Welt so zu verbreiten, dass die Menschen, mit denen ich zu tun habe, mit denen ich lebe, merken, dass Gott die Liebe ist, dass also dieses christliche Leben nicht etwas Mürrisches oder Dunkles oder Belastendes ist, sondern ganz im Gegenteil ein fröhliches, herzliches, gutes, lebenswertes und sinnvolles Leben darstellt, nicht nur für mich, sondern für jeden Menschen, der mir begegnet.
2: Das ganze Leben vom heiligen Franz von Sales hat sich über Gottes Liebe definiert. Und das ist das Porträt über das Wirken vom heiligen Bischof in Anzig. Es gibt immer wieder Momente, wo wir Gottes Nähe nicht spüren. Aber in der Gestalt der Heiligen zeigt uns Gott auf, dass er doch gegenwärtig ist und wirken tut. So, liebe Zuhörerinnen, liebe Zuhörer, wünsche ich mir, dass die beiden Heiligen im Rahmen dieser Reportage haben können wirken und ihr Herzen haben können erhellen. Und vielleicht möchten sie jetzt einmal den wunderbaren Ort Anzig besuchen gehen. Der Bericht ist unterlegt mit Gesängen vom 400-jährigen Jubiläum der Visitatinnen in Anzig.

Ich bin mit Christen am Gedenktag vom heiligen Pater Maximilian Kolbe. Darf ich Sie ganz herzlich willkommen heißen zur Evangeliumsbetrachtung. Der Text ist aus dem Johannesevangelium, Kapitel 15, der Vers 9 bis 17. In jener Zeit sprach Jesus zu seinen Jüngern, wie mich der Vater geliebt hat, so habe auch ich euch geliebt. Bleibt in meiner Liebe. Wenn ihr meine Gebote haltet, werdet ihr in meiner Liebe bleiben, so wie ich die Gebote meines Vaters gehalten habe und in seiner Liebe bleibe. Dies habe ich euch gesagt, damit meine Freude in euch ist und damit eure Freude vollkommen wird. Das ist mein Gebot. Liebt einander, so wie ich euch geliebt habe. Es gibt keine größere Liebe, als wenn einer sein Leben für seine Freunde hingibt. Ihr seid meine Freunde, wenn ihr tut, was ich euch auftrage. Ich nenne euch nicht mehr Knechte, denn der Knecht weiß nicht, was sein Herr tut. Vielmehr habe ich euch Freunde genannt, denn ich habe euch alles mitgeteilt, was ich von meinem Vater gehört habe. Nicht ihr habt mich erwählt, sondern ich habe euch erwählt und dazu bestimmt, dass ihr euch aufmacht und Frucht bringt und dass eure Frucht bleibt. Dann wird euch der Vater alles geben, um was ihr ihn in meinem Namen bittet. Dies trage ich euch auf. Liebt einander. Evangelium unseres Herrn Jesus Christus. Lob sei dir, Christus.

Liebe Mitchristen, im heutigen Evangelium sagt Jesus zu uns, es gibt keine größere Liebe, als wenn einer sein Leben für seine Freunde hingibt. Der heilige Maximilian Kolbe, er hat das gemacht, nicht nur am Ende seines Lebens, sondern ich denke, sein ganzes priesterliches Wirken war eine Hingabe an die Menschen. Er hatte nichts anderes im Sinn, ihnen die frohe Botschaft von Christus zu verkünden, ihnen wirklich ein Beispiel zu geben von der gelebten Gottes- und Nächstenliebe. Pater Maximilian Kolbe, er hat vor allem in Polen und auch in Japan gewirkt und er hat auch entdeckt, dass Kommunikationsmittel ganz wichtig sind. So hat er zum Beispiel eine eigene Druckerei gebaut, hat religiöse Schriften verfasst, diese vervielfältigt und den Menschen geschickt, weil er wusste, er allein konnte nicht all diesen Menschen das Wort Gottes verkünden, aber durch diese guten Schriften konnten die Menschen lernen, was es bedeutet, Christus nachzufolgen. Pater Maximilian Kolbe war sicher auch einer der ersten Priester, der das Radio zu Hilfe nahm. Er hat einen eigenen Sender aufgebaut und so die Botschaft von Christus hinausgesandt in die Welt, damit die Menschen via Radio ihm zuhören konnten und so auch die frohe Botschaft vernehmen konnten, dort zu Hause bei sich. Ich denke, er ist wirklich auch ein wichtiges Beispiel für unsere Zeit, dass wir die Kommunikationsmittel, die ja so viel Schlechtes verbreiten, eben auch zum Guten gebrauchen für die Botschaft von Christus, für die Verkündigung des Heiligen Evangeliums. Am 14. Februar 1941 wurde er festgenommen. Der Hauptgrund für seine Festnahme war, dass er Juden geholfen hat, ihnen Zuflucht gewährt hat. Und so kam er ins Konzentrationslager Auschwitz. Am 29. Juli 1941 hat er, Pater Maximilian Kolbe, sein Leben angeboten anstelle eines Häftlings namens Franciszek Gajoniszek, der zum Tode verurteilt war, zusammen mit anderen. Dieser Mann weinte bitterlich und sagte, ich habe doch eine Familie, ich habe zwei Söhne, ich möchte sie wiedersehen. Pater Maximilian Kolbe war gerührt vom Leiden dieses Mannes und er sagte zum Kommandanten Karl Fritsch, nehmen Sie mich anstelle von ihm. Und so wurde er am 31. Juli im Jahr 1941 in den Hungerbunker gesperrt, zusammen mit anderen. Man berichtet von ihm, dass er zusammen mit seinen Leidensgenossen betete, sie tröstete, ihnen sicher auch von Gott, von seiner Liebe und Barmherzigkeit erzählt hat. Am 14. August, also zwei Wochen später, lebte Pater Maximilian Kolbe immer noch dort im Hungerbunker und dann wurde er von den Soldaten mit einer Giftspritze umgebracht. Dieser Mann, für den er sein Leben hingegeben hat, dieser Franciszek Gajoniszek, er überlebte das KZ, er starb erst im Jahre 1995 und einen großen Teil seines Lebens verbrachte er damit, in der Welt herumzureisen, den Menschen von diesem großartigen Beispiel zu erzählen, was er dort im KZ von Auschwitz erlebt hatte. Das hat ihn so tief berührt, dass dieser Priester, Pater Maximilian Kolbe, sein Leben für ihn hingegeben hat. Das war so etwas Großartiges, so etwas Tiefes in seinem Leben, dass er nicht anders konnte, als den Menschen der Welt das zu erzählen. Es war sicher auch die größte Lebenstat von Pater Maximilian Kolbe, dass er eben sein Leben hingegeben hat, so wie es Christus auch gesagt hatte.

0: Liebe Hörerinnen und Hörer von Radio Gloria, am Telefon begrüßen wir jetzt ganz herzlich Dekan Matthias Rey. Und zusammen mit ihm grüßen wir die Mutter Gottes mit dem Angelusgebet.
1: Der Engel des Herrn brachte Maria die Botschaft.
0: Und sie empfing vom Heiligen Geist.
1: Gegrüßt seist du, Maria, voll der Gnade. Der Herr ist mit dir. Du bist gebenedeit unter den Frauen. Und gebenedeit ist die Frucht deines Leibes, Jesus.
0: Heilige Maria, Mutter Gottes, bitte für uns Sünder, jetzt und in der Stunde unseres Todes. Amen.
1: Maria sprach, siehe, ich bin die Magd des Herrn.
0: Mir geschehe nach deinem Wort.
1: Gegrüßt seist du, Maria, voll der Gnade, der Herr ist mit dir. Du bist gebenedeit unter den Frauen und gebenedeit ist die Frucht deines Leibes, Jesus.
0: Heilige Maria, Mutter Gottes, bitte für uns Sünder, jetzt und in der Stunde unseres Todes. Amen.
1: Und das Wort ist Fleisch geworden.
0: Und hat unter uns gewohnt.
1: Gegrüßt seist du, Maria, voll der Gnade. Der Herr ist mit dir. Du bist gebenedeit unter den Frauen. Und gebenedeit ist die Frucht deines Leibes, Jesus.
0: Heilige Maria, Mutter Gottes, bitte für uns Sünder, jetzt und in der Stunde unseres Todes. Amen.
1: Bitte für uns, o heilige Gottesgebärerin,
0: auf dass wir würdig werden der Verheißungen Christi.
1: Wir bitten dich, o Herr, gieße deine Gnade in unsere Herzen ein. Durch die Botschaft des Engels haben wir die Menschwerdung Christi, deines Sohnes, erkannt. Führe uns durch sein Leiden und Kreuz zur glorreichen Auferstehung. Darum bitten wir durch ihn, Christus, unseren Herrn.
0: Amen.
1: Herr, gib den armen Seelen die ewige Ruhe.
0: Und das ewige Licht leuchte ihnen.
1: Lass sie ruhen in Frieden.
0: Amen.
1: Beten wir noch für unseren Papst. Vater unser im Himmel, geheiligt werde dein Name. Dein Reich komme, dein Wille geschehe, wie im Himmel so auf Erden.
0: Unser tägliches Brot gib uns heute und vergib uns unsere Schuld, wie auch wir vergeben.

0: unsere Entschuldigen und führe uns nicht in Versuchung, sondern erlöse uns von dem Bösen.
1: Gegrüßt seist du, Maria, voll der Gnade. Der Herr ist mit dir. Du bist gebenedeit unter den Frauen und gebenedeit ist die Frucht deines Leibes, Jesus.
0: Heilige Maria, Mutter Gottes, bitte für uns Sünder, jetzt und in der Stunde unseres Todes. Amen.
1: Ehre sei dem Vater und dem Sohn und dem Heiligen Geist.
0: Im Anfang, so auch jetzt und alle Zeit und in Ewigkeit. Amen.

0: Liebe Hörerinnen, liebe Hörer, in Todesanzeigen liest man ja öppen einmal, er ist oder sie ist friedlich eingeschlafen. Oder in anderen Todesanzeigen kann man lesen, nach langer Krankheit. Und dann ist immer so die Frage, ja, was ist das Bessere los? Und der Mensch heutzutage, der ja sehr diesseits begrenzt ist, er tut natürlich immer denken, ja, das Beste ist natürlich, wenn man einfach so kann, friedlich einschlafen. Aber der religiöse Mensch, eigentlich die Menschheit in der ganzen Geschichte, bis so vor vielleicht 50 Jahren, hat immer gedacht, wie wacht er recht einen dran auf? Das ist ja das Wesentliche, das ist ja das, was bleibt. Also das Leiden vergeht. Und da könnte man sagen, ja, ob jetzt jemand da gelitten hat oder nicht, das ist eigentlich dann für die Ewigkeit nicht so wichtig. Aber man müsste eigentlich das anders sehen, als dass jedes Leiden in dem Leben hat einen Sinn für die Ewigkeit. Und darum sollen wir auch eine gewisse Dankbarkeit haben für das Leiden. Das ist vielleicht ein bisschen eigenartig, aber schließlich hat uns ja Jesus am Kreuz erlöst. Also seine Liebe hat er zum Ausdruck gebracht im Leiden, durch das Leiden. Und so ist auch unsere Antwort auf ihn auch, eben, dass wir das Kreuz umarmen. Oder die Katharina von Siena, wo Jesus ihre Dornenkrone und eine Königskrone zur Auswahl gestellt hat. Und sie hat unverzüglich die Dornenkrone genommen und sagt auch, ich möchte Christus ähnlich sein. Also der Christ muss sich schämen, wenn er eine Königskrone trägt, wenn sein König eine Dornenkrone trägt. Und ich habe einen wunderbaren Text aus dem Römerbrief, den ich Ihnen kurz möchte vorlesen, und zwar Römerbrief Kapitel 8, Vers 18. Können Sie sich gut merken, Römer 8, 18. Die Leiden der gegenwärtigen Zeit bedeuten nichts im Vergleich zu der Herrlichkeit, die an uns offenbar werden soll. Und da wird ja gesagt, die ganze Schöpfung wartet sehnsüchtig auf das Offenbarwerden der Söhne Gottes und dass wir eigentlich dann schlussendlich zu der Herrlichkeit der Kinder Gottes berufen sind. Und wie schön ist doch in der Herrlichkeit, wenn wir auch zurückschauen können, dass wir eben in dieser Welt Christus ähnlich gewesen sind. Im Kreuz, am Kreuz. Und zum Schluss noch ein Zitat von der heiligen Rose von Lima. Sie sagt Folgendes, sie war also eine Frau, die sehr viel gelitten hat in ihrem Leben, also nicht nur körperlich, sondern auch geistig und sozial. Also sie ist von ihrem eigenen Volk verachtet worden, zum Teil, weil sie ja dann den christlichen Glauben willig angenommen hat und dankbar war für das Geschenk vom Glauben, das dann nach Südamerika gebracht worden ist. Und sie sagt, wenn die Menschen wüssten, mit welcher Waage die Leiden in der Ewigkeit aufgewogen werden, sie würden sich danach sehnen, leiden zu dürfen. Also tun wir doch das Leiden sehen im Gesamten vom Leben. Und zwar nicht im Gesamten vom hiesigen Leben, von diesen wenigen 80 oder 90 oder 100 Jahren, sondern im Gesamten von der Ewigkeit. Das eigentliche Leben ist in der Ewigkeit und darauf hin wir leben und für das tun wir alles in die Waagschale hineinlegen. Die schönen Momente, aber dann ist sozusagen der Aktienkurs tief, aber eben auch die schwierigen Momente, wo wir einen höheren Aktienkurs haben, von dem Leben für die Ewigkeit. Da möchte ich Ihnen noch den Segen geben. Der Herr sei mit euch
1: und mit deinem Geiste.
0: Es segne euch der allmächtige Gott, der Vater und der Sohn und der Heilige Geist.
1: Amen. Ganz herzlichen Dank, Dekan Matthias Rey, für das Beten vom Angelus, sein priesterlicher Segen und für die Worte über die Art vom Sterben und über den Wert vom Leiden. Er hat uns auch noch die Stelle angegeben vom Brief vom heiligen Paulus an die Römer, Kapitel 8, Vers 18.

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1: Nicht nur Kolumbien, sondern auch Venezuela leidet unter den jüngsten seismischen Aktivitäten in Südamerika. Dort kam es vor 2 Monaten am 26. Juni zu einem schweren Erdbeben der Stärke 7,5. Die Bergungs- und Aufräumarbeiten in den betroffenen Gebieten dauern an.
2: Nach Angaben der Behörden stieg die Zahl der bestätigten Todesopfer in Venezuela auf 6.301, während allein in der schwer getroffenen Hafenstadt La Guaira weiterhin rund 1.400 Personen als vermisst gelten. Eine Delegation von Caritas Italien unter der Leitung von Direktor Marco Pagnello verschaffte sich Anfang August vor Ort in La Guaira und in Vierteln von Caracas einen Überblick über die Lage. Die Zerstörung von Wohnraum trifft die Bevölkerung schwer. Landesweit gelten mehr als 10.000 Gebäude als unbewohnbar oder einsturzgefährdet.
3: Palazzi interi, intere di famiglie intere.
2: Wir haben ganze Gebäude gesehen, die zerstört wurden und ganze Familien das Leben gekostet haben. Was unsere Delegation vorgefunden hat, ist unermessliches Leid, das die italienische Caritas mitlindern möchte. Wir sind nicht nur dorthin gereist, um der örtlichen Kirche unsere Solidarität zu bekunden und ihr Trost zu spenden, sondern auch, um uns die Nöte dieser Menschen anzuhören und gemeinsam mit der Caritas Venezuela Wege zu finden, wie wir helfen können. Die Kinder, die nach dem Erdbeben zu Waisen geworden sind, haben Don Pagnello und die italienische Caritas sehr bewegt. Wir möchten sie unterstützen, indem wir ihre Eingliederung in die Schulen fördern, vor allem in die zahlreichen katholischen Schulen. Und das könnten wir tun, indem wir den in Venezuela ansässigen Ordensgemeinschaften unter die Arme greifen. Darüber hinaus denken wir auch darüber nach, wie man diejenigen in die Arbeitswelt integrieren kann, die keine Beschäftigungsmöglichkeiten mehr finden. Es geht darum, eine Art Weg zu beschreiten, der zum eigenen Unternehmertum führen kann, wodurch die Würde einer Arbeit wiedergewonnen wird, die von der Sozialhilfe unabhängig macht. Die italienische Bischofskonferenz hatte bereits Ende Juli zu einer landesweiten Spendenaktion aufgerufen. Die Mittel sollen in enger Kooperation mit Caritas Venezuela eingesetzt werden. Schwerpunkte der geplanten Hilfsprojekte bilden die Versorgung mangelernährter Kinder, die Unterstützung von Waisen durch den Zugang zu Bildungseinrichtungen sowie Programme zur Wiederherstellung lokaler Beschäftigungsmöglichkeiten. Für Radio Vatikan, Mario Galgano.
1: Themenwechsel. Katholische Ordensschwestern prägen weltweit das Leben von Menschen und Gemeinschaften, oft abseits der öffentlichen Aufmerksamkeit. Das Pentecost-Projekt stärkt ihre kommunikativen Fähigkeiten und hilft ihnen, selbst von ihrem Einsatz, ihrem Glauben und den Menschen zu erzählen, die sie begleiten. Darüber sprachen wir am Rand eines großen Kommunikationskongresses in Ruanda mit Schwester Jane Bakayio.
4: Der Signis-Weltkongress mit dem Titel Digitale Kommunikation für kulturelle Harmonie und ökologisches Wohlergehen fand in der ersten Augustwoche in Kigali, Ruanda statt. Dort sprach Vatican News mit Schwester Jane Wakaio. Sie ist stellvertretende Vizepräsidentin für Programmabläufe und Leiterin des Bereichs katholische Ordensschwestern bei der Conrad N. Hilton Foundation.
5: In an age where we have increasingly use of the digital communication.
4: In einer Zeit, in der wir zunehmend digitale Kommunikation nutzen, ist es wichtig, dass die Schwestern ihre eigenen Geschichten erzählen. Schon seit langer Zeit haben andere Menschen die Geschichten der Schwestern aus ihrer Perspektive erzählt. Aber die Schwestern haben die Erfahrung. Sie leben in den Gemeinschaften, in denen sie dienen, in ländlichen Gebieten, in innerstädtischen Gemeinschaften, aber auch an den Rändern der Gesellschaft. Und ihre Erfahrungen an diesen Orten können nicht authentisch von anderen erklärt werden, sondern nur von ihnen selbst.
5: But by themselves.
4: Es gelte also, den Schwestern eine Feder in die Hand zu geben, damit sie diese Geschichten entsprechend ihrer eigenen Erfahrung erzählen können, betont Schwester Jane.
5: I have seen sisters having capacity and ability.
4: Und im Bereich der digitalen Kommunikation habe ich gesehen, dass Schwestern die Fähigkeit und die Möglichkeiten haben, diese Geschichten auf eine Weise zu erzählen, die die Menschen anspricht. Die Art und Weise, wie sie die Mission Christi fortsetzen. Die Zerbrochenen im Herzen zu heilen, den Armen die frohe Botschaft zu bringen, den Gefangenen Freiheit zu verkünden und das Gnadenjahr des Herrn auszurufen, weil dieses Jahr der Gnade in den Dörfern verkündet wird, in denen sie dienen, dadurch, dass sie unter diesen Menschen präsent sind.
5: By them being present among these people.
4: Im Gespräch hob sie auch das Pentecost Project hervor, das im Rahmen einer Partnerschaft mit dem Dikasterium für Kommunikation des Vatikan unterstützt wird. Leser und Nutzer von Vatican News, dem Osservatore Romano und den entsprechenden Social Media Beiträgen kennen es auch als Sisters Project. Silvia Kritzenberger für Radio Vatikan.
1: Und nun ein Nachrichtenüberblick. Kolumbien. Die Bischofskonferenz und die Caritas in Kolumbien haben unter dem Motto »Mit Kolumbien bis in den letzten Winkel« eine landesweite Solidaritätskampagne sowie für Sonntag, den 16. August, einen Gebetstag ausgerufen. Ziel der Initiative ist die Koordinierung von Hilfsmaßnahmen durch Pfarreien, Ordensgemeinschaften und ehrenamtliche Helfer nach dem Erdbeben, das Teile des Landes schwer erschüttert hat. Mexiko. Die katholische Kirche in Mexiko will Papst Leo XIV. Eine Sammlung mit Namen und Fotos von Opfern der Gewalt im Land überreichen. Das Dokument soll anlässlich des Internationalen Tages der Opfer des Verschwindenlassens am 30. August vorgelegt werden. Einen Termin für die Übergabe gibt es bislang nicht. Mit der Aktion soll Leo XIV. Die Gesichter hinter den Opferzahlen kennenlernen. Das Material soll auch den Vereinten Nationen vorgelegt werden. USA. Minderheiten in den USA erhalten laut Menschenrechtlern von staatlicher Seite immer weniger Unterstützung und Schutz vor Diskriminierung. Seit ihrer Amtseinführung im Januar vergangenen Jahres betreibe die US-Regierung unter Präsident Donald Trump systematisch den Abbau der dafür vorgesehenen Stellen in den Behörden, heißt es in einem am Donnerstag veröffentlichten Bericht von Human Rights Watch. Hintergrund seien die Sparmaßnahmen, mit denen die aktuelle Regierung von Beginn an eine vorgeblich effizientere Gestaltung des Staates angestrebt habe.

Wir beten um Ehrfurcht vor der Schöpfung und besonders um Regen. Im Namen des Vaters und des Sohnes und des Heiligen Geistes. Amen. Allmächtiger, ewiger Gott, du bist der Ursprung allen Lebens und die Quelle jeden Segens. In deiner Weisheit führst du die Zeiten, in deiner Güte erhältst du die Welt. Wir treten vor dich in Ehrfurcht und Vertrauen und bitten dich in diesen Tagen der Trockenheit, sende deinen heiligen, erfrischenden Regen über Felder, Wälder und Wiesen, über unsere Heimat und alle Länder, damit die Erde wieder atmen kann. Stärke die Pflanzen, die verdorren, die Tiere, die nach Wasser suchen, und die Menschen, die unter Hitze und Dürre leiden. Heilige Maria, Mutter Gottes, du kennst die Sorgen deiner Kinder. Nimm unsere Bitte auf und lege sie deinem Sohn mit mütterlicher Liebe vor. Herr Jesus Christus, du hast den Sturm gestillt und das Meer beruhigt. Berühre auch jetzt die Himmel, öffne die Wolken und schenke uns den Regen, der Leben bringt und Hoffnung erneuert. Gott, Heiliger Geist, erfülle die Schöpfung mit deiner Kraft, erneuere die Erde und lehre uns, achtsam und dankbar mit ihr umzugehen. Denn dein ist die Macht und die Herrlichkeit, jetzt und in Ewigkeit. Amen. Im Namen des Vaters und des Sohnes und des Heiligen Geistes. Amen.

0: Sie hören jetzt aus dem Tagebuch von der Schweizer Heiligen, der Schwester Maria Bernarda Büttler. Das Buch hat herausgegeben der emeritierte Pfarrer aus Keusch. Die Sprecherin ist Nicole Meru.
1: Was ist das? Am Ostermontag 1906 findet sich eine Aufzeichnung, die ein wenig an das eigene seherische Vermögen der Leser appelliert. Was mit diesem schönen, aber geheimnisvollen und nicht allen Teilen leicht fasslichen Text, es fehlen Satzzeichen und Überleitungen, gemeint ist, wir sollen es nicht erforschen wollen, heißt es am Schluss. Nachts, als ich erwachte und einige Zeit gebetet hatte, kam es auf einmal auf mich zu, und ich sah ein neues Jerusalem auf die Erde niedersteigen. Siehe doch die Hütte Gottes unter den Menschenkindern. Und es erscholl eine Stimme vom Himmel. Lob und Preis und Dank und Jubel sei dem Allerhöchsten, denn er hat neue Weisen erfunden, sein Volk zu beglücken. Ein Horn des Heiles will ich ausgießen über verödetes Land, und alle, die es sehen werden, werden staunen und sagen, seht, das hat der Herr getan. Ja, wahrhaftig, der Allerhöchste hat dies getan. Ich aber, wer bin ich? Ich bin ein Menschenkind, in Schwachheit geboren und ärmlich erzogen. Und dennoch, siehe, auch ich schaue die Güter des Herrn, die er schenkte am Tage des Heiles. Fruchtbeladen kehrt mein Erbe zu mir zurück. O mein Gott, was ist doch das Menschenkind, dass du dich in solcher Weise seiner annimmst? Ja, fast geringer ist es als ein Strohhelmchen, in das die Sonne einkehrt. In ihrer Strahlenfülle wird es ernährt, und siehe, ja, schaue, es sprossen neue Ähren hervor und Weintrauben in Fülle, und es wird fließen der Wein im Lande. Und abermals siehe und schaue, die, welche den Strohhalmen gleich sind, sie saugen den Wein auf, und sie werden trunken von seiner Kraft. Groß werden sie sein und werden klein genannt werden. Weise werden sie sein und werden Toren genannt. Ich aber, ich bin der Durchschauer der Herzen. Ich werde richten ein gerechtes Gericht. Seele, das ist das Licht für die Dunkelheit deiner Sinne, die staunend fragen, was ist das? Das ist der Wein, der Jungfrauen erblühen lässt, und mit diesem will ich meine Speicher füllen. Du aber, winziges Erdenwürmlein, steige nieder in das Grübchen deiner Erde und forsche nicht weiter. Amen. Die Rede von Ähren und Weintrauben lässt vermuten, dass es auch in diesem visionären Bild um die Freude geht, die seinerzeit Papst Pius X. Mit seinem Kommuniondekret im gläubigen Volk Gottes ausgelöst hatte. Die Einladung, recht häufig die heilige Kommunion zu empfangen und schon kleine Kinder zur heiligen Kommunion zu führen, löste bei vielen gläubigen Menschen Freude und Dankbarkeit aus.

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1: Gedanke von Don Pirino Gaglione vom 14. August 2024. Die Gemeinschaft der Heiligen bereitet sich darauf vor, Maria, die Mutter Jesu und unsere Mutter, die mit Leib und Seele in den Himmel aufgenommen wurde, zu feiern.

Grüezi miteinander und einen wunderschönen Sommertag bei Radio Gloria. Schön, dass Sie eingeschaltet haben am Freitag, 14. August. Wir sind in der 19. Woche im Jahreskreis und heute feiert unsere Kirche den Gedenktag vom heiligen Maximilian Kolbe. Es ist ein besonders spannender Heilige der Zeit. Mein Name ist Monika Neiger und ich nehme Sie heute mit durch den Tag mit interessanten Beiträgen, berührende Gebetszeiten und einfach richtig schöner Musik. Und jetzt schauen wir auf die nächste Sendestunde. Am 1 etwas Schönes aus dem Schatz der Kirche präsentieren wir Ihnen in der Sendung Schatzkiste. Im Kalenderblatt am Viertel ab 1 erzählen wir Ihnen über den heiligen Maximilian Maria Kolbe. Himmelwärts mit Simon Dach geht es um 13:30 über die geistlichen Sprossen für die Himmelsleiter. Am 2 der Glaubensspiegel, eine Lesung über den heiligen Maximilian Kolbe. Der Barmherzigkeits Rosenkranz und die sieben Vaterunser beten wir gemeinsam in der Gebetsstunde am 3. Und der Kreuzweg mit Radio Gloria am 3:30. Radio Vatikan hören wir am 4. mit dem Nachrichtenmagazin. Am 4:30 der Glaubenskurs. Kleiner katholischer Katechismus, 6. Teil, mit dem Kaplan Dr. Tobias Hauenstein. Das Kalenderblatt über den Tagesheilig von heute, der heiligen Maximilian Maria Kolbe, am 6. Aus unserer Schatzkiste präsentieren wir Ihnen etwas Schönes aus dem Schatz der Kirche. Am 5:45. Aus dem Radio Vatikan übertragen wir am 6. das Nachrichtenmagazin. Am 6:30 wird die Heilige Messe aus der Gebetsstätte wie Grazbad übertragen. Am 19:35 Kids Ahoi, die Sendung für Kinder. Die Kleinen hören etwas Schönes über den heiligen Maximilian Kolbe. Best of Gloria am 8. Ein Vortrag vom Pfarrer Winfried Abeln am Kongress Freude am Glauben. Maria Pforte zur neuen Hoffnung. Der Rosenkranz beten wir am 9. Und komplett das Nachtgebet der Kirche am 9:45. 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
Weil wir im Sommer etwas dünner besetzt sind, braucht es am Telefon manchmal ein bisschen Geduld. Danke dafür. Vergelt's Gott für Ihre Treue, Gottes Segen und geniessen Sie die letzten Ferientage und auch das warme Wetter. Bald ist es wieder Herbst. Für das Radio Gloria Team, Ihre Monika Neiger.

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2: Mutter Teresa, die wunderbaren Geschichten. Aus dem Buch von Leo Masburg liest für uns Pfarrer Andreas Fuchs.
3: Dass die Schwestern sich an Mutter Teresas Tapferkeit tatsächlich ein Vorbild nahmen, kann man auch an dieser Geschichte sehen. In Kambodschas Hauptstadt Phnom Penh unterhalten die Missionarinnen der Nächstenliebe ein Haus für AIDS-Waisen und sind auch bei der Speisung der Armen aktiv. Zu diesem Zweck hatten sie ein großes Lagerhaus, in dem die Sachspenden untergebracht wurden. Eines Tages wurde das Lagerhaus ausgeraubt. Es war in der Nacht. Die Schwestern wachten auf, liefen zum Lagerhaus und mussten erkennen, dass der von ihnen organisierte Wächter selbst der Drahtzieher des Diebstahls war. Mit geladenem Gewehr überwachte er den Abtransport der Lebensmittel. Die Oberin der Schwestern ging gerade auf ihn zu und forderte ihn auf, alles wieder einzuräumen. »Keinen Schritt weiter, sonst erschieße ich Sie«, schrie er. »Gut, entweder erschießen Sie mich jetzt oder Sie räumen alles wieder ein«, entgegnete die Oberin ohne irgendein Anzeichen von Angst. Fazit, er ließ alles wieder einräumen. Dasselbe Haus der Schwestern in Phnom Penh hatte schon bald nach dem Ende der schrecklichen Massaker in den 1970er Jahren damit begonnen, AIDS-Kranke aufzunehmen, die von ihren Familien wegen der Krankheit ausgestoßen worden waren. Diese armen Menschen irrten umher, solange sie etwas zu essen fanden. Wenn die spärlichen Vorräte zu Ende gingen, nahmen sich viele das Leben. Später nahmen die Schwestern auch HIV-infizierte Kinder auf, die nicht bei ihren Eltern bleiben konnten. Sie schickten sie zur Schule und versorgten sie mit den neuesten Medikamenten, sodass ihre Lebenserwartung auf 16 bis 18 Jahre anstieg. Als ich einmal ein paar Tage in diesem Haus der Schwestern verbrachte, fiel mir ein abgemagertes, aber strahlendes, fröhliches Mädchen auf, das zu den HIV-infizierten Kindern gehörte und als einziges regelmäßig zur Morgenmesse kam. Ich war im Begriff, das Haus der Schwestern zu verlassen, als auch dieses Mädchen in einem Auto zum Haupttor hinausfuhr. Als es mich sah, kurbelte sie das Fenster herunter und rief mir zu, gerade als sei es die fröhlichste Neuigkeit des Tages. »Pater Leo, heute fahre ich zum letzten Mal in die Stadt zur Kontrolle. Dann komme ich nur noch zurück, um hier zu sterben.« Mit einem strahlenden Lächeln winkte es mir zu, bis der Wagen meine Sicht entschwand.
2: Wir danken Pfarrer Andreas Fuchs ganz herzlich für den Beitrag.

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14. August, der heilige Maximilian Maria Kolbe. Der Name bedeutet Max, der Größte, und aus dem Geschlecht der Emilier. Die Beleibte, die Schöne, die Bittere, die von Gott Geliebte. Und im Althochdeutsch Rat und Schutz. Der heilige Maximilian Maria Kolbe wurde geboren am 7. Januar des Jahres 1894 in Zunskawola bei Lodz in Polen, gestorben am 14. August des Jahres 1941 in Auschwitz, heute Auschwitzim in Polen. Raimund Kolbe war Sohn eines einfachen Arbeiters, besuchte eine Schule der Franziskaner in Lemberg und trat im Alter von 17 Jahren unter dem Namen Maximilian Maria dem Minoritenorden der Franziskaner bei. Er konnte in Rom studieren und schon nach 4 Jahren promovieren. Weil er die Wichtigkeit der missionarischen Arbeit erkannte, gründete er zusammen mit Freunden in Rom die Militia Immaculate, also die Miliz der Unbefleckten, Jungfrau Maria, als Gebetsgemeinschaft zur Bekehrung von Sündern. 1918 wurde er zum Priester geweiht. 1919 kehrte er nach Polen zurück als Lehrer für Philosophie und Kirchengeschichte am Priesterseminar der Franziskaner in Krakau. Und daneben widmete er sich der publizistischen Arbeit und gab christliche Zeitungen und Zeitschriften heraus. Nach einer Ruhepause aufgrund einer schweren Erkrankung an Tuberkulose gründete er 1927 in Theresien westlich Warschau das Kloster der Unbefleckten, dessen Vorsteher er wurde. 1930 begab er sich zur Missionsarbeit nach Nagasaki in Japan. Wieder war die Publizistik seine wichtigste Aufgabe. Im fernen Osten gründete er zahlreiche neue Missionsstationen. Der Amateurfunk als Verständigungsmittel gutwilliger Menschen aller Welt war ihm dabei hilfreich. Auch später im Kloster hatte er seine Funkbude. ...1936 kehrte Kolbe in seine Heimat zurück und leitete wieder sein Kloster. Nach dem Überfall der Deutschen auf Polen im September 1939 fiel der engagierte Mann den Besatzern schnell unangenehm auf. Im September 1940 wurde er verhaftet und ins Lager Oranienburg verbracht, aber im Dezember wieder freigelassen. Im Februar 1941 wurde er erneut verhaftet und ins Vernichtungslager in Auschwitz eingewiesen. Im Juli 1941 wurden bei einem Appell vor dem KZ-Kommandanten Fritsch 10 Setzer ausgesondert, die als Strafaktion wegen der Flucht eines Gefangenen in den Hungerbunker eingeschlossen werden sollten. Einer der Ausgesonderten, Franz Gajowinitschek, schrie laut auf und erinnerte unter Tränen an seine beiden Söhne. Der am Appell teilnehmende Maximilian Maria Kolbe trat hervor und bot sein Leben für das des Familienvaters, was Fritsch akzeptierte. Kolbe wurde also in den Hungerbunker gesteckt. Tagelang habe man ihn singen und beten gehört. Nachdem die anderen 9 Leidensgenossen schon verhungert waren, Kolbe aber noch wenige Lebenszeichen von sich gab, verabreichte der Lagerhenker ihm schließlich eine Giftspritze, was den endgültigen Tod bedeutete.

Maximilian Maria Kolbe wurde 1971 selig gesprochen. Bei der Heiligsprechung im Jahr 1982 durch den polnischen Papst Johannes Paul II. War der gerettete Familienvater Franz Gajowniczek auf dem Petersplatz in Rom zugegen.

der heilige Maximilian Maria Kolbe, dessen Gedenktag die Kirche am heutigen 14. August begeht, ist Patron der Journalisten und Amateurfunk.

Wir beten um Ehrfurcht vor der Schöpfung und jetzt besonders um Regen. Wir beten zum heiligen Isidor, der Bauer war. Im Namen des Vaters und des Sohnes und des Heiligen Geistes. Amen. Durch die Fürsprache des heiligen Isidor bitten wir unseren Herrn um ausreichenden Regen und günstiges Wetter für unsere Ernten, Weiden und Gärten, sowie für unsere Bäche und Stauseen zur Versorgung unserer landwirtschaftlichen Bedürfnisse. Guter heiliger Isidor, bitte für uns. O Gott, indem wir leben, uns bewegen und unser Wesen haben, schenke uns genug Regen, damit wir, wenn wir mit dem versorgt werden, was uns in diesem jetzigen Leben trägt, mit größerer Zuversicht suchen können, was uns für die Ewigkeit erhält. Durch Jesus Christus, unseren Herrn. Amen. Im Namen des Vaters und des Sohnes und des Heiligen Geistes. Amen.

Liebe Hörerinnen und Hörer, die Musik vermag unsere Seele emporzutragen. Zu Gott emporzutragen, haben unsere Päpste formuliert. Und dann wird die Musik auch zur Himmelsleiter und ihre Klänge können uns himmelwärts geleiten. In Verbindung mit einem theologischen Wort oder Hinweisen auf konkretes Glaubenswissen lädt Musikredaktor Simon Dach Sie in den folgenden knapp 30 Minuten ein, in unserer Sendereihe Himmelwärts seinen musikalischen Gedanken auf der geistlichen Himmelsleiter zu folgen.

Sequenzen des St. Galler Mönchs und Dichters Notker Balbulus, er starb im Jahre 912, gehören zu den Schätzen des Mittelalters. Er erweiterte die Messliturgie mit melodischen Dichtungen, den Sequenzen, die zwischen dem Alleluja und der Lesung des Evangeliums gesungen wurden. Bereits 1268 bzw. 70 wird das Singen von Mariensequenzen während der Messe im Chor des St. Galler Münsters eigens erwähnt. Die Anreicherung der St. Galler Liturgie mit Mariensequenzen spiegelt die wachsende Bedeutung der Verehrung der Mutter Gottes im Spätmittelalter wider. Eine der zahlreichen Mariendichtungen ist die verbreitetste Sequenz des 12. Jahrhunderts, Salve Mater Salvatoris. Gegrüßet seist du, Mutter des Erlösers.

0: Schon seit ältester Zeit wird die selige Jungfrau unter dem Titel Gottesgebärerin verehrt, unter deren Schutz die Gläubigen in allen Gefahren und Nöten bittend Zuflucht nehmen.
1: Erhabene Mutter des Erlösers, du allzeit offene Pforte des Himmels, Stern des Meeres,
0: die altehrwürdige lateinische Antiphon Alma Redemptoris Mater,
1: komm, hilf deinem Volke, müd vom Falle aufzustehen.
0: Zeigt die Mutterschaft Mariens nicht als eine körperliche Episode, vielmehr gab sie dem Herrn ihr ganzes Wesen und ist dadurch eins geworden mit dem Werk der Erlösung ihres Sohnes. Ja, so konnte sie mitwirken an diesem großen Heilswerk und tut es immer weiter.

Jene Begebenheit aus dem Lukas-Evangelium kommt mir unmittelbar in den Sinn, wo eine Frau die Mutter des Herrn mit den Worten preist. Selig die Frau, deren Leib dich getragen und deren Brust dich genährt hat. Und wie wir wissen, hat Jesus darauf nicht abweisend reagiert, sondern er stellte dem biologisch Alltäglichen etwas entgegen, was Maria wirklich einzigartig machte. Ihren Gehorsam, ihre unbedingte Bereitschaft zum Fiat. Selig sind vielmehr jene, die das Wort Gottes hören und es befolgen. Von daher ist es zu sehen, wenn sich Maria ihrem Sohn auf dem Weg des Gehorsams, des bewährten Glaubens und des geteilten Schmerzes anschließt. Ihre Rolle erschöpft sich nicht im Geheimnis der Menschwerdung, sondern sie vollendet sich in der liebevollen und schmerzensreichen Teilnahme am Tod und an der Auferstehung des Erstgeborenen, der neuen Menschheit, wie Paulus den erschienenen Messias beschreibt.

Eine der ältesten Vertonungen aus dem 14. Jahrhundert, Ave Gloriosa Mater Salvatoris, zählt zu den am weitesten verbreiteten Kompositionen des Mittelalters. Sei gegrüßt, glorreiche Mutter des Erlösers,

Sei gegrüßt, edle Jungfrau, Blüte der Jungfräulichkeit. Und führe uns durch dein frommes Flehen zu den ewigen Freuden, o Jungfrau Maria. Der Hymnus Omni Die Dic Mariae aus dem 12. Jahrhundert wurde in der Mitte des 19. Jahrhunderts zu dem bislang immer noch gern gesungenen Lied umgestaltet. Alle Tage sing und sage Lob der Himmelskönigin. Preis sie selig, überselig, groß ist sie und wunderbar, singen wir in der zweiten Strophe, und die letzte betont, ihre Ehren zu vermehren, sei von Herzen stets bereit. Benedeie sie und freue dich ob ihrer Herrlichkeit. Die marianische Antiphon Alma Redemptoris Mater stand Pate bei dem Lied Maria, Mutter unseres Herrn. Die Schlussstrophe des Marie-Louise Thurmeier-Textes formuliert eine Bitte, die ähnlich in vielen anderen Marienliedern zu finden ist. O Mutter, reich an Güt und Huld, erbarme dich, wir sind in Schuld. Steh du uns bei an Gottes Thron und zeig uns Jesus, deinen Sohn. In dem zarten, tänzerisch leichten Lied Ave Maria Zart des böhmischen Chorregenten Johann Georg Braun lautet die vergleichbare Schlussstrophe: Darum, o Mutter mild, befiehl uns deinem Kind. Bitt, dass es unser Sünd verzeihe. Endlich nach diesem Leid, die ewig Himmelsfreud, durch dich, Maria, uns verleihe. Ich bin erinnert an die Schlussbitte des Salve Regina, die uns in der letzten Strophe des Refrain- und Gebetrufliedes »Gegrüßet seist du, Königin« entgegentritt. Dein mildes Auge zu uns wend, o Maria, und zeig uns Jesus nach dem End, o Maria.

Ein Staunen die Natur erfasst, dass du den Herrn geboren hast, den Herrn und Schöpfer aller Welt, der dich erschaffen und erwählt. O Mutter, reich an Güt und Huld, erbarme dich, wir sind in Schuld. Steh du uns bei an Gottes Thron und zeig uns, Jesus, deinen Sohn.

Bitten wir heute so von ganzem Herzen, zeige uns Jesus. Wir wissen, dass Maria unsere Bitte erhört. Ja, wann immer wir zu Maria hinschauen, zeigt sie uns Jesus. So können wir den rechten Weg finden, ihn Stück um Stück gehen, der getrosten Freude voll, dass der Weg ins Licht führt, in die Freude der ewigen Liebe hinein.

Ferdinand Holböck. Die neuen Heiligen der katholischen Kirche, Band 1, Christiana Verlag. Der heilige Maximilian Kolbe. Er war Franziskaner und Märtyrer. Geboren am 7. Januar 1894 in Pabianice, Polen. Gestorben am 14. August 1941 in Auschwitz. Die Heiligsprechung erfolgte am 10. Oktober 1982. Am 10. Oktober 1982 begann Papst Johannes Paul II. Seine Ansprache zur Heiligsprechung Maximilian Kolbes mit den Worten: Es gibt keine größere Liebe, als wenn einer sein Leben für seine Freunde hingibt. Von heute an möchte die Kirche einen Mann heilig nennen, dem es gegeben war, diese Worte des Erlösers in ihrem buchstäblichen Sinn zu erfüllen. Aber nicht bloß, das war diesem Polen mit dem deutschen Namen gegeben, sich für einen Familienvater im Konzentrationslager Auschwitz stellvertretend hinopfern zu lassen. Es war ihm auch gegeben, die unbefleckt empfangene Gottesmutter in einer so starken Liebe zu lieben und zu verehren, dass man hier fast versucht, dies zu sagen. Größere Liebe hat niemand zur Immaculata gezeigt als dieser Märtyrer der Liebe. Am 7. Januar 1894 wurde im polnischen Ort Pabianice dem Webereiarbeiter Julius Kolbe und seiner Gattin Maria, geborene Dabrowska, ein zweiter Sohn geschenkt, der in der heiligen Taufe den Namen Raimund erhielt. Zusammen mit seinem älteren Bruder Franz und dem jüngeren Bruder Josef wurde er ziemlich streng erzogen. Raimund war voller Unternehmungslust, sehr lebhaft und immer zu Lausbubenstreichen aufgelegt. Er machte der Mutter viele Sorgen. Sie wollte ja ihre Kinder ganz für Gott erziehen, und doch konnte sie Raimund kaum bändigen. Eines Tages, als er ihr wieder einmal schwere Sorgen bereitet hatte, schaute sie ihn traurig an und seufzte. »Ach, mein armer Bub, was soll nur aus dir werden?« Dieses Wort ließ den Zehnjährigen nicht mehr los. Die Mutter berichtete später, dass Raimund mit einem Schlag änderte. Es fiel der Mutter auf, wie er nun aufs Wort gehorchte, viel ruhiger und vernünftiger wurde. Der Bub verschwand jetzt oft hinter dem Schrank in der Stube, wo ein kleiner Hausaltar mit dem Bild der Gnadenmutter von Jane Stochau stand. Eines Tages gestand er der Mutter unter Tränen: »Weißt du, Mama, als du mich letzthin fragtest, was wohl aus mir noch werden würde, da hat es mir sehr weh getan und ich habe die Gottesmutter im Gebet gefragt. Sie ist mir dann erschienen. In den Händen hatte sie zwei Kränze, einen weißen und einen roten. Sie schaute mich liebevoll an und fragte mich: Welchen willst du? Der Weiße bedeutet, dass du die Reinheit bewahren wirst. Der Rote, dass du als Märtyrer stirbst. Da habe ich zur Gottesmutter gesagt: Ich wähle beide. Da lächelte sie und verschwand. Er hat beide Kränze gewählt. Die große Liebe zu Maria hatte Raimund wohl von seiner Mutter eingeimpft bekommen. Fortan

wollte er in seinem ganzen Leben alles für Maria und durch sie für ihren göttlichen Sohn tun und alle Menschen für sie gewinnen. Raimund war ein intelligenter Bub, der sich vor allem für alles Technische, alles Wirklichkeitsnahe interessierte. Die Schule aber konnte er zunächst nicht etwa aus mangelnder Begabung, sondern aus finanziellen Gründen nicht besuchen. Lesen und Schreiben lernte er von den Eltern. Nur Franz, der Erstgeborene, sollte studieren dürfen. Um das finanziell zu ermöglichen, übernahm Mutter Kolbe einen kleinen Gemischtwarenladen. Da sie auch noch als Hebamme tätig war, musste Raimund tüchtig im Laden und auch im Haushalt mithelfen. Doch die Gottesmutter führte Raimund auf einen außerordentlichen Weg zum Studium. Eines Tages musste er zum Apotheker Kotowski, einem edlen, freundlichen Herrn. Dieser war nicht weniger erstaunt, als ihm Raimund in einem Atemzug den lateinischen Namen der Arznei, die er holen musste, hersagte. Der Apotheker erkundigte sich, in welche Schule Raimund gehe. Dieser aber erklärte, »Nein, ich muss daheim bleiben und meinen Eltern helfen. Aber mein Bruder besucht die Schule und darf Priester werden.« Meine Eltern sind eben zu arm, um uns beide studieren zu lassen. Der Apotheker Kotowski erklärte sich nun bereit, Raimund Lateinstunden zu geben und auch sonst zu helfen, damit nicht bloß Franz, sondern auch Raimund studieren konnte. Im Jahre 1907 hielten die Franziskaner in Berbernice Volksmission und suchten bei dieser Gelegenheit junge Menschen für das Ordensleben zu begeistern. Franz und Raimund erhielten die Aufnahme in das Franziskaner Knabenseminar zu Lemberg, der Hauptstadt des damals zu Österreich gehörenden Galizien. Im Noviziat, das Raimund als Frater Maximilian begann, blieb ihm das Ringen um den Ordens- und Priesterberuf nicht erspart. Furchtbare Zweifel quälten ihn. Mit 17 Jahren, am 11. September 1911, legte Frater Maximilian Kolbe die zeitlichen Gelübde ab. Da seine Vorgesetzten seine Fähigkeiten entdeckt hatten, schickten sie ihn zum Studium nach Rom. Ein Brief aus dem Anfang der römischen Studienzeit an die Mutter daheim in Polen ist für Frater Maximilian Kolbes Vertrauen in die Hilfe der unbefleckt empfangenen Gottesmutter aufschlussreich. Er schrieb da unter anderem, »Ich war daran, meinen rechten Daumen zu verlieren. Es hatte sich ein Abszess gebildet, das der ärztlichen Behandlung spottete. Die Eiterung wollte nicht weichen.« Der Arzt sprach schon von der Wegnahme des Daumens, weil der Knochen bereits angefressen sei. Ich sagte ihm, dass ich etwas Besseres wüsste. Der Pater Rektor unseres Studienkollegs hatte mir gerade Lourdeswasser gegeben und mir von seiner eigenen wunderbaren Heilung erzählt. Mit 12 Jahren habe er einen kranken Fuß gehabt. Der Knochenfraß habe bereits um sich gegriffen gehabt. Tag und Nacht habe er, wie er mir erzählte, vor Schmerzen geschrien. Die Ärzte hätten die Rettung nur noch in der Wegnahme des Fußes gesehen. Am Abend, nach der ärztlichen Visite auf die Operation folgen sollte, sei aber seine Mutter eingeschritten. Sie habe den Verband entfernt, habe den kranken Fuß mit Seife und Wasser gewaschen und dann eine Kompresse, die sie in Lourdeswasser getränkt hatte, darauf gelegt. Schon nach wenigen Minuten sei der Bub eingeschlafen. Nach einer Viertelstunde sei er wieder, aber vollständig geheilt, erwacht. Das Wunder sei offensichtlich gewesen, doch habe der ungläubige Arzt es nicht zugeben wollen. Er habe sich zu Erklärungen verstiegen, die niemanden überzeugten. Als sich jedoch nach einigen Tagen ein Stück eitrigen Knochens aus der Fußsohle gelöst habe, habe er schließlich gestehen müssen, dass hier eine höhere Macht am Werk gewesen sei.
Er habe sich dann bekehrt und auf eigene Kosten eine Kirche gebaut. Als unser Arzt hier in Rom hörte, ich hätte Lourdeswasser, war er gerne bereit, mir davon einen Verband anzulegen. Am anderen Morgen sagte der Arzt, der Fall bessere sich, er könne wohl von einer Entfernung des Daumens absehen. Nach weiterer kurzer Behandlung war mein Daumen geheilt. Ehre sei Gott und der Immaculata. Am Allerheiligenfest des Jahres 1914 legte Frater Maximilian Kolbe die ewigen Gelübde ab und weihte sein ganzes Leben dem Herrn Jesus Christus und seiner unbefleckt empfangenen, jungfräulichen Mutter Maria. Das Studium der Philosophie an der Päpstlichen Universität Gregoriana von 1912 bis 1915 schloss der intelligente Frater mit dem Dr. Phil das Studium an der Theologischen Fakultät Santa Bonaventura von 1915 bis 1919 mit dem Doktor Theologie ab. Mehr aber als um akademische Titel ging es ihm um das Erringen wahrer Heiligkeit und um immer tiefere Erkenntnis der erhabenen Würde seiner himmlischen Mutter, der er sein Leben geweiht hatte. Diesbezüglich gestand er später einmal, es ist eine ausgezeichnete Sache, Mariologie zu studieren, aber denken wir immer daran, dass wir die Immaculata besser in demütigem Gebet, in der liebevollen Erfahrung des alltäglichen Lebens kennenlernen, als durch weise Definition, Argumentation und subtile Distinktionen, auch wenn diese keineswegs gering geschätzt werden dürfen. In Rom holte sich der junge Ordenskleriker die Lungentuberkulose. Seinen geröteten Wangen, seinen kalten Händen und seinen schmerzenden Frostbeulen hatte man keine weitere Beachtung geschenkt, denn er jammerte nie. Nach Ausbruch des Ersten Weltkrieges aber bekam er Lungenblutungen, die sich zu heftigen Blutstürzen steigerten. Frater Maximilian blieb dabei trotzdem froh und heiter und meinte, bald von dieser Welt Abschied nehmen zu dürfen, um im Himmel mit der von ihm so innig geliebten Immaculata vereint zu werden. Trotzdem war er erfüllt von heiligem Kampfgeist. Er konnte nämlich nicht länger zusehen, wie damals in Rom die Freimaurer ihr Unwesen trieben, anlässlich der 200-Jahr-Feier der Gründung der Loge. Nun wollte er, voll von heiligem Zorn, handeln und gründete am 16. Oktober 1917, drei Tage nach der letzten Erscheinung Marias in Fatima, die Militia Immaculate. Pater Maximilian wurde am 28. April 1918 in Rom zum Priester geweiht und feierte am Mariengnadenaltar in der Kirche Sankt Andrea delle Fratte, dort wo dem Juden Alfons Maria Ratisbon die unbefleckt empfangene Gottesmutter erschienen war, die Primiz, die erste heilige Messe. Im Jahre 1935 schrieb Pater Kolbe auf Befehl seines Vorgesetzten einen genauen Bericht darüber nieder, wie die Miliz der Immaculata entstanden war. Da Pater Guardian es mir nun einmal zur Pflicht gemacht hat, über die Anfänge der Miliz der Immaculata zu berichten, will ich niederschreiben, was ich noch weiß. Ich erinnere mich, wie ich als kleiner Bub für eine Kopeke eine Madonnenstatue erwarb. Im Internat von Lemberg warf ich mich während der Heiligen Messe auf den Boden und versprach der Gottesmutter, die als Königin über dem Altar thront, für sie zu kämpfen. Ich wusste zwar nicht, wie ich das anstellen sollte, ich dachte an einen Kampf mit wirklichen Waffen.
Während des Noviziates zog ich den Novizenmeister Pater Dionysius Sowiak ins Vertrauen und sprach zu ihm von der Schwierigkeit. Pater Dionysius, der inzwischen gestorben ist, wandelte mein Versprechen in die Pflicht um, täglich ein unter deinen Schutz und Schirm zu beten. Ich bete es heute noch, obwohl ich jetzt weiß, welchen Kampf die Immaculata im Auge hatte. Obwohl ich stark zum Hochmut neigte, zog mich die Immaculata mehr und mehr in ihren Bann. In meiner Zelle hatte ich über meinem Betschemel das Bild eines Heiligen hängen, dem die Gottesmutter erschienen war. Ich rief ihn öfters an. Ein Ordensmann, der es bemerkte, sagte zu mir, »Sie haben wohl eine große Verehrung zu diesem Heiligen.« Als sich in Rom die Freimaurer immer hochfahrender und gemeiner gebärdeten und unter den Fenstern des Vatikans das Satansbanner entrollten, auf dem in grässlicher Verzerrung Luzifer den Erzengel Michael zu Boden warf und unflätige und gemeine Schriften gegen den Heiligen Vater unter die Menge verteilten, kam der Gedanke in mir auf, einen Bund gegen die Freimaurer und andere Teufelsmächte zu gründen. Um mich zu versichern, ob dieser Gedanke von der Immaculata stammte, holte ich Rat beim Jesuitenpater Alessandro Basile, der Beichtvater unseres Kollegs war. Er beschwichtigte mich im Namen des Gehorsams und ich entschloss mich sofort, ans Werk zu gehen. Außer den ersten Mitgliedern, Frater Glowinski, Frater Antonio Manzi und Frater Enrico Granata, wusste niemand im Kolleg etwas von der Milizia Immaculata. Nur Pater Rektor Stefano Ignudi war eingeweiht, denn die MI unternahm nichts ohne seine Erlaubnis. Im Gehorsam tut die Immaculata ihren Willen kund. So kam es mit Erlaubnis unseres Pater Rektors am 17. Oktober 1917 zur Versammlung der ersten 7 Mitglieder. Während eines ganzen Jahres nach dieser ersten Versammlung machte die MI keine Fortschritte. Selbst die Mitglieder scheuten sich davon zu sprechen. Einer versuchte sogar, andere zu überreden, dass alles unnütz sei. Damals gingen 2 wahrhaft Auserwählte aus unserem Kreis zur Immaculata, Frater Anton Glowinski und 13 Tage später Frater Antonio Manzi, die von der spanischen Grippe dahingerafft wurden. Ich selber hatte einen schweren Rückfall, hustete und spuckte Blut. Von den Vorlesungen dispensiert hatte ich Zeit, das ausgearbeitete Programm der Milizia Immaculate abzuschreiben, um dem Ordensgeneral Pater Taviani eine Abschrift zu überreichen und ihn um seinen Segen zu bitten. »Ach, wenn ihr wenigstens 12 wäret«, rief er aus, gab uns schriftlich seinen Segen mit dem Wunsche, die Milizia Immaculate möchte unter den jungen Menschen verbreitet werden. Von diesem Tag an meldeten sich fortlaufend neue Mitglieder. In der ersten Zeit ihres Bestehens hatte die Milizia Immaculate weiter nichts zu tun, als zu beten und die wundertätige Medaille auszuteilen. Die wichtigsten Programmpunkte der Miliz der Immaculata, für die die Mitglieder, die Ritter, arbeiten und kämpfen sollten, waren erstens die Selbstheiligung, zweitens die Bekehrung der Sünder, drittens die Gewinnung der von der Kirche durch Häresie oder Schisma getrennten für die Einheit, viertens der Kampf gegen die Machenschaften der Freimaurer, das alles unter dem Schutz und der Hilfe der Immaculata. Den Aufschwung seines Werkes schrieb Pater Maximilian Kolbe den 2 verstorbenen Mitgründern zu. Sie gingen hin zur Immaculata, um für die Sache zu werben. Wenn er von da an wichtige Entscheidungen zu treffen hatte, rief er seine Fürbitter im Himmel an und er verspürte ihre Hilfe. Er sagte, wenn die Sache schief zu gehen droht, ruft die Immaculata einen von uns zu sich, um wirksamer zu helfen.
Hienieden können wir ja nur einhändig arbeiten, denn wir brauchen die andere Hand, um uns selber festzuklammern, damit wir nicht fallen. Im Himmel werden wir beide Hände frei haben und die Gottesmutter wird unser Guardian sein. Im Juli 1919 kam der junge Priester Pater Maximilian Kolbe nach Polen zurück. Er war nach dem Urteil der Ärzte so stark tuberkulös, dass man ihm nur noch 3 Monate leben verhieß. Der junge Franziskaner wurde Professor in Krakau. Voll heiligen Eifers setzte er sich bei seinen Mitbrüdern für die Miliz der Immaculata ein, doch er fand wenig Verständnis. Man nannte ihn einen Träumer und Phantasten. Da die Mitbrüder für die Milizia Immaculate nicht zu gewinnen waren, wandte er sich an die Laien. Im italienischen Saal in Krakau hielt er jeden Monat eine Versammlung ab. Anfangs waren es nur wenige, doch jeden Monat erschienen mehr Zuhörer, die sich von der Begeisterung des kränklichen Priesters mitreißen ließen, wenn er die 4 Mittel darlegte, die der Ritter der Immaculata im Kampf für die Immaculata einsetzen soll. Das Beispiel, das Gebet, die Arbeit und das Leiden. Alles zu Ehren der Immaculata und in ihrer Gesinnung. Das Beispiel gab er selbst, denn seine Persönlichkeit war durchstrahlt von einem inneren Feuer, das ihn zu verzehren schien. Vom Gebet wusste er, dass es weit wirksamer ist als ununterbrochene Arbeit, die freilich auch getan werden muss. Auf den 4. Punkt, das Leiden, legte er den größten Wert. Er sagte, wenn die Gnade unsere Herzen entflammt, dann ruft sie in uns einen wahren Hunger nach Leid, nach grenzenlosem Leid hervor, nach Verdemütigung und Verachtung, damit wir durch unser Leiden unserem himmlischen Vater und unserer geliebten Mutter, der Immaculata, unsere Liebe beweisen können. Denn das Leiden ist eine Schule der Liebe. Und unser Wirken wird umso größer, wenn es in der äußeren und inneren Finsternis geschieht, wenn wir traurig, ermattet und trostlos, unter Misserfolg und von allen verlassen, verhöhnt und lächerlich gemacht werden, wie Jesus am Kreuz. Wenn wir nur aus ganzen Kräften für unsere Verfolger beten und sie mit allen Mitteln durch die Immaculata zu Gott führen wollen. Wir dürfen uns nicht kränken, wenn wir die Früchte unserer Arbeit nicht sehen. Vielleicht ist es der Wille Gottes, sie erst nach unserem Tod ernten zu dürfen. Das Leiden kam nun über Pater Maximilian Kolbe mit seiner ganzen Wucht. Ende des Jahres 1919 hatte er gesundheitlich einen schweren Rückfall. Im Januar 1920 schickte man ihn ins Sanatorium nach Zakopane. Auch hier gönnte er sich in seinem Seeleneifer keine Ruhe. Im Dezember 1920 erlaubten ihm seine Vorgesetzten, wieder nach Krakau zurückzukehren. Mit Feuereifer stürzte er sich, der nur mehr ein Viertel seiner Lunge hatte, in die Arbeit und hielt wieder regelmäßig Vorträge bei den Versammlungen der Ritter der Miliz der Immaculata im italienischen Saal in Krakau. Da immer mehr Leute kamen, und zwar von weit her, drängte sich Pater Maximilian Kolbe die Notwendigkeit auf, für die Ritter der Immaculata eine kleine Zeitschrift herauszugeben. Er bat seine Vorgesetzten um die Erlaubnis dazu. Sie waren einverstanden, unter der Bedingung, dass er das dafür nötige Geld selber auftrieb. So begann er zu betteln. Das war ein ganz schweres Opfer für ihn, denn er brachte es fast nicht über sich, um Almosen zu betteln. Aber das Opfer lohnte sich. Dank der Bettelreise von Tür zu Tür durch Krakau und mit Hilfe der Ritter der Miliz, der Immaculata, brachte er das Geld zum Druck der ersten Nummer
vom Ritter der Immaculata im Januar 1922 zusammen. Für die weiteren Nummern war fast nie das Geld für den Druck vorhanden, aber die Immaculata selbst sorgte immer wieder wunderbar. Im Jahre 1924 erreichte die Auflage der Zeitschrift 12.000, im Jahre 1925 sogar 30.000 Exemplare. Pater Maximilian Kolbe, der für die Zeitschrift alle Artikel selber schreiben musste, suchte in einfacher, klarer Sprache die wichtigsten Glaubenswahrheiten in Erinnerung zu bringen. Er setzte sich vor allem für die rechte Marienverehrung ein und bereitete seine Landsleute mit feiner Psychologie auf die gelebte Weihe an die Immaculata vor, die ja Sinn und Zweck der Miliz der Immaculata sein sollte. Schließlich war es sogar gelungen, für den Druck der Zeitschrift eine Druckerpresse zu kaufen. Nun aber wurde den Mitbrüdern Pater Kolbes im Franziskanerkloster zu Krakau der durch Druck und Versand der Zeitschrift verursachte Lärm zu groß. Die alten Patres waren ein ruhiges Leben gewohnt und hielten die entstandene Unruhe nicht mehr aus. So wurde Pater Maximilian Kolbe nach Grodno versetzt, wo das Kloster groß genug war. Man konnte ihm drei Räume zur Verfügung stellen, einen für die Druckerei, einen für den Versand und einen für die Verwaltung der Zeitschrift. Pater Maximilians Zelle blieb die Redaktionsstube. Die Zeitschrift gedieh. Es wurden dem Pater schließlich noch weitere Räume des Klosters für sein Werk zur Verfügung gestellt. Auch neue Maschinen wurden angeschafft. Aber der Leiter des ganzen Werkes hatte sich wieder einmal total aufgerieben. Er musste erneut für 18 Monate ins Sanatorium nach Zakopane. Einmal legte Pater Maximilian Kolbe seine Brille und seine Uhr zu Füßen der Muttergottesstatue nieder und erklärte: Meine Brille bedeutet meine Augen, meine Gedanken, meine Arbeit. Die Uhr aber bedeutet die Zeit, die mir noch bleibt. Das alles gehört ihr, ihr allein, mir aber soll nichts mehr gehören. Alles habe ich ihr übergeben, sie soll damit machen, was ihr gefällt. Ein Zeuge im Seligsprechungsprozess hat bekannt, im Leben Pater Maximilian Kolbes gibt es zwei Wunder, die genügen würden, ihn zur Ehre der Altäre zu erheben. Seine Gesundheit, er hatte nur noch ein Viertel seiner Lunge, und sein Werk, aus dem Nichts entstanden, hatte es sich jeder Vernunft spottend weiterentwickelt und ist auf eine Art groß geworden, die ein Rätsel bleibt, und zwar auch dem Pater selbst. Ja, er rühmte sich dessen, wohl wissend, dass der Schlüssel in der Hand seiner Königin lag. Im Kloster zu Grodno nahm inzwischen die Zahl der Novizen auffallend zu. Als der Wiedergenesene von Zakopane nach Grodno zurückkam, war dort das Kloster von den eingetretenen Laienbrüdern, die sich dem Werk Pater Maximilians widmen wollten, förmlich überflutet. Man hatte keinen Platz mehr. Die einzige Lösung war eine Neugründung. Zuerst brauchte der Pater dafür einen Bauplatz. In der Nähe von Warschau war ein solcher zum Verkauf ausgeschrieben. Es fehlte aber das Geld zum Kauf. In seinem grenzenlosen Vertrauen, das er der Immaculata entgegenbrachte, stellte er ihre Statue in die Mitte des Grundstücks, im Stillen hoffend, dass die himmlische Mutter beim Kauf helfen werde. Man begann zu verhandeln. Der Provinzial fand die vorgeschlagene Kaufsumme viel zu hoch und sagte ab. Gehorsam berichtete Pater Maximilian Kolbe dem Besitzer des Grundstücks,
dem Fürsten Drucki Lubecki, dass der Orden nicht in der Lage sei, den Baugrund zu kaufen. Was soll nun mit der Statue geschehen? Fragte der Fürst. Und Pater Maximilians Antwort darauf? Die mag dort stehen bleiben. Da besann sich der Fürst einen Augenblick, dann sagte er, nun, so nehmen Sie das Grundstück, ich schenke es Ihnen. Jetzt war auch der Provinzial einverstanden. Im Maschinensaal des Klosters zu Grodno aber bat Pater Maximilian seine Mitarbeiter, auf die Knie, meine Söhne, wir wollen der lieben Gottesmutter danken. Nun begannen die Arbeiten auf dem Bauplatz. Viele Menschen der Umgebung halfen freiwillig mit. Am Fest Mariä Opferung 1927 war es soweit. Die Brüder verließen das Kloster in Grodno und übersiedelten in die Baracken der neu entstandenen Stadt der Immaculata, Nipo-Kalonov. Von dem Tag an, da die Brüder für ihre Stadt arbeiten durften, kannte ihr Heroismus keine Grenzen mehr. Ein Gebäude nach dem anderen entstand, bis das Ganze wie eine kleine Industriestadt aussah. Die Auflagenziffer der Zeitschrift Ritter der Immaculata aber stieg nun von Jahr zu Jahr, bis sie 1939 eine Million erreichte. In Nipo-Kalonov arbeiteten zuletzt vor dem Einmarsch der deutschen Wehrmacht 6 Patres und mehr als 700 Brüder. Die treibende Kraft bei allem aber war Pater Maximilian Kolbe mit seiner grenzenlosen Liebe zur Immaculata. So hat er in einer seiner Schriften erklärt, Maria Immaculata. Die unbefleckt Empfangene ist unser Ideal. Nähern wir uns ihr, werden wir ihr immer ähnlicher. Lassen wir sie Besitz ergreifen von unseren Herzen und von unserem ganzen Sein, damit sie in uns leben und wirken kann und damit sie durch uns mit unserem Herzen Gott liebe. Denn wir gehören ihr ganz und gar. Sie ist unser Ideal. Setzen wir uns in unserer Umgebung ein, um Menschen für sie zu gewinnen, damit sich auch die Herzen unserer Mitmenschen für sie öffnen, damit sie in den Herzen aller Menschen regieren kann, die in irgendeinem Winkel der Welt wohnen, ohne Unterschied der Rasse, Nationalität und Sprache, ebenso in den Herzen aller, die in irgendeinem Augenblick der Geschichte leben werden, bis hin zum Ende der Zeiten. Sie ist unser Ideal. Da Pater Maximilians Werk in Nipo-Kalonov bestens gedieh, bekam er die Erlaubnis, in Japan ein ähnliches Werk aufzubauen. Er reiste im Jahre 1930 mit 4 Brüdern dorthin. Am 24. April 1930 kam er in Nagasaki an. Am 24. Mai 1930, genau einen Monat nach der Ankunft, gab Pater Maximilian Kolbe ein Telegramm nach Nipo-Kalonov auf. Wir versenden heute die erste Nummer in Japanisch. Es lebe die Immaculata. Das Unmögliche war geschehen. Der seeleneifrige Priester hatte die Japaner durch seine äußere Bescheidenheit, Einfachheit und Armut, durch sein Beten und Opfern gewonnen. Er fand rasch Mitarbeiter, darunter auch Protestanten. So war der erste Übersetzer seiner Artikel, die er lateinisch oder italienisch schrieb, ein Methodist. Rastlos mühte sich Pater Maximilian trotz miserabler Gesundheit ab und fasste schon neue Pläne. Sobald unsere Zeitschrift hier in Japan fest verankert ist, will ich in Indien und nachher in Beirut eine gründen, und zwar für die Araber.
Ich werde sie auch türkisch, hebräisch und arabisch herausgeben. Die Aktion unserer Miliz muss 1 Milliarde Leser erreichen. Die Hälfte der Menschheit. In Japan zählte die Auflage bald schon 10.000 Exemplare. Nach diesem Erfolg wurde er zum Provinzialkapitel seines Ordens nach Lemberg berufen. Schweren Herzens reiste er heim, weil sein Werk in Japan nun wohl in Frage gestellt würde. Aber er gehorchte. Er hatte getan, was in seiner Macht lag. Die Immaculata selbst sei nun an der Reihe und wirklich, in Lemberg erhielt er alle nötigen Vollmachten und durfte nach Japan zurückkehren. Diesmal fuhr er durch Russland nach Japan und machte in Moskau kurz Aufenthalt. Sein inniger Wunsch war, seine Zeitschrift auch in russischer Sprache herauszubringen. Kurze Zeit vor seinem Märtyrer Tod erklärte er in Gegenwart mehrerer Zeugen feierlich: Ihr werdet eines Tages die Statue der Immaculata auf der höchsten Zinne des Kremls aufgestellt sehen. Bevor dies der Fall sein wird, müssen wir aber eine blutige Prüfung bestehen. In Nagasaki kaufte Pater Maximilian Kolbe einen Bauplatz am Rande der Stadt. Man schüttelte den Kopf, weil er seinen Neubau für das japanische Nippo Kolanov für den Garten der Immaculata an einen Berg hinklebte. Erst nach dem Abwurf der Atombombe auf Nagasaki am 9. August 1945 begriff man den Entschluss Pater Maximilians. Während nämlich die Stadt mit ihren 241.000 Einwohnern fast dem Erdboden gleichgemacht wurde, gingen im Garten der Immaculata nur die Fensterscheiben in Trümmer. Niemand kam ums Leben. Nach einem schwierigen, aber letztlich doch erfolgreichen Versuch, sein Werk auch nach Indien zu verpflanzen, kehrte Pater Maximilian Kolbe nach Japan zurück, wo sich viele zur Miliz der Immaculata meldeten und viele sich zum Christentum bekehrten. Im Jahre 1936 aber wurde Pater Maximilian wieder zum Provinzkapitel heimgerufen und zum Guardian von Nippo Kolanov gewählt. Schweigend gehorchte er, denn durch den Mund meiner Vorgesetzten spricht die Immaculata. In seiner Heimat ging der Pater mit Feuereifer an die Arbeit für das Werk der Immaculata. Er ahnte aber schon die schreckliche Verfolgung, die über ihn und das Werk der Immaculata hereinbrechen werde. Darum wollte er noch jede Minute ausnützen. Am 19. September 1939 wurde Pater Maximilian Kolbe mit seinen Mitbrüdern von der Gestapo festgenommen und zuerst nach Lambsdorff in Deutschland, darauf in das Lager von Amlitz deportiert. Nach etwa 3 Monaten wurde ihm die Erlaubnis erteilt, nach Nippo Kolanov zurückzukehren, wo er seine Aktivitäten gleich wieder aufnahm. Im Jahre 1941 wurde er mit 4 Mitbrüdern erneut von der Gestapo verhaftet und in das gefürchtete Warschauer Pawiak-Gefängnis eingeliefert. Am 28. Mai 1941 wurde er von dort nach Auschwitz deportiert und zusammen mit anderen Priestern in den Block 17 für Schwerarbeiter eingewiesen. Wenig später kam er in den Block der Arbeitsunfähigen, da er von ständigen Fieberwellen völlig erschöpft war. Schließlich kam er in den Block 14, wo jene untergebracht waren, die mit leichteren Arbeiten beschäftigt wurden. An einem Juliabend des Jahres 1941 war es einem Häftling gelungen, aus dem Block 14 zu entfliehen.
Da der Flüchtling nicht aufgegriffen werden konnte, wählte man 10 Gefangene aus, die hingerichtet werden sollten, wie es im Lager üblich war. Unter ihnen war ein gewisser Franz Jovnicek, der in seiner Verzweiflung immer wieder die Namen seiner Frau und seiner Kinder wiederholte. Pater Kolbe trat aus der Reihe und sprach den Lagerkommandanten Fritsch an. »Ich bin ein katholischer polnischer Priester. Ich möchte an die Stelle dieses Mannes treten, denn er hat Frau und Kinder.« Dieser Austausch wurde genehmigt. Mit den anderen 9 Häftlingen wurde Pater Maximilian in den Todesbunker gesperrt. Hier tröstete und ermutigte er seine Leidensgefährten und bereitete sie auf das Sterben vor. Am 14. August 1941, am Vortag des Festes der Aufnahme Marias in den Himmel, betrat ein Krankenpfleger den Todesbunker, um mit einer tödlichen Injektion dem Leben der letzten 4 Häftlinge, die noch am Leben waren, ein Ende zu setzen. Pater Kolbe war der letzte der 10. Nach Aussage eines Häftlings, der beauftragt worden war, die Leichen fortzuschaffen, hielt Pater Maximilian mit gelöstem, strahlendem Gesicht seinen Arm zur tödlichen Injektion hin. Sein Leichnam wurde, wie der der anderen Toten, im Krematorium in Auschwitz eingeäschert. Bei der feierlichen Messe zur Heiligsprechung von Pater Maximilian Maria Kolbe auf dem Petersplatz in Rom am 10. Oktober 1982 hat Papst Johannes Paul II. Nach den schon zitierten Einleitungsworten Folgendes in seiner Predigt gesagt. Als man im Jahre 1941 gegen Ende des Monats Juli auf Befehl des Lagerleiters im Konzentrationslager Auschwitz die Gefangenen antreten ließ, die zum Hungertod bestimmt waren, hat sich Maximilian Kolbe spontan gemeldet und bereit erklärt, anstelle von einem aus der Reihe in den Tod zu gehen. Diese Bereitschaft wurde angenommen und nach mehr als 2 Wochen voller Hungerqualen nahm man ihm schließlich am 14. August 1941 mit einer tödlichen Spritze das Leben. Pater Maximilian Kolbe hat am Ort des Todes das Lebensrecht eines unschuldigen Menschen verteidigt. Dieser Mann, Franz Gajoniewicz, lebt noch und ist heute unter uns. Für sein Lebensopfer hat sich Pater Maximilian Kolbe dadurch vorbereitet, dass er Christus seit den ersten Jahren seines Lebens in Polen nachgefolgt ist. Aus jenen Jahren stammt der geheimnisvolle Traum von den 2 Kronen, einer weißen und einer roten, von denen unser Heiliger nicht etwa eine auswählte, sondern beide annahm. Von seinen Jugendjahren an durchdrang ihn tatsächlich eine starke Liebe zu Christus und die Sehnsucht nach dem Martyrium. Diese Liebe und Sehnsucht führten ihn auf den Weg der franziskanischen und priesterlichen Berufung, auf die er sich in Polen und hier in Rom vorbereitete. Die gleiche Liebe und Sehnsucht begleiteten ihn auf allen Stationen seines Dienstes als Priester und Franziskaner in Polen wie auch als Missionar in Japan. Bewegende Mitte seines ganzen Lebens war aber die unbefleckte Empfangene. Ihr vertraute er seine Christusliebe und seine Sehnsucht nach dem Martyrium an. In ihrem Geheimnis enthüllte sich vor den Augen seiner Seele jene wunderbare, übernatürliche Welt,
der dem Menschen angebotenen göttlichen Gnade. Sein Mitwirken mit dieser Gnade verstand Pater Kolbe als einen Ritterdienst unter dem Zeichen der unbefleckten Empfängnis, wie aus seinem Glauben und seinem ganzen Lebenswerk deutlich wird. Diese marianische Prägung tritt in Pater Kolbes Leben und seiner Heiligkeit besonders hervor. Sie gilt aber auch für sein ganzes Apostolat in der Heimat wie in der Mission. Zentrum dieses Apostolats waren in Polen wie in Japan die Städte der Immaculata. Was geschah an jenem 14. August 1941 im Hungerbunker des Konzentrationslagers Auschwitz? Pater Maximilian ist damals nicht gestorben. Er hat sein Leben gegeben für den Bruder. Es war in diesem Sterben, so schrecklich es, menschlich gesehen auch war, die ganze unaufhebbare Größe menschlicher Tat und Entscheidung. Von sich aus hat er sich in den Tod gegeben, aus Liebe. In diesem menschlichen Sterben leuchtet das Zeugnis für Christus auf. Ein in Christus gegebenes Zeugnis für die Würde des Menschen, für die Unantastbarkeit seines Lebens und die heilstiftende Kraft seines Sterbens, in welchem sich die Macht der Liebe offenbart. Gerade hierin wurde der Tod von Pater Kolbe ein Zeichen des Sieges. Das war der Sieg über jenes ganze System der Verachtung und des Hasses gegenüber dem Menschen und dem, was in ihm göttlich ist. Dem Sieg ähnlich, den unser Herr Jesus Christus auf Golgatha errungen hat. Dieses Zeichen des Sieges aus der Kraft der Erlösungstat Christi nimmt die Kirche verehrungsvoll und dankbar entgegen. In Demut und Liebe sucht sie, seine Botschaft zu vernehmen. Wie immer, wenn die Kirche einen Sohn oder eine Tochter heilig spricht, ist sie auch in diesem Fall verantwortungsbewusst bemüht, mit aller gebotenen Genauigkeit das Leben und Sterben des Diener Gottes nach allen Seiten hin zu erhellen. So mussten beim Heiligsprechungsprozess für den seligen Maximilian Kolbe schon bald nach seiner Seligsprechung vielfach Stimmen aus dem Volk Gottes und besonders von unseren Brüdern im Bischofsamt sowohl aus Polen wie auch aus Deutschland Berücksichtigung finden, die darum baten, Maximilian Kolbe als Märtyrer heilig zu sprechen. Ist der aus Liebe zum Menschen frei übernommene Tod nicht eine ganz besondere Erfüllung der Worte Christi? Verleiht er nicht unserem Heiligen eine besondere Ähnlichkeit mit Christus, dem Urbild aller Märtyrer, der am Kreuz sein Leben hingab für die Brüder? Ist nicht gerade solch ein Tod eine besonders eindringliche Botschaft für unsere Zeit, ein besonders glaubwürdiges Zeugnis der Kirche für die heutige Welt? So habe ich Kraft meiner apostolischen Vollmacht beschlossen, dass Maximilian Kolbe, der von seiner Seligsprechung an als Bekenner verehrt wurde, nunmehr auch als Märtyrer verehrt werde.

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In Klammer, es handelt sich um eine originale Nachbildung des Mantels unserer lieben Frau von Guadeloupe, wie wir vom heiligen Juan Diego überliefert bekamen. 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Das ist in der katholischen Kirche an der Mühlebühlstraße 5 in 5737 Menziken. Am Donnerstag, den 27. August um 16.45 Uhr und auch später Eintreffende sind herzlich willkommen. 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Wir möchten Ihnen dieses Rosenkranzgebet mit Auflegen des Mantels von der heiligen Jungfrau Maria aus Guadeloupe und danach Eucharistiefeier

0: Der Barmherzigkeit. Liebe Zuhörerinnen und Zuhörer von Radio Gloria, nun wollen wir gemeinsam im Studio den Barmherzigkeitsrosenkranz beten. Wir beginnen im Namen des Vaters und des Sohnes und des Heiligen Geistes. Amen. Vater unser im Himmel, geheiligt werde dein Name, dein Reich komme, dein Wille geschehe, wie im Himmel, so auf Erden.
1: Unser tägliches Brot gib uns heute und vergib uns unsere Schuld, wie auch wir vergeben unseren Schuldigen. Und führe uns nicht in Versuchung, sondern erlöse uns von dem Bösen.
0: Gegrüßet seist du, Maria, voll der Gnade. Der Herr ist mit dir. Du bist gebenedeit unter den Frauen und gebenedeit ist die Frucht deines Leibes, Jesus.
1: Heilige Maria, Mutter Gottes, bitte für uns Sünder, jetzt und in der Stunde unseres Todes. Amen.
0: Ich glaube an Gott, den Vater, den Allmächtigen, den Schöpfer des Himmels und der Erde, und an Jesus Christus, seinen eingeborenen Sohn, unseren Herrn, empfangen durch den Heiligen Geist, geboren von der Jungfrau Maria, gelitten unter Pontius Pilatus, gekreuzigt, gestorben und begraben, hinabgestiegen in das Reich des Todes, am dritten Tage auferstanden von den Toten, aufgefahren in den Himmel, er sitzt zu Rechten Gottes des Allmächtigen Vaters, von dort wird er kommen, zu richten die Lebenden und die Toten.
1: Ich glaube an den Heiligen Geist, die heilige katholische Kirche, Gemeinschaft der Heiligen, Vergebung der Sünden, Auferstehung der Toten und das ewige Leben. Amen.
0: Ewiger Vater, ich opfere dir auf den Leib und das Blut, die Seele und die Gottheit deines über alles geliebten Sohnes, unseres Herrn Jesus Christus.
2: Zur Sühne für unsere Sünden und für die Sünden der ganzen Welt.
0: Durch sein schmerzhaftes Leiden.
2: Habe Erbarmen mit uns und mit der ganzen Welt.
0: Durch sein schmerzhaftes Leiden.
2: Habe Erbarmen mit uns und mit der ganzen Welt.
0: Durch sein schmerzhaftes Leiden.
2: Habe Erbarmen mit uns und mit der ganzen Welt.
0: Durch sein schmerzhaftes Leiden.
2: Habe Erbarmen mit uns und mit der ganzen Welt.
0: Durch sein schmerzhaftes Leiden.
2: Habe Erbarmen mit uns und mit der ganzen Welt.
0: Durch sein schmerzhaftes Leiden.
2: Habe Erbarmen mit uns und mit der ganzen Welt.
0: Durch sein schmerzhaftes Leiden.
2: Habe Erbarmen mit uns und mit der ganzen Welt.
0: Durch sein schmerzhaftes Leiden.
2: Habe Erbarmen mit uns und mit der ganzen Welt.
0: Durch sein schmerzhaftes Leiden.
2: Habe Erbarmen mit uns und mit der ganzen Welt.
0: Durch sein schmerzhaftes Leiden.
2: Habe Erbarmen mit uns und mit der ganzen Welt.
0: Durch sein schmerzhaftes Leiden.
2: Habe Erbarmen mit uns und mit der ganzen Welt.
0: Ewiger Vater, ich opfere dir auf den Leib und das Blut, die Seele und die Gottheit deines über alles geliebten Sohnes, unseres Herrn Jesus Christus.
2: Zur Sühne für unsere Sünden und für die Sünden der ganzen Welt.
0: Durch sein schmerzhaftes Leiden.
2: Habe Erbarmen mit uns und mit der ganzen Welt.
0: Durch sein schmerzhaftes Leiden.
2: Habe Erbarmen mit uns und mit der ganzen Welt.
0: Durch sein schmerzhaftes Leiden.
2: Habe Erbarmen mit uns und mit der ganzen Welt.
0: Durch sein schmerzhaftes Leiden.
2: Habe Erbarmen mit uns und mit der ganzen Welt.
0: Durch sein schmerzhaftes Leiden.
2: Habe Erbarmen mit uns und mit der ganzen Welt.
0: Durch sein schmerzhaftes Leiden.
2: Habe Erbarmen mit uns und mit der ganzen Welt.
0: Durch sein schmerzhaftes Leiden.
2: Habe Erbarmen mit uns und mit der ganzen Welt.
0: Durch sein schmerzhaftes Leiden.
2: Habe Erbarmen mit uns und mit der ganzen Welt.
0: Durch sein schmerzhaftes Leiden.
2: Habe Erbarmen mit uns und mit der ganzen Welt.
0: Durch sein schmerzhaftes Leiden.
2: Habe Erbarmen mit

0: uns und mit der ganzen Welt.
1: Ewiger Vater, ich opfere dir auf den Leib und das Blut, die Seele und die Gottheit deines über alles geliebten Sohnes, unseres Herrn Jesus Christus.
0: Zur Sühne für unsere Sünden und für die Sünden der ganzen Welt.
1: Durch sein schmerzhaftes Leiden
0: habe Erbarmen mit uns und mit der ganzen Welt.
1: Durch sein schmerzhaftes Leiden
0: habe Erbarmen mit uns und mit der ganzen Welt.
1: Durch sein schmerzhaftes Leiden
0: habe Erbarmen mit uns und mit der ganzen Welt.
1: Durch sein schmerzhaftes Leiden
0: habe Erbarmen mit uns und mit der ganzen Welt.
1: Durch sein schmerzhaftes Leiden
0: habe Erbarmen mit uns und mit der ganzen Welt.
1: Durch sein schmerzhaftes Leiden
0: habe Erbarmen mit uns und mit der ganzen Welt.
1: Durch sein schmerzhaftes Leiden
0: habe Erbarmen mit uns und mit der ganzen Welt.
1: Durch sein schmerzhaftes Leiden
0: habe Erbarmen mit uns und mit der ganzen Welt.
1: Durch sein schmerzhaftes Leiden
0: habe Erbarmen mit uns und mit der ganzen Welt.
1: Durch sein schmerzhaftes Leiden
0: habe Erbarmen mit uns und mit der ganzen Welt.
1: Ewiger Vater, ich opfere dir auf den Leib und das Blut, die Seele und die Gottheit deines über alles geliebten Sohnes, unseres Herrn Jesus Christus.
0: Zur Sühne für unsere Sünden und für die Sünden der ganzen Welt.
1: Durch sein schmerzhaftes Leiden
0: habe Erbarmen mit uns und mit der ganzen Welt.
1: Durch sein schmerzhaftes Leiden
0: habe Erbarmen mit uns und mit der ganzen Welt.
1: Durch sein schmerzhaftes Leiden
0: habe Erbarmen mit uns und mit der ganzen Welt.
1: Durch sein schmerzhaftes Leiden
0: habe Erbarmen mit uns und mit der ganzen Welt.
1: Durch sein schmerzhaftes Leiden
0: habe Erbarmen mit uns und mit der ganzen Welt.
1: Durch sein schmerzhaftes Leiden
0: habe Erbarmen mit uns und mit der ganzen Welt.
1: Durch sein schmerzhaftes Leiden
0: habe Erbarmen mit uns und mit der ganzen Welt.
1: Durch sein schmerzhaftes Leiden
0: habe Erbarmen mit uns und mit der ganzen Welt.
1: Durch sein schmerzhaftes Leiden
0: habe Erbarmen mit uns und mit der ganzen Welt.
1: Durch sein schmerzhaftes Leiden
0: habe Erbarmen mit uns und mit der ganzen Welt.
1: Ewiger Vater, ich opfere dir auf den Leib und das Blut, die Seele und die Gottheit deines über alles geliebten Sohnes, unseres Herrn Jesus Christus.
0: Zur Sühne für unsere Sünden und für die Sünden der ganzen Welt.
1: Durch sein schmerzhaftes Leiden
0: habe Erbarmen mit uns und mit der ganzen Welt.
1: Durch sein schmerzhaftes Leiden
0: habe Erbarmen mit uns und mit der ganzen Welt.
1: Durch sein schmerzhaftes Leiden
0: habe Erbarmen mit uns und mit der ganzen Welt.
1: Durch sein schmerzhaftes Leiden
0: habe Erbarmen mit uns und mit der ganzen Welt.
1: Durch sein schmerzhaftes Leiden
0: habe Erbarmen mit uns und mit der ganzen Welt.
1: Durch sein schmerzhaftes Leiden
0: habe Erbarmen mit uns und mit der ganzen Welt.
1: Durch sein schmerzhaftes Leiden
0: habe Erbarmen mit uns und mit der ganzen Welt.
1: Durch sein schmerzhaftes Leiden
0: habe Erbarmen mit uns und mit der ganzen Welt.
1: Durch sein schmerzhaftes Leiden
0: habe Erbarmen mit uns und mit der ganzen Welt.
1: Durch sein schmerzhaftes Leiden
0: habe Erbarmen mit uns und mit der ganzen Welt.
1: Heiliger Gott, heiliger starker Gott, heiliger unsterblicher Gott, habe Erbarmen mit uns und mit der ganzen Welt. Heiliger Gott, heiliger starker Gott, heiliger unsterblicher Gott, habe Erbarmen mit uns und mit der ganzen Welt. Heiliger Gott, heiliger starker Gott, heiliger unsterblicher Gott, habe Erbarmen mit uns und mit der ganzen Welt. Amen. Maria mit dem Kinderlieb,
0: uns allen deinen Segen gib.
1: Amen. Ich danke Ihnen fürs Mitbeten hier aus dem Studio.

0: Wir beten nun die sieben Vater Unser nach den Verheißungen der heiligen Birgitta von Schweden. Im Namen des Vaters und des Sohnes und des Heiligen Geistes. Amen. O Jesus, ich will jetzt siebenmal das Vater Unser beten in Vereinigung mit jener Liebe, in welcher du dieses Gebet in deinem Herzen geheiligt und versüßt hast. Nimm es von meinen Lippen in dein göttliches Herz auf, verbessere und vervollkomme es so sehr, dass es der allerheiligsten Dreifaltigkeit so viel Ehre und Freude bereite, als du ihr auf Erden mit diesem Gebet erwiesen hast, und diese mögen überströmen auf deine heiligste Menschwerdung, zur Verherrlichung deiner heiligen Wunden und des kostbaren Blutes, das du daraus für uns vergossen hast. Erstens, Beschneidung. Vater unser im Himmel, geheiligt werde dein Name, dein Reich komme, dein Wille geschehe, wie im Himmel, so auf Erden. Unser tägliches Brot gib uns heute und vergib uns unsere Schuld, wie auch wir vergeben unseren Schuldigen, und führe uns nicht in Versuchung, sondern erlöse uns von dem Bösen. Amen. Gegrüßet seist du, Maria, voll der Gnade, der Herr ist mit dir. Du bist gebenedeit unter den Frauen, und gebenedeit ist die Frucht deines Leibes, Jesus. Heilige Maria, Mutter Gottes, bitte für uns Sünder, jetzt und in der Stunde unseres Todes. Amen. Ewiger Vater, durch die unbefleckten Hände Maria und das göttliche Herz Jesu opfere ich dir die ersten Wunden, die ersten Schmerzen und die erste Blutvergießung Jesu auf, zur Sühne für meine und aller Menschen Jugendsünden und zur Verhütung erster Todsünden, besonders in meiner Verwandtschaft. Zweitens, Blutschweiß. Vater unser im Himmel, geheiligt werde dein Name, dein Reich komme, dein Wille geschehe, wie im Himmel, so auf Erden. Unser tägliches Brot gib uns heute und vergib uns unsere Schuld, wie auch wir vergeben unseren Schuldigen, und führe uns nicht in Versuchung, sondern erlöse uns von dem Bösen. Amen. Gegrüßet seist du, Maria, voll der Gnade, der Herr ist mit dir. Du bist gebenedeit unter den Frauen, und gebenedeit ist die Frucht deines Leibes, Jesus. Heilige Maria, Mutter Gottes, bitte für uns Sünder, jetzt und in der Stunde unseres Todes. Amen. Ewiger Vater, durch die unbefleckten Hände Maria und das göttliche Herz Jesu opfere ich dir die furchtbaren Leiden des Herzens Jesu am Ölberg auf und jedes Tröpflein seines Blutschweißes zur Sühne für meine und aller Menschen Sünden des Herzens, zur Verhütung solcher Sünden und für die Vermehrung der Gottes- und Nächstenliebe. Drittens, Geißelung Jesus. Vater unser im Himmel, geheiligt werde dein Name, dein Reich komme, dein Wille geschehe, wie im Himmel, so auf Erden. Unser tägliches Brot gib uns heute und vergib uns unsere Schuld, wie auch wir vergeben unseren Schuldigen, und führe uns nicht in Versuchung, sondern erlöse uns von dem Bösen. Amen. Gegrüßet seist du, Maria, voll der Gnade, der Herr ist mit dir. Du bist gebenedeit unter den Frauen, und gebenedeit ist die Frucht deines Leibes, Jesus. Heilige Maria, Mutter Gottes, bitte für uns Sünder, jetzt und in der Stunde unseres Todes. Amen. Ewiger Vater, durch die unbefleckten Hände Maria und das göttliche Herz Jesu opfere ich dir die vielen tausend Wunden, die grausamen Schmerzen und das kostbare Blut Jesu von der Geißelung auf, zur Sühne für meine und aller Menschen Sünden des Fleisches, zur Verhütung solcher Sünden und für die Bewahrung der Unschuld, besonders in meiner Verwandtschaft. Viertens, Dornenkrönung. Vater unser im Himmel, geheiligt werde dein Name, dein Reich komme, dein Wille geschehe, wie im Himmel, so auf Erden. Unser tägliches Brot gib uns heute und vergib uns unsere Schuld, wie auch wir vergeben unseren Schuldigen. Und führe uns nicht in Versuchung, sondern erlöse uns von dem Bösen. Amen. Gegrüßet seist du, Maria, voll der Gnade, der Herr ist mit dir. Du bist gebenedeit unter den Frauen, und gebenedeit ist die Frucht deines Leibes, Jesus. Heilige Maria, Mutter Gottes, bitte für uns Sünder, jetzt und in der Stunde unseres Todes. Amen. Ewiger Vater, durch die unbefleckten Hände Maria und das göttliche Herz Jesu, opfere ich dir die Wunden, die Schmerzen und das kostbare Blut des heiligen Hauptes Jesu von der Dornenkrönung auf, zur Sühne für meine und aller Menschen Sünden des Geistes, zur Verhütung solcher Sünden und für die Ausbreitung des Königstums Christi auf Erden. Fünftens, Kreuztragung. Vater unser im Himmel, geheiligt werde dein Name, dein Reich komme, dein Wille geschehe, wie im Himmel, so auf Erden. Unser tägliches Brot gib uns heute und vergib uns unsere Schuld, wie auch wir vergeben unseren Schuldigen, und führe uns nicht in Versuchung, sondern erlöse uns von dem Bösen. Amen. Gegrüßet seist du, Maria, voller Gnade, der Herr ist mit dir. Du bist gebenedeit unter den Frauen, und gebenedeit ist die Frucht deines Leibes, Jesus. Heilige Maria, Mutter Gottes, bitte für uns Sünder, jetzt und in der Stunde unseres Todes. Amen. Ewiger Vater, durch die unbefleckten Hände Maria und das göttliche Herz Jesu, opfere ich dir die Leiden Jesu auf seinem Kreuzweg auf, besonders seine heilige Schulterwunde und deren kostbares Blut zur Sühne für meine und aller Menschen Auflehnung gegen das Kreuz und Murren gegen deine heiligen Anordnungen und alle anderen Zungensünden, zur Verhütung solcher Sünden und für wahre Kreuzesliebe. Sechstens, Kreuzigung Jesu. Vater unser im Himmel, geheiligt werde dein Name, dein Reich komme, dein Wille geschehe, wie im Himmel, so auf Erden. Unser tägliches Brot gib uns heute und vergib uns unsere Schuld, wie auch wir vergeben unseren Schuldigen, und führe uns nicht in Versuchung, sondern erlöse uns von dem Bösen. Amen. Gegrüßet seist du, Maria, voller Gnade, der Herr ist mit dir. Du bist gebenedeit unter den Frauen, und gebenedeit ist die Frucht deines Leibes, Jesus. Heilige Maria, Mutter Gottes, bitte für uns Sünder, jetzt und in der Stunde unseres Todes. Amen. Ewiger Vater, durch die unbefleckten Hände Maria und das göttliche Herz Jesu opfere ich dir deinen göttlichen Sohn am Kreuze auf, seine Annagelung und seine Erhöhung, seine Wunden an Händen und Füßen und die drei Ströme seines heiligen, kostbaren Blutes, die sich daraus für uns ergossen. seine äußerste Armut, seinen vollkommenen Gehorsam, alle seine Körper- und Seelenqualen, seinen kostbaren Tod und dessen unblutige Erneuerung in allen heiligen Messen der Erde, zur Sühne aller Verletzungen der heiligen Ordensgelübde und Ordensregeln, zur Genugtuung für meine und der Welt Sünden, für die Kranken und Sterbenden, für heiligmäßige Priester und Laien, für die Anliegen des Heiligen Vaters, zur Wiederherstellung der christlichen Familie, für Starkmut im Glauben, für unser Vaterland und die Einheit der Völker in Christus und seiner Kirche, sowie für die Diaspora. Siebtens, Öffnung der heiligen Seite. Vater unser im Himmel, geheiligt werde dein Name, dein Reich komme, dein Wille geschehe, wie im Himmel, so auf Erden. Unser tägliches Brot gib uns heute und vergib uns unsere Schuld, wie auch wir vergeben unseren Schuldigern. Und führe uns nicht in Versuchung, sondern erlöse uns von dem Bösen. Amen. Gegrüßet seist du, Maria, voller Gnade, der Herr ist mit dir. Du bist gebenedeit unter den Frauen, und gebenedeit ist die Frucht deines Leibes, Jesus. Heilige Maria, Mutter Gottes, bitte für uns Sünder, jetzt und in der Stunde unseres Todes. Amen. Ewiger Vater, würdige dich für die Bedürfnisse der Heiligen Kirche und zur Sühnung der Sünden aller Menschen das kostbare Blut und Wasser anzunehmen, welches aus der Wunde des göttlichen Herzens Jesu geflossen ist, und sei uns allen gnädig und barmherzig. Blut Christi, letzter kostbarer Inhalt seines heiligen Herzens, wasche mich rein von allen eigenen und fremden Sündenschulden. Wasser der Seite Christi, wasche mich rein von allen Sündenstrafen und lösche mir und allen armen Seelen die Flammen des Fegefeuers aus. Amen.
1: Amen.
0: Im Namen des Vaters und des Sohnes und des Heiligen Geistes. Amen.

Wir gehen den Kreuzweg mit Jesus. Kreuzwegandacht bei Radio Gloria. Ich begrüße Sie herzlich zur Kreuzwegandacht bei Radio Gloria. Ich lade Sie ein, zusammen mit uns gemeinsam den Kreuzweg unseres Herrn Jesus Christus zu beten. Im Namen des Vaters und des Sohnes und des Heiligen Geistes. Amen. Heilige Gottesmutter Maria, du bist die Mutter der Schmerzen. Hilf uns, das bittere Leiden deines Sohnes recht betrachten. Du bist die Erste der Erlösten. Erflehe uns und allen Menschen das Erbarmen, das über dir gewaltet hat, von Anbeginn. Amen.

Erste Station, Jesus wird zum Tode verurteilt. Wir beten dich an, Herr Jesus Christus, und sagen dir Dank, denn durch dein heiliges Kreuz hast du die ganze Welt erlöst. Der Richter der Welt steht vor dem Gerichte der Menschen. Hass erfüllt verlangt die Menge seinen Tod. Aus Menschenfurcht fällt Pilatus das ungerechte Urteil. Jesus aber steht gebunden da und schweigt. Herr Jesus, du hast um unsertwillen das ungerechte Todesurteil des Pilatus schweigend hingenommen. Wir bitten dich, erbarme dich über uns und über die ganze Welt. Er lästerte nicht, da er gelästert wurde, und drohte nicht, da er litt, sondern überließ sich dem, der ihn ungerecht verurteilte. Er ist geopfert worden, weil er es selbst gewollt hat, und seinen Mund hat er nicht aufgetan. Heiliger Gott, heiliger starker Gott, heiliger unsterblicher Gott, erbarme dich unser.

Zweite Station, Jesus nimmt das Kreuz auf sich. Wir beten dich an, Herr Jesus Christus, und sagen dir Dank, denn durch dein heiliges Kreuz hast du die ganze Welt erlöst. Die Schergen schleppen das Kreuz heran. Freiwillig nimmt der Herr es auf seine Schultern. Er will den Kelch trinken, den der Vater ihm reicht. Sein ganzes Leiden steht ihm klar vor Augen, doch gehorsam beginnt er den bitteren Opfergang. Herr Jesus, du nahmst willig das schwere Kreuz auf deine Schultern, das die Sünde der Menschen dir zubereitet hat. Wir bitten dich, erbarme dich über uns und über die ganze Welt. Er hat wahrhaft unsere Krankheiten auf sich geladen, nur unsere Schmerzen hat er selbst getragen. Gleich einem Lamm ist er zum Tode geführt worden und er schwieg wie ein Lamm vor dem, der es schert. Heiliger Gott, heiliger starker Gott, heiliger unsterblicher Gott, erbarme dich unser.

Dritte Station, Jesus fällt zum ersten Mal unter dem Kreuz. Wir beten dich an, Herr Jesus Christus, und sagen dir Dank, denn durch dein heiliges Kreuz hast du die ganze Welt erlöst. Die Last ist schwer, der Weg steinig, der Herr zu Tode ermattet. Er wankt und fällt, unter rohen Misshandlungen wieder emporgerissen und zum Weitergehen gezwungen. Herr Jesus, du bist ein erstes Mal unter der Last des Kreuzes niedergesunken. Wir bitten dich, erbarme dich über uns und über die ganze Welt. Er schien uns wie ein Aussätziger, von Gott geschlagen und gedemütigt. Er ward verwundet wegen unserer Missetaten und gedemütigt wegen unserer Laster. Wohlgestalt und Schönheit sind von ihm gewichen. Er ist der Geringste der Menschen, der Mann der Schmerzen. Heiliger Gott, heiliger starker Gott, heiliger und sterblicher Gott, erbarme dich unser.

Vierte Station, Jesus begegnet seiner betrübten Mutter. Wir beten dich an, Herr Jesus Christus, und sagen dir Dank, denn durch dein heiliges Kreuz hast du die ganze Welt erlöst. Die Mutter steht am Wege, den der Sohn mit seinem schweren Kreuze geht. Ihre Blicke begegnen sich, sie erkennt sein Weh und schrägt alle Schmach und Pein mit ihm. Herr Jesus, du sahst mit tiefem Weh deine heilige Mutter am Kreuzweg stehen. Wir bitten dich, erbarme dich über uns und über die ganze Welt. Meine Augen sind dunkel geworden vom Weinen, denn fort ging von mir, der mein Tröster war. Stark wie der Tod ist die Liebe. Viele Wasser der Trübsal vermögen sie nicht auszulöschen. Heiliger Gott, heiliger starker Gott, heiliger unsterblicher Gott, erbarme dich unser. Heilige Mutter, drück die Wunden, die dein Sohn am Kreuz empfunden, tief in meine Seele ein.

Fünfte Station. Simon von Sirene hilft Jesus, das Kreuz tragen. Wir beten dich an, Herr Jesus Christus, und sagen dir Dank, denn durch dein heiliges Kreuz hast du die ganze Welt erlöst. Der Herr vermag die Kreuzeslast nicht mehr zu tragen. Da ergreifen die Schergen einen Mann, der vom Felde kommt und eben vorübergeht. Sie zwingen ihn, Jesus das Kreuz nachzutragen. Herr Jesus, du warst so entkräftet, dass Simon von Sirene dir helfen musste, das Kreuz zu tragen. Wir bitten dich, erbarme dich über uns und über die ganze Welt. Wer mein Jünger sein will, verleugne sich selbst, ernehme sein Kreuz auf sich und folge mir nach. Wer sein Leben retten will, wird es verlieren. Wer aber sein Leben um meinetwillen verliert, wird es gewinnen. Heiliger Gott, heiliger starker Gott, heiliger unsterblicher Gott, erbarme dich unser.

Sechste Station. Veronika reicht Jesus das Schweißtuch dar. Wir beten dich an, Herr Jesus Christus, und sagen dir Dank, denn durch dein heiliges Kreuz hast du die ganze Welt erlöst. Veronika sieht Jesu Leid und die Rohheit der Soldaten. Sie fragt nicht, was die Menschen denken und sagen. Mutig dringt sie durch die Menge und bietet dem Herrn das Schweißtuch dar, in das er sein Antlitz drückt. Herr Jesus, du hast voll Güte dein heiliges Angesicht im Schweißtuch der Veronika nachgebildet. Wir bitten dich, erbarme dich über uns und über die ganze Welt. Es redet zu mir mein Herz, ich suche dein Antlitz. Zeige uns dein Angesicht und wir werden gerettet sein. Weise im Zorn deinen Knecht nicht zurück, halte dein Angesicht vor uns nicht verborgen. Heiliger Gott, heiliger starker Gott, heiliger unsterblicher Gott, erbarme dich unser.

Siebente Station. Jesus fällt zum zweiten Mal unter dem Kreuz. Wir beten dich an, Herr Jesus Christus, und sagen dir Dank, denn durch dein heiliges Kreuz hast du die ganze Welt erlöst. Die Schwäche und die Schmerzen des Herrn nehmen immer mehr zu. Er fällt ein zweites Mal schwerer nun und schmerzlicher als zuvor. Mit letzter Anstrengung richtet er sich auf, um sein Opfer zu vollenden. Herr Jesus, wegen des Übermaßes der Schmerzen bist du ein zweites Mal unter dem Kreuze zu Boden gesunken. Wir bitten dich, erbarme dich über uns und über die ganze Welt. Ich aber bin ein Wurm und kein Mensch, der Leute Spott und des Volkes Verachtung. Alle, die mich sehen und sie spotten, mein, ihre Lippen höhnen und sie schütteln das Haupt. Heiliger Gott, heiliger starker Gott, heiliger unsterblicher Gott, erbarme dich unser.

Achte Station, Jesus begegnet den weinenden Frauen. Wir beten dich an, Herr Jesus Christus, und sagen dir Dank, denn durch dein heiliges Kreuz hast du die ganze Welt erlöst. Am Wege stehen Frauen, die den grausam gequälten Herrn beklagen und beweinen. Aber er denkt voller Barmen an das Leid, das über sie kommen wird. Herr Jesus, mitten im eigenen Leid hast du dich über all das kommende Leid der Mütter und Kinder deines Volkes erbarmt. Wir bitten dich, erbarme dich über uns und über die ganze Welt. Weinet nicht über mich, weinet über euch und eure Kinder. Ihr werdet zu den Bergen sagen, fallet über uns, und zu den Hügeln, bedecket uns. Heiliger Gott, heiliger starker Gott, heiliger unsterblicher Gott, erbarme dich unser.

Neunte Station, Jesus fällt zum dritten Mal unter dem Kreuze. Wir beten dich an, Herr Jesus Christus, und sagen dir Dank, denn durch dein heiliges Kreuz hast du die ganze Welt erlöst. Der Herr ist zu Tode erschöpft und bricht zum dritten Male unter der Last des Kreuzes zusammen. Doch er will das Werk vollenden, das der Vater ihm aufgetragen hat. So rafft er sich mit letzter Kraft noch einmal auf. Herr Jesus, du bist ein drittes Mal unter der Last unserer Sünden zusammengebrochen. Wir bitten dich, erbarme dich über uns und über die ganze Welt. In den Staub gebeugt ist meine Seele, mein Leib ist zu Boden getreten. Die Schuld der Menschen hat sich gehäuft über meinem Haupte, sie drückt mich nieder wie eine schwere Last. Heiliger Gott, heiliger starker Gott, heiliger unsterblicher Gott, erbarme dich unser.

Zehnte Station. Jesus wird seiner Kleider beraubt. Wir beten dich an, Herr Jesus Christus, und sagen dir Dank, denn durch dein heiliges Kreuz hast du die ganze Welt erlöst. Zu Tode ermattet ist der Herr auf dem Kalvarienberg angekommen. Die Schergen reißen ihm zu seiner Schmach vor allem Volke die Kleider vom Leibe und die Wunden der Geiselung beginnen von neuem zu bluten. Herr Jesus, du hast auch die letzte Schmach des Verbrechertodes für uns tragen wollen. Wir bitten dich, erbarme dich über uns und über die ganze Welt. Sie teilen unter sich meine Kleider und werfen das Los um mein Gewand. Von der Fußsohle bis zum Scheitel ist nichts Heiles an mir, nur Beulen und Striemen und Wunden. Heiliger Gott, heiliger starker Gott, heiliger unsterblicher Gott, erbarme dich unser.

11. Station, Jesus wird ans Kreuz genagelt. Wir beten dich an, Herr Jesus Christus, und sagen dir Dank, denn durch dein heiliges Kreuz hast du die ganze Welt erlöst. Die Schergen werfen Jesus zu Boden. Sie durchbohren seine Hände und Füße und heften ihn an das Marterholz. Dann richten sie das Kreuz empor. Jetzt ist das Wort erfüllt. Wenn ich von der Erde erhöht bin, werde ich alles an mich ziehen. Herr Jesus, du ließest dich an Händen und Füßen grausam mit Nägeln durchbohren. Wir bitten dich, erbarme dich über uns und über die ganze Welt. Sie haben meine Hände und Füße durchbohrt. Sie haben alle meine Gebeine gezählt. Sie haben mir Galle unter die Speise gemischt, in meinem Durste mich mit Essig getränkt. Ich schaue aus, ob einer Mitleid habe mit mir. Ich suche einen, dass er mich tröste, und finde ihn nicht. Heiliger Gott, heiliger starker Gott, heiliger unsterblicher Gott, erbarme dich unser.

Zwölfte Station, Jesus stirbt am Kreuz. Wir beten dich an, Herr Jesus Christus, und sagen dir Dank, denn durch dein heiliges Kreuz hast du die ganze Welt erlöst. Der Herr hängt angenagelt am Holze des Kreuzes. Dem reuigen Schächer verheißt er das Paradies und betet für seine Peiniger. Um die neunte Stunde klagt er mit lauter Stimme: mein Gott, warum hast du mich verlassen? Dann ruft er laut: Es ist vollbracht, Vater, in deine Hände empfehle ich meinen Geist. Und er neigt sein Haupt und stirbt. Herr Jesus, dem Willen des Vaters gehorsam, bist du nach dreistündiger qualvoller Todesnot für das Heil der Welt am Kreuze gestorben. Wir bitten dich, erbarme dich über uns und über die ganze Welt. Seht, das Holz des Kreuzes, an dem das Heil der Welt gehangen. Kommt, lasset uns anbeten. Dein Kreuz, o Herr, wollen wir tief geneigt verehren, und deine heilige Auferstehung rühmen und preisen wir. Seht, durch das Holz des Kreuzes ist Freude gekommen in alle Welt. Der Herr sei uns gnädig und segne uns. Er lasse sein Angesicht über uns leuchten und schenke uns Gnade. Heiliger Gott, heiliger starker Gott, heiliger unsterblicher Gott, erbarme dich unser. Gekreuzigter Herr Jesus Christus, erbarme dich unser und hilf den armen Seelen im Fegfeuer.

13. Station. Jesus wird vom Kreuz herabgenommen und in Marias Schoß gelegt. Wir beten dich an, Herr Jesus Christus, und sagen dir Dank, denn durch dein heiliges Kreuz hast du die ganze Welt erlöst. Der Herr hat ausgelitten. Josef von Arimathea hat voll Trauer und Ehrfurcht den Leib des Herrn vom Kreuze abgenommen. Und nun legen sie Jesus in den Schoß Marias, seiner betrübten Mutter. Herr Jesus, vom Kreuze abgenommen, wurdest du in den Schoß deiner lieben Mutter gebettet. Wir bitten dich, erbarme dich über uns und über die ganze Welt. Ihr alle, die ihr vorübergeht, gebt Acht und schauet, ob ein Schmerz gleich sei meinem Schmerz. Siehe, ich bin die Magd des Herrn, mir geschehe nach deinem Worte. Heiliger Gott, heiliger starker Gott, heiliger unsterblicher Gott, erbarme dich unser.

14. Station, Jesus wird ins Grab gelegt. Wir beten dich an, Herr Jesus Christus, und sagen dir Dank, denn durch dein heiliges Kreuz hast du die ganze Welt erlöst. Der Leib des Herrn ist zum Begräbnis bereitet, gesalbt und in Tücher gewickelt. Sie tragen ihn in stillem Trauerzug zum Grabe. Die Frauen folgen, unter ihnen Maria, seine Mutter. Sie denkt an sein Wort: Am dritten Tage werde ich auferstehen. Herr Jesus, du wolltest auch das Schicksal des Grabes mit uns teilen und 3 Tage in der Erde ruhen, bis zum Morgen der Auferstehung. Wir bitten dich, erbarme dich über uns und über die ganze Welt. Wenn das Weizenkorn nicht in die Erde fällt und stirbt, bleibt es allein. Wenn es aber stirbt, bringt es viele Frucht. Gesät wird in Verweslichkeit, auferweckt in Unverweslichkeit. Gesät wird in Schwachheit, auferweckt in Kraft. Heiliger Gott, heiliger starker Gott, heiliger unsterblicher Gott, erbarme dich unser. Gekreuzigter Herr Jesus Christus, erbarme dich unser und hilf den armen Seelen im Fegefeuer.

Lasset uns beten, o Gott, du hast durch das Blut deines eingeborenen Sohnes das Siegenszeichen des Kreuzes geheiligt. Verleihe gnädig, dass alle, die sich des heiligen Kreuzes rühmen, sich auch deines Schutzes überall erfreuen. Durch Christus, deinen Sohn, unseren Herrn. Amen. Im Namen des Vaters und des Sohnes und des Heiligen Geistes. Amen. Gelobt sei Jesus Christus in Ewigkeit. Amen. So bedanke ich mich herzlich bei Ihnen fürs Mitbeten, dass wir gemeinsam den Kreuzweg gegangen sind, die Kreuzwegandacht halten konnten.

0: diesjährigen Welttags der Migranten und Flüchtlinge. Die Botschaft zum Welttag ist heute durch den Vatikan veröffentlicht worden. Papst Leo XIV. Richtet den Blick darin ganz bewusst auf die besonders Verletzlichen unter den Migranten, auf Kinder und Jugendliche, viele von ihnen allein und ohne ihre Eltern. Was der Papst mit dieser Botschaft deutlich machen wollte, habe ich vor der Sendung meinen Kollegen Mario Galgano gefragt.
1: Leo XIV. Setzt einen sehr starken Kontrapunkt zur oft abstrakten Debatte über Migration. Er sagt sinngemäß, schaut nicht zuerst auf Zahlen, Statistiken oder Migrationsströme, schaut auf das einzelne Kind. Denn hinter jeder Zahl steht ein konkreter Mensch mit einer eigenen Geschichte, mit Ängsten und Hoffnungen und vor allem mit einer unveräußerlichen Würde. Und gerade Minderjährige gehören zu den verletzlichsten Menschen überhaupt. Viele müssen wegen Krieg, Armut, Gewalt oder Katastrophen ihre Heimat verlassen. Manche haben Angehörige verloren, andere sind von ihren Familien getrennt. Und diejenigen, die allein unterwegs sind, haben häufig niemanden, der sie unmittelbar schützt und ihre Interessen vertritt.
0: Leo XIV. Beschreibt darin ja auch ein ziemlich erschütterndes Panorama dessen, was diesen Kindern auf der Flucht wirklich widerfahren kann.
1: Ja, er spricht von Todesfällen entlang der Fluchtrouten, von Menschenhandel und Ausbeutung, von sexueller Gewalt und Zwangsheirat. Minderjährige können auch als Kindersoldaten rekrutiert werden. Und selbst dort, wo die Flucht eigentlich Schutz bringen soll, können neue traumatische Erfahrungen hinzukommen. Der Papst erinnert dabei an eine Formulierung seines Vorgängers Franziskus aus dem Jahr 2017. Minderjährige Migranten seien dreifach schutzlos, weil sie minderjährig, weil sie fremd und weil sie wehrlos seien. Und Leo XIV. Sagt ganz klar, wir dürfen uns an dieses Leid nicht gewöhnen und auch nicht gleichgültig werden.
0: Ja, besonders deutlich wird der Papst dann ja gegenüber den politischen Entscheidungsträgern. Er fordert einen Perspektivwechsel in der Migrationspolitik.
1: Ja, das ist vielleicht der politisch prägnanteste Teil der Botschaft. Leo XIV. Sagt, der Schwerpunkt darf nicht allein auf der Bewältigung der Migrationsströme liegen. Stattdessen müsse der Schutz der Menschenrechte ins Zentrum rücken. Dazu gehören für ihn Schutz und Aufnahme in den Transit- und Zielländern, aber auch das Bekämpfen von Fluchtursachen in den Herkunftsländern. Und er nennt ausdrücklich die Familienzusammenführung. Gerade bei Minderjährigen müsse verhindert werden, dass sie durch eine Trennung von ihren Eltern zusätzlich traumatisiert werden. Seine Grundhaltung fasst der Papst in einem sehr starken Satz zusammen. Ich zitiere, einen Minderjährigen zu beschützen bedeutet letztendlich, das in ihm einprägende Bild Gottes zu behüten.
0: Nun war diese Botschaft am 14. August ja auch nicht das einzige wichtige Dokument, das der Vatikan veröffentlicht hat. Ein weiteres Schreiben war der Brief von Papst Leo an Kardinal Arthur Roche, den Präfekten des Dikasteriums für den Gottesdienst und die Sakramentenordnung. Was stand denn da drin?
1: Ja, der Papst warnt vor eigenmächtigen Änderungen bei der Messe. Also Leo XIV. Pocht auf die Einhaltung der kirchlichen Vorgaben für katholische Messfeiern. Insbesondere die Priester müssten den von Paulus VI. Und Johannes Paulus II. Verkündeten Riten Respekt entgegenbringen, schreibt er. In Bezug auf die liturgischen Reformen der beiden Päpste nach dem Zweiten Vatikanischen Konzil. Anlass des Briefes, den der Vatikan an diesem Freitag veröffentlichte, ist ein Liturgiekongress in den USA. Wörtlich schreibt der Papst, es ist von entscheidender Bedeutung, dass dieser Respekt aus einer inneren Haltung der Offenheit und des Vertrauens in Gott entspringt und Demut vor seiner Größe sowie aufrichtige Treue zur Kirchengemeinschaft zum Ausdruck bringt. Zitat Ende. Außerdem wirbt das Kirchenoberhaupt für eine kontinuierliche Weiterbildung von Geistlichen und Laien, um das liturgische Leben der Weltkirche neu zu beleben. Die besondere Aufgabe der Priester sei, die Gläubigen an die Hand zu nehmen und sie in der Erkenntnis der heiligen Geheimnisse zu begleiten. Eine Gelegenheit dazu biete vor allem die sonntägliche Messfeier.
0: Vielen Dank, Mario Galgano.
1: Gerne.
0: Soweit also die wichtigsten Informationen zur Migrantenbotschaft und zum Liturgiebrief des Papstes, die heute veröffentlicht wurden. Mehr dazu und die Texte in voller Länge können Sie bei uns auf der Seite lesen. Und nun ein Nachrichtenüberblick. Australien. Der frühere katholische Bischof im westaustralischen Broome, Christopher Saunders, ist wegen sexueller Übergriffe auf zwei junge indigene Männer schuldig gesprochen worden. Das Strafmaß werde für Ende September erwartet, berichtete die Australian Broadcasting Corporation am Freitag. Saunders war von 1996 bis 2001

0: 29 Bischof der im Nordwesten Australiens gelegenen Diözese Broome. Der aktuelle Bischof von Broome, Tim Norton, hatte sich ebenfalls am Donnerstag in einem eindringlichen Brief an die Menschen Westaustraliens gewandt und den Mut der Betroffenen gewürdigt. Simbabwe. Die katholischen Bischöfe Simbabwes haben nach einem Fährunglück auf dem Karibasee den Angehörigen der mindestens 44 Todesopfer ihr Mitgefühl und ihre Gebete zugesichert. Die Fähre war laut Behörden am Dienstag auf der Fahrt von der Ferien- und Hafenstadt Kariba zum abgelegenen Fischercamp Chalala bei starkem Wellengang gekentert. An Bord des Schiffes einer staatlichen Gesellschaft sollen sich mehr als 120 Menschen befunden haben, deutlich mehr als die zulässige Kapazität. EU-Myanmar. Die Europäische Union stellt zusätzliche 10,5 Millionen Euro humanitäre Hilfe für Myanmar bereit. Das kündigte die EU-Kommission am Donnerstag in Brüssel an. Damit erhöht sich die EU-Unterstützung für das südostasiatische Land in diesem Jahr auf knapp 50 Millionen Euro. Myanmar befindet sich seit einem Militärputsch 2021 in einem Bürgerkrieg. Nach Angaben der EU-Kommission sind dadurch mehr als 100.000 Menschen ums Leben gekommen. Themenwechsel. Papst Leo XIV. Verbringt seinen Sommeraufenthalt in Castel Gandolfo und prägt dort auch die zweite Hälfte des Monats August mit zwei Gottesdiensten, unter anderem zum Hochfest Mariä Himmelfahrt. Ortspfarrer Tadeusz Rosmus berichtet uns von umfangreichen Vorbereitungen hinsichtlich Sicherheit, Kirchengestaltung und Liturgie.
1: An diesem Samstag, dem 15. August, feiert Papst Leo XIV. Um 10 Uhr die Messe zum Hochfest der Aufnahme Mariens in den Himmel in der Pfarrei St. Thomas von Villanova. Diese Tradition gehe auf Johannes den 23. zurück, erzählt uns Pfarrer Tadeusz Rosmus. Während ein Teil der Gläubigen in der Kirche Platz findet, wird die übrige Gemeinde die Feier auf dem Vorplatz verfolgen, wo um 12 Uhr auch das Angelusgebet stattfindet. Hier sind in Castel Gandolfo die Einwohner daran gewöhnt, die Päpste in ihrer Mitte zu haben. In diesem Jahr ist es 400 Jahre her, dass die Päpste 1626 den Beschluss fassten, hierher nach Castel Gandolfo zu kommen. Die Einwohner sind also daran gewöhnt und natürlich freuen sie sich darüber, denn die Anwesenheit des Papstes bringt Freude und Begeisterung mit sich. Die Möglichkeit, die Schweizer Garde zu sehen, wenn sie vor dem apostolischen Palast steht, all das schafft eine wirklich sehr schöne Atmosphäre und sorgt für ein Gefühl des Miteinanders. Am Samstag, dem 29. August, folgt die Teilnahme Leos am lokalen Fest der Madonna del Lago. Nach dem Gottesdienst schließt sich eine Prozession an, die teilweise auf dem Albaner See verläuft. Leo XIV. Wird dabei als erster Papst der Geschichte auf einem Boot an der Wasserprozession teilnehmen. Die dortige Kirche war 1977 von Papst Paul VI. Geweiht und 1979 von Johannes Paul II. Besucht worden. Die Anwesenheit des Papstes zieht viele Menschen an, darunter Touristen aus Rom, aber auch aus verschiedenen Teilen Italiens. Ich erhalte als Pfarrer sehr, sehr viele E-Mails, in denen nach der Möglichkeit zur Teilnahme gefragt wird oder einfach nach Informationen, wie die Feierlichkeiten ablaufen und wie man daran teilnehmen kann. Für Radio Vatikan, Birgit Pottler.
0: Die Messe des Papstes können Sie am morgigen Samstag ab 9.55 Uhr bei uns auf YouTube, Facebook und auf der Webseite verfolgen. Auch unsere Partnersender übertragen live und mit deutschem Kommentar. Anschließend wird auch das Mittagsgebet übertragen. Und wir schauen nach Österreich. Der Zisterzienserpater Karl Wallner gibt dort zu Ende August nach 10 Jahren den Stab als Nationaldirektor von Missio Österreich ab und zog im Interview mit uns Bilanz. Ich sprach vor der Sendung mit Pater Wallner und fragte ihn, was er bei seinem Amtsantritt 2016 bei Missio Österreich vielleicht habe verändern wollen.
2: Ich wollte gar nichts anders machen, sondern einfach nur mal lernen, was die päpstlichen Missionswerke überhaupt sind. Ich war begeistert von meinem Vorgänger, das war Monsignore Leo Marsburg, Begleiter von der Mutter Teresa und der diese spirituelle Note gebracht hat, auf die uns Papst Franziskus dann immer wieder eingeschworen hat. Also es geht um Gebet, Information und dann erst an letzter Stelle um Spende für die Weltmission. Und ich habe dann wirklich die ersten 3 Jahre nur gelernt und dann plötzlich also hat das Ganze zu boomen begonnen.
0: Ja, Sie sagen ja selber, die Spenden kommen an letzter Stelle, aber die Einnahmen haben sich ja in Ihrer Amtszeit tatsächlich mehr als verdoppelt. Also 2025 konnten 739 Hilfsprojekte unterstützt werden, also eine beachtliche Zahl. Was waren denn aus Ihrer Sicht die entscheidenden Faktoren für diesen Erfolg und worauf sind Sie da auch besonders stolz vielleicht?
2: Also eine Mischung zwischen Übernatürlichem und Natürlichem, so wie unsere Gründerin, die selige Pauline Marie Charicot, die gerade zum 100-Jahr-Jubiläum 2022 ja selig gesprochen worden ist, die hat ganz aufs Gebet gesetzt. Wir sind aus einer Rosenkranzbewegung entstanden, eingesetzt im Rosenkranz für einen der 5 Kontinente. Das war ihre Idee 1822. Und dieses Übernatürliche haben wir wiedergebracht, dann aber auch das Natürliche, also dass man den Leuten einfach erzählt, was Weltkirche eigentlich ist. Und wir hier haben eine schrumpfende Kirche in Österreich, wir haben deshalb Kirchendepression und man hat gesehen, es macht den Leuten einfach Freude, wenn sie die Bilder sehen von den vollen Priesterseminaren in Afrika, vom unglaublichen Engagement, das die Schwestern und die Bischöfe in diesen Ländern haben. Es macht ihnen Freude, diese wachsende Weltkirche zu unterstützen.
0: Ja, dieser Fokus auf Gebet war ja auch sehr deutlich und spürbar. Was kann das Gebet für die Weltkirche bewirken, was das Geld alleine nicht kann?
2: Es gibt diesen Spruch im Deutschen, an Gottes Segen ist alles gelegen. Und ich glaube, das ist ein Grundproblem unserer Kirche überall, also zumindest hier im europäischen Raum, dass wir pelagianisch geworden sind. Also wir krempeln die Ärmel hoch und machen unsere Programme und so weiter. Aber es fehlt wirklich dieses Vertrauen, dass Gott etwas macht. Das heißt nicht, dass ich dem nicht auch professionell um Spenden werben muss, also professionell mit den Medien arbeiten muss. Aber dieses Grundvertrauen, nicht wir sind es, der Weltkirche oder Kirche macht, sondern es ist Gottes Geist. Ja. Und also das fehlt und ich glaube, das war einfach diese Kombination von beidem. Und man muss dazu sagen, es ist ein übernatürliches Abenteuer. Also es hat meinen Mitarbeitern und mich einfach auch viel gekostet an Anstrengung, auch an Demütigungen und so weiter. Aber ja, also wir konnten wirklich viel helfen und das ist eine Riesenfreude.
0: Das gesamte Interview können Sie bei uns auf der Seite nachhören. Und damit sind wir fast am Schluss unserer Sendung. Als letzten Beitrag hören wir unsere Sommerserie mit Gedanken von Papst Johannes Paul II. Auf Deutsch.
3: Gottes Sohn ist Mensch geworden. Christus will unser Bruder sein. Darum darf kein Mensch vom anderen gering denken, ihn misshandeln. Oder sogar täten. Das Recht auf Leben ist das fundamentalste und heiligste aller Menschenrechte.
0: Damit sind wir am Ende unserer Sendung angekommen. Schön, dass Sie dabei waren. Am Mikrofon verabschiedet sich herzlich Christine Seuss. Sie hören Radio Vatikan, Laudetur Jesus Christus.

Grüezi miteinander und einen wunderschönen Sommertag bei Radio Gloria. Schön, dass Sie eingeschaltet haben am Freitag, 14. August. Wir sind in der 19. Woche im Jahreskreis und heute feiert unsere Kirche den Gedenktag vom heiligen Maximilian Kolbe. Es ist ein besonders spannender Heilige von der Zeit. Mein Name ist Monika Neiger und ich nehme Sie heute mit durch den Tag mit interessanten Beiträgen, berührende Gebetszeiten und einfach richtig schöner Musik. Und jetzt schauen wir auf die nächste Sendestunde. Am 16:30 in den Glaubenskurs, kleiner katholischer Katechismus, 6. Teil, mit dem Kaplan Dr. Tobias Hauenstein. Das Kalenderblatt über den Tagesheilig von heute, der Heilige Maximilian Maria Kolbe, am 6. Aus unserer Schatzkiste präsentieren wir Ihnen etwas Schönes aus dem Schatz der Kirche. Am 17:45. Aus dem Radio Vatikan übertragen wir am 6. das Nachrichtenmagazin. Am 6:30 wird die Heilige Messe aus der Gebetsstätte wie Grazbad übertragen. Am 19:35 Kids Ahoi, die Sendung für Kinder. Die Kleinen hören etwas Schönes über den Heiligen Maximilian Kolbe. Best of Gloria am 8. Ein Vortrag vom Pfarrer Winfried Abeln am Kongress Freude am Glauben. Maria Pforte zur neuen Hoffnung. Der Rosenkranz beten wir am 9. Und komplett das Nachtgebet von der Kirche am 9:45. Sollten Sie ein Abendmensch sein oder müssen Sie arbeiten in der Nacht oder können Sie ganz einfach nicht schlafen, das gibt es ja manchmal, dann könnt Ihnen unsere Sendungen ein bisschen Unterstützung geben. 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Weil wir im Sommer ein bisschen dünner besetzt sind, braucht es am Telefon manchmal ein bisschen Geduld. Danke dafür. Vergelt Gott für Ihre Treue, Gottes Segen und geniessen Sie die letzten Ferientage und auch das warme Wetter. Bald ist es wieder Herbst. Fürs Radio Gloria Team, Ihre Monika Neiger.

Wir beten um Ehrfurcht vor der Schöpfung und besonders um Regen. Im Namen des Vaters und des Sohnes und des Heiligen Geistes. Amen. Allmächtiger, ewiger Gott, du bist der Ursprung allen Lebens und die Quelle jeden Segens. In deiner Weisheit führst du die Zeiten, in deiner Güte erhältst du die Welt. Wir treten vor dich in Ehrfurcht und Vertrauen und bitten dich in diesen Tagen der Trockenheit, sende deinen heiligen, erfrischenden Regen über Felder, Wälder und Wiesen, über unsere Heimat und alle Länder, damit die Erde wieder atmen kann. Stärke die Pflanzen, die verdorren, die Tiere, die nach Wasser suchen, und die Menschen, die unter Hitze und Dürre leiden. Heilige Maria, Mutter Gottes, du kennst die Sorgen deiner Kinder. Nimm unsere Bitte auf und lege sie deinem Sohn mit mütterlicher Liebe vor. Herr Jesus Christus, du hast den Sturm gestillt und das Meer beruhigt. Berühre auch jetzt die Himmel. Öffne die Wolken und schenke uns den Regen, der Leben bringt und Hoffnung erneuert. Gott, Heiliger Geist, erfülle die Schöpfung mit deiner Kraft. Erneuere die Erde und lehre uns, achtsam und dankbar mit ihr umzugehen. Denn dein ist die Macht und die Herrlichkeit, jetzt und in Ewigkeit. Amen. Im Namen des Vaters und des Sohnes und des Heiligen Geistes. Amen. Ein Hinweis.

Ein Hinweis. Gott geht ins Kino, also gehen wir auch. Wir machen Sie aufmerksam auf Filmvorführungen zur Stärkung des christlichen Gedankengutes, Weiterbildung im christlichen Glauben und einfach zur Unterhaltung. Der Veranstalter ist Lazarusorden in Liechtenstein und Altes Kino Vaduz. Ort und Treffpunkt: Altes Kino Vaduz, Eulestraße 24. Eule schreibt sich mit EU. In 9490 Vaduz. Die Termine 1926 am Samstag, den 4. Juli, nur ein Pix im Schatten der Impfung. Samstag, 1. August, Johannes Danz Scotus, Gottes Hirte. Samstag, den 5. September, Visionen aus dem Leben der Hildegard von Bingen. Zeit jeweils um 19 Uhr. Und zusätzlich speziell ein Sommerprogramm. Am Sonntag, den 5. Juli, Gottes mächtige Dienerin, die Frau hinter dem Papst. In Klammer, Pius XII. Eugenio Pacelli. Am Sonntag, den 19. Juli, Papst Johannes der 23. Ein Leben für den Frieden. Sonntag, 2. August, Bernadette von Lourdes. Der komplette Zweiteiler. Jeweils um 15 Uhr. Der letzte Film am Sonntag, den 16. August, Die große Stille, in Klammer, Kartäuserorden, der strengste Orden der Welt. Dieser Film beginnt um 16 Uhr. Die Kosten sind 5 Franken pro Aufführung. Anmeldung ist keine erforderlich. Infos erhalten Sie beim Lazarusorden in Liechtenstein unter dem Link www.lazarus.li. Alles klein. Achtung, ein barrierefreier Zugang zu den WC-Anlagen ist nicht gewährleistet. Wir möchten Ihnen diese Filmvorführungen zur Stärkung des christlichen Gedankengutes herzlich empfehlen.

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1: Gelobt sei Jesus Christus.
2: In Ewigkeit. Amen.
3: Es grüezi und ein herzliches Willkommen, liebe Hörerfamilie am Mikrofon, ist Andrea Marti. Stellen Sie sich vor, es gäbe einen Ort, an dem 2000 Jahre Weisheit, Geschichte und göttliche Inspiration auf wenigen Seiten zusammengefasst sind. Kein langes Suchen, keine vagen Antworten, nur die pure und zuverlässige Wahrheit des katholischen Glaubens. Der Katechismus der katholischen Kirche ist nicht einfach nur ein trockenes Regelbuch. Er erklärt uns in vier Abschnitten unseren Glauben, wie wir Gott real begegnen können, in den heiligen Sakramenten, wie wir ein immer besser Mensch werden können und wie wir zu Gott beten sollten. Unser geschätzter Referent, Kaplan Dr. Tobias Hauenstein, referiert in Anlehnung zum kleinen Katechismus der katholischen Kirche von Pater Martin Ramm, FSSP. Viel Freude und Erbauung.
1: Ja, liebe Christen und Christinnen, liebe Glaubensfamilie, es freut mich sehr, dass ich die nächste Folge hier aufnehmen darf. Kaplan Tobias Hauenstein, ein Diözesanpriester aus dem Erzbistum Bad Uts-Lichtenstein. Wir sind jetzt mittlerweile bei der sechsten Folge angelangt. Kleiner Katechismus des katholischen Glaubens. Ein Meisterwerk. Wenn Sie das wissen, was in diesem Büchlein drin ist, dann, wenn Sie es natürlich auch befolgen, dann kommen Sie schon in den Himmel. Da bin ich sehr, sehr zuversichtlich, wenn ich hier blättere. Dann sieht man, dass das insgesamt 240 Fragen sind, die hier eben besprochen werden. Der ganze Glaube in 240 Fragen erklärt. Sie können das Buch eben gratis bestellen bei www.petrusverlag.de. www.petrusverlag.de können Sie gratis das Buch bestellen. Natürlich sinnvoll auch dann kleine Spende, je nach Möglichkeit eben zu geben. Aber es ist so konzipiert, dass es gratis bestellt werden kann, dass auch die, die jetzt nicht das Geld haben, eben mehrere zu bestellen, auch bestellen können zum Verteilen, um den heiligen Glauben zu verbreiten. Das ist der ganze Sinn eben unseres Glaubens, dass wir ihn auch weiter verbreiten möchten. Jesus sagt, verkündet eben das Evangelium jeder Kreatur. Wir sind hier bei der Frage stehen geblieben, dass Gott eben allwissend ist, dass er Vergangenheit, Gegenwart und Zukunft weiß, dass er sogar unsere geheimsten Gedanken weiß. Der Gedanke an Gottes Allgegenwart und Allwissenheit kann uns kräftig antreiben, überall auch im Verborgenen das Böse zu meiden und das Gute zu tun. Ja, gibt es in unserer Zeit auch viele Sünden, die werden im Verborgenen gemacht, aber vor dem lieben Gott ist das nicht verborgen, lieber Christenmensch. Denk daran, dass Gott dich sieht und ja, und ein Kind. Viel leichter wird wohl ein kleines Kind dann, wenn es sagt, aha, ich bin um die Ecke, die Eltern sehen mich, etwas machen, was es nicht soll. Wenn es wüsste, dass die Mutter natürlich es doch sehen kann, weil es nicht einfach verschwinden konnte, dann würde es das wohl nicht tun oftmals. Und natürlich dann auch, dass wir in keiner Not und Gefahr verzagen sollen. Daniel 13 steht in der Bibel, ich will lieber ohne die Tat in eure Hände fallen, als sündigen vor dem Angesicht des Herrn. Der heilige Prophet Daniel hat in der Gegenwart Gottes gelebt. Oder Psalm 22 hier, wenn ich auch wandle mitten im Todesschatten, so will ich nichts Übles fürchten, weil du, o Herr, bei mir bist. Das ist jetzt hier nicht ein frommes Sprüchlein oder so, das ist einfach die Wahrheit, wie es die heilige Teresa von Avila gesagt hat, bitte für uns, solo Dios basta, Gott allein genügt, wenn du den allmächtigen Gott deinen Freund nennen kannst, dann hast du alles, was du brauchst. Die nächste Frage ist dann hier Nummer 17. Was bedeutet Gott ist gerecht? Gott ist gerecht bedeutet, Gott belohnt das Gute und bestraft das Böse. Römerbrief 2, er wird einem jeden vergelten nach seinen Werken. Da geht es jetzt hier dann schon an das Eingemachte, muss man sagen. Das wollen viele dann nicht mehr hören. Gott straft doch nicht. Na, Gott ist doch gut, er bestraft doch nicht. Das ist schon, ja, ich sag mal, eine satanische Pseudologik, mit der man schon auch die Menschen in die Irre führen kann. Denn, ja, suchen wir uns ein Beispiel eben heraus, einen guten Vater oder einen guten Lehrer oder einen guten und gerechten Staat. Das ist auch klar, dass der gute Lehrer eben die Guten belohnen und die Bösen bestrafen wird. Das wäre auch ungerecht, wenn ein Lehrer dann eben die Guten genauso behandeln würde wie die Bösen. Ja, was bleibt da für ein Gott übrig, wenn man sagt, Gott bestraft nicht? Das ist dann wirklich eigentlich wie so, ja, so ein Pseudogott, der dann irgendwo schon unter Demenz leidet und dann irgendwie das gar nicht sieht. Oder ich meine, freilich kann einmal ein guter Lehrer, ein guter Vater einmal wegschauen auch. Und jetzt, es werden auch die Eltern dann, das Kind bemüht sich sehr, dann macht's halt mal etwas. Sie wollen auch nicht immer dann gleich wieder, ich sag mal, einhacken auf das Kind und dann tut man mal so, als ob man das nicht gesehen hat, weil es eine Kleinigkeit ist. Aber natürlich belohnen auch die Eltern das Gute, bestrafen das Böse. Und ja, die Frage ist ja, warum dann Gott bestraft? Und er bestraft ja nicht, weil er eben jetzt sich dann freuen würde. Das sind so Karikaturen auch von Gottesbildern, die in den Köpfen der Menschen stecken, die man dann schwer irgendwo korrigieren kann. Da stellt man sich dann Gott so vor wie einen, ja, zornigen Choleriker, der auf der Wolke sitzt und dann schleudert er mit verzerrtem Gesicht dann wieder mal einen Pfeil hinunter und freut sich dann, wenn er mal wieder etwas gefunden hat, wo er eben eine Bombe zünden kann oder so. Also das ist genau das, was Gott nicht ist. Das bespreche ich dann auch mit den Schülern im Schulunterricht. Was ist denn bitte der Sinn einer Strafe? Und das wissen die Schüler dann sofort, ob sie jetzt größer oder kleiner sind oder in welcher Schulart sie auch sind, dann der Sinn einer Strafe ist eben, dass man etwas daraus lernt und dass man es besser macht. Ich kann das nicht zählen, wie oft ich dann den Schülern auch schon gesagt habe, wenn sie dann schon mal wieder sehr nervensägenmäßig sind, dann habe ich gesagt, hör jetzt bitte auf, ich will das jetzt nicht noch einmal sagen. Zwinge mich bitte nicht dazu, dass ich dir eine Strafe geben muss. Mir macht das keinen Spaß, dir eine Strafe zu geben, aber wenn du jetzt zum 10. Mal herausrufst und eben die anderen störst, dann muss ich dir leider eine Strafe geben. Und das ist auch so, dass die Schüler da ein gutes Gespür haben und dass sie das auch akzeptieren. Also die verstehen das schon. Als Lehrer sagt man dann auch, es hat hier keiner das Recht darauf, eben zu stören. Es gibt kein Recht auf Stören. Und wenn jetzt hier dann 20 Leute sitzen und die Lektion dauert 45 Minuten, wenn jetzt jeder zweimal herausruft, dann haben sie zweimal 20, 40 Störungen in 45 Minuten. Dann ist da keine Zeit mehr da für einen halbwegs normalen Unterricht. Das verstehen die Kinder natürlich ohne Probleme. Wenn das gerecht ist, kein Problem. Manchmal heißt es dann, ja, das ist jetzt ungerecht. Den einen haben sie dreimal gewarnt und ich habe gleich eine Strafe bekommen oder nach zweimal warnen, dann würde man sagen, ja, okay, stimmt, hast du recht. Eine Chance hast du noch, aber dann beim nächsten Mal muss ich dir dann auch eine Strafe geben. Ja, will das gar nicht noch vertiefen. Hier jetzt, da stehen schon ganz massive Aussagen eben auch eben über die Gerechtigkeit Gottes im Alten Testament. Wir sind da etwas verweichlicht, wir sind da eben auch das nicht gewohnt. Ich muss das nicht hier noch weiter vertiefen. Das ist für manche wahrscheinlich eh schon genug hier, das zu hören, dass Gott das Böse bestraft. Nichts Gutes, kann man sagen, bleibt unbelohnt und nichts Böses bleibt unbestraft. Das ist ja auch sehr schön, wie die Bibel das eben erklärt. Wenn du einem Durstigen nur ein Glas kalten Wassers eben gibst, wie wohltuend ist das, wenn man großen Durst hat und eben ein Glas kalten Wassers geschenkt bekommt. Du wirst deinen Lohn dafür bekommen. Jeder empfängt von Gott, was er verdient. Wenn dann jemand beim persönlichen Gericht eben in der Stunde seines Todes das alles gezeigt bekommt, dann weiß er genau, dass Gott unendlich gerecht ist und dass er selber schuld ist. Da wird keiner dann irgendwie herumschreien, Gott ist komisch, Gott ist blöd. Da werden die, die dann eben sich nicht retten lassen wollten, eben über sich selbst erzürnt sein, wie man so leichtfertig sein kann, wie man so böse sein kann, wie man auch so dumm und faul sein kann, dass man nicht einmal vielleicht sich demütigen wollte und eben 30 Minuten eine Lebensbeichte machen wollte. Wie leicht ist es, eine gute Beichte zu machen? Die Sünden ehrlich bereuen, die Sünden ehrlich sagen und sich dann auch vornehmen, sie nicht mehr zu machen. Wie schnell ist das geschehen und wie unermesslich groß ist das, die Segensauswirkung. Gott, können wir lesen in der Bibel, hat oft genug gestraft. Gott hat die gefallenen Engel gestraft. Er hat die Stammeltern Adam und Eva bestraft. Gott hat die sündigen Städte Sodom und Gomorra bestraft. So wird er auch über jeden von uns gerechtes Gericht halten. Er wird jedem vergelten nach seinen Werken. Die Gerechtigkeit Gottes ist für die Guten ein großer Trost und für die Bösen, ja, eine schreckliche Rache, heißt es hier. Ja, was heißt Rache, wenn man sagt, Gott rächt sich? Das klingt dann schon zu menschlich eigentlich, wie jemand, der dann in irgendeinem ungearteten Zorn eine Racheaktion macht. Ja, der Mensch erntet, was er sät, und wer Böses sät, wird Böses ernten. Danke Ihnen fürs Zuhören. Wir machen an dieser Stelle eine kurze Pause.

Wir sind beim kleinen Katechismus, beim Glaubenskurs. Sie hören Kaplan Tobias Hauenstein, der zweite Abschnitt nach der kurzen Musikpause. Sehr tröstend, will ich sagen, ist eben der Gedanke, dass Gerechtigkeit kommen wird. Wenn wir uns die Welt anschauen, wir schreiben ja das Jahr 2026 im Mai, dann finde ich, dass eben gerade die Ungerechtigkeit auch so groß ist. Die Reichen werden immer reicher, die Armen werden immer ärmer. Viele vertrauen auch nicht mehr so ganz stark auf den Staat und sind auch vom Staat, von den Politikern enttäuscht, was eben auch Umfragen immer wieder eben zeigen. Ich muss nicht hier den Rächer spielen und ja, hier für Gerechtigkeit sorgen, das wird Gott schon machen. Gottes Mühlen mahlen langsam, sagt das Sprichwort, aber sie mahlen natürlich perfekt. Und ja, es gibt nichts Verborgenes, was nicht eben ans Tageslicht kommt, sagt auch die Bibel. Das ist auch ein großer Trost von uns. Und wenn jetzt Gott eben vergilt nach den Werken, dann ist es auch sehr schön, dass es hier dann 5 Sätze später im Römerbrief heißt, bei Gott gibt es kein Ansehen der Person. Das ist auch in unserer Zeit so, ja, wie so ein Sprichwort sagt, nach oben buckeln, nach unten treten. Das ist wie beim Fahrradfahren. Nach oben hin buckelt man und vor dem Chef in der Firma versucht man sich dann einzuschmeicheln und nach unten eben die, die in der Hierarchie unter uns stehen, die tritt man dann oftmals mit Füßen, ja, übertragen gesprochen, aber ja, manchmal sogar dann wirklich. Und dann bei den Strafen kann man natürlich auch noch hinzufügen, Gott hat die Welt gezüchtigt durch die Sintflut, aber den Noah hat er gerettet. Gott hat Sodom und Gomorra zerstört durch Feuer vom Himmel, wie schon erwähnt, aber der Lot wurde verschont. Die vollkommene Vergeltung findet erst in der Ewigkeit statt. Hier müssen wir an die Gerechtigkeit Gottes glauben. Dort werden wir sie sehen und erfahren. Gleichwohl ist auch schon in diesem Leben kein Gottloser wahrhaft glücklich und kein Gerechter wahrhaft unglücklich. An den alten und erprobten Sprichwörtern, sage ich mal, ist schon viel Wahres dran. Sie sind schon recht genial. Also ich denke schon, dass an dem Sprichwort kleine Sünden bestraft Gott sofort etwas dran ist. Jemand sagt etwas Böses oder jemand lügt gerade oder hat andere böse Gedanken und zack, rammt er sich den Schädel an, eben am Balken und dann sagt der andere, ja, ja, würde mich mal interessieren, was du gerade gedacht hast, kleine Sünden bestraft der liebe Gott sofort. Gott muss eben nicht alles sofort bestrafen. Ja, Gott hat eine ganze Ewigkeit eben, um zu bestrafen. Das weiß nur Gott selbst dann eben, warum er manchmal schon auf der Welt belohnt und bestraft und warum er manchmal zuwartet. Adam und Eva, Kain, Heli, Herodes finden wir auch schon. Ganz massive Strafen mitunter. Die vollkommene Vergeltung tritt erst nach dem Tod ein. Darum lässt es Gott bösen und schlechten Menschen oft gut gehen auf dieser Welt, weil er ihnen das Gute, das sie auch noch tun, belohnen will. Dafür haben sie dann im anderen Leben nichts mehr zu erwarten, wie das Christus am Beispiel des reichen Prassers und des armen Lazarus geschildert hat. Lukas 16.
Da ist auch eine Stelle in der Bibel, die mir da in den Sinn kommt, wo es eben dann heißt, Gott lässt alles wachsen, eben bis zur Ernte, dann wird eben alles abgeschnitten und dann die gute Saat, die Ernte kommt in die Scheune und das Unkraut wird im Feuer verbrannt. Das ist auch ein Bild dafür. Oder noch der Heiland sagt, ja, kann man sich vorstellen, eben in dieser bildhaften Sprache, damals waren ja alle der Landwirtschaft fast tätig und sehr naturverbunden, dass wenn man überall das Unkraut ausreißen würde, würde man auch oftmals das Gute ausreißen. Gott hat keinen Stress, er lässt es wachsen. Und dann, wenn die Stunde gekommen ist, wird es geerntet. Und dann kommt die große Trennung, wie auch bei uns daneben beim Weltgericht, wenn die endgültige Trennung kommt. Ich denke, wir leben in besonderen, spannenden Zeiten. Für mich alles sehr apokalyptisch, aber was wir sicher nicht erwarten, ist dann schon das Weltgericht. Das wird noch auf sich warten lassen. Nach dem Triumph des unbefleckten Herzens Mariens möge es bald kommen, wie Maria verspricht in Fatima, wird dann erst einmal die große, lange, wunderschöne Zeit des Friedens da sein, wie es auch die Bibel uns verspricht. Wir kommen an dieser Stelle dann zur nächsten Frage. Frage 18 im kleinen Katechismus. Könnt ihr auch noch einmal kurz beten? Keine Religion ohne Gebet. Ich habe mal eben gehört, dass einer dann begonnen hat, Apostolat zu machen, ein sehr gelehrter Mann, ich sage mal keinen Namen, ein Doktor der Universität und sehr fromm und sehr gelehrt, sehr gut. Und dann hat er mit einem Priester gesprochen, das hat er mir mal gesagt, und der Priester gesagt, wenn du jetzt hier öffentlich Apologetik, Glaubensverteidigung, Glaubensverbreitung machen willst, dann musst du auch in deinem Gebetsleben noch eine Schippe drauflegen. Denn wer nicht genügend mit Gott spricht, der wird auch nicht richtig über Gott sprechen können. Ich habe hier eine Liste mit einigen Heiligen, die ich auch bitte, dass sie helfen mögen. Heiliger Johannes, der Evangelist, bitte für uns. Auch schön der Gedanke, wenn sie auch um Hilfe für diese, bei diesen Heiligen bitten mögen, der große Theologe. Heilige Erzengel Michael, Gabriel, Raphael, bittet für uns. Großartig der heilige Missionar Patrick, der die Dreifaltigkeit erklärt hat, mit dem Kleeblatt, bitte für uns. Der große Prediger Johannes Chrysostomos, bitte für uns. Heiliger Thomas von Aquin, beste Theologe, bitte für uns. Der große Prediger, heiliger Petrus Chrysologos, bitte für uns. Wir kommen jetzt zur Frage 18. Was bedeutet Gott ist gütig? Das ist ganz besonders schön hier. Die Antwort Gott ist gütig bedeutet, Gott ist voll Liebe zu den Menschen. Er will unser Heil und erweist uns zahllose Wohltaten. Alles Gute kommt von Gott. Was wir sind und was wir haben an Leib und Seele ist Gottes Gabe. Besonders zeigt er seine Güte dann, wenn er uns die Sünden verzeiht, uns zum Himmel beruft und für das ewige Leben begnadet. Ja, der schönste Satz aus der Bibel ist vermutlich der 1. Johannes 4,8: Gott ist die Liebe. Deus Caritas est, wie das der Papst Benedikt XVI. Eben zum Titel seiner ersten Enzyklika gemacht hatte, Gott ist die Liebe. Das hat man schon im Alten Testament gewusst, preist den Herrn, denn er ist gütig und seine Gnade währt ewig, 1. Chronik 16. Was ich habe, kommt von dir, alles Gute gibst du mir. Wie ein Vater liebst du mich, höchstes Gut, ich liebe dich.
Oder hier Johannes 3, das ist auch so schön. So sehr hat Gott die Welt geliebt, dass er seinen eingeborenen Sohn hingab, damit alle, die an ihn glauben, nicht verloren gehen, sondern das ewige Leben haben. Gott würde uns noch unvergleichlich mehr Wohltaten spenden, wenn wir die Empfangenen weniger missbrauchen würden. Das ist auch ein guter Satz, den ich hier gefunden habe. Das ist dann auch besonders schade, wenn man eben Wohltaten bekommt oder Gabenfähigkeiten hat und das dann vielleicht sogar noch missbraucht für schlechte Dinge. Und die Dankbarkeit ist hier natürlich auch zu nennen. Das wäre schon eine sehr, sehr große Verpflichtung, Gott gegenüber dankbar zu sein. Ich habe mal gelesen, dass ein Heiliger gesagt hätte, wenn du dankbar bist für das, was Gott für dich schon gemacht hat, dann verpflichtest du ihn gleichsam dazu, eben, dass er dir weitere Wohltaten schenken muss, fast schon. So sehr freut sich dann Gott über die Dankbarkeit.

verschiedenen Fragen, was bedeutet Gott ist barmherzig? Gott ist barmherzig bedeutet, Gott verzeiht jedem, sogar dem größten Sünder, wenn er seine Sünde aufrichtig bereut. Die Barmherzigkeit Gottes ist über allen seinen Werken. Reue gehört natürlich dazu und Reue heißt natürlich, sich von der Sünde abwenden und Gott zuzuwenden. Was ist größer, könnte man fragen, die Sünden der Menschen oder die Barmherzigkeit und Liebe Gottes? Natürlich ist die Barmherzigkeit und Liebe Gottes unverhältnismäßig größer als die Sünden der Menschen, auch die größten Sünden. Gott hat extra nochmal eine Heilige auch der Kirche geschenkt, um das speziell noch einmal auch einen Papst dazu berufen, besonders den Menschen ebenso beizubringen. Die heilige Schwester Faustina. Ich bin froh und dankbar, dass ich mehrmals in Krakau Lagniewicki, wer Polnisch kann, wird nur den Kopf schütteln, wie ich das ausspreche, eben beten durfte und auch beim Grab der heiligen Faustina eben beten durfte. Die Barmherzigkeit Gottes liegt mir auch sehr am Herzen. Die heilige Faustina ist sicherlich eine der wichtigsten Mystikerinnen der Neuzeit. Barmherzigkeit ist ein zentrales biblisches Thema, aber durch die heilige Faustina wollte Gott das im 20. Jahrhundert nochmal völlig neu ins Rampenlicht rücken und dann auch eben mit dem heiligen Papst Johannes Paul II. Beide sind aus Polen. Schauen wir vielleicht kurz ins Leben hinein. Faustina Kowalska war eine einfache polnische Ordensschwester. Sie lebte von 1905 bis 1938, also 33 Jahre wie Jesus auch. Und sie hatte dann ab 1931 zahlreiche Erscheinungen von Jesus. Auf Anweisung ihres Beichtvaters hat sie alles aufgeschrieben. Das Ergebnis ist ein weltberühmtes Buch, Tagebuch der heiligen Schwester Faustina, ein Bestseller der katholischen Spiritualität. Ich denke einmal, steht jetzt nichts in der Bibel oder die Kirche äußert sich da auch nicht wirklich dazu, aber ich denke schon, dass wir in dieser Zeit, im Jahr 2026, an der Schwelle zu großen Veränderungen stehen und dass auch so viel Schuld und Böses in der Welt ist, dass eben die Gerechtigkeit Gottes einmal kommen wird im größeren Maßstab. Wenn ich allein an die Millionen, Abermillionen, das geht ja schon in die Milliarden, abgetriebenen Ungeborenen denke. Aber bevor dann Gott, wie es dort ja auch heißt, mit seiner Gerechtigkeit kommen muss, will er noch einmal seine übergroße Barmherzigkeit allen anbieten. Ich denke, das passt ganz gut, wenn wir über die Barmherzigkeit Gottes eben nachdenken. Schwester Faustina, die Heilige, betont, dass die Barmherzigkeit die letzte Rettung für die Welt ist. Selbst der größte Sünder hat Anspruch, kann man sagen, auf Gottes Erbarmen, wenn er nur umkehrt. Wer Gottes Barmherzigkeit erfährt, der kann gar nicht anders, als sie nach außen zu tragen. Das passt dann auch ganz dazu zu dem, was wir gesagt hatten, dass eben wir den Glauben bekennen sollten. Gibt es den Barmherzigkeitssonntag, der erste Sonntag nach Ostern. Der Barmherzigkeitsrosenkranz ist wunderbar. Die Stunde der Barmherzigkeit, wenn man eben daran denkt, dass die Gebetsstunde um 15 Uhr der Todesstunde Jesu auch oder eine kurze Gebetszeit sehr gnadenreich ist. Die Kirche läutet schon lange die Glocken am Karfreitag um 15 Uhr, um uns an die Sterbestunde von Jesus zu erinnern, aber ja, jeder Tag ist wie eine kleine Welt und an jedem Tag kann man da eben dran denken.

0: Wir sollen natürlich auch Barmherzigkeit üben und schnell bereit sein, den Mitmenschen zu vergeben, dass das auch dann ernst ist, was wir beten im Vater unser. Vergib uns unsere Schuld, wie auch wir vergeben unseren Schuldigern. Ja, wir sind sogar streng dazu verpflichtet, Barmherzigkeit zu üben. Die Bibel sagt das ganz deutlich, in dem Maß, wie wir den anderen eben verzeihen, in diesem Maß wird auch Gott uns verzeihen. Wir können nicht zu Gott gehen und wie selbstverständlich dann die Barmherzigkeit Gottes in Anspruch nehmen und eben dem anderen keine Barmherzigkeit geben, gibt es ganz strenge und deutliche Warnungen auch in der Bibel. Man muss das schon noch einmal hier eben erwähnen und betonen, dass natürlich ohne Reue und Umkehr keine Barmherzigkeit möglich ist. Also das ist auch in unserer Zeit so, da haben viele so ein falsches Gottesbild im Kopf, wie wenn Gott eben schon unter beginnender Demenz leiden würde und das gar nicht mehr so mitbekommt. Die Sünde ist ein großes Übel. Die Heiligen warnen sehr deutlich davor. Der heilige Pfarrer von Ars, bitte für uns, hat sehr deutlich immer gewarnt, dass das auch etwas anderes ist, ob jetzt ein Christ eben sündigt oder ein Heide, der noch nie irgendwie etwas gehört hat. Der Christ hat natürlich viel mehr Gnaden. Der Christ ist ein lebendiger Tabernakel geworden, wie gesagt. Und ja, in unserer Zeit sind viele, das ist dann auch eine Sünde gegen den Heiligen Geist, wenn man eben wild darauf los sündigt, wenn man vermessentlich auf die Barmherzigkeit und Güte Gottes drauf los sündigt, wenn man gleichsam wie auf dem lieben Gott herumtrampelt und sich dann sogar noch in einer Dreistigkeit dann einredet, dass ja Gott eh gut ist und wir kommen ja eh alle in den Himmel, weil wir gut sind. Kommen nicht alle in den Himmel. Die Bibel sagt, der Weg ist schmal, der eben zum Ziel führt. Und stimmt auch nicht, dass wir alle so lieb sind. Also das muss man schon den Leuten sagen. Sei ehrlich, nimm dir vor, das nicht mehr zu machen. Bereue es. Wenn du die Uhr zurückstellen könntest, würdest du es nochmal machen. Ah, niemals, niemals, niemals. Es tut mir leid, das ist dann wirklich Reue. Und sich dann vornehmen, es nicht mehr zu tun. Wunderschön sind die Begebenheiten aus der Bibel, als Gott seine große Barmherzigkeit walten ließ. Der reumütige Petrus, das muss man sich schon auch erst einmal vorstellen, dann der Jesus verrät, ganz jämmerlich eigentlich, dreimal wird dann der erste Papst und die Säule der Kirche. Die büßende Maria Magdalena oder der rechte, gerechte, kann man auch sagen, Schächer, der heilige Dismas, bitte für uns. Kein reumütiger Sünder geht verloren. Es hat mal jemand gesagt, es ist keiner in der Hölle, weil er zu viel gesündigt hätte, aber es sind viele in der Hölle, weil sie eine einzige Todsünde nicht bereuen oder beichten wollten. Also keiner, und wenn es der größte Sünder wäre, muss irgendwie verzweifeln oder sogar lebensmüde werden. Wenn er bereut, dann kann er gerechtfertigt werden. Ezechiel 33 sagt eben Gott, so wahr ich lebe, spricht der Herr, ich will nicht den Tod des Sünders. Ich will, dass er sich bekehre von seinem Weg und lebe. Gott wartet oft lange, bis er den Sünder straft, um ihm zur Buße Zeit zu lassen, wie ein Gärtner vielleicht sagt. Ich habe jetzt hier auch zwei Bäume im Garten, wo ich jetzt überlegt habe, kommen die noch einmal, sie wurden umgepflanzt, etwas zu spät natürlich eigentlich, sie waren schon zu groß. Beim einen habe ich schon gedacht, dass er jetzt noch einmal dann eben grünt im Frühling, aber es ist anscheinend gar nichts mehr los. Dann muss man ihn abschneiden. Gott lässt uns viel Zeit, um uns zu bessern. Buße zu tun. Daher nennen wir Gott auch langmütig. Seine Geduld ist sehr, sehr groß. Aber nicht immer wartet Gott lange. Sofort strafte er die gefallenen Engel und die jungen Verspötter des Elisha. Lange wartete er vor der Sintflut und bei den 10 Plagen Ägyptens. Wenn Gott nicht so langmütig und geduldig wäre, dann würden weniger Menschen gerettet werden können. Der Herr ist gütig und barmherzig, langmütig und von großer Erbarmung. Psalm 102. Der Gedanke an Gottes Güte und Barmherzigkeit kann uns auch viel Kraft geben. Wir sollen Gott dankbar sein und ihn von Herzen lieben. Lasst uns Gott lieben, weil uns Gott zuerst geliebt hat. Oder ja, ich habe schon viel Unsinn aufgeführt vor meiner Bekehrung. Wenn man dann wirklich von einem ganz falschen Weg umkehren darf und die überwältigende Barmherzigkeit Gottes eben am eigenen Leib spüren darf, dann wird man hoffentlich auch in seinem Leben Gott von Herzen dankbar sein und bleiben. Ich danke Ihnen sehr fürs Zuhören. Das war die 6. Folge. Es geht dann weiter das nächste Mal mit der Frage, wie gibt sich Gott den Menschen zu erkennen? Ich danke Ihnen sehr für Ihre Aufmerksamkeit. Ich wünsche Ihnen alles Gute, gottesreichen Segen für die Zukunft, dass Sie stets stärker werden in Glaube, Hoffnung und Liebe.
1: Es segne und beschütze Sie und alle Ihre Anliegen. Der allmächtige und gute Gott, der Vater und der Sohn und der Heilige Geist. Amen.
2: Amen.
1: Maria mit dem Kinde lieb.
2: Und allen deinen Segen gib.
1: Amen.
2: Amen. Ja, liebe Hörerfamilie, somit sind wir am Ende der heutigen Folge unseres Katechismusunterrichts angekommen. Diesen kleinen katholischen Katechismus von Pater Martin Ramm, FSSP, können Sie kostenlos beim Petrus Verlag www.petrusverlag.de bestellen. So danken wir ganz herzlich Kaplan Dr. Tobias Hauenstein und Pater Martin Ramm für ihre wertvolle Arbeit, ihr Apostolat und ihre journalistische Tätigkeit. Wir wünschen den besonderen Segen Gottes an der Hand Marias vergelt's Gott und alles Gute. Grüezi Gott.
0: Gelobt sei Jesus Christus.
2: In Ewigkeit.

Nie wieder Krieg. Dieses Gebet betete Papst Johannes Paul II. 1991 direkt vor dem Kriegsbeginn gegen den Irak. Wir beten mit ihm. Gott unserer Väter, groß und voll Erbarmen, Herr des Friedens und des Lebens, du Vater aller Menschen, du hegst Pläne des Friedens und nicht des Leides. Du verdammst die Kriege und brichst den Stolz der Gewalttäter. Du hast deinen Sohn Jesus gesandt, um den Menschen in nah und fern den Frieden zu verkünden, um die Menschen aller Rassen und Völker in einer einzigen Familie zu vereinen. Höre den einmütigen Aufschrei deiner Kinder. Höre auf die dringende Bitte der ganzen Menschheit. Nie wieder Krieg. Dieses Abenteuer, aus dem es kein Zurück mehr gibt. Nie wieder Krieg. Diese Spirale von Trauer und Gewalt. Eine Bedrohung für alle Geschöpfe. Im Himmel, zu Wasser und zu Land. In Gemeinschaft mit Maria, der Mutter Jesu, bitten wir dich nun, sprich zu den Herzen derer, die Verantwortung tragen für das Schicksal der Völker. Halt auf die Logik der Rache und Vergeltung. Ermögliche durch deinen Heiligen Geist neue Lösungen, großmütige und ehrenvolle Gesten des Friedens. Eröffne Räume des Dialogs und geduldigen Wartens, die fruchtbarer sind als überstürzte Kriegstermine. Gib unserer Zeit Tage des Friedens. Nie wieder Krieg. Gebet des heiligen Papstes Johannes Paul II.

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14. August, der heilige Maximilian Maria Kolbe. Der Name bedeutet Max, der Größte, und aus dem Geschlecht der Emilier. Die Beleibte, die Schöne, die Bittere, die von Gott Geliebte. Und im Althochdeutsch Rat und Schutz. Der heilige Maximilian Maria Kolbe wurde geboren am 7. Januar des Jahres 1894 in Zunskawola bei Lodz in Polen, gestorben am 14. August des Jahres 1941 in Auschwitz, heute Auschwitzim in Polen. Raimund Kolbe war Sohn eines einfachen Arbeiters, besuchte eine Schule der Franziskaner in Lemberg und trat im Alter von 17 Jahren unter dem Namen Maximilian Maria dem Minoritenorden der Franziskaner bei. Er konnte in Rom studieren und schon nach 4 Jahren promovieren. Weil er die Wichtigkeit der missionarischen Arbeit erkannte, gründete er zusammen mit Freunden in Rom die Militia Immaculate, also die Miliz der Unbefleckten, Jungfrau Maria, als Gebetsgemeinschaft zur Bekehrung von Sündern. 1918 wurde er zum Priester geweiht. 1919 kehrte er nach Polen zurück als Lehrer für Philosophie und Kirchengeschichte am Priesterseminar der Franziskaner in Krakau. Und daneben widmete er sich der publizistischen Arbeit und gab christliche Zeitungen und Zeitschriften heraus. Nach einer Ruhepause aufgrund einer schweren Erkrankung an Tuberkulose gründete er 1927 in Theresien westlich Warschau das Kloster der Unbefleckten, dessen Vorsteher er wurde. 1930 begab er sich zur Missionsarbeit nach Nagasaki in Japan. Wieder war die Publizistik seine wichtigste Aufgabe. Im fernen Osten gründete er zahlreiche neue Missionsstationen. Der Amateurfunk als Verständigungsmittel gutwilliger Menschen in aller Welt war ihm dabei hilfreich. Auch später im Kloster hatte er seine Funkbude. ...1936 kehrte Kolbe in seine Heimat zurück und leitete wieder sein Kloster. Nach dem Überfall der Deutschen auf Polen im September 1939 fiel der engagierte Mann den Besatzern schnell unangenehm auf. Im September 1940 wurde er verhaftet und ins Lager Oranienburg verbracht, aber im Dezember wieder freigelassen. Im Februar 1941 wurde er erneut verhaftet und ins Vernichtungslager in Auschwitz eingewiesen. Im Juli 1941 wurden bei einem Appell vor dem KZ-Kommandanten Fritsch 10 Setzer ausgesondert, die als Strafaktion wegen der Flucht eines Gefangenen in den Hungerbunker eingeschlossen werden sollten. Einer der Ausgesonderten, Franz Gajowinitschek, schrie laut auf und erinnerte unter Tränen an seine beiden Söhne. Der am Appell teilnehmende Maximilian Maria Kolbe trat hervor und bot sein Leben für das des Familienvaters, was Fritsch akzeptierte. Kolbe wurde also in den Hungerbunker gesteckt. Tagelang habe man ihn singen und beten gehört. Nachdem die anderen 9 Leidensgenossen schon verhungert waren, Kolbe aber noch wenige Lebenszeichen von sich gab, verabreichte der Lagerhenker ihm schließlich eine Giftspritze, was den endgültigen Tod bedeutete.

Maximilian Maria Kolbe wurde 1971 selig gesprochen. Bei der Heiligsprechung im Jahr 1982 durch den polnischen Papst Johannes Paul II. War der gerettete Familienvater Franz Gajowniczek auf dem Petersplatz in Rom zugegen.

der heilige Maximilian Maria Kolbe, dessen Gedenktag die Kirche am heutigen 14. August begeht, ist Patron der Journalisten und Amateurfunker.

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2: Gelobt sei Jesus Christus.
3: In Ewigkeit. Amen. Aus dem Kloster Maria Einsiedeln begrüßen Sie herzlich
2: Bruder Benno Maria
3: und Andrea Marti. Wir freuen uns, dass Sie mit uns erneut unterwegs sind und mehr über die Schönheit, Tiefe und Reinheit des katholischen Glaubens entdecken möchten. Jeden Monat stellt das Kloster Maria Einsiedeln eine heilige oder selige Persönlichkeit vor, deren Leben und Glaubenszeugnis bis in unsere Zeit hineinwirken. Diese besondere Initiative wurde von Bruder Benno Maria ins Leben gerufen. Direkt neben der Kirchenpforte des Klosters wird jeweils eine kostbare Reliquie ersten Ranges zur Verehrung aufgestellt, als sichtbares Zeichen der Nähe Gottes und der Gemeinschaft der Heiligen. In diesem Monat tauchen wir gemeinsam mit Bruder Benno Maria in das Leben und Wirken des heiligen Maximilian Kolbe ein. Nun lassen wir uns überraschen vom Porträt, das gehalten wird von Bruder Benno Maria. Viel Erbauung und geistlichen Gewinn.
4: Liebe Zuhörerschaft, herzlich willkommen zu einer weiteren Sendung Heiliger des Monats. In diesem Monat August 2026 darf ich Ihnen den heiligen Maximilian Maria Kolbe. Liebe Zuhörerschaft, herzlich willkommen zu einer weiteren Sendung Heiliger des Monats. In diesem Monat August 2026 darf ich Ihnen den heiligen Maximilian Maria Kolbe vorstellen. Raimund Kolbe, so sein Geburtsname, wurde am 7. oder 8. Januar 1894 in Zdunska Wola bei Lodz im damals zu Russland gehörenden Teil Polens geboren. Sein Vater kämpfte während des Ersten Weltkriegs für die Befreiung Polens von der russischen Herrschaft und wurde dafür hingerichtet. Nach seinem Tod wurde seine Frau, die Raimund und seine Geschwister in Strenge und Frömmigkeit erzogen hatte, Benediktinerin. Raimund hat in Lemberg eine von Franziskanern geführte Schule besucht und so den Orden des heiligen Franziskus kennengelernt, dem er 1910 beitrat und wo er den Ordensnamen Maximilian erhielt, welchem er beim Ablegen seiner ewigen Gelübde 1914 den Zweitnamen Maria hinzufügte. Während seiner Studien in Rom wurde er 1918 zum Priester geweiht. Schon 1917 hatte er seine Herzensaufgabe gefunden, im Einsatz für eine missionarische Verbreitung des Glaubens gegen die immer stärkere Entfremdung vom Christentum. Dafür gründete er die Organisation Militatia Immaculate, Ritterschaft der Unbefleckten. Praktisch betrieb er sein missionarisches Engagement vor allem durch journalistische Arbeit, insbesondere im Rundfunk. 1927 gründete er das Missionszentrum Nipokalanov, Stadt der Unbefleckten, in Teresin bei Warschau. Dort wurden von bis zu 700 Ordensangehörigen in einer eigenen Druckerei und Rundfunkstation verschiedene Zeitschriften und Radioprogramme produziert. Nach dem Überfall des nationalsozialistischen Deutschlands auf Polen 1939 wurde er mehrfach inhaftiert und kam 1941 schließlich ins Vernichtungslager Auschwitz. Im Juli 1941 bot Pater Maximilian Maria Kolbe sein Leben für das eines Familienvaters an, der in dem Hungerbunker geworfen werden sollte, als Strafaktion wegen der Flucht eines Gefangenen. Weil Kolbe, nachdem er in den Hungerbunker geworfen worden war, dort betete, sowie Lieder sang und länger überlebte als erwartet, wurde er am 14. August 1941 durch eine Giftspritze getötet. Kolbes Mithäftling Franziskus Gajowiczynski, für den er sein Leben geopfert hatte, überlebte die Gefangenschaft und konnte zu seiner Frau heimkehren. Er spürte bis zu seinem Tod 1995 stets die Gegenwart und Begleitung des heiligen Maximilian Maria Kolbe. Der liturgische Gedenktag in unserer Kirche ist der 14. August, der Tag seiner Hinrichtung in Auschwitz. Er gilt als Schutzpatron der Journalisten, Familien und Gefangenen. Die Heilige Kirche fasst sein Leben in dem Tagesgebet folgend zusammen: Gott, du hast den heiligen Priester und Märtyrer Maximilian Maria mit Liebe zur unbefleckten Jungfrau entzündet und mit Sehneneifer und Liebe zum Nächsten erfüllt. Gewähre gnädig, dass wir auf seine Fürsprache zu deiner Ehre eifrig im Dienst der Menschen wirken und bis hin zum Tod deinem Sohn gleichgestaltet werden, der in der Einheit des Heiligen Geistes mit dir lebt und herrscht in alle Ewigkeit. Amen. Ein Gebet, das der heilige Maximilian an die unbefleckte Jungfrau Maria richtete, lautet folgend: Mutter, ich weiß nicht, wohin mich alles führen wird, aber tu mit mir und mit allem so, wie es dir gefällt, zur größeren Ehre Gottes. Du siehst, wie elend ich bin, wie ich vor deinem Angesicht stehe und voll der Eigenliebe bin. Wenn du mich nur einen Augenblick aus deinen unbefleckten Händen lässt, werde ich sofort in die schwersten Sünden und in die tiefsten Abgründe fallen. Aber wenn du mich hältst und führst, werde ich sicher nicht fallen, sondern heilig werden. Amen. Ja, liebe Zuhörerschaft, dieses Gebet hat mich besonders beeindruckt, denn so wie er es gebetet hat aus vollem Herzen, so ist dem auch geschehen, wie er im letzten Satz sagt: Aber wenn du mich hältst und führst, werde ich sicher nicht fallen, sondern heilig werden. Ja, und so möchten auch wir uns immer wieder daran erinnern, dass wir zur Heiligkeit berufen sind. Nicht nur Maximilian Maria Kolbe, sondern jeder von uns getauften Christen ist zur Heiligkeit berufen. So dürfen wir auch wir jeden Tag beten: Heilige Maria, Mutter Gottes, halte uns und führe uns, damit wir nicht fallen, sondern damit wir heilig werden. Ist das nicht ein bisschen wenig für den Menschen, dessen Herz Ehre und Glück sucht und je mehr es davon erhält, immer mehr davon verlangt und zugleich fühlt, dass alles, was es bekommen kann, und sei es noch so groß, diesem Dilemma des vergeblichen Strebens seiner Mitmenschen hielt der heilige Maximilian Kolbe die heilige Maria entgegen. Die Unbefleckte ist die äußerste Grenze zwischen Gott und dem Geschöpf. Sie ist der treue Spiegel göttlicher Vollkommenheit und Heiligkeit. Und so möchten auch wir immer wieder den heiligen Maximilian Kolbe anrufen dass auch wir standhaft im Glauben bleiben, standhaft für unsere Überzeugungen und für den reinen und wahren Glauben der katholischen Kirche eintreten und rufen voll Vertrauen: Heiliger Maximilian Kolbe, bitte für uns. Gerne lade ich Sie ein, die Reliquie des heiligen Maximilian Maria Kolbe zu verehren, da er natürlich im Konzentrationslager verbrannt wurde, gibt es keine ex ossibus Reliquien, also vom Knochen, sondern nur Haare vom Bart, die damals seine Mitbrüder schon vor seinen Ausliefern nach Auschwitz aufgehoben hatten, weil die Mitbrüder sich damals schon sicher waren: Das ist ein heiligmäßiger Mensch, von dem wollen wir etwas zurückbehalten. Und so können wir sehr dankbar sein, dass damals die Mitbrüder in seinem Kloster so weise waren und diese Barthaare, die man ihm beim Kofö geschnitten hat, zur Seite getan haben und wir heute eine kleine Reliquie davon in Einsiedeln beheimatet wissen dürfen. Ich bin auch sehr dankbar für den Bruder Maximilian, noch weiterhin lebt und uns diese Reliquie hat zukommen lassen bei der letzten polnischen Wallfahrt 2025. Liebe Zuhörerschaft, Ihnen von ganzem Herzen Gottes reichen Segen und verlieren Sie nie die Heiligen aus den Augen, die uns Vorbilder im Glauben sind und uns zeigen, wie man das Evangelium Jesu Christi tagtäglich im Alltag leben kann.
3: Wir haben mit Bruder Benno Maria Einblick in das Leben und Wirken des heiligen Maximilian Kolbe genommen und dessen Beispiel unerschütterlichem Glauben, Nächstenliebe und Opferbereitschaft gewürdigt. Möge Ihre Zeugenhaftigkeit und Ihr Vertrauen auf Gottes Führung Sie durch die kommende Zeit begleiten. Weitere detaillierte Informationen finden Sie unter www.kloster-einsiedeln.ch. Vergelt's Gott für Ihre Treue, Ihr Zuhören, Ihre Gebete und natürlich auch Ihre Opfer. Abschließend hören wir das Bruder Meinrad-Lied, vertont und interpretiert von Christian Enzler. Viel Freude und den besonderen Segen Gottes.
2: Gelobt sei Jesus Christus.
3: In Ewigkeit. Amen.

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1: Papst Leo XIV. Fordert einen Perspektivenwechsel in der Migrationsfrage und besseren Schutz für minderjährige Migranten. Außerdem warnt das Kirchenoberhaupt vor eigenmächtigen Änderungen in der Liturgie und Pater Karl Wallner zieht nach 10 Jahren an der Spitze von Missio Österreich Bilanz. Das und mehr bei uns in der Sendung heute. Am Mikrofon begrüßt Sie sehr herzlich Christine Seuss. Schön, dass Sie dabei sind. Auch nur eines von diesen Kindern. So lautet das Motto des diesjährigen Welttags der Migranten und Flüchtlinge. Die Botschaft zum Welttag ist heute durch den Vatikan veröffentlicht worden. Papst Leo XIV. Richtet den Blick darin ganz bewusst auf die besonders Verletzlichen unter den Migranten, auf Kinder und Jugendliche, viele von ihnen allein und ohne ihre Eltern. Was der Papst mit dieser Botschaft deutlich machen wollte, habe ich vor der Sendung meinen Kollegen Mario Galgano gefragt.
2: Leo XIV. Setzt einen sehr starken Kontrapunkt zur oft abstrakten Debatte über Migration. Er sagt sinngemäß, schaut nicht zuerst auf Zahlen, Statistiken oder Migrationsströme, schaut auf das einzelne Kind. Denn hinter jeder Zahl steht ein konkreter Mensch mit einer eigenen Geschichte, mit Ängsten und Hoffnungen und vor allem mit einer unveräußerten

0: Schutz bringen soll, können neue traumatische Erfahrungen hinzukommen. Der Papst erinnert dabei an eine Formulierung seines Vorgängers Franziskus aus dem Jahr 2017. Minderjährige Migranten seien dreifach schutzlos, weil sie minderjährig, weil sie fremd und weil sie wehrlos seien. Und Leo XIV. Sagt ganz klar, wir dürfen uns an dieses Leid nicht gewöhnen und auch nicht gleichgültig werden.
1: Ja, aber dabei geht es ihm ja nicht nur um Schutz im engeren Sinne. Er spricht auch von der Würde und von Rechten.
0: Genau. Und das ist ein wichtiger Punkt. Leo XIV. Fordert, ein Kind noch vor seinem Schicksal als Migrant wahrzunehmen. Also nicht zu fragen, woher kommt es, welchen Status hat es, wie ist es hierher gekommen, sondern zunächst, was braucht dieses Kind? Der Papst nennt ganz konkret das Recht auf Leben, auf Bildung und auf Lebensbedingungen, in denen sich ein Kind körperlich, geistig, seelisch und sozial entwickeln kann. Und daraus leitet er eine Verantwortung für alle ab. Für den Einzelnen, für die Kirche, aber eben auch für Politik und staatliche Institutionen.
1: Ja, besonders deutlich wird der Papst dann ja gegenüber den politischen Entscheidungsträgern. Er fordert einen Perspektivwechsel in der Migrationspolitik.
0: Ja, das ist vielleicht der politisch prägnanteste Teil der Botschaft. Leo XIV. Sagt, der Schwerpunkt darf nicht allein auf der Bewältigung der Migrationsströme liegen. Stattdessen müsse der Schutz der Menschenrechte ins Zentrum rücken. Dazu gehören für ihn Schutz und Aufnahme in den Transit- und Zielländern, aber auch das Bekämpfen von Fluchtursachen in den Herkunftsländern. Und er nennt ausdrücklich die Familienzusammenführung. Gerade bei Minderjährigen müsse verhindert werden, dass sie durch eine Trennung von ihren Eltern zusätzlich traumatisiert werden. Seine Grundhaltung fasst der Papst in einem sehr starken Satz zusammen. Ich zitiere, einen Minderjährigen zu beschützen bedeutet letztendlich, das in ihm einprägende Bild Gottes zu behüten.
1: Nun war diese Botschaft am 14. August ja auch nicht das einzige wichtige Dokument, das der Vatikan veröffentlicht hat. Ein weiteres Schreiben war der Brief von Papst Leo an Kardinal Arthur Roche, den Präfekten des Dikasteriums für den Gottesdienst und die Sakramentenordnung. Was stand denn da drin?
0: Ja, der Papst warnt vor eigenmächtigen Änderungen bei der Messe. Also Leo XIV. Pocht auf die Einhaltung der kirchlichen Vorgaben für katholische Messfeiern. Insbesondere die Priester müssten den von Paul VI. Und Johannes Paul II. Verkündeten Riten Respekt entgegenbringen, schreibt er. In Bezug auf die liturgischen Reformen der beiden Päpste nach dem Zweiten Vatikanischen Konzil. Anlass des Briefes, den der Vatikan an diesem Freitag veröffentlichte, ist ein Liturgiekongress in den USA. Wörtlich schreibt der Papst, es ist von entscheidender Bedeutung, dass dieser Respekt aus einer inneren Haltung der Offenheit und des Vertrauens in Gott entspringt und Demut vor seiner Größe sowie aufrichtige Treue zur Kirchengemeinschaft zum Ausdruck bringt. Zitat Ende. Außerdem wirbt das Kirchenoberhaupt für eine kontinuierliche Weiterbildung von Geistlichen und Laien, um das liturgische Leben der Weltkirche neu zu beleben. Die besondere Aufgabe der Priester sei, die Gläubigen an die Hand zu nehmen und sie in der Erkenntnis der heiligen Geheimnisse zu begleiten. Eine Gelegenheit dazu biete vor allem die sonntägliche Messfeier.
1: Vielen Dank, Mario Galgano.
0: Gerne.
1: Soweit also die wichtigsten Informationen zur Migrantenbotschaft und zum Liturgiebrief des Papstes, die heute veröffentlicht wurden. Mehr dazu und die Texte in voller Länge können Sie bei uns auf der Seite lesen. Und nun ein Nachrichtenüberblick. Australien. Der frühere katholische Bischof im westaustralischen Broome, Christopher Saunders, ist wegen sexueller Übergriffe auf zwei junge indigene Männer schuldig gesprochen worden. Das Strafmaß werde für Ende September erwartet, berichtete die Australian Broadcasting Corporation am Freitag. Saunders war von 1996 bis 2021 Bischof der im Nordwesten Australiens gelegenen Diözese Broome. Das Gericht sah es als erwiesen an, dass Saunders junge Aboriginal-Männer mit Alkohol gefügig gemacht und sexuell missbraucht habe. Die Taten ereigneten sich Gerichtsakten zufolge zwischen 2008 und 2019. Der aktuelle Bischof von Broome, Tim Norton, hatte sich ebenfalls am Donnerstag in einem eindringlichen Brief an die Menschen Westaustraliens gewandt und den Mut der Betroffenen gewürdigt. Er kündigte einen Weg des Zuhörens, der Aufarbeitung und der Erneuerung an. Simbabwe. Die katholischen Bischöfe Simbabwes haben nach einem Fährunglück auf dem Karibasee den Angehörigen der mindestens 44 Todesopfer ihr Mitgefühl und ihre Gebete zugesichert. Die Fähre war laut

0: Behörden am Dienstag auf der Fahrt von der Ferien- und Hafenstadt Kariba zum abgelegenen Fischercamp Chalala bei starkem Wellengang gekentert. An Bord des Schiffes einer staatlichen Gesellschaft sollen sich mehr als 120 Menschen befunden haben, deutlich mehr als die zulässige Kapazität. Philippinen. Die katholischen Bischöfe der Philippinen haben alle Pfarreien und kirchlichen Gemeinschaften des Landes verpflichtet, am 6. September den Tag der Schöpfung zu begehen. Die Liturgie soll dabei dem Gebetstag für die Bewahrung der Schöpfung gewidmet sein. In einem aktuellen Hirtenwort verweist die Bischofskonferenz auf die zunehmende ökologische Krise und deren Folgen für besonders gefährdete Bevölkerungsgruppen als besondere pastorale Herausforderung. Für die Feier soll das im Vorjahr vom Vatikan im Auftrag von Papst Leo veröffentlichte Messformular für die Bewahrung der Schöpfung mit eigenen biblischen Lesungen verwendet werden. EU-Myanmar. Die Europäische Union stellt zusätzliche 10,5 Millionen Euro humanitäre Hilfe für Myanmar bereit. Das kündigte die EU-Kommission am Donnerstag in Brüssel an. Damit erhöht sich die EU-Unterstützung für das südostasiatische Land in diesem Jahr auf knapp 50 Millionen Euro. Myanmar befindet sich seit einem Militärputsch 2021 in einem Bürgerkrieg. Nach Angaben der EU-Kommission sind dadurch mehr als 100.000 Menschen ums Leben gekommen. 16,2 Millionen Menschen benötigten demnach humanitäre Hilfe. Das Geld soll auch Opfern von Überschwemmungen helfen, die kürzlich mehrere Landesteile heimgesucht haben. Themenwechsel. Papst Leo XIV. Verbringt seinen Sommeraufenthalt in Castel Gandolfo und prägt dort auch die zweite Hälfte des Monats August mit zwei Gottesdiensten, unter anderem zum Hochfest Mariä Himmelfahrt. Ortspfarrer Tadeusz Rosmus berichtet uns von umfangreichen Vorbereitungen hinsichtlich Sicherheit, Kirchengestaltung und Liturgie.
1: An diesem Samstag, dem 15. August, feiert Papst Leo XIV. Um 10 Uhr die Messe zum Hochfest der Aufnahme Mariens in den Himmel in der Pfarrei St. Thomas von Villanova. Diese Tradition gehe auf Johannes den 23. zurück, erzählt uns Pfarrer Tadeusz Rosmus. Während ein Teil der Gläubigen in der Kirche Platz findet, wird die übrige Gemeinde die Feier auf dem Vorplatz verfolgen, wo um 12 Uhr auch das Angelusgebet stattfindet. Hier sind in Castel Gandolfo die Einwohner daran gewöhnt, die Päpste in ihrer Mitte zu haben. In diesem Jahr ist es 400 Jahre her, dass die Päpste 1626 den Beschluss fassten, hierher nach Castel Gandolfo zu kommen. Die Einwohner sind also daran gewöhnt und natürlich freuen sie sich darüber, denn die Anwesenheit des Papstes bringt Freude und Begeisterung mit sich. Die Möglichkeit, die Schweizer Garde zu sehen, wenn sie vor dem apostolischen Palast steht, all das schafft eine wirklich sehr schöne Atmosphäre und sorgt für ein Gefühl des Miteinanders. Am Samstag, dem 29. August, folgt die Teilnahme Leos am lokalen Fest der Madonna del Lago. Nach dem Gottesdienst schließt sich eine Prozession an, die teilweise auf dem Albaner See verläuft. Leo XIV. Wird dabei als erster Papst der Geschichte auf einem Boot an der Wasserprozession teilnehmen. Die dortige Kirche war 1977 von Papst Paul VI. Geweiht und 1979 von Johannes Paul II. Besucht worden. Das Interesse der lokalen Bevölkerung, aber auch zahlreicher Touristen sei groß, sagt Pfarrer Rosmus. Viele würden für die Feierlichkeiten aus Rom und ganz Italien anreisen. Die Anwesenheit des Papstes zieht viele Menschen an, darunter Touristen aus Rom, aber auch aus verschiedenen Teilen Italiens. Ich erhalte als Pfarrer sehr, sehr viele E-Mails, in denen nach der Möglichkeit zur Teilnahme gefragt wird oder einfach nach Informationen, wie die Feierlichkeiten ablaufen und wie man daran teilnehmen kann. Das Jubiläum 400 Jahre päpstliche Sommerresidenz in Castel Gandolfo feiert die örtliche Pfarrei am 1. September Wochenende mit historischen Umzügen. Für Radio Vatikan, Birgit Pottler.
0: Die Messe des Papstes können Sie am morgigen Samstag ab 9.55 Uhr bei uns auf YouTube, Facebook und auf der Webseite verfolgen. Auch unsere Partnersender übertragen live und mit deutschem Kommentar. Anschließend wird auch das Mittagsgebet übertragen. Und wir schauen nach Österreich. Der Zisterzienserpater Karl Wallner gibt dort zu Ende August nach 10 Jahren den Stab als Nationaldirektor von Missio Österreich ab und zog im Interview mit uns Bilanz. Ich sprach vor der Sendung mit Pater Wallner und fragte ihn, was er bei seinem Amtsantritt 2016 bei Missio Österreich vielleicht habe verändern wollen.
2: Ich wollte gar nichts anders machen, sondern einfach nur mal lernen, was die päpstlichen Missionswerke überhaupt sind. Ich war begeistert von meinem Vorgänger, das war Monsignore Leo Marsburg, Begleiter von der Mutter Teresa, und der diese spirituelle Note gebracht hat, auf die uns Papst Franziskus dann immer wieder eingeschworen hat. Also es geht um Gebet, Information und dann erst an letzter Stelle um Spende für die Weltmission. Und ich habe dann wirklich die ersten 3 Jahre nur gelernt und dann plötzlich also hat das Ganze zu boomen begonnen.
0: Ja, Sie sagen ja selber, die Spenden kommen an letzter Stelle, aber die Einnahmen haben sich ja in Ihrer Amtszeit tatsächlich mehr als verdoppelt. Also 2025 konnten 739 Hilfsprojekte unterstützt werden, also eine beachtliche Zahl. Was waren denn aus Ihrer Sicht die entscheidenden Faktoren für diesen Erfolg und worauf sind Sie da auch besonders stolz vielleicht?
2: Also eine Mischung zwischen Übernatürlichem und Natürlichem. So wie unsere Gründerin, die selige Pauline Marie Charicot, die gerade zum 100-Jahr-Jubiläum 2022 ja selig gesprochen worden ist, die hat ganz aufs Gebet gesetzt. Wir sind aus einer Rosenkranzbewegung entstanden, eingesetzt im Rosenkranz für einen der 5 Kontinente. Das war ihre Idee 1822. Und dieses Übernatürliche haben wir wieder gebracht, dann aber auch das Natürliche, also dass man den Leuten einfach erzählt, was Weltkirche eigentlich ist. Und wir hier haben eine schrumpfende Kirche in Österreich, wir haben deshalb Kirchendepression und man hat gesehen, es macht den Leuten einfach Freude, wenn sie die Bilder sehen von den vollen Priesterseminaren in Afrika, vom unglaublichen Engagement, das die Schwestern und die Bischöfe in diesen Ländern haben. Es macht ihnen Freude, diese wachsende Weltkirche zu unterstützen.
0: Ja, dieser Fokus auf Gebet war ja auch sehr deutlich und spürbar. Was kann das Gebet für die Weltkirche bewirken, was das Geld alleine nicht kann?
2: Es gibt diesen Spruch im Deutschen, an Gottes Segen ist alles gelegen. Und ich glaube, das ist ein Grundproblem unserer Kirche überall, also zumindest hier im europäischen Raum, dass wir pelagianisch geworden sind. Also wir krempeln die Ärmel hoch und machen unsere Programme und so weiter. Aber es fehlt wirklich dieses Vertrauen, dass Gott etwas macht. Das heißt nicht, dass ich dem nicht auch professionell um Spenden werben muss, also professionell mit den Medien arbeiten muss. Aber dieses Grundvertrauen, nicht wir sind es, der Weltkirche oder Kirche macht, sondern es ist Gottes Geist. Ja. Und also das fehlt und ich glaube, das war einfach diese Kombination von beidem. Und man muss dazu sagen, es ist ein übernatürliches Abenteuer. Also es hat meinen Mitarbeitern und mich einfach auch viel gekostet an Anstrengung, auch an Demütigungen und so weiter. Aber ja, also wir konnten wirklich viel helfen und das ist eine Riesenfreude.
0: Ja, Sie sprachen von professioneller Kommunikation. Besonders wichtig ist ja mittlerweile auch die Digitalisierung, unter anderem auch gefördert durch die Corona-Pandemie. Und auch bei Ihnen ist ja aus den Live-Messen während des Lockdowns eine tägliche Übertragung geworden und dazu kommen Social Media und Reportagen aus der Weltkirche. Hat die Krise damit vielleicht sogar eine Entwicklung beschleunigt, die für die Kirche ohnehin notwendig war?
2: Also man sieht, ja, auf jeden Fall. Man sieht bei uns natürlich die mediale Ausstrahlung, Social Media und so weiter, YouTube-Kanal, das ist durch die Decke gegangen, Mittagsmesse. Aber wir sind auch Seelsorgezentrum. Also wenn die Leute bei uns anrufen, wir haben 12 Mitarbeiterinnen und Mitarbeiter, die am Telefondienst sind und die hören sich die Leute an, die gehen auf sie ein und so weiter. Und die Leute brauchen heute sowas. Und dann sind sie gerne auch bereit, eine Priesterpatenschaft zu übernehmen, Messstipendien und so weiter, die Priester zu geben. Aber ich glaube, dass die Corona-Krise einfach für uns auch notwendig war. Wir waren ja vorher schon so aufgestellt. Ich komme ja von der Hochschule Heiligenkreuz, wo ich als Rektor auch ein Studio gebaut habe, weil ich in den Medien plötzlich gewesen bin durch eine CD 2008, 2009, die durch die Decke gegangen ist und gesehen habe, wie wichtig die Medien sind. Du erreichst Menschen, die du sonst nie erreichen kannst. Und wenn wir nur in der Kirche stehen oder in unseren Sitzungssälen und warten, bis die Leute kommen, werden wir lang warten. Papst Franziskus hat gesagt, an die Ränder zu gehen. Und das Mittel dazu sind die Medien. Die haben wir verwendet, aber eben mit der richtigen pastoralen Haltung, weil wir wollten nicht die Leute als Melkkuh verwenden, um mal dieses böse Wort zu sagen, sondern wir wollten für sie da sein. Jesus ist für die Menschen pro. Ja? Und das wollten wir sein. Und die Leute haben positiv reagiert und haben gesagt, schaut bei Missio, da können wir spenden. Da geschieht was Gutes mit dem Geld und so weiter. Und ja, das ist gelungen. Das freut mich riesig.
0: Das gesamte Interview können Sie bei uns auf der Seite nachhören. Und damit sind wir fast am Schluss unserer Sendung. Als letzten Beitrag hören wir unsere Sommerserie mit Gedanken von Papst Johannes Paul II. Auf Deutsch.
3: Gottes Sohn ist Mensch geworden. Christus will unser Bruder sein. Darum darf kein Mensch vom anderen gering denken, ihn misshandeln oder sogar töten. Das Recht auf Leben ist das fundamentalste und heiligste aller Menschenrechte.
0: Damit sind wir am Ende unserer Sendung angekommen. Schön, dass Sie dabei waren. Am Mikrofon verabschiedet sich herzlich Christine Seuss. 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

Grüezi miteinander und einen wunderschönen Sommertag bei Radio Gloria. Schön, dass Sie eingeschaltet haben am Freitag, 14. August. Wir sind in der 19. Woche im Jahreskreis und heute feiert unsere Kirche den Gedenktag vom heiligen Maximilian Kolbe. Es ist ein besonders spannender Heilige der Zeit. Mein Name ist Monika Neiger und ich nehme Sie heute mit durch den Tag mit interessanten Beiträgen, berührende Gebetszeiten und einfach richtig schöner Musik. Und jetzt schauen wir auf die nächste Sendestunde. Am 6:30 wird die Heilige Messe aus der Gebetsstätte wie Graz Bad übertragen. Am 19:35 Kids Ahoi, die Sendung für Kinder. Die Kleinen hören etwas Schönes über den Heiligen Maximilian Kolbe. Best of Gloria am 8. Ein Vortrag vom Pfarrer Winfried Abeln am Kongress Freude am Glauben. Maria Pforte zur neuen Hoffnung. Der Rosenkranz beten wir am 9. Und komplett das Nachtgebet der Kirche am 9:45. 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Weil wir im Sommer ein bisschen dünner besetzt sind, braucht es am Telefon manchmal ein bisschen Geduld. Danke dafür. Vergelt's Gott für Ihre Treue, Gottes Segen und geniessen Sie die letzten Ferientage und auch das warme Wetter. Bald ist es wieder Herbst. Fürs Radio Gloria Team, Ihre Monika Neiger.

Hörerinnen und Hörer von Radio Gloria. Wir übertragen jetzt die Heilige Messe vom KTV aus der Gebetsstätte Wigratsbad. Wir wollen uns jetzt vorbereiten mit dem Gebet. Im Namen des Vaters und des Sohnes und des Heiligen Geistes. Amen. Herr Jesus Christus, gegenwärtig im Sakrament der Liebe. Siehe, ich komme wie ein Kranker zum Arzt des Lebens, wie ein Unreiner zur Quelle des Erbarmens, wie ein Blinder zum Licht der unermesslichen Klarheit, wie ein Armer und Bedürftiger zum Herrn des Himmels und der Erde. Ich bitte dich im Vertrauen auf deine überströmende Güte. Heile meine Krankheit, wasche ab all meine Sünden, erleuchte meine Blindheit, mache reich meine Armut und umhülle meine Bedürftigkeit, damit ich das Brot des Lebens mit lauterem und gläubigem Herzen, mit solcher Ehrfurcht und Demut verehre, dass es mir zum Heil gereicht. Amen. Im Namen des Vaters und des Sohnes und des Heiligen Geistes. Amen. So beten wir miteinander und füreinander um viele Gnade der Heiligen Mess. Und prägen wir im Herz all unsere Liebe mit, die Kranken, die Sterbenden, die Leidenden, die Trauernden, auch die, die uns wehtun, und immer auch die arme Seelen.

0: Im Namen des Vaters und des Sohnes und des Heiligen Geistes.
1: Amen.
0: Die Gnade unseres Herrn Jesus Christus, die Liebe Gottes des Vaters und die Gemeinschaft des Heiligen Geistes sei mit euch. Liebe Brüder und Schwestern, liebe Mitbeter, Mitfeinde übers Fernsehen, über KTV, wir feiern heute den heiligen Märtyrer Maximilian Kolbe. Er ist uns allen, zumindest dem Namen nach, bekannt und er hat auch unserer Zeit eine wichtige Botschaft mitzugeben. So wollen wir ihn heute ehren und so wie wir es jetzt in diesem Lied am Beginn gesungen haben, und wieder ganz neu, jeder für sich den Entschluss fassen, Jesus Christus nachzufolgen. Letztlich war es das Leben des Heiligen, den wir heute ehren. Er ist Christus nachgefolgt, nicht nur in Zeiten des Erfolges, sondern dann besonders in Zeiten der Verfolgung, des Leidens und der Hingabe seines Lebens, um einen anderen, einen Familienvater, zu retten. Es ist die Höchstform der Liebe, wie es uns Jesus heute sagen wird. Es gibt keine größere Liebe, als wenn jemand sein Leben für seine Freunde hingibt. So lasst uns jetzt gemeinsam diese größte Liebe feiern. Im Jesus, Gott, der sein Leben hingibt für uns, für seine Freunde. Das ist die heilige Messe. Dazu wollen wir uns jetzt bereiten und Gott um Vergebung unserer Sünden bitten. Ich bekenne Gott dem Allmächtigen und allen Brüdern und Schwestern, dass ich Gutes unterlassen und Böses getan habe. Ich habe gesündigt in Gedanken, Worten und Werken, durch meine große Schuld. Darum bitte ich die selige Jungfrau Maria, alle Engel und Heiligen und euch Brüder und Schwestern, für mich zu beten bei Gott, unserem Herrn. Der allmächtige Gott erbarme sich unser. Er lasse uns die Sünde nach und führe uns zum ewigen Leben. Amen.

0: Lasset uns beten. Gott in deiner Kraft hat der heilige Maximilian Maria Kolbe die Qualen des Martyriums ausgehalten und sein Leben für den Bruder in Christus hingegeben. Sieh auf unsere Schwachheit und gib uns die Kraft, deine Wahrheit und deine Liebe in unserem Leben und Sterben zu bezeugen. Darum bitten wir durch Jesus Christus, deinen Sohn, unseren Herrn und Gott, der in der Einheit des Heiligen Geistes mit dir lebt und herrscht in alle Ewigkeit.
1: Lesung aus dem Buch der Weisheit. Die Seelen der Gerechten sind in Gottes Hand und keine Folter kann sie berühren. In den Augen der Toren schienen sie gestorben. Ihr Heimgang galt als Unglück, ihr Scheiden von uns als Vernichtung. Sie aber sind in Frieden. In den Augen der Menschen wurden sie gestraft. Doch ihre Hoffnung ist voll Unsterblichkeit. Ein wenig nur werden sie gezüchtigt, doch sie empfangen große Wohltat. Denn Gott hat sie geprüft und fand sie seiner würdig. Wie Gold im Schmelzofen hat er sie erprobt und wie ein Ganzopfer sie angenommen. Zur Zeit ihrer Heimsuchung werden sie aufleuchten wie Funken, die durch ein Stoppelfeld sprühen. Sie werden Völker richten und über Nationen herrschen, und der Herr wird ihr König sein in Ewigkeit. Alle, die auf ihn vertrauen, werden die Wahrheit erkennen, und die Treuen werden bei ihm bleiben in Liebe. Denn Gnade und Erbarmen werden seinen Heiligen zuteil und Rettung seinen Erwählten. Wort des lebendigen Gottes.
2: Gracias.

Aus dem heiligen Evangelium nach Johannes. In jener Zeit sprach Jesus zu seinen Jüngern: Wie mich der Vater geliebt hat, so habe auch ich euch geliebt. Bleibt in meiner Liebe. Wenn ihr meine Gebote haltet, werdet ihr in meiner Liebe bleiben, so wie ich die Gebote meines Vaters gehalten habe und in seiner Liebe bleibe. Dies habe ich euch gesagt, damit meine Freude in euch ist und damit eure Freude vollkommen wird. Das ist mein Gebot, dass ihr einander liebt, so wie ich euch geliebt habe. Es gibt keine größere Liebe, als wenn einer sein Leben für seine Freunde hingibt. Ihr seid meine Freunde, wenn ihr tut, was ich euch auftrage. Ich nenne euch nicht mehr Knechte, denn der Knecht weiß nicht, was sein Herr tut. Vielmehr habe ich euch Freunde genannt, denn ich habe euch alles mitgeteilt, was ich von meinem Vater gehört habe. Nicht ihr habt mich erwählt, sondern ich habe euch erwählt und dazu bestimmt, dass ihr euch aufmacht und Frucht bringt und dass eure Frucht bleibt. Dann wird euch der Vater alles geben, was ihr in meinem Namen erbittet. Dies trage ich euch auf, dass ihr einander liebt. Evangelium.

Ja, liebe Brüder und Schwestern, wir sind in der Vigil des morgigen Hochfestes der Aufnahme Marias in den Himmel mit Leib und Seelen. Und das soll in unseren Herzen doch auch wieder ganz neu uns ausrichten, dass wir eben hier in dieser Welt keine Bleibe haben, sondern unsere wahre Heimat dort im Himmel ist. Dazu sind wir erschaffen. Und der Heilige, den wir heute ehren, Maximilian Kolbe, er hat auch nach diesem Himmel gestrebt, nach dieser Bleibe in der Ewigkeit. Aber er hat eben deshalb auch die Zeit, die Erdenzeit, die Zeit, die Lebenszeit, die ihm gegeben war, überaus tatkräftig verwendet, sich vorzubereiten, zu wachsen, zu säen, in vielerlei Hinsicht. Nicht nur, dass er einen gottgeweihten Weg eingeschlagen hat, Franziskaner wurde, dann selbst die Ritter der Immaculata ins Leben gerufen hat, ja eine ganze Stadt von 700 Brüdern gegründet hat, unfassbare Talente und Gaben von Gott geschenkt bekommen hat, sich einzusetzen für die Verbreitung des Glaubens. Er lebte wirklich ein ganz intensives, alltägliches Leben im Blick auf das ewige Leben. Und er sagte einmal, wie kurz ist doch die Zeit, liebe Brüder und Schwestern, wie kurz ist die Zeit. Einmal legte Pater Maximilian Kolbe seine Brille und seine Uhr zu Füßen einer Muttergottesstatue nieder und erklärte, meine Brille bedeutet meine Augen, meine Gedanken, meine Arbeit. Die Uhr aber bedeutet die Zeit, die mir noch bleibt. Das alles gehört ihr. Was ihn ja besonders auszeichnete, war seine Liebe und Verehrung zur Gottesmutter Maria, zur unbefleckten Empfängnis. Und so hat er die Zeit und seine Arbeit, sein ganzes Bemühen in ihren Dienst gestellt. Alles übergebe ich ihr. Sie soll machen, was ihr gefällt. Die Welt für die unbefleckte Empfängnis für Maria erobern. Das war so einer seiner Leitsprüche. Er wusste um die Gefahren seiner Zeit, sei es durch die Freimaurer, als er in Rom studierte und da es auch so Aufstände gab. Und da wusste er bereits, wie wichtig dieser Schutz Marias für ihn, aber auch für uns heute ist. Und eines dieser wunderschönen Zitate über den Schutz, den uns Maria gewährt, ist folgendes: In Schwierigkeiten, in Dunkelheit, in Krankheit und Ermutigung sollen wir uns daran erinnern, dass der Himmel näher kommt, dass er Tag für Tag näher kommt. Auf, nur Mut, dort wartet sie auf uns, um uns an ihr Herz zu ziehen. Sie ist unsere zärtliche Mutter, jetzt und immer, im Leben, im Tod und auch in der Ewigkeit. Rufen wir uns das immer wieder in Erinnerung. Zeit seines Lebens litt er auch an mehreren Krankheiten, vor allem an Tuberkulose und das war für ihn mehr als anstrengend. Und trotzdem ließ er sich davon nicht bremsen. Er erachtete sein Leiden nicht als Hindernis, sondern er blickte im Leiden ein wertvolles Apostolatsmittel. Ja, liebe Brüder und Schwestern, wenn wir auf das Kreuz blicken, dann dürfen wir das ja dort lernen und entdecken, dass eben unser Leiden einen großen Wert hat,
wenn wir es mit Christus vereinen und wenn wir es wie Christus tragen und dem Herrn schenken. Es hat in sich einen erlösenden Wert für uns selber, aber eben auch für andere. Es war dann der 17. Februar 1941, als er von der geheimen Staatspolizei verhaftet und abgeholt wurde. Und er kam dann schließlich nach Auschwitz ins Konzentrationslager. Man hat deshalb dieses heutige Evangelium gewählt, wo Jesus sagt, es gibt keine größere Liebe, als wenn jemand sein Leben für seine Freunde hingibt. So hat man das deshalb gewählt, weil er, obwohl er schon als Inhaftierter im KZ unfassbar viel zu leiden hatte, aber sich stets dieses hoffnungsvolle und priesterliche und auf den Himmel ausgerichtete, frohe Gemüt bewahrte und dort im KZ priesterlich wirken konnte, so geschah es doch, dass einem Häftling die Flucht gelang und als Strafe dafür einfach wahllos 10 inhaftierte Männer gewählt wurden, die dafür als Strafe in den Hungerbunker mussten. Und das traf eben auch auf einen jungen Familienvater, und der, als er seinen Namen hörte oder aufgerufen wurde, erschrak und eben sagte, er hat doch 2 Kinder, 2 junge Kinder. Da meldete sich Maximilian Kolbe und sagte, erlauben Sie mir, für einen anderen in den Tod gehen zu dürfen. Und da wurde er gefragt, warum? Ich bin ein katholischer Priester. Das war seine Antwort. Und so war es dann so, dass er anstelle dieses Familienvaters in den Hungerbunker ging, für 10 Tage dort hungerte, diesen anderen 9 beistand als Priester und letztlich selbst am 14. August heute mit einer Giftspritze getötet wurde. Denn er lebte noch, als man diesen Hungerbunker öffnete. Ja, liebe Brüder und Schwestern, kostbar ist in den Augen des Herrn das Sterben seiner Frommen, so haben wir es heute gehört. Wer im Namen des Herrn lebt, leidet und stirbt, der ist eine Kostbarkeit in den Augen des Herrn. Die Welt versteht oft genau das Gegenteil. Wir haben es ja gehört, in den Augen der Frevler gelten gerade leidende Menschen als arm und ihr Heimgang als Unglück. Aber nicht in den Augen des Herrn. In seinen Augen sind jene, die in seinem Namen leiden, kostbar. Auch für Maximilian Kolbe war das Leiden kostbar, für jeden von uns, denke ich. Und so sagte er einmal, und diesen Zitat möchte ich abschließen, mitunter ist es wirklich schwierig im Leben. Man meint, es gäbe keinen Ausweg mehr, weil wir nicht alles wissen können, sehen wir den Zusammenhang nicht zwischen unserem eigentlichen Glück, das Gott so sehr will, und den widrigen Umständen. Was sollen wir also tun? Auf Gott vertrauen. Durch solches Vertrauen, auch ohne letzte Einsicht in die Dinge, erweisen wir gleichzeitig Gott eine große Ehre, denn wir erkennen seine Weisheit, Güte und Macht an. Vergessen wir nicht immer wieder mit Jesus zu beten, nicht mein, sondern dein Wille geschehe. Wenn Gott es für richtig und gut gefunden hat, dass es so sei wie auf dem Ölberg, dass unsere Bitte keinerlei Erfolg haben soll und wir den Kelch bis zur Neige trinken müssen,
dann wollen wir nicht vergessen, dass Jesus nicht nur gelitten hat, sondern auch in Herrlichkeit auferstanden ist. So müssen auch wir durch Leiden zur Auferstehung gelangen. Ja, liebe Brüder und Schwestern, den Zusammenhang nach dem ersehnten Glück und den alltäglichen Schwierigkeiten und Leiden, den können wir oft schwer entdecken und herstellen. Aber eines können und sollen wir immer wieder tun: ein Wort des Vertrauens auf Gott sprechen und ein Wort dann auch der Hingabe. Nicht mein Wille, sondern dein Wille möge geschehen. Maximilian Kolbe hatte immer den Wunsch, die Liebe Jesu nachzuahmen und auch einen brennenden Wunsch, Maria zu lieben. Er sagte sogar einmal, und das ist aufgeschrieben: ich möchte und wünschte es, für die Sache der Immaculata und für die Sache Gottes zu Staub zerrieben zu werden. Und möge der Wind diesen Staub in die Welt hinaustragen, damit nichts von mir übrig bleibt. Fast nicht zu glauben, dass sich seine Worte dann tatsächlich so verwirklicht haben. Er wurde ja im Krematorium dann verbrannt und seine Asche tatsächlich hinausgestreut in alle Richtungen. Nichts ist übrig geblieben von ihm, außer sein Leben, sein Glaubensleben, seine Liebe. Und so glauben wir auch, dass unser alltägliches Leiden und Kreuz in den Augen des Herrn kostbar ist, liebe Brüder und Schwestern. Möge der heilige Maximilian Kolbe uns allen diese Festigkeit im Glauben vermitteln und unser Fürsprecher sein.

Im fürbittenden Gebet wenden wir uns an Jesus Christus, der den Tod am Kreuz auf sich nahm. Für alle Christen entfalte in ihnen opferbereite Liebe zu ihren Mitmenschen. Christus, höre uns. Für alle, die über andere Macht haben, mach sie bereit, die Würde des Menschen zu achten. Christus, höre uns. Für die vielen ungerecht Gefangenen und Verfolgten, zerbrich ihre Fesseln und rette sie. Christus, höre uns. Für die Opfer der Kriege und Vernichtungslager, nimm sie auf in deine Herrlichkeit. Christus, höre uns. Herr unser Gott, der heilige Maximilian Maria Kolbe hat aus Liebe zu seinem Nächsten das Leben geopfert. Lass uns für unsere Mitmenschen eintreten durch Christus, unseren Herrn. Amen.

Lasset uns beten. Allmächtiger Gott, segne und heilige diese Gaben und schenke uns in diesem Opfer jene Liebe, durch die der heilige Maximilian Kolbe die Qualen des Martyriums durchgestanden und den Siegeskranz errungen hat. Darum bitten wir durch Christus, unseren Herrn. Der Herr sei mit euch. Erhebet die Herzen. Lasset uns danken dem Herrn, unserem Gott. In Wahrheit ist es würdig und recht, dir, allmächtiger Vater, zu danken und in den Heiligen deine Größe zu rühmen. Im Martyrium des heiligen Maximilian Kolbe offenbarst du das Wunder deiner Gnade, denn in der menschlichen Schwachheit bringst du deine göttliche Kraft zur Vollendung. Er ist Christus nachgefolgt auf dem Weg des Leidens und hat sein Blut vergossen als Zeuge des Glaubens. Darum preisen wir dich in deiner Kirche und vereinen uns mit den Engeln und Heiligen zum Hochgesang von deiner göttlichen Herrlichkeit.

Ja, du bist heilig, großer Gott, du bist der Quell aller Heiligkeit, darum bitten wir dich. Sende deinen Geist auf diese Gaben herab und heilige sie, damit sie uns werden, Leib und Blut deines Sohnes, unseres Herrn Jesus Christus. Denn am Abend, an dem er ausgeliefert wurde und sich aus freiem Willen dem Leiden unterwarf, nahm er das Brot und sagte Dank, brach es, reichte es seinen Jüngern und sprach, nehmet und esset alle davon, das ist mein Leib, der für euch hingegeben wird.

Ebenso nahm er nach dem Mahl den Kelch, dankte wiederum, reichte ihn seinen Jüngern und sprach: Nehmet und trinket alle daraus. Das ist der Kelch des neuen und ewigen Bundes, mein Blut, das für euch und für alle vergossen wird, zur Vergebung der Sünden. Tut dies zu meinem Gedächtnis.

0: Geheimnis des Glaubens. Deinen Tod, o Herr, verkünden wir und deine Auferstehung preisen, bis du kommst in Herrlichkeit. Darum, gütiger Vater, feiern wir das Gedächtnis des Todes und der Auferstehung deines Sohnes und bringen dir so das Brot des Lebens und den Kelch des Heiles dar. Wir danken dir, dass du uns berufen hast, vor dir zu stehen und dir zu dienen. Wir bitten dich, schenke uns Anteil an Christi Leib und Blut und lass uns eins werden durch den Heiligen Geist.
1: Gedenke deiner Kirche auf der ganzen Erde und vollende deine Folgen der Liebe, vereint mit unserem Papst Leo, unserem Bischof Bertrand und allen Bischöfen, unseren Priestern und Diakonen und mit allen, die zum Dienst in der Kirche bestellt sind. Gedenke unserer Brüder und Schwestern, die entschlafen sind in der Hoffnung, dass sie auferstehen. Nimm sie und alle, die in deiner Gnade aus dieser Welt geschieden sind, in dein Reich auf, wo sie dich schauen von Angesicht zu Angesicht. Vater, erbarme dich über uns alle, damit uns das ewige Leben zuteil wird in der Gemeinschaft mit der seligen Frau und Gottesmutter Maria, mit ihrem Bräutigam Josef, mit deinen Aposteln und mit allen, die bei dir Gnade gefunden haben, von einem Beginn der Welt, dass wir dich loben und preisen durch deinen Sohn Jesus Christus.
0: Durch ihn und mit ihm und in ihm ist dir Gott, allmächtiger Vater, in der Einheit des Heiligen Geistes alle Herrlichkeit und Ehre, jetzt und in Ewigkeit. Amen. Wir heißen Kinder Gottes und wir sind es. Lasst uns deshalb voll Vertrauen beten. Vater unser im Himmel, geheiligt werde dein Name, dein Reich komme, dein Wille geschehe, wie im Himmel so auf Erden. Unser tägliches Brot gib uns heute und vergib uns unsere Schuld.

wie auch wir vergeben unseren Schuldigern. Und führe uns nicht in Versuchung, sondern erlöse uns von dem Bösen. Erlöse uns, Herr allmächtiger Vater, von allem Bösen und gib Frieden in unseren Tagen. Komm uns zu Hilfe mit deinem Erbarmen und bewahre uns vor Verwirrung und Sünde, damit wir voll Zuversicht das Kommen unseres Erlösers Jesus Christus erwarten. Der Herr hat zu seinen Aposteln gesagt: Frieden hinterlasse ich euch, meinen Frieden gebe ich euch, deshalb bitten wir. Herr Jesus Christus, schau nicht auf unsere Sünden, sondern auf den Glauben deiner Kirche und schenke ihr nach deinem Willen Einheit und Frieden. Dieser Friede des Herrn sei alle Zeit mit euch. Und mit deinem Geist. Schenkt einander ein Zeichen des Friedens und der Versöhnung.

Lamm Gottes, du nimmst hinweg die Sünde der Welt, erbarme dich unser. Lamm Gottes, du nimmst hinweg die Sünde der Welt, erbarme dich unser. Lamm Gottes, du nimmst hinweg die Sünde der Welt, gib uns deinen Frieden.

Seht das Lamm Gottes, das hinwegnimmt die Sünde der Welt. Herr, ich bin nicht würdig, dass du eingehst unter mein Dach, aber sprich nur ein Wort, so wird mein Seele kostbar ist in den Augen des Herrn das Sterben seiner Frommen.

Mein Jesus, ich glaube, dass du im allerheiligsten Sakrament des Altares zugegen bist. Ich liebe dich über alles. Meine Seele sehnt sich nach dir. Da ich dich jetzt im Sakrament des Altares nicht empfangen kann, so komm bitte geistigerweise zu mir und in Wohnung in meinem Herzen. Ich umfange dich und vereinige mich mit dir. In tiefster Ehrfurcht bete ich dich an. Jesus, sei mir Jesus, sei du mein Licht, meine Kraft, mein Heil, mein Frieden. Segne mich und alle, die ich im Herzen trage. Halte mich fest und lass mich niemals von dir scheiden. Lass nicht zu, dass ich mich je von dir trenne. Mein Herr und mein Gott, nimm alles von mir, was mich hindert zu dir. Mein Herr und mein Gott, gib alles mir, was mich fördert zu dir. Mein Herr und mein Gott, nimm mich mir und gib mich ganz zu eigen dir. Maria, Frau der heiligen Eucharistie, lehre mich, Jesus zu lieben und für ihn zu leben wie du. Amen.

Lasset uns beten. Herr unser Gott, stärke uns durch die empfangenen Gaben, wie du deinen heiligen Märtyrer Maximilian Maria Kolbe gestärkt hast, damit in deinem Dienst auch unser Glaube wachse und sich im Leiden bewähre. Darum bitten wir durch Christus unseren Herrn. Wir sind in der Vigil des Hochfestes der Aufnahme Marias in den Himmel. Lasst uns deshalb, auch weil heute der Gedenktag von Maximilian Kolbe ist, der ja für die Immaculata alles zu tun bereit war, lasst uns ein Weihegebet an Maria beten. Unter deinen Schutz und Schirm fliehen wir, o heilige Gottesgebärerin. Verschmähe nicht unser Gebet in unseren Nöten, sondern erlöse uns jederzeit von allen Gefahren. O du glorwürdige und gebenedeite Jungfrau, unsere Frau, unsere Mittlerin, unsere Fürsprecherin, versöhne uns mit deinem Sohne, empfehle uns deinem Sohne, stelle uns vor deinem Sohne. Nach dem Vorbet des Herrn, aber auch nach dem Vorbet vom heiligen Maximilian Maria Kolbe, wollen auch wir immer wieder mal säen in unserem Leben. Die mit Tränen säen, werden reichlich ernten. Eben säen bedeutet der schmerzliche Teil im Gebot der Liebe. Für den Nächsten da zu sein, ihm zu helfen, hat auch immer mit einem Loslassen zu tun, mit einer Hingabe, mit einem Verzicht. Aber genau das bringt dann das Fruchtbare in unserem Leben hervor. Das Leben, das bleibt in Ewigkeit. Und so wollen wir den Herrn jetzt um seinen Segen bitten und seinen Schutz, besonders auch um Regen, um gedeihliches Wetter. Der Herr sei mit euch. Gott, du Schöpfer aller Dinge, du hast uns Menschen die Welt anvertraut und willst, dass wir ihre Kräfte nützen. Aus dem Reichtum deiner Liebe schenkst du uns die Früchte der Erde, den Ertrag aus Garten und Acker, Weinberg und Wald, damit wir mit frohem und dankbarem Herzen dir dienen. Erhöre unser Gebet, halte Ungewitter und Hagel, Überschwemmung und Dürre, Frost und alles, was uns schaden mag, von uns fern. Schenke uns alles, was wir zum Leben brauchen. Darum bitten wir durch Christus, unseren Herrn. Amen. Und der Segen des allmächtigen Gottes, des Vaters und des Sohnes und des Heiligen Geistes komme auf euch herab und bleibe bei euch alle Zeit. Geht hin in Frieden.

0: Das Münster Heiligkreuz in Bergen ist eine besondere Kirche. Ihre Geschichte und die Gestaltung des Bauwerks. Die Geschichte beginnt vor mehr als 1000 Jahren, als die bayerische Herzogswitwe Wiltrud die Schutzburg zu einem Benediktinerinnenkloster werden lässt. Schon bald kamen ein Kreuzpartikel und andere Herrenreliquien aus Jerusalem nach Bergen. Eine große romanische Hallenkirche wurde erbaut. Menschen pilgerten zahlreich zur Verehrung der Kreuzreliquie nach Bergen. Nach etwa 500 Jahren, zur Zeit der Reformation, wurde das Kloster aufgelöst. Die Kirche war jahrzehntelang geschlossen. Die wertvolle Kreuzreliquie blieb jedoch in einem Holzblock verschlossen, im Brunnen der Krypta verborgen. Pfalzgraf Wolfgang Wilhelm übergab das Kloster nach der Rekatholisierung 1635 den Neuburger Jesuiten. Diese bauten die Wallfahrt zum Kreuzpartikel aus und errichteten ab 1755 die heutige Kirche, die sich in die romanischen Bauteile aus dem 12. Jahrhundert einfügt. Was im romanischen Stil entstanden war, wurde bei der Neugestaltung im Stil des Rokokos so gut wie möglich erhalten. Die Aula Dei, die Empfangshalle Gottes, wurde geschaffen. Drei großflächige und sieben kleinere Fresken des Augsburger Malers Johann Wolfgang Baumgartner prägen den hellen Innenraum. Weitere Besonderheiten der Kirche sind der Turm, das Portal, die drei Apsiden mit ihren Steinskulpturen und die Krypta, die unter dem Chor liegt. Dort wird das Kreuzpartikelreliquiar aufbewahrt, ein silbernes Kreuz, das um 1300 datiert wird. Im Mittelstück, einem viereckigen Kästchen, wird die Kreuzreliquie verwahrt. Der barocke Saalbau wird durch hohe Fenster beleuchtet und ist hell gestaltet. Es wird deutlich, dass Gott den Menschen, der diesen Kirchenraum betritt, mit offenen Armen in Empfang nimmt. Im Jahr 2020 erteilte Bischof Gregor Maria Hanke die Erlaubnis, den in früheren Zeiten bereits gebrauchten Titel Münster für die Pfarr- und Wallfahrtskirche wieder zu verwenden.
1: Betest du und wie sieht dein Gebetsleben aus?
2: Ja, ich bete und zwar bete ich immer morgens mein Morgengebet. Das ist immer kurz bevor ich zur Arbeit auch gehe und da lese ich dann auch immer in der Bibel und höre einfach, was Gott mir so zu sagen hat über den Tag. Das ist so, ja, manchmal 15 Minuten, manchmal 20 Minuten, je nachdem, wie viel Zeit ich auch habe. Und dann versuche ich auch meistens im Auto mit Gott zu sprechen oder halt auch Lobpreislieder zu singen. Also das Gebetsleben so sich durch den ganzen Tag zieht, so immer in so kleinen Schritten.
1: Hast du schon eine ganz konkrete Gebetserhörung erlebt?
2: Ja, das hatte ich auch schon. Es gibt ja kleine und große Gebetserhörungen. Und bei mir war es so irgendwann so die Frage, hey, wie geht's gerade weiter in meinem Leben? Und dann hatte ich schon so die Idee, nach Augsburg zu gehen. Und dann habe ich auch meinen Freund gefragt, hey, was denkst du mit Augsburg? Und dann habe ich mich halt schon so voll gewundert, hey, warum geht der nicht drauf ein? Das ist doch cool, wenn ich auch zu ihm nach Augsburg ziehe. Und dann dachte ich mir, okay, Gott, vielleicht muss ich einfach noch warten und habe es voll in Gottes Hände gelegt. Und dann hat mir eben mein Freund ein paar Wochen oder ich weiß nicht mehr wann, einen Monat später einen Heiratsantrag gemacht. Und dann wusste ich, okay, wahrscheinlich war das so die Antwort. Und dann wusste ich auch, wie es weitergeht. Dann wusste ich, okay, jetzt geht's nach Augsburg. Und da hat Gott auch schon was für mich vorbereitet. Das war so eine Gebetserhörung in meinem Leben.
3: Die Kommentare zu den Evangelien im August kommen aus dem Heiligen Land. Schwester Dr. Maria Gabriela Zinkel von den Borromäerinnen in Jerusalem aus dem deutschen Hospiz St. Charles freut sich über die besonderen Orte, die sie vorstellen kann. Die promovierte Kirchenrechtlerin stammt aus der Diözese Regensburg.

0: Grüezi miteinander und einen wunderschönen Sommertag bei Radio Gloria. Schön, dass Sie eingeschaltet haben am Freitag, 14. August. Wir sind in der 19. Woche im Jahreskreis und heute feiert unsere Kirche den Gedenktag vom heiligen Maximilian Kolbe. Es ist ein besonders spannender Heiliger der Zeit. Mein Name ist Monika Neiger und ich nehme Sie heute mit durch den Tag mit interessanten Beiträgen, berührende Gebetszeiten und einfach richtig schöner Musik. Und jetzt schauen wir auf die nächste Sendestunde. Am 19.35 Uhr Kids Ahoi, die Sendung für Kind. Die Kleinen hören etwas Schönes über den heiligen Maximilian Kolbe. Best of Gloria am 8. Ein Vortrag vom Pfarrer Winfried Abeln am Kongress Freude am Glauben. Maria Pforte zur neuen Hoffnung. Der Rosenkranz beten wir am 9. Und komplett das Nachtgebet der Kirche am 9:45. Sollten Sie ein Abendmensch sein oder müssen Sie arbeiten in der Nacht oder können Sie ganz einfach nicht schlafen, das gibt es ja manchmal, dann können Ihnen unsere Sendungen ein bisschen Unterstützung geben. 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Viel Freude und stärkende Unterhaltung mit unserem Sommerprogramm. 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Weil wir im Sommer ein bisschen dünner besetzt sind, braucht es am Telefon manchmal ein bisschen Geduld. Danke dafür. Vergelt's Gott für Ihre Treue, Gottes Segen und geniessen Sie die letzten Ferientage und auch das warme Wetter. Bald ist es wieder Herbst. Für das Radio Gloria Team Ihre Monika Neiger.
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2: Grüezi, liebe Kind, grüezi, liebe Zuhörer. Sie hören Ihnen bei Radio Gloria, beim Kinderprogramm. Liebe Kind, als ich in Padua war, in der Kirche vom heiligen Antonius, und dort habe ich nicht nur das grosse Grabmal gesehen vom heiligen Antonius, ich habe dort auch ein Bild gesehen, das mich sehr beeindruckt hat. Auf dem grossen Bild schwebt in der Mitte ein Franziskanerpater und da ihm liegt so etwas wie ein Skelett. Neben ihm ist nur eine grosse Nummer. Und ob ihm ist es wie wenn ein himmlisches Wesen ihm eine Krone würde den Kopf setzen. Liebe Kinder, die haben mich dann erkundigt, das war der Maximilian Kolbe. Und von dem Leben möchte ich euch jetzt erzählen. Der Maximilian Kolbe ist am 7. Januar 1894 in Polen auf die Welt gekommen. Er hat dort einen anderen Namen gehabt. Er hat Raimund geheissen. Das war sein Taufname. Seine Eltern sollen arm sein, Arbeiter. Er hat noch einen Bruder gehabt. Und miteinander sind sie zu den Franziskanerpater gegangen und sind dort eingetreten, bei den Minderbrüdern. Weil der Maximilian sehr intelligent war, haben sie ihn auf Rom geschickt zum Studieren. Er ist dann dorthin gegangen, hat Theologie und Philosophie studiert. Schon nach 4 Jahren hat er den Doktortitel bekommen. Er ist auch in Rom noch geblieben, hat dort auch noch die Priesterweihe bekommen. Schon als Jugendlicher soll er eine Militia Immaculata gegründet haben. Gellet, das ist ein schweres Wort. Das bedeutet eine Kampftruppe für Maria. Er muss also die Mutter Gottes immer sehr verehrt haben. Wo er dann wieder zurückkommt nach Polen, hat er angefangen, Schriften herauszugeben. Christliche Zeitschriften, Monatsheft. Er wollte, dass die Leute das Wort Gottes lesen können. Das kann man lesen, kann man zu jeder Tages- und Nachtzeit. Aber einen Gottesdienst besuchen und eine Predigt hören, das ist nur seltener. Und wir wissen ja, wie wir es heute haben. Die dürfen nicht einmal zu lang gehen. Und auch dennoch kann es passieren, dass Gedanken weg sind. Hingegen ein gelesener Text, der prägt sich gut ein. Er hat das ernst gemacht mit seiner Kampftruppe, gell? 1930 soll er nach Japan gegangen sein, mit anderen Brüdern. Auch dort hat er sich wieder sehr für das gedruckte Wort eingesetzt. Er wird eine Druckerei gegründet haben und wird dort Sachen aufgelegt haben. 1936 hat er wieder zurück müssen nach Polen, denn der Zweite Weltkrieg ist ausgebrochen. 1939, nur 3 Jahre später, sind die Deutschen in Polen eingezogen und haben sie besetzt. Schon bald ist ihnen der unbequeme Priester und Journalist Maximilian Kolbe aufgefallen. Und sie haben ihn 1940 am 17. September verhaftet und in ein Konzentrationslager gesteckt von Oranienburg. Aber er war gleich wieder frei gewesen. Und was hat er gemacht? Er hat nicht geschwiegen, sondern er hat mutig weiterhin das Wort Gottes verkündet. Das war nicht gut gewesen. 5 Monate später ist er wieder von den Nationalsozialisten verhaftet worden und damals haben sie ihn ins Konzentrationslager Auschwitz gebracht. Das war ein Herzleben in dem Konzentrationslager. Nicht nur für ihn, für alle Gefangenen. Die Menschen, denen ist mit Hass begegnet worden. Das Leben war nichts wert. Sie waren weniger wert als Sklaven. So haben sie geschafft, wie Roboter. An einem Tag hat mal ein Häftling versucht zu flüchen. Aber er ist nicht davon gekommen. Sie haben ihn erschossen. Am nächsten Tag hat der Kommandant gesagt, zur Strafe, weil da einer flüchen wollte, sollen 10 Menschen 10 Gefangene ausgesortiert werden in Hungerbunker. Dort sollen sie den Tod finden. Das ist dann gemacht worden. Da hat ein von denen jetzig in den Todesbunker abkommandierte laut anfangen schreien. Ein Herr Gajovnicek. Er hätte doch eine Familie und er hätte 2 Söhne. Und was denn mit denen passiere, wenn er da im Konzentrationslager umkäme? Der Maximilian Kolbe, der Mitgefangene, der ist aus der Reihe vorgetreten und hat gesagt, ich nehme für den Familienvater die Strafe auf mich. Der Familienvater hat dann zu den Gefangenen können und er ist abkommandiert worden in Hungerbunker. Noch immer wieder haben sich die Gefangenen gefragt, dass der Kommandant das zulassen hätte. Er war nämlich ein Unbarmherziger gewesen. Die Mitgefangenen sagen, man hätte aus dem Bunker immer wieder gehört, wie der Maximilian, wie die Gefangenen da bettet hätten, Lob Gottes gesungen hätten, Psalmen gesagt hätten. Aber es sei immer stiller und stiller geworden. Hochsommer sei es gsi, es sei unerträglich heiß gsi. Ende Juli war es gsi. Am 14. August ist der Arzt von dieser Konzentrationslager in den Hungerbunker gegangen und hat dem zum Skelett abgemagerten Maximilian Kolbe, wo nur noch ganz wenig Leben in ihm war, Todesspritze gegeben. Der 14. August 1941 ist also der Todestag von Maximilian Kolbe. Der Maximilian Kolbe ist 1941 erst 47-jährig gewesen. Er hatte noch ein langes Leben vor sich gehabt und er hätte sicher auch noch viel können wirken. Er hat sein Leben hingegeben für einen Familienvater. Wir wollen weiterhören. Ich habe ein Foto gesehen, wo 1971 Seligsprechung war. Es ist ein Foto von dem Gajovnicek. Mit seiner Frau sitzt er am Tisch zu und vor sich hat er 2 Fotos von seinen 2 Söhnen, die trotz allem 1944 ermordet worden sind. Ich weiss nicht ganz genau wie. Er hat seine 2 Söhne verloren gehabt. 1971 hat der Kardinal Karol Wojtyla Seligsprechung durchgeführt und er hat gute Worte für den Maximilian Kolbe gehabt, für die Zeit, wo die Menschen nur mit Hass und Widerwillen begegnet worden ist, wo er eben sein Leben hingegeben hat für andere. 11 Jahre später, 1982, war dann die Heiligsprechung und da ist der gleiche Kardinal Wojtyla jetzt Papst gsi, nämlich der Johannes Paul II. Er hat wieder sein Landsmann, der Maximilian Kolbe, heilig gesprochen. Aus seiner Jugend wird berichtet, die Mutter Gottes gefragt hat, Raimund, denn so hat er ja geheißen als Bub, ich habe hier eine Krone von der Keuschheit und hier eine Krone für das Martyrium. Raimund, welche möchtest du in deinem Leben erreichen? Wisst ihr, was der Bub geantwortet hat? Ja, liebe Kind, was hättest du gesagt? Und was hätte ich wohl gesagt? Wisst ihr, was der Bub gesagt hat? Ich möchte beide. Und ich glaube, es ist auch wahr geworden. Ich habe doch euch von dem Bild in dieser Chile in Padua vom heiligen Antonius von dem Bild erzählt. Und es ist wie wenn bei dem Bild die weise Frau, die Mutter Gottes, der Maximilian würde krönen mit einer roten und einer weissen Krone. Er hat durch sein Martyrium und durch seine Reinheit beides erreicht. Ich habe euch noch etwas gesagt. Es sei noch eine Nummer gestanden neben dem schwebenden Franziskaner. Kinder, könnt ihr da nicht Nummern, die er hatte, als Häftling im Konzentrationslager seine Gefangenennummern sein? Ich denke schon. 1941, das ist gar nicht so lang her, noch nicht einmal 100 Jahre. Und die Heiligsprechung 1982, auch noch nicht lang her, noch keine 30 Jahre. Er ist ein Vorbild für uns, wenn wir ihn nicht vergessen. Vielleicht kennst du einen Max, vielleicht hat er den Namen Max oder Maxim oder ähnlich bekommen, weg dem Maximilian Kolbe. Liebe Kinder, ich wünsche euch bis zum nächsten Mal alles Gute. Auf Wiederhören miteinander.

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1: Sie haben eingeschaltet bei Radio Gloria, liebe Zuhörerinnen und Zuhörer, herzlichen Dank. In der kommenden Sendung hören wir Ausschnitte vom Kongress Freude am Glauben in Aschaffenburg in Deutschland. Heute den Vortrag von Pfarrer Winfried Abel zum Thema Maria, Pforte zu neuer Hoffnung mit Pfarrer Winfried Abel.

Ja, liebe Brüder und Schwestern, von Sokrates stammt das Wort von der Hebammenkunst. Die Hebammenkunst ist auch eine Form der Seelsorge und der Verkündigung. Vor zwei Tagen bin ich einem jungen Vietnamesen begegnet, der aus einem ganz heidnischen Umfeld kommt, seine Eltern ungetauft, seine Geschwister ungetauft, und er hat hier in Deutschland zum katholischen Glauben gefunden und berichtete mir, als er unterwiesen wurde und die Inhalte des katholischen Glaubens hörte, zum Beispiel die Schöpfungsgeschichte aus dem Buch Genesis: Das habe ich ja alles schon gewusst. Das war alles schon in mir da. Das heißt, es muss nur ins Bewusstsein gehoben werden. Es ist im Menschen schon da. Und ich verstehe auch die Verkündigung der Kirche und auch die Evangelisation als nichts anderes als Hebammenkunst. Den Menschen bewusst machen, was in ihnen eigentlich schon da ist, was in ihnen angelegt ist. Der heilige Paulus stand auf dem Areopag in Athen unter den Heiden und hat ihnen das in dem Bild von dem Altar für den unbekannten Gott erklärt. Er hat gesagt: Ich will euch diesen Altar erklären für den unbekannten Gott. Und dieser Altar ist im Herzen eines jeden Menschen da. Alle Menschen sind schwanger. Und diese Schwangerschaft muss beendet werden. Das ist Evangelisation. Auf diese Hebammenkunst hat in einem anderen Bild unser Papst Franziskus vor seiner Wahl, als er noch der Kardinal

Kardinälen, die Kirche hat die notwendige Aufgabe, ihren theologischen Narzissmus zu überwinden. Damit lag er ganz auf der Linie seines Vorgängers Benedikt XVI., der in seiner berühmten und zum Teil umstrittenen Freiburger Rede am 25. September 2011 gesagt hatte, in der geschichtlichen Ausformung der Kirche zeigt sich eine Tendenz, dass nämlich die Kirche sich in dieser Welt einrichtet, selbstgenügsam wird und sich den Maßstäben dieser Welt angleicht. Und Kardinal Bergoglio sagte dann in dem Zusammenhang sinngemäß, dieses Wort aus der Offenbarung des Johannes, siehe, ich stehe vor der Türe und klopfe an, wird meistens so verstanden, dass Jesus draußen steht und herein will. Aber die Kirche ist doch schwanger. Das heißt, Jesus ist drin und will raus. Die Türen müssen geöffnet werden. Das ist gemeint. Und dieses Bild von der schwangeren Kirche finden Sie ja wieder im 12. Kapitel in der Apokalypse des Johannes von der Frau, die in Geburtswehen liegt. Genau das ist damit gemeint. Natürlich ist sie damit auch eine angefeindete, gefährdete und von allen Seiten angegiftete, so wie es dargestellt wird im Kapitel 12 der Offenbarung. Aber das ist die Aufgabe der Kirche, Christus hinauszulassen in die Welt. Und so wurde auch dieses berühmte Bild zu Beginn nach der Ankündigung des Zweiten Vatikanischen Konziles von Johannes dem 23. gedeutet, als ein Journalist ihn fragte, was soll denn dieses Konzil bewirken? So sagt die Legende, sei der Papst wortlos ans Fenster gegangen, habe es geöffnet und habe gesagt, das will das Konzil. Natürlich wurde es so gedeutet, frischen Wind in die muffige Kirche. Die Wirklichkeit ist eine völlig andere. Pneuma, Heiliger Geist aus der Kirche hinaus in die Welt. Das ist damit gemeint. Und somit hat also auch Kardinal Bergoglio vor seiner Wahl zum Papst auch dieses Bild von Johannes dem 23. auf seine Weise korrigiert. Nun steht unsere Betrachtung heute Morgen unter dem Thema Maria, Pforte zur neuen Hoffnung. Da sind wir schon an dem Bild von der Pforte, von der offenen Türe. Darum geht es ja. Wenn wir in diesem außergewöhnlichen heiligen Jahr von Maria als der Pforte neuer Hoffnung sprechen, dann assoziieren wir dieses Bild sogleich mit der heiligen Pforte der Barmherzigkeit, wie sie in vielen Kirchen in der Welt eröffnet wurden, um den Menschen den Zugang zum barmherzigen Gott zu ermöglichen, zu Gott, der reich ist an Erbarmen. Dabei denken wir an ihn, der als Erster, und zwar in entgegengesetzter Richtung, die heilige Pforte durchschritten hat, um Mensch zu werden, um uns Menschen zu suchen und um zu retten, was verloren war. Und diese heilige Pforte war Maria. Durch diese Pforte ist Gott hindurchgegangen in seiner Menschwerdung. Diese heilige Pforte hat er selbst geschaffen und als Erster durchschritten, um zu uns Menschen zu gelangen. Und diese Pforte ist nichts anderes als ein anderes Wort für Mutterschaft. Und damit ist eben auch die Richtung angezeigt. Das heißt ja in einem sehr schönen Marienlied, wunderschön prächtige, selige Pforte warst du dem Worte. Also ist sie als Mutter die Pforte geworden oder Pforte sein, empfangen, weitergeben, durchlassen, der Welt weiterschenken. Das ist Mutterschaft. Von evangelischen Christen ist das oft missverstanden worden, wird heute noch missverstanden. Ich war gerade vor 10 Tagen bei einer Tagung
von evangelischen

Im Christen in einer evangelischen Gemeinschaft und da wurde ich unter anderem gefragt, wie man denn Maria den Titel Mutter Gottes geben könne. Da habe ich gleich gesagt, Mutter Gottes bedeutet nicht Ursprung. Mutter sein ist nicht Ursprung sein. Der heilige Pfarrer von Ars, Ihnen allen bekannt, der wurde einmal von einer reliquiensüchtigen Frau bedrängt, die ihm ein Bildchen der Gottesmutter, ein Andachtsbildchen hinhielt und er sollte seine Unterschrift darunter setzen. Der Pfarrer schaute sich das Bildchen an, da stand gedruckt, Maria, Quelle der Gnaden, bitte für uns. Der Pfarrer nimmt seinen Federhalter, streicht die Quelle durch und schreibt darüber Kanal. Damit hat er in weiser Erkenntnis genau das beschrieben, was mit der Mutter Gottes, mit der Mutterschaft Mariens es auf sich hat. Sie ist Kanal der Gnaden geworden, aber nicht nur einfach Durchlass, sondern mit Selbstbeteiligung, denn sie hat es möglich gemacht, dass das Priestertum Gottes auf Erden etabliert werden konnte, indem sie der menschlichen Natur ihren Beitrag geschenkt hat. Sie hat ihm einen Leib gegeben. Er hat das andere dazugegeben. Der Heilige Geist hat sie befruchtet. Aber deswegen erkennen wir auch, wir kommen dann nochmal drauf zu sprechen, dass jedem Priestertum und jedem priesterlichen Amt die Mütterlichkeit vorausgeht. Und Sie können sich einmal Gedanken machen, warum es heute so wenige Priester gibt. Wir rufen Maria an im Salve Regina. Mater Misericordiae, du Mutter der Barmherzigkeit. Man könnte das auch anders übersetzen. Man könnte sagen, Pforte der Barmherzigkeit. Im Lateinischen Janua Misericordiae. Seit der Urkatastrophe, dem Sündenfall, kann ja die Liebe Gottes nur noch in der Form der Barmherzigkeit erfahren werden. Die reine, pure Liebe Gottes kennen wir so nicht mehr, wie sie im Himmel ist. Wir kennen sie nur als Sünder, die begnadigt werden und begnadigt werden wollen und begnadigt werden müssen, um zum Himmel und zu Gott zu gelangen. Deswegen kennen wir die Liebe Gottes nur noch in der Form der Barmherzigkeit. Und diese Form der Barmherzigkeit ist durch Maria der Welt geschenkt worden. Der heilige Paulus wird später sagen, ich verkünde Christus, aber in der Form der Barmherzigkeit als den Gekreuzigten. Maria wird in der lauretanischen Litanei ja auch angerufen als Janua Celi, als Pforte des Himmels. Das kann man in zweierlei Richtung übersetzen. Pforte für den Himmel, um zur Erde zu gelangen. Und Pforte zum Himmel, um zu Gott zu gelangen. Eine Pforte muss also nach beiden Richtungen durchgängig sein und dann ist sie wirklich das, was Christus auch beschreibt in seiner guten Hirtenrede. Ich bin die Türe zum Schafstall, durch die die Schafe ein- und ausgehen können. Und sie ist, Maria, die Pforte der Hoffnung geworden. Denn wenn wir vom Himmel reden, reden wir auch immer zugleich von unserer Hoffnung. Der Himmel ist unsere Hoffnung. Nun müssen wir allerdings Folgendes gleich einschränkend sagen. Die christliche Hoffnung ist etwas völlig anderes als das, was man im säkularen Sprachgebrauch unter Hoffnung versteht. Das Primitivste ist zum Beispiel, wenn einer sagt, ich habe den Lottoschein ausgefüllt und hoffe, den Jackpot zu knacken. Da ist die Wahrscheinlichkeit 1 zu 10 Millionen. Also ich weiß nicht, ob man das mit der christlichen Hoffnung gleichsetzen kann. Oder eine Hoffnung, die wir als Kinder erlebt haben, die sich als illusionär erwies. Mein Vater war im Krieg, wir bekamen keine Post mehr und hörten keine Nachricht mehr von ihm. Und dann war der Krieg zu Ende und keine Nachricht von meinem verschollenen Vater.
Aber die Hoffnung war da, dass er noch lebt und wieder heimkehrt. Die Wirklichkeit war eine andere. Er war schon längst gefallen. Eine solche Hoffnung wird sich niemals erfüllen. Aber die christliche Hoffnung ist eine völlig andere Wirklichkeit. Hier geht es um 1:1. Das Erhoffte ist 1:1 mit dem Gut, das man erhofft, deckungsgleich. Das heißt, man kann es zum Beispiel am Bild einer Frau, die schwanger ist, jetzt sind wir wieder bei der Schwangerschaft, vergleichen, von der man sagt, sie ist guter Hoffnung. Das Kind ist ja schon da. Es muss nur noch geboren werden. Es muss nur noch sichtbar werden. Und deswegen begegnen wir in der Heiligen Schrift solchen Worten wie im Kolosserbrief, wo der heilige Paulus schreibt, ihr seid mit Christus auferweckt. Ihr seid ja gestorben und euer Leben ist bereits mit Christus verborgen in Gott. Und wenn Christus unser Leben offenbar wird, dann werdet auch ihr mit ihm offenbar werden in Herrlichkeit. Das ist die christliche Hoffnung. Alles, was wir hoffen, ist schon da, unsichtbar da. Es muss nur noch zum Vorschein kommen. Deswegen bezeichnen wir auch den Tod als einen Vorgang der Verwandlung und nicht als ein Ende. Das heißt, dann wird es offenbar werden, was in uns bereits da war, was wir geglaubt haben und das, aus dem wir schon bereits hier gelebt haben und die Kraft, aus der wir gewirkt haben, ist ja schon in uns da. Sonst könnten wir eigentlich die christliche Missionierung und Evangelisation oder das christliche Zeugnis überhaupt nicht als wirksam verstehen, wenn es nicht alles real wäre. Ich meine, wir müssten einfach aufgrund dieser fundamentalen Tatsachen mal überlegen, wie müsste eigentlich christliche Mission oder Evangelisation heute aussehen, denn es ist im Grunde doch schon alles vorhanden. Und wenn ich von der Hebammenkunst sprach am Anfang, es ist doch alles schon gegenwärtig. Es muss nur zum Vorschein kommen. Es muss bewusst gemacht werden. Und das ist genau das, was Maria uns zeigen will. Es gibt also eine Hoffnung, die man als vertikal bezeichnen kann. Das heißt, es ist schon alles da, was ich glaube und hoffe. Auf der anderen Seite wird es sich aber in der Zeitlichkeit erst offenbaren. Das heißt, es liegt für uns, die wir in die Zeitlichkeit von Gott hineingefügt sind, in einer Zukunft. Und deswegen hat die Hoffnung auch etwas mit Zukunft zu tun. Das bedeutet aber nicht, dass sie illusionär wäre. Unser Glaube ist nicht illusionär. Und was wir erhoffen, ist, um es noch einmal zu sagen, der Himmel. Maria nennen wir Janua Celi, Pforte zum Himmel und Pforte der Hoffnung, die in uns lebt. Ohne den Himmel macht die Erde keinen Sinn. Ich erinnere mich auch wieder an dieses Gespräch mit dem jungen Vietnamesen, mit dem ich vor 2 Tagen zusammenkam. Er sagte, was ihn zum christlichen Glauben geführt hat, war die Überlegung, soll dieses kurze Leben hier auf der Erde wirklich alles sein? Das macht den Menschen schon Sorgen. Natürlich versucht man, das zu maximieren und zu optimieren, was hier die Erde uns bietet. Aber irgendwann kommt man sehr schnell an die Grenze und spürt, das kann es doch nicht alles sein. Ohne den Himmel macht die Erde überhaupt keinen Sinn. Vor einiger Zeit war einmal in Kassel ein Gesundheitskongress von christlichen Teilnehmern. Und da sagte einer der Referenten, was den Menschen heute wirklich krank macht, ist die Diesseitsvertröstung. Man hat der Kirche immer die Jenseitsvertröstung vorgeworfen. Man wolle die Leute hier ausbeuten, unterdrücken mit dem Verweis auf das bessere Jenseits, das kommen würde. Nein, das Problem ist die Diesseitsvertröstung, dass man diese Erde hier, die in der Bibel im Bild einer Wüste bezeichnet wird, dass man die Erde zum Paradies erklärt.
und mit allen Mitteln versuchen muss, alles aus dieser Erde herauszuholen, um paradiesische Zustände zu haben. Und wir wissen ja, wenn das in ein politisches System gegossen wird, was das Ergebnis davon ist. Es hat solche Paradiese gegeben, furchtbarster Art, mit viel Blutvergießen, mit viel Unmenschlichkeit, mit viel Unterdrückung. Also wie gesagt, die Diesseitsverdröstung ist das größte Elend, deswegen ohne den Himmel macht die Erde keinen Sinn. Und in Christus selber hat der Himmel sich mit der Erde so verbunden, dass beide nicht mehr voneinander getrennt werden können. Und so ist die Erde seit der Urkatastrophe des Sündenfalls wieder zu einem Weg zum Himmel geworden. Und dass dies möglich war, dazu hat Maria ihre ganze Glaubenssubstanz dazugegeben. Deswegen müssen wir das noch einmal betrachten. Mutterschaft bedeutet empfangen, bewahren, verschenken. Empfangen, bewahren, verschenken. Wenn Sie das 12. Kapitel der Apokalypse noch einmal von dieser schwangeren Frau sich genau vornehmen, wo die Schlange, der Drache, die alte Schlange gezeichnet wird, die darauf wartet, bis sie geboren hat, um die Frucht zu verschlingen, dann haben Sie vielleicht eine theologische Deutung dafür, dass es heute so viel Unfruchtbarkeit gibt. Weil der böse Feind darauf aus ist, die Fruchtbarkeit des Menschen zu zerstören. Aber nicht nur die leibliche, sondern vor allem auch die geistliche Fruchtbarkeit. Also Pforte ist ein anderes Wort für Mutterschaft, sich öffnen, empfangen, hindurchlassen, verschenken. Deswegen wird in Lukas Evangelium eine Frau geschildert, die in einem spontanen Anflug von Inspiration einen Ausruf machte. Ich kann mir vorstellen, dass die Frau sich gleichzeitig auf den Mund geschlagen hat. Als Jesus so faszinierend sprach, da rief sie aus: Selig der Leib, der dich getragen und die Brust, die dich genährt hat. Jesus schaut die Frau an, er weist sie nicht zurück, sondern er stellt das Kompliment auf das richtige Fundament. Er sagt, das Geheimnis der Fruchtbarkeit ist kein physiologisches, sondern dass der Mensch das Wort Gottes hört und es befolgt. Selige Pforte, warst du dem Worte. Das Wort muss Fleisch werden. Wissen Sie, ich glaube, das Hauptproblem von mangelnder Evangelisation heute ist, dass das Fleisch, dass das Wort Gottes nicht mehr Fleisch wird. Verstehen Sie? Papst Franziskus hat das einmal kürzlich so gesagt. Jeder Christ ist dazu berufen, zu evangelisieren. Und dann in einem Nachsatz, wenn nötig, auch durch Worte. Das heißt, zunächst einmal muss das Wort in uns Fleisch werden und dann ist es von selbst schon Evangelisation. Und das war bei Maria so. Maria hat das Wort aufgenommen, hat es assimiliert, verinnerlicht, nicht ausgestoßen. Sie hat es gar nicht begriffen, aber sie hat es aufgenommen und hat es seiner Eigendynamik überlassen. Und dann hat sie uns Jesus geschenkt und wurde selbst zur Mutter des Priestertums, zur Mutter der Hingabe an das Wort. Also Voraussetzung für jede wahre Fruchtbarkeit ist das Hören. Und hier bestätigt sich immer wieder, die erste Initiative im ganzen Heilswerk der Menschen liegt immer bei Gott. Immer. Am Anfang war das Wort und das Wort war bei Gott und Gott war das Wort, nicht bei den Menschen. Wenn der Mensch anfängt, Wort sein zu wollen, fängt er an, Ideologien zu spinnen. Aber es geht ja nicht um Ideologien, es geht um die Wahrheit. Und es gibt nur eine Wahrheit. Und darum geht es. Also alle Initiative liegt bei Gott. Die Initiative Gottes
könnte man auch so beschreiben, er äußert sich, er entäußert sich. Wenn Gott sich äußert, entäußert er sich. Er gibt sich ganz hin, ganz. Das Wort ist Fleisch geworden. Und der heilige Paulus hat das noch einmal kommentiert, wenn er sagt, hat er uns in ihm, den er uns als Sohn geschenkt hat, hat er uns in ihm nicht alles geschenkt, total entäußert. Ja, wenn wir Christus nachfolgen wollen, da haben Sie ein Programm. Damit kommen Sie nie zu Ende. Die Entsprechung zu dem Wort ist das Hören. Der Mensch ist ganz auf Hören hingeschaffen. Nicht das Wort zu haben, sondern zu hören. Wenn er das Wort hat, dann muss er es empfangen und muss es durchlassen. Wir Priester haben diese Aufgabe, wir Verkünder des Wortes, es zu hören und durchzulassen. Schauen Sie, da haben wir ein ganz großes Problem. Ich habe manchmal vor der Gemeinde sonntags gestanden und habe gesagt, wissen Sie, als Priester habe ich folgende Aufgabe, etwas zu verkünden, was ich nicht verstehe, und etwas zu wirken, was ich nicht kann. Ich muss durchlässig sein, verstehen Sie? Er will doch das Wort haben. Ich muss im Gehorsam das Wort, das ich nicht begreife, annehmen. Wodurch ist denn Johannes der Täufer zum Prophet geworden? Indem er die feinste Membrane war für das Wort Gottes und es ungefiltert durchgelassen hat und dadurch so vollmächtig reden konnte und die Herzen der Menschen erschüttern konnte. Die Voraussetzung des richtigen Hörens ist eben, dass es eine Wahrheit gibt, sozusagen ein objektives Sein, eine objektive Wahrheit, die vorgegeben ist, über die wir gar nicht verfügen können. Wir können sie nur im Gehorsam empfangen und weitergeben. Auf die Kirche bezogen, die Frage, wer in der Kirche muss die größten Ohren haben? Wer muss am besten hören können? Der Papst. Der Papst muss der Gehorsamste in der Kirche sein. Ich erinnere mich, als damals die Diskussion war um die Zulassung der Frauen zum Priesteramt, hat Papst Johannes Paul II. Definitiv 1994 in dem Schreiben Ordinatio Sacerdotalis gesagt, damit also jeder Zweifel bezüglich der bedeutenden Angelegenheit, die die göttliche Verfassung der Kirche selbst betrifft, beseitigt wird, erkläre ich Kraft meines Amtes, die Brüder zu stärken, dass die Kirche keinerlei Vollmacht hat, die Priesterweihe zu spenden und dass sich alle Gläubigen der Kirche endgültig an diese Entscheidung zu halten haben. Das heißt, er hat es im Gehorsam empfangen und muss es im Gehorsam weitergeben. Er kann nicht darüber verfügen. Man kann nicht einfach sagen, die gesellschaftliche Entwicklung hat sich nun mal so ereignet, also warum sollte man Frauen nicht zu Priestern weihen? Darum geht es nicht. Es geht um die Wahrheit, die vorgegeben ist. Die Kirche muss sich an diese Wahrheit halten. Sie ist also die Hörende und die größten Ohren muss der haben, der das Lehramt der Kirche vertritt, der Nachfolger des heiligen Petrus. Deswegen kommt auch dieses berühmte Dogma, das umstrittene Dogma von der Unfehlbarkeit des Papstes, kommt nur daher, dass die Kirche eine Hörende sein muss, dass es eine vorgegebene Wahrheit gibt, an die die Kirche sich zu halten hat und die Zusage, die Christus der Kirche gegeben hat, nämlich ihr den Geist zu schenken, der sie in die Wahrheit einführt und in aller Wahrheit erhält. Und dieses macht sich fest in dem Amt des Petrus. Das ist im Grunde so einfach. Sie merken, ich betreibe hier nur Hebammenkunst. Sie wissen das ja alles schon. Bei Maria ist der ganz wichtige Unterschied festzustellen. Denken Sie an diese Verkündigungsgeschichte bei Lukas Kapitel 1, wie der Engel zu ihr kommt. Sie erkennt den ganz klaren Unterschied zwischen Mitwirkung und Mitbestimmung. Wenn Sie es genau wollen, in der Kirche gibt es keine Mitbestimmung. Es gibt nur die Mitwirkung mit der Gnade. Alles ist doch schon bereitet. Alles ist doch schon da. Applaus
Und deswegen kann die Kirche auch niemals Demokratie sein. Geht nicht. Sie ist zwar so etwas wie eine gesellschaftliche Ansammlung von Menschen, sie ist aber kein Kollektiv. Und sie lässt sich auch nicht vergleichen mit irgendeiner Vergesellschaftung, sei es eine Monarchie oder sei es eine Demokratie. Papst Benedikt XVI. Hat vor 2-3 Jahren einmal in einer Generalaudienz das wunderbar erklärt. Er hat gesagt, die Kirche hat eine Verfassung, deren Wurzeln im Jenseits, in Gott zu suchen sind. Deswegen nennt man die Kirche eine Hierarchie. Das heißt wörtlich übersetzt, Hieros heißt heilig und Arche heißt Ursprung. Die Kirche ist aus heiligem Ursprung. Sie lässt sich nicht menschlich einfach so machen. Und der berühmte Theologe Dietrich Bonhoeffer hat einmal in seiner Dissertation über die Kirche Sanctorum Communio hat er geschrieben, die Kirche ist nicht etwa eine Ansammlung von Christusfans, die sich zusammengetan haben nach dem Motto, die Lehre Christi gefällt uns, also gründen wir einen Verein. Das wäre eine Demokratie. Nein, die Kirche ist ein Organismus. Ein Organismus und Maria hat uns diesen Organismus geboren und deswegen bleibt sie in dieser Mutterschaft. Sie ist immer noch die Empfangende, immer noch die Schenkende. Sie dürfen bei jedem Kommunionempfang in der Heiligen Messe, dürfen Sie den ersten Dank an die Gottesmutter richten, dass sie Ihnen den Leib Christi schenkt. Es ist so, dieses Schenken geht weiter. Also, es gibt eine Wahrheit, die vorgegeben ist. Sie erinnern sich vielleicht an die berühmte Rede am 22. September 2011 von Papst Benedikt dem 16. vor dem Bundestag in Berlin. Das war eine Sternstunde. Ich hörte, dass die Journalisten in ihrer eigenen Kammer schon vorher das Redemanuskript hatten und ein Journalist dem anderen zurief, ob die da unten im Parlament überhaupt verstehen, was der Papst meint. Denn der Papst hat genau dieses Thema angesprochen, von der vorgegebenen Wahrheit. Nämlich, er hat Salomo zitiert, das war übrigens das einzige Bibelzitat. Er wollte ja nicht mit der Bibel argumentieren, weil er wusste, wie viele Atheisten im Bundestag sitzen. Er hat aber diese Geschichte von Salomo, der von Gott einen Wunsch frei bekam und dann vom Herrn erbeten hat, Herr, schenke deinem Knecht ein hörendes Herz, damit er dein Volk zu regieren und das Gute vom Bösen zu unterscheiden weiß. Wunderbar. Wenn jeder Politiker vor einer Entscheidung erst ins Gebet ginge, um zu hören. Das wäre wunderbar. Also, wir müssen auf die Sprache, der Papst hat das jetzt von der Bibel mal losgelöst, auf die Natur bezogen, die Erschöpfung ist. Er hat gesagt, wörtlich, wir müssen auf die Sprache der Natur hören und entsprechend antworten. Mich hat einmal ein Jugendlicher gefragt, sagen Sie mal, Herr Pfarrer, warum ist denn die Kirche gegen Drogen? Dann habe ich gesagt, fragen Sie doch nicht die Kirche, fragen Sie doch Ihren Leib und fragen Sie Ihre Seele, wie die darauf reagieren. Die Natur hat doch ihre Sprache. In die Natur ist doch alles einprogrammiert vom Schöpfer. Da ist ein Programmator da, der das ganze Programm doch gemacht hat. Und deswegen müssen wir nach ihm fragen. Wir können die Natur nicht so hinnehmen, als könnten wir sie selber gestalten, selber machen, nach unserem eigenen Bild. Dann kommt eben die Deformierung und die ganze Zerstörung der Welt zustande. Das Thema der Umwelt und der Bewahrung der Schöpfung ist den Menschen heute schon im Grunde wegen eines gesunden Selbsterhaltungstriebes eine wichtige Aufgabe geworden. Deswegen hat Papst Benedikt daran angeknüpft. Er sagt wörtlich, es gibt auch eine Ökologie des Menschen. Auch der Mensch hat eine Natur, die er achten muss, die er nicht beliebig manipulieren darf. Der Mensch macht sich nicht selbst. Er ist Geist und Wille.
aber er ist auch Natur. Und sein Wille ist dann recht, wenn er auf die Natur hört. Gerade so und nur so vollzieht sich die wahre menschliche Freiheit. Das ist wunderbar gesagt. Er hat die Bibel bewusst nicht zitiert, sondern auf das sogenannte Naturrecht hingewiesen, auf dieses, was in allen Menschen als Altar des unbekannten Gottes vorhanden ist, bei dem man bei allen Menschen im Grunde an das appellieren kann, was in ihnen ja eigentlich schon vorhanden und da ist. Und daraus leitet sich ein Konsens ab, der in der katholischen Kirche mit dem Wort Naturrecht, das auch umstritten ist, zum Ausdruck gebracht worden ist. Aber der Gedanke des Naturrechts hat eine notwendige Berechtigung, sagt Papst Benedikt. Zurück zur Pforte, zum Bild von der Pforte. Die Pforte hat ja eine doppelte Funktion, nämlich zunächst einmal den Weg Gottes zu den Menschen zu öffnen. Das haben wir eben betrachtet. Dann aber auch den Weg des Menschen zu Gott zu bieten. Auch das ist Maria für uns geworden. Sie zeigt in ihrer marianischen, wie wir sagen, Frömmigkeit, Spiritualität, wie man den Weg zu Gott findet und ist dadurch selbst für uns gewissermaßen ein Weg, ein Durchlass geworden für den Weg zum Himmel. Was bedeutet denn diese marianische Spiritualität? Ich habe von der Mütterlichkeit gesprochen. Kurz nach dem Konzil erschien auf dem Büchermarkt ein Buch von Hans Urs von Balthasar, dem berühmten Schweizer Theologen, unter dem Titel Klarstellungen. Er hatte also erkannt, schon kurz nach dem Konzil, dass viele das Konzil auf ihre Weise ausgelegt und gedeutet haben und es dann mit dem Geist des Konzils etikettiert haben, was mit dem Konzil überhaupt nichts zu tun hatte. Dann kommt er zu folgendem Ergebnis. Ich hoffe, dass es Sie jetzt nicht besonders aufregt, was ich vorlese. Die nachkonziliare Kirche hat ihre mystischen, marianischen Züge weitgehend eingebüßt. Sie ist eine Kirche der permanenten Gespräche, Organisationen, Beiräte, Kongresse. Synoden, Kommissionen, Akademien, Parteien, Pressionsgruppen, Funktionen, Strukturen und Umstrukturieren, soziologischen Experimenten, der Statistiken geworden, mehr denn je eine Männerkirche. Nun ist es wesentlich, schreibt Hans Urs von Balthasar weiter, dass es der echte Geist Marias ist, der zum Leuchten kommt, der Geist der Magdlichkeit, des Dienstes, der Unscheinbarkeit, der Geist der Weitergabe, des für andere Seins. Niemand begehrt weniger nach persönlichen Privilegien als die Mutter Christi. Sie freut sich an diese nur, sofern sie all ihren Kindern in der Kirche zugutekommen. Das ist Mutterschaft. Und dann schreibt er weiter, ohne Mariologie droht das Christentum unter der Hand, unmenschlich zu werden. Die Kirche wird funktionalistisch, seelenlos. Ein hektischer Betrieb ohne Ruhepunkt, in lauter Verplanung hinein verfremdet. Und weil in dieser mannmännlichen Welt nur immer neue Ideologien einander ablösen, wird alles polemisch, kritisch, bitter, humorlos und schließlich langweilig. Und die Menschen laufen in Massen aus einer solchen Kirche davon. Liebe Schwestern und Brüder, das ist ein ernstes Anliegen. Und was mich immer, ich bin nun 52 Jahre lang schon Priester, in meiner priesterlichen Laufbahn irritiert hat, das war, dass die Säkularisation 1803 zwar
der Kirche viele Besitztümer und Reichtümer weggenommen hat. Aber das Privilegiendenken in vielen Hierarchien immer noch dasselbe ist. Das habe ich immer wieder festgestellt, dass viele die Kirche als eine Möglichkeit für eine weltliche Karriere betrachten und davon Privilegien ableiten, die mit dem Auftrag Christi überhaupt nichts zu tun haben. Ich sage das gar nicht polemisch. Ich sage das eigentlich etwas traurig. Denn im Grunde ist es genau der Inhalt dessen, was so aufregend war an der Freiburger Rede von unserem geliebten Papst Benedikt XVI. Ich zitiere nur einmal einen kurzen Ausschnitt. Die von ihrer materiellen und politischen Last befreite Kirche kann sich besser und auf wahrhaft christliche Weise der ganzen Welt zuwenden, wirklich weltoffen sein. Sie kann ihre Berufung zum Dienst der Anbetung Gottes und zum Dienst des Nächsten wieder unbefangener leben. Sie öffnet sich der Welt, nicht um die Menschen für eine Institution mit eigenen Machtansprüchen zu gewinnen, sondern um sie zu sich selbst zu führen, indem sie zu dem führt, von dem jeder Mensch mit Augustinus sagen kann, er ist mir innerlicher, als ich mir selber bin. Der Altar vom unbekannten Gott. Christus in mir. Das ist so. Und wir müssen uns freischaufeln von allem, was nicht Christus ist. Das heißt Entweltlichung. Und das hat doch Papst Benedikt sagen wollen. Es war eine spirituelle Betrachtung, die er uns vorgelegt hat. Und was haben unsere Leute in der Kirche getan? Sie haben sofort sich beeilt zu sagen, uns trifft es ja nicht. Uns alle betrifft es, uns alle. Eine marktliche, eine dienende Kirche würde also eine Pforte der Hoffnung werden, ganz nach dem Bild der Gottesmutter Maria, und würde die Kirche wieder in eine andere Richtung öffnen. Zunächst einmal zur Welt hin, damit Christus zur Welt gelangen kann und die Menschen begreifen, dass er unter uns lebt und sichtbar wird, indem das Wort immer wieder Fleisch wird und auf der anderen Seite auch wieder eine Pforte, die zu Gott hinführt, durch die die Leute gerne einziehen, weil sie darin den Sinn ihres Lebens endlich gefunden haben. Viele suchende Menschen möchten diesen Weg wieder gezeigt bekommen. Die Mütterlichkeit dient nicht nur dem irdischen Leben, sondern sie ist ein Tor zum wahren Leben in Fülle. Und dazu möchte ich mich bekennen. Amen.

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Wir beten um Ehrfurcht vor der Schöpfung und besonders jetzt um Regen. Im Namen des Vaters und des Sohnes und des Heiligen Geistes. Amen. Gütiger Vater im Himmel, du hast die Erde geschaffen und sie uns anvertraut. Wir bitten dich in diesen Tagen der Trockenheit um deinen lebensspendenden Regen. Lass die Wolken sich öffnen, damit Felder, Wälder und Wiesen neue Kraft schöpfen. Segne alle Pflanzen, Tiere und Menschen, die unter der Hitze leiden. Erneuere die Natur durch deinen Geist, damit sie wieder aufatmen kann. Heilige Maria, Mutter der Kirche, nimm unsere Bitte mit deinem mütterlichen Herzen auf und lege sie deinem Sohn vor. Herr, schenke uns Regen, Frieden und eine erneuerte Ehrfurcht vor deiner Schöpfung. Amen. Im Namen des Vaters und des Sohnes und des Heiligen Geistes. Amen.

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1: Grüß Gott, liebe Hörerinnen und Hörer von Radio Gloria. Ich heiße Sie herzlich willkommen zu unserem gemeinsamen Rosenkranzgebet. Am Mikrofon begrüßen Sie Peter Galliker, der unser Radio leitet, und ich, Monika Neiger. Ich darf heute stellvertretend für das Team der Ehrenamtlichen mitbeten. Schön, dass Sie in dieser Stunde mit uns verbunden sind. Wir nehmen uns heute die Zeit, um im schmerzhaften Rosenkranz dem Leidensweg des Herrn nachzuspüren und sein Opfer am Kreuz im Gebet zu ehren. Lassen Sie uns nun gemeinsam still werden und unser Gebet beginnen. Im Namen des Vaters und des Sohnes und des Heiligen Geistes. Amen. Ich glaube an Gott, den Vater, den Allmächtigen, den Schöpfer des Himmels und der Erde und an Jesus Christus, seinen eingeborenen Sohn, unseren Herrn, empfangen durch den Heiligen Geist, geboren von der Jungfrau Maria, gelitten unter Pontius Pilatus, gekreuzigt, gestorben, begraben, hinabgestiegen in das Reich des Todes, am dritten Tag auferstanden von den Toten, aufgefahren in den Himmel, er sitzt zu Rechten Gottes, des allmächtigen Vaters. Von dort wird er kommen, zu richten die Lebenden und die Toten.
2: Ich glaube an den Heiligen Geist, die heilige katholische Kirche, Gemeinschaft der Heiligen, Vergebung der Sünden, Auferstehung der Toten und das ewige Leben. Amen.
1: Amen. Vater unser im Himmel, geheiligt werde dein Name, dein Reich komme, dein Wille geschehe, wie im Himmel, so auf Erden.
2: Unser tägliches Brot gib uns heute und vergib uns unsere Schuld, wie auch wir vergeben unseren Schuldigern, und führe uns nicht in Versuchung, sondern erlöse uns von den Bösen. Amen. Amen.
1: Gegrüßet seist du, Maria, voll der Gnade. Der Herr ist mit dir. Du bist gebenedeit unter den Frauen, und gebenedeit ist die Frucht deines Leibes, Jesus, der in uns den Glauben vermehren wolle.
2: Heilige Maria, Mutter Gottes, bitte für uns Sünder, jetzt und in der Stunde unseres Todes. Amen.
1: Gegrüßet seist du, Maria, voll der Gnaden, der Herr ist mit dir. Du bist gebenedeit unter den Frauen, und gebenedeit ist die Frucht deines Leibes, Jesus, der in uns die Hoffnung stärken wolle.
2: Heilige Maria, Mutter Gottes, bitte für uns Sünder, jetzt und in der Stunde unseres Todes. Amen.
1: Gegrüßet seist du, Maria, voll der Gnaden, der Herr ist mit dir. Du bist gebenedeit unter den Frauen, und gebenedeit ist die Frucht deines Leibes, Jesus, der in uns die Liebe entzünden wolle.
2: Heilige Maria, Mutter Gottes, bitte für uns Sünder, jetzt und in der Stunde unseres Todes. Amen.
1: Die Ehre sei dem Vater und dem Sohn und dem Heiligen Geist.

0: der für uns Blut geschwitzt hat.
1: Heilige Maria, Mutter Gottes, bitte für uns Sünder, jetzt und in der Stunde unseres Todes. Amen.
0: Gegrüßet seist du, Maria, voll der Gnade, der Herr ist mit dir. Du bist gebenedeit unter den Frauen. Gebenedeit ist die Frucht deines Leibes, Jesus, der für uns Blut geschwitzt hat.
1: Heilige Maria, Mutter Gottes, bitte für uns Sünder, jetzt und in der Stunde unseres Todes. Amen.
0: Gegrüßet seist du, Maria, voll der Gnade, der Herr ist mit dir. Du bist gebenedeit unter den Frauen. Gebenedeit ist die Frucht deines Leibes, Jesus, der für uns Blut geschwitzt hat.
1: Heilige Maria, Mutter Gottes, bitte für uns Sünder, jetzt und in der Stunde unseres Todes. Amen.
0: Gegrüßet seist du, Maria, voll der Gnade, der Herr ist mit dir. Du bist gebenedeit unter den Frauen, und gebenedeit ist die Frucht deines Leibes, Jesus, der für uns Blut geschwitzt hat.
1: Heilige Maria, Mutter Gottes, bitte für uns Sünder, jetzt und in der Stunde unseres Todes. Amen.
0: Gegrüßet seist du, Maria, voll der Gnade, der Herr ist mit dir. Du bist gebenedeit unter den Frauen. Gebenedeit ist die Frucht deines Leibes, Jesus, der für uns Blut geschwitzt hat.
1: Heilige Maria, Mutter Gottes, bitte für uns Sünder, jetzt und in der Stunde unseres Todes. Amen.
0: Gegrüßet seist du, Maria, voll der Gnade, der Herr ist mit dir. Du bist gebenedeit unter den Frauen. Gebenedeit ist die Frucht deines Leibes, Jesus, der für uns Blut geschwitzt hat.
1: Heilige Maria, Mutter Gottes, bitte für uns Sünder, jetzt und in der Stunde unseres Todes. Amen.
0: Gegrüßet seist du, Maria, voll der Gnade, der Herr ist mit dir. Du bist gebenedeit unter den Frauen. Gebenedeit ist die Frucht deines Leibes, Jesus, der für uns Blut geschwitzt hat.
1: Heilige Maria, Mutter Gottes, bitte für uns Sünder, jetzt und in der Stunde unseres Todes. Amen.
0: Gegrüßet seist du, Maria, voll der Gnade, der Herr ist mit dir. Du bist gebenedeit unter den Frauen. Gebenedeit ist die Frucht deines Leibes, Jesus, der für uns Blut geschwitzt hat.
1: Heilige Maria, Mutter Gottes, bitte für uns Sünder, jetzt und in der Stunde unseres Todes. Amen.
0: Gegrüßet seist du, Maria, voll der Gnade, der Herr ist mit dir. Du bist gebenedeit unter den Frauen. Gebenedeit ist die Frucht deines Leibes, Jesus, der für uns Blut geschwitzt hat.
1: Heilige Maria, Mutter Gottes, bitte für uns Sünder, jetzt und in der Stunde unseres Todes. Amen.
0: Gegrüßet seist du, Maria, voll der Gnade, der Herr ist mit dir. Du bist gebenedeit unter den Frauen. Gebenedeit ist die Frucht deines Leibes, Jesus, der für uns Blut geschwitzt hat.
1: Heilige Maria, Mutter Gottes, bitte für uns Sünder, jetzt und in der Stunde unseres Todes. Amen.
0: Die Ehre sei dem Vater und dem Sohn und dem Heiligen Geist.
1: Wie im Anfang, so auch jetzt und alle Zeit und in Ewigkeit. Amen.
0: O mein Jesus, verzeih uns unsere Sünden, bewahre uns vor dem Feuer der Hölle und führe alle Seelen in den Himmel, besonders jene, die deiner Barmherzigkeit am meisten bedürfen.
1: Vater unser im Himmel, geheiligt werde dein Name, dein Reich komme, dein Wille geschehe, wie im Himmel, so auf Erden.
0: Unser tägliches Brot gib uns heute und vergib uns unsere Schuld, wie auch wir vergeben unseren Schuldigern. Und führe uns nicht in Versuchung, sondern erlöse uns von dem Bösen.
1: Gegrüßet seist du, Maria, voll der Gnade, der Herr ist mit dir. Du bist gebenedeit unter den Frauen und gebenedeit ist die Frucht deines Leibes, Jesus, der für uns gegeißelt worden ist.
0: Heilige Maria, Mutter Gottes, bitte für uns Sünder, jetzt und in der Stunde unseres Todes. Amen.

0: Gegrüßet seist du, Maria, voll der Gnade, der Herr ist mit dir. Du bist gebenedeit unter den Frauen, und gebenedeit ist die Frucht deines Leibes, Jesus, der für uns gegeißelt worden ist.
1: Heilige Maria, Mutter Gottes, bitte für uns Sünder, jetzt und in der Stunde unseres Todes. Amen.
0: Gegrüßet seist du, Maria, voll der Gnaden, der Herr ist mit dir. Du bist gebenedeit unter den Frauen, und gebenedeit ist die Frucht deines Leibes, Jesus, der für uns gegeißelt worden ist.
1: Heilige Maria, Mutter Gottes, bitte für uns Sünder, jetzt und in der Stunde unseres Todes. Amen.
0: Gegrüßet seist du, Maria, voll der Gnaden, der Herr ist mit dir. Du bist gebenedeit unter den Frauen, und gebenedeit ist die Frucht deines Leibes, Jesus, der für uns gegeißelt worden ist.
1: Heilige Maria, Mutter Gottes, bitte für uns Sünder, jetzt und in der Stunde unseres Todes. Amen.
0: Gegrüßet seist du, Maria, voll der Gnaden, der Herr ist mit dir. Du bist gebenedeit unter den Frauen, und gebenedeit ist die Frucht deines Leibes, Jesus, der für uns gegeißelt worden ist.
1: Heilige Maria, Mutter Gottes, bitte für uns Sünder, jetzt und in der Stunde unseres Todes. Amen.
0: Gegrüßet seist du, Maria, voll der Gnaden, der Herr ist mit dir. Du bist gebenedeit unter den Frauen, und gebenedeit ist die Frucht deines Leibes, Jesus, der für uns gegeißelt worden ist.
1: Heilige Maria, Mutter Gottes, bitte für uns Sünder, jetzt und in der Stunde unseres Todes. Amen.
0: Gegrüßet seist du, Maria, voll der Gnaden, der Herr ist mit dir. Du bist gebenedeit unter den Frauen, und gebenedeit ist die Frucht deines Leibes, Jesus, der für uns gegeißelt worden ist.
1: Heilige Maria, Mutter Gottes, bitte für uns Sünder, jetzt und in der Stunde unseres Todes. Amen.
0: Gegrüßet seist du, Maria, voll der Gnaden, der Herr ist mit dir. Du bist gebenedeit unter den Frauen, und gebenedeit ist die Frucht deines Leibes, Jesus, der für uns gegeißelt worden ist.
1: Heilige Maria, Mutter Gottes, bitte für uns Sünder, jetzt und in der Stunde unseres Todes. Amen.
0: Gegrüßet seist du, Maria, voll der Gnaden, der Herr ist mit dir. Du bist gebenedeit unter den Frauen, und gebenedeit ist die Frucht deines Leibes, Jesus, der für uns gegeißelt worden ist.
1: Heilige Maria, Mutter Gottes, bitte für uns Sünder, jetzt und in der Stunde unseres Todes. Amen.
0: Gegrüßet seist du, Maria, voll der Gnaden, der Herr ist mit dir. Du bist gebenedeit unter den Frauen, und gebenedeit ist die Frucht deines Leibes, Jesus, der für uns gegeißelt worden ist.
1: Heilige Maria, Mutter Gottes, bitte für uns Sünder, jetzt und in der Stunde unseres Todes. Amen.
0: Ehre sei dem Vater und dem Sohne und dem Heiligen Geist.
1: Wie im Anfang, so auch jetzt und alle Zeit und in Ewigkeit. Amen.
0: O mein Jesus, verzeih uns unsere Sünden,
1: bewahre uns vor dem Feuer der Hölle und führe alle Seelen in den Himmel, besonders jene, die deiner Barmherzigkeit am meisten bedürfen. Vater unser im Himmel, geheiligt werde dein Name, dein Reich komme, dein Wille geschehe, wie im Himmel, so auf Erden.
0: Unser tägliches Brot gib uns heute und vergib uns unsere Schuld, wie auch wir vergeben unseren Schuldigern, und führe uns nicht in Versuchung, sondern erlöse uns von den Bösen. Amen.
1: Gegrüßet seist du, Maria, voll der Gnade, der Herr ist mit dir. Du bist gebenedeit unter den Frauen, und gebenedeit ist die Frucht deines Leibes, Jesus, der für uns mit Dornen gekrönt worden ist.
0: Heilige Maria, Mutter Gottes, bitte für uns Sünder, jetzt und in der Stunde unseres Todes. Amen.
1: Gegrüßet seist du, Maria, voll der Gnade, der Herr ist mit dir. Du bist gebenedeit unter den Frauen. Gebenedeit ist die Frucht deines Leibes, Jesus, der für uns mit Dornen gekrönt worden ist.
0: Heilige Maria, Mutter Gottes, bitte für uns Sünder, jetzt und in der Stunde unseres Todes. Amen.
1: Gegrüßet seist du, Maria, voll der Gnade, der Herr ist mit dir. Du bist gebenedeit unter den Frauen, und gebenedeit ist die Frucht deines Leibes, Jesus, der für uns mit Dornen gekrönt worden ist.
0: Heilige Maria, Mutter Gottes, bitte für uns Sünder, jetzt und in der Stunde unseres Todes. Amen.
1: Gegrüßet seist du, Maria, voll der Gnade, der Herr ist mit dir. Du bist gebenedeit unter den Frauen. Gebenedeit ist die Frucht deines Leibes, Jesus, der für uns mit Dornen gekrönt worden ist.
0: Heilige Maria, Mutter Gottes, bitte für uns Sünder, jetzt und in der Stunde unseres Todes. Amen.
1: Gegrüßet seist du, Maria, voll der Gnade, der Herr ist mit dir. Du bist gebenedeit unter den Frauen, und gebenedeit ist die Frucht deines Leibes, Jesus, der für uns mit Dornen gekrönt worden ist.
0: Heilige Maria, Mutter Gottes, bitte für uns Sünder, jetzt und in der Stunde unseres Todes. Amen.
1: Gegrüßet seist du, Maria, voll der Gnade, der Herr ist mit dir. Du bist gebenedeit unter den Frauen, und gebenedeit ist die Frucht deines Leibes, Jesus, der für uns mit Dornen gekrönt worden ist.
0: Heilige Maria, Mutter Gottes, bitte für uns Sünder, jetzt und in der Stunde unseres Todes. Amen.
1: Gegrüßet seist du, Maria, voll der Gnade, der Herr ist mit dir. Du bist gebenedeit unter den Frauen, und gebenedeit ist die Frucht deines Leibes, Jesus, der für uns mit Dornen gekrönt worden ist.
0: Heilige Maria, Mutter Gottes, bitte für uns Sünder, jetzt und in der Stunde unseres Todes. Amen.
1: Gegrüßet seist du, Maria, voll der Gnade, der Herr ist mit dir. Du bist gebenedeit unter den Frauen, und gebenedeit ist die Frucht deines Leibes, Jesus, der für uns mit Dornen gekrönt worden ist.
0: Heilige Maria, Mutter Gottes, bitte für uns Sünder, jetzt und in der Stunde unseres Todes. Amen.
1: Gegrüßet seist du, Maria, voll der Gnade, der Herr ist mit dir. Du bist gebenedeit unter den Frauen, und gebenedeit ist die Frucht deines Leibes, Jesus, der für uns mit Dornen gekrönt worden ist.
0: Heilige Maria, Mutter Gottes, bitte für uns Sünder, jetzt und in der Stunde unseres Todes. Amen.
1: Gegrüßet seist du, Maria, voll der Gnade, der Herr ist mit dir. Du bist gebenedeit unter den Frauen, und gebenedeit ist die Frucht deines Leibes, Jesus, der für uns mit Dornen gekrönt worden ist.
0: Heilige Maria, Mutter Gottes, bitte für uns Sünder, jetzt und in der Stunde unseres Todes. Amen.
1: Ehre sei dem Vater und dem Sohn und dem Heiligen Geist.
0: Wie im Anfang, so auch jetzt und alle Zeit und in Ewigkeit. Amen.
1: O mein Jesus, verzeih uns unsere Sünden, bewahre uns vor dem Feuer der Hölle und führe alle Seelen in den Himmel, besonders jene, die deiner Barmherzigkeit am meisten bedürfen.
0: Vater unser im Himmel, geheiligt werde dein Name, dein Reich komme, dein Wille geschehe, wie im Himmel, so auf Erden.
2: Unser tägliches Brot gib uns heute und vergib uns unsere Schuld, wie auch wir vergeben unseren Schuldigern. Und führe uns nicht in Versuchung, sondern erlöse uns von dem Bösen.
0: Gegrüßet seist du, Maria, voller Gnade, der Herr ist mit dir. Du bist gebenedeit unter den Frauen, und gebenedeit ist die Frucht deines Leibes, Jesus, der für uns das schwere Kreuz getragen hat.
1: Heilige Maria, Mutter Gottes, bitte für uns Sünder, jetzt und in der Stunde unseres Todes. Amen.
0: Gegrüßet seist du, Maria, voller Gnade, der Herr ist mit dir. Du bist gebenedeit unter den Frauen, und gebenedeit ist die Frucht deines Leibes, Jesus, der für uns das schwere Kreuz getragen hat.
1: Heilige Maria, Mutter Gottes, bitt für uns Sünder, jetzt und in der Stunde unseres Todes. Amen.
0: Gegrüßet seist du, Maria, voller Gnade, der Herr ist mit dir. Du bist gebenedeit unter den Frauen, und gebenedeit ist die Frucht deines Leibes, Jesus, der für uns das schwere Kreuz getragen hat.
1: Heilige Maria, Mutter Gottes, bitte für uns Sünder, jetzt und in der Stunde unseres Todes. Amen.
0: Gegrüßet seist du, Maria, voller Gnade, der Herr ist mit dir. Du bist gebenedeit unter den Frauen, und gebenedeit ist die Frucht deines Leibes, Jesus, der für uns das schwere Kreuz getragen hat.
1: Heilige Maria, Mutter Gottes, bitte für uns Sünder, jetzt und in der Stunde unseres Todes. Amen.
0: Gegrüßet seist du, Maria, voller Gnade, der Herr ist mit dir. Du bist gebenedeit unter den Frauen, und gebenedeit ist die Frucht deines Leibes, Jesus, der für uns das schwere Kreuz getragen hat.
1: Heilige Maria, Mutter Gottes, bitte für uns Sünder, jetzt und in der Stunde unseres Todes. Amen.
0: Gegrüßet seist du, Maria, voller Gnade, der Herr ist mit dir. Du bist gebenedeit unter den Frauen, und gebenedeit ist die Frucht deines Leibes, Jesus, der für uns das schwere Kreuz getragen hat.
1: Heilige Maria, Mutter Gottes, bitte für uns Sünder, jetzt und in der Stunde unseres Todes. Amen.
0: Gegrüßet seist du, Maria, voller Gnade, der Herr ist mit dir. Du bist gebenedeit unter den Frauen, und gebenedeit ist die Frucht deines Leibes, Jesus, der für uns das schwere Kreuz getragen hat.
1: Heilige Maria, Mutter Gottes, bitte für uns Sünder, jetzt und in der Stunde unseres Todes. Amen.
0: Gegrüßet seist du, Maria, voller Gnade, der Herr ist mit dir. Du bist gebenedeit unter den Frauen, und gebenedeit ist die Frucht deines Leibes, Jesus, der für uns das schwere Kreuz getragen hat.
1: Heilige Maria, Mutter Gottes, bitte für uns Sünder, jetzt und in der Stunde unseres Todes. Amen.
0: Gegrüßet seist du, Maria, voller Gnade. Der Herr ist mit dir. Du bist gebenedeit unter den Frauen, und gebenedeit ist die Frucht deines Leibes, Jesus, der für uns das schwere Kreuz getragen hat.
1: Heilige Maria, Mutter Gottes, bitte für uns Sünder, jetzt und in der Stunde unseres Todes. Amen.
0: Gegrüßet seist du, Maria, voller Gnade, der Herr ist mit dir. Du bist gebenedeit unter den Frauen, und gebenedeit ist die Frucht deines Leibes, Jesus, der für uns das schwere Kreuz getragen hat.
1: Heilige Maria, Mutter Gottes, bitte für uns Sünder, jetzt und in der Stunde unseres Todes. Amen.
0: Ehre sei dem Vater und dem Sohn und dem Heiligen Geist.
1: Wie im Anfang, so auch jetzt und alle Zeit und in Ewigkeit. Amen. O mein Jesus, verzeih uns unsere Sünden, bewahre uns vor dem Feuer der Hölle und führe alle Seelen in den Himmel, besonders jene, die deiner Barmherzigkeit am meisten bedürfen. Vater unser im Himmel, geheiligt werde dein Name, dein Reich komme, dein Wille geschehe, wie im Himmel, so auf Erden.
0: Unser tägliches Brot gib uns heute und vergib uns unsere Schuld, wie auch wir vergeben unseren Schuldigern, und führe uns nicht in Versuchung, sondern erlöse uns von den Bösen. Amen.
1: Gegrüßet seist du, Maria, voll der Gnade, der Herr ist mit dir. Du bist gebenedeit unter den Frauen, und gebenedeit ist die Frucht deines Leibes, Jesus, der für uns gekreuzigt worden ist.
0: Heilige Maria, Mutter Gottes, bitte für uns Sünder, jetzt und in der Stunde unseres Todes. Amen.
1: Gegrüßet seist du, Maria, voll der Gnade, der Herr ist mit dir. Du bist gebenedeit unter den Frauen, und gebenedeit ist die Frucht deines Leibes, Jesus, der für uns gekreuzigt worden ist.
0: Heilige Maria, Mutter Gottes, bitte für uns Sünder, jetzt und in der Stunde unseres Todes. Amen.
1: Gegrüßet seist du, Maria, voll der Gnade, der Herr ist mit dir. Du bist gebenedeit unter den Frauen. Gebenedeit ist die Frucht deines Leibes, Jesus, der für uns gekreuzigt worden ist.
0: Heilige Maria, Mutter Gottes, bitte für uns Sünder, jetzt und in der Stunde unseres Todes. Amen.
1: Gegrüßet seist du, Maria, voll der Gnade. Der Herr ist mit dir. Du bist gebenedeit unter den Frauen, und gebenedeit ist die Frucht deines Leibes, Jesus, der für uns gekreuzigt worden ist.
0: Heilige Maria, Mutter Gottes, bitte für uns Sünder, jetzt und in der Stunde unseres Todes. Amen.
1: Gegrüßet seist du, Maria, voll der Gnade, der Herr ist mit dir. Du bist gebenedeit unter den Frauen, und gebenedeit ist die Frucht deines Leibes, Jesus, der für uns gekreuzigt worden ist.
0: Heilige Maria, Mutter Gottes, bitte für uns Sünder, jetzt und in der Stunde unseres Todes. Amen.
1: Gegrüßet seist du, Maria, voll der Gnade, der Herr ist mit dir. Du bist gebenedeit unter den Frauen, und gebenedeit ist die Frucht deines Leibes, Jesus, der für uns gekreuzigt worden ist.
0: Heilige Maria, Mutter Gottes, bitte für uns Sünder, jetzt und in der Stunde unseres Todes. Amen.
1: Gegrüßet seist du, Maria, voll der Gnade, der Herr ist mit dir. Du bist gebenedeit unter den Frauen, und gebenedeit ist die Frucht deines Leibes, Jesus, der für uns gekreuzigt worden ist.
0: Heilige Maria, Mutter Gottes, bitte für uns Sünder, jetzt und in der Stunde unseres Todes. Amen.
1: Gegrüßet seist du, Maria, voll der Gnade, der Herr ist mit dir. Du bist gebenedeit unter den Frauen, und gebenedeit ist die Frucht deines Leibes, Jesus, der für uns gekreuzigt worden ist.
0: Heilige Maria, Mutter Gottes, bitte für uns Sünder, jetzt und in der Stunde unseres Todes. Amen.
1: Gegrüßet seist du, Maria, voll der Gnade, der Herr ist mit dir. Du bist gebenedeit unter den Frauen, und gebenedeit ist die Frucht deines Leibes, Jesus, der für uns gekreuzigt worden ist.
0: Heilige Maria, Mutter Gottes, bitte für uns Sünder, jetzt und in der Stunde unseres Todes. Amen.
1: Gegrüßet seist du, Maria, voll der Gnade, der Herr ist mit dir. Du bist gebenedeit unter den Frauen, und gebenedeit ist die Frucht deines Leibes, Jesus, der für uns gekreuzigt worden ist.
0: Heilige Maria, Mutter Gottes, bitte für uns Sünder, jetzt und in der Stunde unseres Todes. Amen.
1: Ehre sei dem Vater und dem Sohn und dem Heiligen Geist.
0: Wie im Anfang, so auch jetzt und alle Zeit und in Ewigkeit. Amen. O mein Jesus, verzeih uns unsere Sünden, bewahre uns vor dem Feuer der Hölle, führe alle Seelen in den Himmel, besonders jene, die deiner Barmherzigkeit am meisten bedürfen. Im Namen des Vaters und des Sohnes und des Heiligen Geistes. Amen. Gelobt sei Jesus Christus in Ewigkeit. Amen.
1: Wir danken allen von Herzen fürs Mitbeten. Wir wünschen Ihnen eine ruhige, gesegnete Zeit. Ihr
0: Peter Galliker
1: und Monika Neiger.

Maria schenkt der Welt Jesus. Ich kenne eine lebensgroße Statue der Mutter Gottes, die mich wirklich sehr berührt. Sie steht in einem Hauseingang auf der gleichen Ebene der Vorübergehenden. Diese Mutter Gottes hält dem Betrachter ihr Kind Jesus mit ausgestreckten Armen entgegen. Mutter und Kind schauen den Betrachter liebevoll an. Wenn man an dieser Mutter Gottes vorübergeht, möchte ich das Kind aus ihren Händen entgegennehmen und es an mein Herz drücken. Maria war damals eine Tür, aus der Jesus, der Sohn Gottes, in Menschengestalt in unsere Welt hineingetreten ist. Man hat ihn erwartet als den Messias. Und unsere christliche Zeitrechnung beginnt mit der Geburt Jesu. Als Mutter aller Menschen, besonders unserer Kirche, begleitet sie bis heute unaufhörlich Menschen zu ihrem Sohn. Ahnen Sie diese Schönheit? Maria schenkt der Welt Jesus. Gläubige Menschen haben eine Sehnsucht, das Gleiche wie Maria zu tun. Sie schenken Jesus der Menschheit bis heute und auf der ganzen Welt. Man nennt es missionarisch Leben. Es ist ein Leben mit Gott. Ein Pater Maximilian Kolbe etwa, dessen Gedenktag wir am 14. August feiern, gab Jesus der Welt, indem er Schriften druckte, um das Evangelium den Menschen zu geben, als Hoffnungsspender. Schließlich ging er anstelle eines zu Tode verurteilten Vaters mit vielen Kindern in einem Konzentrationslager des Zweiten Weltkriegs in den Hungertod. Ahnen Sie diese Schönheit? Maria schenkt der Welt Jesus. Bischof Oster in Augsburg an der Mehrkonferenz 2026 sagte in ungefährem Wortlaut, dass er manchmal lieber still sein möchte, als zu predigen über Jesus, weil er sich dabei überheblich vorkäme. Und danach kam ein bis heute für mich berührender Satz aus ihm heraus. Ich möchte in die Knie gehen und ihn, den Menschen so hinhalten, dass ich sag: Seht ihr die Schönheit? Maria schenkt der Welt Jesus. Und wie habe ich persönlich erlebt, dass mir Jesus geschenkt worden ist? Ja, er hat sich mir oft geschenkt bis heute. Aber zu Beginn meines Glaubensweges erlebte ich ihn groß und unverkennbar. Als mir der Himmel förmlich Jesus entgegenstreckte, durfte ich gnadenhaft erkennen, dass Gott existiert. Ich erfuhr, dass dieser hohe Gast mich besuchen möchte. Das war ein inneres Geschehen. Ich war Mitte 20 und in einer tiefen Leere verloren gegangen. Dass er existiert, erfüllte mein Herz mit Hoffnung, dass er mich aus dieser Dunkelheit retten wird.
Ich begann zu ahnen, dass Gott mir eine schöne Berufung auf dieser Erde geben wird. Ich hatte das Gefühl eines hohen Besuchers, der mich ehren will. Einen höheren konnte es nicht geben. Sie können sich vorstellen, wie ich mich fühlte, voller Ehrfurcht und voller Hoffnung. Ganz leise wollte ich mich diesem Geheimnis nähern. So wurde mir Jesus entgegengestreckt vom Himmel selber. Als Begleiter dieses Besuches, der sich nach und nach in meinem Leben offenbarte, wurden mir zwei katholische Freundinnen zur Seite gegeben. Sie waren leidenschaftliche Nachfolgerinnen Jesus. Diese Menschen begegneten mir wie Engel. Sie halfen mir zu unterscheiden, was nun von allem Gott war und was nicht. Als himmlischer Begleiter stand mir der heilige Bruder Klaus zur Seite, denn ich betrachtete sein Leben. Für mich gab es keine Hoffnung. Ich wollte diesem Gott folgen. Ich war dieses leere, mühselige Leben satt, fern von Gott, in der Sünde. In mir wuchs das Feuer Gottes. Ich brannte darauf, mit ihm zu gehen, und zwar ganz. Ich bezahlte den Preis ohne Zögern und mit Freude. Ich wusste von meiner Kindheit her, oder vielleicht hat mir diese Erkenntnis auch der Himmel beim Kommen gegeben, dass ich die Gebote halten sollte. Alle. Am schwierigsten war das sechste Gebot für mich und die Sache mit dem Lügen. Denn ich war voller Scham über mein missratenes Leben, beziehungsweise wurde mir diese Scham eingeprägt von Kindheit an, dass ich unwert bin. So blieb mir, um weiterzukommen im Leben, nur das Schönreden. Mein Freund zog mit meinem Entscheid für Gott von dannen. Ich war in eine Zeit hinein groß geworden, wo in katholischen Dörfern auf Sex außerhalb der Ehe allmählich keinen Wert mehr gelegt wurde. Ein paar Jahre vorher war das noch ganz anders. Ja, das ist schon eine ganze Weile her. Für mich war das ein radikaler Turnaround. Und ich folgte auch in diesem Gebot von nun an dem Herrn und fand eine große Freiheit. Wie Maria ein Ja sprach zur Empfängnis Jesu, sprach ich mein Ja zu den Geboten Gottes. Ja, es war ein zähes Ringen, aus dem Alten herauszukommen. Meine sanfte, aber wirksame Waffe waren die Theselieder, die ich ständig vor mich hinsang. These ist eine christliche, eine ökumenische Gemeinschaft in Frankreich, wo einfache Lieder gesungen werden. In meinem Leben wurde allmählich Platz geschaffen für den neuen, göttlichen Bewohner, der mich leiten sollte. Der Raum begann gut zu duften, nachdem ich begann zu beichten. Es war die Freiheit, nach der ich mich immer gesehnt hatte. Und wenn mich heute Zweifel überfallen, ob ich gut genug bin, dann halte ich mich an das Wort aus dem Römerbrief, das alles sagt. Ist Gott für uns? Wer ist dann gegen uns?
Er hat seinen eigenen Sohn nicht verschont, sondern ihn für uns alle hingegeben. Wie sollte er uns mit ihm nicht alles schenken? Maria hat uns ihren Sohn geschenkt. Und er schenkt uns das Leben. Ahnen Sie diese

Guten Abend, liebe Hörerinnen und Hörer von Radio Gloria. Herzlich willkommen zum Nachtgebet der Kirche. Schön, dass Sie da sind. O Gott, komm mir zu Hilfe. Herr, eile mir zu helfen. Ehre sei dem Vater und dem Sohn und dem Heiligen Geist, wie im Anfang, so auch jetzt und alle Zeit und in Ewigkeit. Amen. Wir halten einen kurzen Tagesrückblick, eine kleine Zeit der Besinnung. Dort in der letzten Verlorenheit, aus der alle Lasterhaftigkeit quillt, alle Tränenbäche ihren Ursprung haben, wo allen Hasses und aller Selbstsucht letzte Quelle liegt, dort hat er gesiegt. So hat er die Welt schon verwandelt, indem er das Herz der Welt wurde, ihre geheimste und innerste Kraft. Das ist ein Zitat von Alfred Kardinal Bengsch, verstorben 1979, er war Bischof von Berlin. War es mir heute möglich, in der letzten Verlorenheit, in jedem Laster und all meinem Leiden, dort im Herzen Gottes zu bleiben, von dem Kardinal Bengsch spricht, dass Gott ist, Gottes Herz. Wenn es mir nicht gelungen ist, schaue ich auf den Tag zurück und frage mich, wo muss ich zurückkehren zu diesem Herzen Gottes, das alles in sich aufnimmt? Ich bekenne Gott dem Allmächtigen und allen Brüdern und Schwestern, dass ich Gutes unterlassen und Böses getan habe. Ich habe gesündigt in Gedanken, in Worten und Werken, durch meine Schuld, durch meine Schuld, durch meine große Schuld. Darum bitte ich die selige Jungfrau Maria und alle Engel und Heiligen und euch Brüder und Schwestern, für mich zu beten bei Gott, unserem Herrn. Der allmächtige Gott, erbarme sich unser, erlasse uns die Sünden nach und führe uns zum ewigen Leben. Amen. Du mildes Licht, Herr Jesus Christ, du ewig klarer Morgen. Die Sonne sinkt, der Tag vergeht, bei dir sind wir geborgen. Die Welt ist dunkel, sei uns gut, bewahr uns, wenn wir schlafen. Nimm Leib und Seel in deine Hut, bis wir zu dir erwachen. Gott Vater auf dem hohen Thron, wir preisen deinen Namen. Durch Jesus Christus, deinen Sohn, im Heiligen Geiste. Amen. Herr, du Gott meines Heils, zu dir schreie ich um Tag und bei Nacht. Lass mein Gebet zu dir dringen, wende dein Ohr meinem Flehen zu. Denn meine Seele ist gesättigt mit Leid, mein Leben ist dem Totenreich nahe. Schon zähle ich zu denen, die hinabsinken ins Grab. Bin wie ein Mann, dem alle Kraft genommen ist. Ich bin zu den Toten hinweggerafft, wie Erschlagene, die im Grabe ruhen. An sie denkst du nicht mehr, denn sie sind deiner Hand entzogen. Du hast mich ins tiefste Grab gebracht, tief hinab in finstere Nacht. Schwer lastet dein Grimm auf mir, all deine Wogen stürzen über mir zusammen. Die Freunde hast du mir entfremdet, mich ihrem Abscheu ausgesetzt. Ich bin gefangen und kann nicht heraus. Mein Auge wird trübe vor Elend, jeden Tag her rufe ich zu dir. Ich strecke nach dir meine Hände aus. Wirst du an den Toten Wunder tun? Werden Schatten aufstehen, um dich zu preisen? Erzählt man im Grab von deiner Huld, von deiner Treue im Totenreich? Werden deine Wunder in der Finsternis bekannt?
deine Gerechtigkeit im Land des Vergessens. Herr, darum schrei ich zu dir. Früh am Morgen tritt mein Gebet vor dich hin. Warum, o Herr, verwirfst du mich? Warum verbirgst du dein Gesicht vor mir? Gebeugt bin ich und todkrank von früher Jugend an. Deine Schrecken lasten auf mir und ich bin zerquält. Über mich fuhr die Glut deines Zorns dahin. Deine Schrecken vernichten mich. Sie umfluten mich allzeit wie Wasser und dringen auf mich ein von allen Seiten. Du hast mir die Freunde und Gefährten entfremdet. Mein Vertrauter ist nur noch die Finsternis. Ehre sei dem Vater und dem Sohn und dem Heiligen Geist, wie im Anfang, so auch jetzt und alle Zeit und in Ewigkeit. Amen. Herr, du Gott meines Heils, zu dir schreie ich am Tag und bei Nacht. Eine kurze Lesung aus dem Buch Jeremia. Du bist in unserer Mitte, Herr, und dein Name ist über uns ausgerufen. Verlass uns nicht, Herr unser Gott. Herr, auf dich vertraue ich. In deine Hände lege ich mein Leben. Herr, auf dich vertraue ich. In deine Hände lege ich mein Leben. Lass leuchten über deinem Knecht dein Antlitz. Hilf mir in deiner Güte. In deine Hände lege ich mein Leben. Ehre sei dem Vater, dem Sohn, dem Heiligen Geist. Herr, auf dich vertraue ich. In deine Hände lege ich mein Leben. Sei unser Heil, o Herr, wenn wir wachen, und unser Schutz, wenn wir schlafen, damit wir wachen mit Christus und ruhen in seinem Frieden. Nun lässt du, Herr, deinen Knecht, wie du gesagt hast, in Frieden scheiden. Denn meine Augen haben das Heil gesehen, das du vor allen Völkern bereitet hast. Ein Licht, das die Heiden erleuchtet, und Herrlichkeit für dein Volk Israel. Ehre sei dem Vater und dem Sohn und dem Heiligen Geist, wie im Anfang, so auch jetzt und alle Zeit und in Ewigkeit. Amen. Sei unser Heil, o Herr, wenn wir wachen, und unser Schutz, wenn wir schlafen, damit wir wachen mit Christus und ruhen in seinem Frieden. Allmächtiger Gott, dein eingeborener Sohn ist hinabgestiegen in die Nacht des Todes und auferstanden. Gib, dass wir alle Tage durch den Glauben ihm verbunden bleiben, damit wir einst mit ihm auferstehen zum neuen Leben. Darum bitten wir durch ihn, Christus, unseren Herrn, eine ruhige Nacht und ein gutes Ende gewähre uns der allmächtige Herr. Amen. Sei gegrüßt, o Königin, Mutter der Barmherzigkeit, unser Leben, unsere Wonne, unsere Hoffnung. Sei gegrüßt. Zu dir rufen wir verbannte Kinder Evas. Zu dir seufzen wir, trauernd und weinend in diesem Tal der Tränen. Wohlan denn unsere Fürsprecherin, wende deine barmherzigen Augen uns zu. Und nach diesem Elend zeige uns Jesus, die gebenedeite Frucht deines Leibes, o gütige, o milde, o süße Jungfrau Maria. Der Herr segne uns, er bewahre uns vor Unheil und führe uns zum ewigen Leben. Amen. Es grüßt Sie aus dem Studio das Radio Gloria Team und wünscht Ihnen eine gute, behütete Nacht. Ihre Monika Neiger.

0: Herzlich willkommen zu unserer heutigen Sendung. Wir widmen uns einem ganz besonderen Heiligen, der sein Leben ganz der Gottesmutter geweiht hat, dem heiligen Maximilian Kolbe. Er war nicht nur ein Doktor, sondern lebte die Weihe zur Immaculata in jeder Facette seines Lebens, sei es im Kloster, in der Mission in Japan oder sogar im Konzentrationslager. Seine Liebe zur Immaculata war so tief, dass selbst sein Besteck und seine Servietten mit einem M für Maria bestickt waren. Maximilian Kolbe wurde am 8. Januar in Stunskawola, Polen, geboren. Schon in seiner Kindheit zeigte er eine bemerkenswerte Religiosität und eine besondere Hingabe zur Jungfrau Maria, die ihn zeitlebens begleitete. 1910 trat er in den Franziskanerorden ein und wurde 1912 zum Priester geweiht. Als Pionier der modernen Medien gründete er 1922 die Zeitschrift Der Ritter der Immaculata, die sich der Verbreitung des Glaubens und der Verehrung der unbefleckten Empfängnis widmete. Sein Leben nahm eine dramatische Wendung, als er während des Zweiten Weltkriegs von den Nationalsozialisten verhaftet wurde. Im Konzentrationslager Auschwitz opferte er sein Leben, um einen anderen Gefangenen zu retten, und wurde am 14. August 1941 hingerichtet. Für sein selbstloses Handeln wurde er 1982 von Papst Johannes Paul II. Heilig gesprochen und gilt als Märtyrer der Nächstenliebe. Maximilian Kolbe zählt neben dem heiligen Franz von Sales zu den Patronen der Journalisten, was seine Bedeutung für die Medien und die Verbreitung des Glaubens unterstreicht. Wir freuen uns, dass der uns bekannte Theologe Simon Landol zum Thema Maria als Sinnbild der Kirche im Kontext des heiligen Maximilian Kolbe referieren wird und heute im zweiten Beitrag der dreiteiligen Sendereihe. So begrüße ich dich, lieber Simon, ganz herzlich und wir sind schon gespannt auf deine Gedanken. Guten Tag, lieber Simon.
1: Grüß Gott, liebe Andrea und auch an Sie, liebe Zuhörer und Zuhörerinnen von Radio Gloria, begrüße ich herzlich zu diesem zweiten Teil von drei Vorträgen, wo es über Pater Maximilian Kolbe geht, in denen wir ja insbesondere auf seine beiden Säulen in seinem geistlichen Leben den Schwerpunkt setzte, nämlich auf Maria und die Kirche. Ja, im ersten Teil des Vortrags haben wir ja ausführlich betrachtet, wie man Maria als Sinnbild der Kirche verstehen kann. Dies haben wir ja vor allem in den alttestamentlichen Bildern, nämlich der Bundeslade, des Bundeszeltes und des Salomonischen Tempels betrachtet, aber auch wie sie als Repräsentantin des ganzen Volkes Israel auftritt und somit auch als Repräsentantin der ganzen Kirche. Auch haben wir den Gehorsam von Maria auf uns selbst ausgelegt und angewendet, also wie wir diesen Gehorsam im Beispiel von Maria umsetzen können und somit auch ganz nach diesem göttlichen Willen unser Leben ausrichten können und so in einem harmonischen Einklang mit dem göttlichen Willen stehen können. Wir sind bei der Mission von Pater Maximilian in Japan stehen geblieben und wie er eben all seinen Erfolg der unbefleckten Empfängnis zugeschrieben hat. Pater Maximilian sprach Maria meist als die Unbefleckte an und verehrte besonders ihre unbefleckte Empfängnis. Also er bezeichnete sie als die äußerste Grenze zwischen Gott und dem Geschöpfen, also das erhabenste und vollkommenste Werk.

zusammen. Also sie tritt immer in der Einheit mit der Kirche auf, indem sie eben im Nachhinein das Dogma bestätigte und personifizierte und eben nicht im Vorhinein. Pater Maximilian war überzeugt, dass man die unbefleckte Empfängnis nicht durch Lehrbücher lernt, also sondern allein durch das kniende Gebet. Also auf Knien kann man einen Bruchteil vielleicht von dem großen Geheimnis erfahren, als was es in Wirklichkeit ist. Und so haben auch viele Heilige versucht, dieses Geheimnis in Worte wiederzugeben, wie beispielsweise der heilige Thomas von Aquin, der sagt ja, je näher etwas einem Prinzip steht, umso mehr empfängt es von der Wirkung dieses Prinzips. Und dieser Satz von Thomas, das trifft vollkommen auf Maria zu, also die ja Gott am nächsten stand. Und darum spricht ja auch der Erzengel Gabriel sie mit der Charaktereigenschaft an, du Gnadenvolle. Und so spricht der Erzengel sie an, bevor sie eben Jesus empfangen hat. Also sie war es somit schon vorher. Und auch Elisabeth bestätigt es ja dann auch, indem sie Maria und den Heiland unterscheidet. Also sie sagt ja, du bist gebenedeit unter den Frauen. Das ist ja auf Maria bezogen. Und weiter sagt sie, und gebenedeit ist die Frucht deines Leibes. Und das ist dann auf den Heiland bezogen. Also sie spricht den Heiland und Maria an. Und genau darum bringt es auch der heilige Ephrem der Syrer sehr schön auf den Punkt, wenn er sagt, du und deine Mutter, ihr seid die einzigen, die in jeder Hinsicht ganz schön sind. Denn an dir, o Herr, ist kein Flecken und kein Makel an deiner Mutter. Ja, und somit ist auch die makellose und unbefleckte Empfängnis Mariens ein Bild für die Berufung der Kirche. Also Maria wurde von der Erbsünde bewahrt, wie eben die Kirche durch die Gnade Christi zur Heiligkeit berufen ist. Die Reben sollen durch die Kraft des Weinstocks reiche Früchte hervorbringen, wie der Heiland das im Evangelium sagt. Und darum sagt auch der Apostel Paulus, dass Christus die Kirche geliebt hat und sich für sie hingegeben hat, um sie zu heiligen, indem er sie reinigte durch das Bad des Wassers im Wort, um sich die Kirche herrlich darzustellen, ohne Flecken oder Runzel oder dergleichen, sondern damit sie heilig und makellos sei. So der Apostel. Wir Getaufte sind Kirche und wir haben von Gott den direkten Auftrag bekommen, Heilige zu werden, wie dies auch im Buch Levitikus ausgedrückt wird. Da heißt es, denn ich bin der Herr, euer Gott, erweist euch als heilig und seid heilig, weil ich heilig bin. Also heilig werden ist nicht ein Luxusartikel, sondern eine Pflicht von jedem Getauften. Und je heiliger eine Seele ist, also gemeint ist hier, umso mehr eine Seele mit Gott verbunden ist und Gott in ihrer Gestalt angenommen hat und verwirklicht ist, umso mehr hat sie Einfluss auf die Gestaltung der Kirche. Die Frage ist aber, wie sollen wir Heilige werden? Und Pater Maximilian gibt uns die Antwort. Er sagt, indem man sich als erstes und wie ist es anders zu erwarten, der heiligen Jungfrau Maria weiht. Also sie, Maria, führt uns zu Jesus, damit wir ihm immer ähnlicher werden. Also das Merkmal aller Heiligen ist, dass sie eine tiefe Marienverehrung hatten und somit sind sie eben nicht durch sich selbst heilig geworden, sondern sie sind das Werk der Mutter Gottes. Also jeder Heilige ist ein Werk der Mutter Gottes. Ein Heiliger ist also immer eine Form der Inkarnation Christi in einem selbst. Also man orientiert sich an der Vollkommenheit selbst, nämlich an Christus, der uns ein Beispiel gegeben hat. Und die Mutter Gottes gestaltet eben mit uns diese Form der Inkarnation Christi. Und dann erst nennt Pater Maximilian weitere Punkte, um eben heilig zu werden. Er betont, dass das Wesen der Heiligkeit in der Gottesliebe bis zum Heroismus liegt. Heilig werden liegt also für Pater Maximilian ganz allein im Wollen. Also will man heilig werden mit ganzer Kraft, so verweigert uns Gott seine Gnade sicher nicht. Auch der heilige Augustinus hat ja ein sehr ausschweifendes Leben geführt, bevor er sich bekehrt hat. Und am Anfang seines Bekehrungsweges hat er ja gebetet, gewähre mir Keuschheit und Enthaltsamkeit, aber nicht sogleich. Also auf Deutsch gesagt,
Lass mich noch ein wenig ausleben, lieber Gott.

Aber dann bat er eben Gott mit dem Jetzt. Also bitte gib mir sie jetzt die Keuschheit. Also er sagte sich selbst auch, diese und jene konnten heilig sein, dann kannst auch du es, Augustinus. Und auch das Gleiche sagt der heilige Benedikt. Er bekam die Frage von seiner Schwester Scholastica gestellt, was man eben tun muss, um heilig zu werden. Und seine Antwort war nur ein einziges Wort, nämlich das Wollen. Wenn man also heilig werden will, dann wird man auch heilig. Und wenn man auch sich selbst sagt, ich muss heilig werden, wie die Heiligen oben, dann wird man auch heilig werden. Also Gott ist es, der will, dass wir Heilige werden. Der Seel ist kein Hindernis zu Gott gesetzt, außer sie stellt sich durch Nichtwollen sich selbst ein Hindernis zwischen Gott und der Seele selbst. Also wenn die Seele sich selbst nicht im Weg steht, dann hebt Gott die Seele immer höher zu sich empor und die Liebe nimmt immer mehr und mehr Gestalt an. Man kommt auch nicht als Heiliger zur Welt, man wird es eben durch Gnade und Kampf. Also Christus selbst sagt, bemüht euch mit allen Kräften. Und durch das Gebet bemühen wir uns mit allen Kräften, denn das ist es, was uns eben die Gnade auch herbeiruft. Also im Gebet erkennt man das Verhältnis von Gott und einem selber. Wir erkennen, was wir sind und was eben Gott ist. Und wir erkennen auch, dass wir aus uns selbst eben nichts sind und mit der Hilfe Gottes alles sind. Und deshalb konzentriert sich auch der zentrale Kampf zwischen Himmel und Hölle allein auf das Gebet. Also vom Gebet hängt alles ab. Und darum sagt auch der heilige Alfons von Ligori ganz klar, wer betet, wird erlöst und wer nicht betet, der wird verdammt werden. Und das weiß eben der Teufel auch, warum er uns auch immer vom Gebet abhalten will. Der Teufel kämpft ohne unser Gebet direkt gegen unsere eigene Person. Doch sobald eben wir beten, richtet sich sein Kampf nicht mehr gegen unsere Person, sondern gegen Gott selbst. Ohne das Gebet sind wir dem Untergang geweiht, doch mit dem Gebet triumphiert Gott durch uns. Und darum sagt auch Pater Maximilian, das Gebet erneuert die Welt. Es ist die Voraussetzung für die Erneuerung des Lebens in jeder Seele. Beten wir gut, beten wir viel, so der Heilige. Pater Maximilian betont, dass die Heiligkeit nicht in außergewöhnlichen Taten liegt und eben schon gar nicht im Vergleich mit großen Heiligen, sondern in der treuen Erfüllung der eigenen Standespflichten. Also jeder Mensch hat andere Standespflichten. Viele Päpste, darunter auch Benedikt der 14., haben vor allem hervorgehoben, dass eben Heiligkeit auch nicht durch Wunder oder Visionen gekennzeichnet ist, sondern eben durch die Tugend. Und daher wird auch bei einer Heiligsprechung zuerst geprüft, wie gewissenhaft eben die Standespflichten erfüllt wurden. Wie gesagt, hat jeder Stand seine eigenen Pflichten. Eltern in einer Ehe haben andere Aufgaben als Ordensleute oder Priester oder Bischöfe. Und Gott schenkt eben jedem Menschen die Gnade, seine spezifischen Pflichten, also beziehungsweise Standespflichten zu erfüllen. Also sei es in der täglichen Arbeit oder auch im Umgang mit Krankheit oder in anderen Herausforderungen. Und je besser man diese Pflichten erfüllt, desto heiliger wird man vor Gott sein. Und entscheidend ist eben, sich in seinem Stand zu bewähren und die vorgegebenen Pflichten bestmöglich zu erfüllen, ohne immer dabei auf die Aufgaben eines anderen Standes einzugehen und zu suchen oder versuchen eben diese zu übernehmen. Das ist ja, so denke ich, heute ein Hauptproblem, dass man immer die Standespflichten der anderen sucht und nicht mehr auf die eigenen konzentriert ist. Pater Maximilian stellt auch sehr schön den Unterschied zwischen einem Genie und einem Heiligen dar. Er sagt, wenn wir von anderen verletzt oder verspottet werden, also wenn auch Freunde uns verlassen und sich den Feinden, unseren Feinden anschließen, dann stöhnt der Genie unter dieser Last. Der Heilige jedoch geht seinen Weg mit Gott, bleibt ruhig und setzt sein Gebet fort. Und das Gleiche auch im Umgang mit Krankheiten oder von den Leiden des Alters, wie er das sagt, bleibt eben der Genie oft in seiner Leistung eingeschränkt.
Und der Heilige jedoch schreitet weiterhin vorwärts. Also für ihn werden selbst solche Hindernisse zu Sprossen, mit denen er die Leiter zur Vollkommenheit immer höher erklimmt. Der Heilige lebt unabhängig von äußeren Umständen und verbreitet in allem, was er tut, die Wahrheit und das Glück in den Herzen der Menschen. Also durch die bloße Anwesenheit eines Heiligen verweist eben er immer auf die ewigen Dinge. Und Pater Maximilian schließt dann ab, dass ein Genie zu sein, ist für jeden möglich, doch die Tür zur Heiligkeit steht jedem offen. Also jeder kann ein Heiliger werden, ein Genie jedoch kann nicht jeder werden. Benutzen wir also unsere Zeit, um Heilige zu werden. Pater Maximilian ruft uns deshalb die ernsten Worte zu. Wie kurz ist doch das Leben, ihr wisst es alle, und wie schnell läuft die Zeit weg. Verkaufen wir es so teuer wie möglich. Die Zeit ist kurz, um Beweise unserer Liebe zu geben, und wir leben nur einmal, so der Heilige. Unsere Auferstehung soll also nicht erst beim Tod oder am Ende der Welt geschehen, sondern schon jetzt. Also wir müssen geistig auferstehen und uns immer wieder erneuern. Jesus hat ja durch seinen Tod die sündige Welt erneuert. Wir aber müssen unsere sündige Seele immer wieder erneuern, um so auch die Seelen von unseren Mitmenschen mitziehen zu können. Also selbst heilig sein, also Christus in uns Gestalt gewinnen lassen, ist ja die Voraussetzung für jede Mission. Darum war auch die Lebensfrage von Pater Maximilian, wie er eben in dieser kurzen Zeit des Lebens möglichst viele Seelen für Christus gewinnen kann. Und er stuft eine erfolgreiche Mission in vier Bereiche. Also das erste ist das Beispiel, das wir geben müssen. Also der Geist Gottes muss in uns sein, das meint er mit dem Beispiel, also die Heiligkeit. Und das sagt ja auch unter anderem Fulton Sheen, dass das einzige Argument, was wir heute in der Welt noch haben, ist eben die Heiligkeit. Und das ist das einzige Argument, sagt er, das wir heute haben, um andere irgendwie zu überzeugen. Also nicht durch Coolheit oder sonst irgendwie, sondern allein durch die Heiligkeit. Das meint auch Pater Maximilian mit dem Beispiel. Das zweite ist das Gebet, das haben wir schon betrachtet. Durch das Gebet kommt die Kraft für die Mission. Und das dritte ist das Leiden. Leiden ist etwas Wesentliches für die Mission. Leiden ist die Motorik für die Mission, sagt Pater Maximilian, und eben auch die wahre Schule der Liebe. Und dann kommt für Pater Maximilian erst der vierte Punkt, nämlich die Arbeit. Also die Arbeit für die Mission und somit auch die Organisation für die Mission. Es gibt keine Situation im Leben von Pater Maximilian, wo er nicht missioniert hat, und das eben selbst kurz vor seinem Tod in Auschwitz auch. Da hat er missioniert, hat versucht, in dieser Hölle von Auschwitz eine Möglichkeit eben zu suchen, für Gott zu wirken und eben die Mitmenschen zu Christus und zu Maria zu ziehen. Er sammelt da die Menschen um sich und erzählt von Maria und lobt sie. Aber auch, als er einmal wegen einer Krankheit auf Kur, also Reha, musste, da knüpfte er vorher eben schon diese Missionierungspläne, wie er eben die Leute auf die Seite von Jesus und Maria ziehen kann. Und er führt da in dieser Erholungszeit immer wieder Gespräche und drückt egal wem eine wundertätige Medaille in die Hand, ob das Atheisten sind oder sonstige Menschen, und er hat einen unglaublichen Erfolg damit. Und das Geheimnis dieses Erfolges beschreibt er eben darin, wenn er sagt, je mehr wir selbst entflammt sind von der Gottesliebe, desto mehr werden wir auch in anderen diese Liebe entzünden können. Und um dieses Feuer der Gottesliebe in uns zu erhalten, und sind eben die Stoßgebete sehr notwendig. Also Pater Maximilian vergleicht diese Stoßgebete mit Holz, das man immer wieder nachwerfen muss, um das Feuer der Gottesliebe eben erhalten zu können. Und weiter sagt Pater Maximilian, je näher die Seele Gott ist, desto angenehmer ist sie ihm, je mehr sie ihn liebt und von ihm geliebt wird, desto erfolgreicher kann sie anderen helfen, die Gnade Gottes zu erlangen. Desto eher und vollständiger wird ihr Gebet erhöht werden. So der Pater.
Pater Maximilian motiviert mit diesem Gedanken, stellen wir uns vor, sagt er, wie uns die ungezählten Scharen der Seelen, denen wir den Himmel geöffnet haben, dankbar sein werden. Wie werden sie uns eine ganze Ewigkeit lang danken, wenn wir auch nur ein wenig zu ihrer Verherrlichung beigetragen haben? Und wie werden wir ihnen danken dafür, dass uns im Himmel die Krone bereitet wurde, weil wir für sie wirken durften? Um dieses Ziel zu erreichen, eben durch Heiligkeit viele Menschen in den Himmel zu bringen, müssen wir uns aller Mittel bedienen, die der Heiland uns geschenkt hat und somit auch in den Schoß der Kirche gelegt hat, indem wir eben uns von ihm her und durch diese Mittel umgestalten lassen. Und diese Mittel, liebe Zuhörer und Zuhörerinnen, werden wir im zweiten Teil des Vortrags nach einer kurzen Pause genauer anschauen und insbesondere werden wir auf die Leibestheologie des Apostel Paulus näher eingehen.

0: Liebe Zuhörer und Zuhörerinnen von Radio Gloria, ich heiße Sie herzlich willkommen zurück zum Vortrag über die Sichtweise von Pater Maximilian Kolbe über Maria als Sinnbild der Kirche. Vor der Pause haben wir ja Maria als die makellose und unbefleckte betrachtet und das auch in Verbindung gebracht mit der Kirche und ihrem Auftrag. Und so haben wir auch aus der Sicht von Pater Maximilian gesehen, wie wir auch Heilige werden können und nur dadurch etwas auch in der Kirche bewirken können. Und von diesem Grundsatz her der Heiligkeit kann ja nur die Mission verstanden werden. Und somit kann auch die Mission nur durch die Heiligkeit eben auch Frucht bringen. Das war ja die Überzeugung von Pater Maximilian. Die Mission kann für Pater Maximilian auch nur durch Maria und in der Kirche zum wahren Erfolg führen. Maria war für Pater Maximilian das Fundament seines Lebens und seines Wirkens. Seine Liebe zu Maria war so groß, dass es kaum einen Artikel, eine Predigt oder irgendeinen Brief von ihm gibt, in dem er eben nicht Maria lobt oder preist. Und wenn er von ihr spricht, tut er dies in einer hymnischen Weise, die seine grenzenlose Verehrung zu Maria eben widerspiegelt. So schreibt er zum Beispiel: Ich wünsche euch, dass ihr täglich jeden Augenblick der Unbefleckten näher kommt, dass ihr sie mehr kennenlernt und sie immer mehr liebet, dass ihr euch immer mehr von ihren Gedanken, Absichten und Gefühlen durchdringen lasst, dass ihr euch von ihrer Liebe zu Jesus in der Krippe und im Haus Nazareth und unter dem Kreuz und in der heiligen Eucharistie durchdringen lasst. Mit einem Wort, dass die Flecken der Sünden und der Unvollkommenheit immer kleiner und seltener werden. Liebt sie, so viel ihr nur imstande seid. Schaut auf zu ihr und betet besonders den kurzen Stoßseufzer Maria oder in anderer Weise, indem ihr dabei eure Sorgen, Leiden, den Kummer, die Demütigungen und die Schwierigkeiten ihr anvertraut. So der heilige Pater Maximilian. Auch Augustinus hat Maria schon als das hervorragendste und erhabenste Glied der Kirche gesehen. Er führt es aber aus, dass eben Maria ein Glied der Kirche ist und deshalb die Kirche höher einzustufen sei als Maria. Also er sagt, dass noch seliger zu preisen als Maria ist die Kirche. Und er erklärt das auch sehr schön, nämlich weil der ganze Leib mehr ist als ein Glied, das zu diesem Leib dazugehört. Der Leib Christi ist die Kirche. Das drückt ja der Apostel Paulus in allen seinen Briefen so aus. Und es ist auch ein zentrales Thema in seinen Briefen, das insbesondere im Epheserbrief. Und diese Leibestheologie ist ja eine Weiterentwicklung der Lehre Christi vom Weinstock. Und dieser Begriff Leib hat der Apostel Paulus wahrscheinlich aufgrund des Damaskus-Erlebnisses so gewählt. Da fragt ja Jesus den Saulus, als er kurz vor Damaskus war, um die Christen zu verfolgen: Saulus, Saulus, warum verfolgst du mich? Und in dieser Frage identifiziert sich Jesus mit der Kirche als ein einziges Subjekt. Also er ist die Kirche als Haupt und Leib. Und so erkannte Paulus auch, dass wer die Kirche liebt, liebt Christus. Wer sie hasst, hasst Christus. Wer sie verlässt, verlässt Christus. Und wer sie verfolgt, der verfolgt Christus persönlich. Paulus erkannte, dass Christus durch die Kirche weiter in der Welt lebt, bis ans Ende der Welt. Und darum sagt auch Kardinal Ratzinger sehr schön, dass eben die Kirche der durch die Zeit schreitende Christus ist. Aber auch Augustinus sagt dazu sehr schön, er sagt, Christus predigt Christus. Also mit anderen Worten, die Kirche predigt Christus. Aber er identifiziert auch hier die Kirche als ein einziges Subjekt mit Christus selbst. Und das sagt er auch weiter so, wenn er dann sagt, der Leib Christi füge zu ihm das Haupt hinzu und es wird ein Mensch. Das Haupt und der Leib ein Mensch. So der Augustinus. Und das Gleiche sagt auch Thomas von Aquin, dass eben die Verbindung von Haupt und Leib so innig ist, dass es eine einzige mystische Person bildet. Also die Heilige Schrift auch und die Heiligen machen keinen Unterschied von Christus und seiner Kirche. Die Kirche ist Christus und Christus ist die Kirche. Und darum identifiziert sich auch der Heiland mit seinen Gliedern, also mit den Gliedern seines Leibes, wenn er sagt, ich war hungrig und ihr habt mir zu essen gegeben, ich war durstig und ihr habt mir zu trinken gegeben. Und dieser Leib wird von den Vätern und allen Heiligen als die heilige katholische und apostolische Kirche benannt. Der erste, der das ja tut, ist der Apostelschüler Ignatius von Antiochien, wenn er sagt, wo Jesus Christus ist, da ist die katholische Kirche. Und so vergleicht die Heilige Schrift die Kirche, also den Leib Christi, mit dem Organismus eines menschlichen Körpers. Und diese Anatomie Christi, die ja vor allem eben der Apostel Paulus beschreibt, ist wirklich sehr tief. Und die schauen wir jetzt ein wenig genauer an. Der heilige Apostel Paulus sagt ja, wir werden uns an die Wahrheit halten und so in jeder Hinsicht hineinwachsen in ihn, der das Haupt ist, Christus. Und weiter sagt er, von ihm aus wird der ganze Leib, also die Kirche, zusammengefügt und zusammengehalten durch jedes einzelne Gelenk, das seinen Dienst tut mit der Kraft, die jedem einzelnen Glied zugemessen ist. So vollzieht sich das Wachstum des Leibes und er baut sich auf in Liebe. So der Apostel. Wie also alle Nerven vom Haupt, also vom Kopf eines Menschen in alle Glieder unseres Leibes sich verteilen und ihnen die Fähigkeit verleihen zu fühlen und sich zu bewegen, so flößt eben auch unser Erlöser in seiner Kirche die Kraft und die Stärke ein, also die Gnade. Und dadurch vermögen wir Gläubige, die göttlichen Dinge klarer zu erkennen und auch eifriger zu erstreben. Also von ihm, dem Haupt, strahlt in den Leib, in die Kirche alles Licht aus, wodurch die Gläubigen übernatürliche Erleuchtung empfangen und alle Gnade somit und durch die wir auch heilig werden, wie er eben selber heilig ist. Augustinus benennt die katholische Kirche deshalb die Kirche der Trinität, also das Haupt ist der Sohn, die Seele als bindendes Prinzip ist der Heilige Geist und der Vater ist der Ursprung und das Ziel. Das Haupt des Leibes ist Christus, wenn der Apostel auch sagt, ihn hat Gott als Oberhaupt über die ganze Kirche gesetzt, sie ist sein Leib, erfüllt von ihm, der alles mit allem erfüllt. So der heilige Apostel Paulus im Epheserbrief. Der Leib Christi bilden also wir Menschen, wir Gläubige, wir, die durch die Taufe in diesen Leib, also in das Tor der Kirche aufgenommen wurden, und somit haben wir ja Christus selbst angezogen. Und nach dem heiligen Apostel Paulus wurden wir ja alle in einem Geiste, alle zu einem Leibe getauft. Also es gibt nicht mehr Juden und Heiden, Frei und Sklave, Mann und Frau, sie werden alle zu einem Leib verbunden. Und wie eben ein Leib viele Glieder und Gelenke hat, so haben auch im Leib Christi, in der Kirche, die Menschen viele Talente und Gaben. Der eine ist in der Kirche ein Auge, ein anderer Zunge, ein anderer Hand, ein weiterer Fuß, Ohr und so weiter. Also jeder Gläubige hat in der Kirche verschiedene Aufgaben und die sind in einer Ordnung zusammengesetzt, die eben aufeinander bestimmt sind. Und wenn beispielsweise eines dieser Glieder sich freut, dann freuen sich alle anderen Glieder mit diesem einen Glied mit. Wenn aber ein Glied leidet, dann leiden alle anderen mit. Und so kommen auch die gesunden Glieder dem Schwächeren zu Hilfe. Und so sagt auch wiederum der Apostel Paulus, einer trage des anderen Last, so werdet ihr das Gesetz Christi erfüllen. Damit wir aber in diesem einen Leib bleiben, braucht es eben das weitere Bekenntnis des wahren katholischen Glaubens. Wie gesagt, wir kommen in diesen einen Leib durch die Taufe. Damit wir aber in diesem Leib bleiben, braucht es auch die Verbundenheit mit der Gemeinschaft der Kirche und wie gesagt eben das Bekenntnis des wahren katholischen Glaubens. Also, darum sagt auch Augustinus, dass wir eben auch wie abgeschnitten sind von diesem Leib, wenn eines dieser Dinge fehlt. Und was eben abgeschnitten ist, kann nicht mehr gepflegt und geheilt werden, so Augustinus. Tertullian geht sogar noch einen Schritt weiter, dass er eben sagt, dass dem Menschen das Christsein abgesprochen werden muss, wenn sie sich außerhalb dieses Leibes befindet. Und das begründet er ganz einfach damit, da er sagt, dass sie Lehren anhängen, die nicht mit der katholischen Lehre übereinstimmen und somit eben nicht der Lehre Christi entsprechen. Und weil sie deshalb eben anderen Lehren von einem anderen Lehrer anhängen, daher stimmt auch diese Verbindung mit Christus, dem Haupt, nicht überein. Und Cyprian von Karthago geht noch eine Stufe weiter, wenn er sagt, dass man Gott nicht zum Vater haben kann, wenn man die Kirche nicht zur Mutter hat. Das wird vor allem ersichtlich, wenn wir die Seele dieses Leibes betrachten. Diese Seele ist ja der Heilige Geist. Wie Maria also damals auch Ja sagte und durch den Heiligen Geist erfüllt wurde, so lebt auch die Kirche durch das Wirken des Geistes. Der Heiland sagt ja, ich werde den Vater bitten und er wird euch einen anderen Beisteher geben, damit er bei euch bleibe in Ewigkeit, den Geist der Wahrheit. Und dieser wird euch in die ganze Wahrheit einführen. So der Heiland. Durch den Heiligen Geist wird also der Leib erfüllt. Er ist die Seele, die den Leib belebt. Das geschah ja vor allem an Pfingsten. Gott hat den Geist seines Sohnes in unsere Herzen gesandt. Und dieser Heilige Geist ruft wieder zum Vater. Und somit sind wir in diese trinitarische Liebe von Vater, Sohn durch den Heiligen Geist eben mit hineingenommen. Und diese Belebung geschieht vor allem auch durch die Sakramente, also der Taufe und der Firmung, woraus sich auch diese Früchte des Heiligen Geistes bilden und vor allem die dann in den Tugenden zum Ausdruck kommen. Wie also Maria Christus leiblich in ihrem Schoß empfangen hat, so empfängt auch die Kirche die Sakramente in ihrem Schoß. Aus dem deutet auch Augustinus, dass man außerhalb dieses Leibes der Gnaden und Wirken des Heiligen Geistes und somit auch der Sakramente nicht teilhaftig wird. Also er sagt, vom Geiste Christi lebt nur der Leib Christi. Willst du also vom Geiste Christi leben, sei im Leibe Christi. Und weiter sagt er, einem abgetrennten Gliede folgt nicht der Geist. Und das Gleiche sagt auch der heilige Kirchenvater Irenäus von Lyon. Er sagt, wo die Kirche ist, da ist auch der Geist Gottes. Und wo der Geist Gottes ist, da ist die Kirche und alle Gnade. So der Heilige. Die Kirche wird also belebt durch die Gnade, die ja Christus durch Maria, der Braut des Heiligen Geistes, eben austeilt. Maria ist die Mittlerin aller Gnaden und das deshalb, weil Maria der Welt den Erlöser eben vermittelt hat. Also er ist ja die Quelle aller Gnaden. Also die Quelle ist die heiligste Dreifaltigkeit, die Mittlerin aber Maria. Und seit ihrer Aufnahme in den Himmel kommt den Menschen eben keine Gnade mehr zuteil, ohne durch die Fürbitte von Maria. Und darum sagt auch der heilige Bernhard sehr schön, so ist es der Wille Gottes, der wollte, dass wir alles durch Maria haben. Diese Mittlerschaft werden wir aber gleich noch später im Vortrag näher anschauen. Wie auch jeder Körper gewaschen werden muss, damit man gut riecht und eben nicht stinkt, so wird auch der Leib Christi gereinigt, eben durch das Sakrament der Buße, also durch die heilige Beichte. Also es wird die Taufgnade somit auch wiederhergestellt, die durch die Sünde eben beschmutzt wurde und somit den mystischen Leib des Erlösers befleckt hat. Und ich finde den Gedanken so schön, dass wenn wir eben den Beichtstuhl verlassen und aufrichtig und ehrlich gebeichtet haben, unsere Seelen eben strahlend weiß leuchten und wie dann die Engel eben mit Sehnsucht vor dem Beichtstuhl warten und sich sehr freuen, wenn wir so vom Heiland selbst eben neu gemacht aus dem Beichtstuhl kommen. Also es erfüllt sich dabei auch die Heilige Schrift, die das sagt in der geheimen Offenbarung, die sind jene, die ihre Gewänder gewaschen und im Blut des Lammes weiß gemacht haben. Durch diese Reinigung der heiligen Beichte verströmt der Leib Christi, also wir Menschen, einen Wohlgeruch in die Welt, wie das auch wiederum der Apostel Paulus sagt. Er sagt da, Denn wir sind Christi Wohlgeruch für Gott unter denen, die gerettet werden, wie unter denen, die verloren gehen. Dieser Wohlgeruch der Gnade erinnert ja auch ganz stark an die Salbung Jesu in Bethanien, wo Maria die Füße von Jesu mit kostbarem Nardenöl salbte. Da erfüllte sich ja das ganze Haus von diesem Duft. Dieser Duft offenbarte wiederum die Herzen der Anwesenden. Also für manche in diesem Raum wurde es ein Ansporn für die Liebe, während es für andere ein Anstoß wurde, wie ja das im Beispiel des Judas sich gezeigt hat, das ihn ja dazu anstachelte, Jesus zu verraten. Und das meint auch der Heiland, wenn er wiederum, also bei der Fußwaschung, nur einige Tage später seiner Jünger eben beim letzten Abendmahl sagt, auch ihr seid rein, aber nicht alle. Er wusste nämlich, wer ihn verraten würde. Die Kirche also ist und verbreitet diesen Geruch, diesen Wohlgeruch, wie der Apostel Paulus sagt. Und er sagt weiter, den einen wird sie ein Geruch des Todes, der den Tod bringt, den anderen wird sie ein Geruch des Lebens, der das Leben bringt. Ja, dieser Wohlgeruch wird vor allem durch das Herz des gereinigten Leibes transportiert. Dieses Herz ist die heilige Messe, das Messopfer, welche die Gnade eben aus dem Kreuzestod in alle Gelenke und Glieder des ganzen Leibes verteilt. Also er wollte in seinem Leib durch das Kreuz eben mit Gott versöhnen, wie auch der Apostel sagt. Das Herz pumpt das Blut Jesu in alle Gelenke und Glieder und ernährt sie durch die heilige Kommunion, also mit dem Fleisch und Blut Jesu Christi. Durch die Kommunion will er in uns leben, in unseren Herzen leben und uns ihm selbst immer ähnlicher machen, indem er eben uns von innen her umgestaltet. Also er schafft uns zu einem neuen Menschen um, nämlich zu sich selbst. Und es geschieht so immer mehr diese Einverleibung, also das Hineinwachsen in Christus, der das Haupt ist, wovon wir ja oben schon bei Paulus gehört haben. In diesem Sakrament des Fleisches wird unsere fleischliche Natur mit seiner eigenen Natur vereint und so bilden wir alle ein einziges Wesen, weil der Vater in Christus ist und Christus in uns. Und so versteht man auch besser, dass man die heilige Kommunion eben nur empfangen soll, wenn man ja im Stand der Gnade ist, also wenn man gebeichtet hat, wenn man ein reines Gewissen hat und auch wenn man eben Teil dieser Kirche ist, die ja sein Leib ist. Und das sagt auch der Apostel Paulus sehr schön, wenn er sagt, da ist das Brot, das wir brechen, nicht die Gemeinschaft mit dem Leib Christi. Das fragt er und er sagt weiter, weil es ein Brot ist, so bilden wir viele einen Leib, so der Apostel. Ja, es prüfe sich immer jeder selbst, das sagt auch der Apostel Paulus. Wer aber zu dieser Kirche gehört, sagt uns der Kirchenlehrer Robert Bellarmine sehr schön. Er sagt, die Kirche ist eine Vereinigung von Menschen, die durch das Bekenntnis desselben christlichen Glaubens und durch die Teilnahme an denselben Sakramenten unter der Leitung der rechtmäßigen Hirten, besonders des einen Stellvertreters Christi auf Erden, des römischen Papstes, verbunden sind. In der Kirche ist also alles enthalten, was zu unserem Heil führt, und darum ist es so wichtig, dass wir uns nicht von der Kirche ausschließen, weil wir uns selbst diesen göttlichen Gnadenschätzen berauben würden, die ja von Christus selbst in die Kirche hineingelegt wurde und das bis ans Ende der Zeit. Und darum sagt auch Pater Maximilian, dass katholische Aktion das Zusammenwirken mit Gott ist, also an der eigenen Vervollkommnung und der Vervollkommnung der Menschen. Pater Maximilian vergleicht das sehr schön mit einem Zweig, der zur Blüte kommt. Und wer mit dem Stamm verbunden ist und eben Sonne, Wasser und Luft zu dieser Blüte verhelfen, wenn man aber die gleiche Menge von Sonne, Wasser und Luft nimmt und dabei den Zweig vom Stamm abtrennt, dann verfault und verdorrt er sehr schnell. Und daher betont Pater Maximilian nochmals, dass der Heiland nicht sagt, man kann wenig tun, wenn man nicht in dem Leib oder am Weinstock bleibt. Der Heiland sagt, man kann nichts, absolut nichts tun. Es hängt also alles davon ab, ob wir in dieser Kirche sind und wie innig wir mit Gott verbunden sind. So der heilige Pater Maximilian. Und genau das Gleiche gilt auch in Verbindung mit Maria. Wir haben ja vorher ein Paulusvers gehört, dass der Leib in das Haupt hineinwachsen soll. Also wir Menschen, wir Gläubige sollen in Christus das Haupt hineinwachsen. Und dieses Wachstum kann nur durch Maria geschehen. Für Pater Maximilian ist es eine Unmöglichkeit, sich Jesus zu nähern ohne Maria. Natürlich allein aufgrund der Tatsache, dass sie uns Jesus geboren hat. Also ohne Maria hätten wir keinen Jesus. Aber auch weil das Erkennen, der Glaube und das Bekennen von Jesus Christus eben Gnade ist. Und dazu brauchen wir Maria, da alle Gnade von Jesus eben durch Maria an die Menschen verteilt werden. Und das sagt auch sehr schön der heilige Ephrem der Syrer. Er sagt, nach dem Mittler, Mittlerin der ganzen Welt. Das sagt selbst auch die Mutter Gottes einmal in einer Vision zu einem Heiligen. Sie sagt da, und das soll dir nicht ungläubig erscheinen. Es ist mir leicht, denn ich bin die Mutter des Königs des Himmels und heiße voll der Gnade. Und da ich voll der Gnade bin, werde ich sie über meine geliebten Kinder reichlich ausgießen. Der heilige Bernhard führt es noch ein wenig weiter, wenn er sagt, wir wollen denn also die verlorene Gnade suchen, und zwar durch Vermittlung Maria. Diese verlorene Gnade hat sie wiedergefunden, daher müssen wir zu ihr uns begeben, um sie wieder zu erhalten. So der Heilige. Und deshalb warnt auch uns der Pater Maximilian, dass wenn uns eine Unruhe oder sonst irgendwas dazu antreibt, das eben von Maria wegführt, sei das mit einem ganz großen Verdacht zu beobachten. Denn in und durch sie kommen wir zum Herzen Jesu und ohne sie, sagt Pater Maximilian weiter, ist alles nur Täuschung des Satans, der auf die Vernichtung der Seele ausgeht. Also Pater Maximilian legt uns nahe, dass wir uns niemals fürchten müssen, die allerseligste Jungfrau zu fest zu lieben, weil man sie nie mehr lieben kann als Jesus. Leider ist es aber so, dass viele die Mutter Gottes nicht verstehen können oder auch im schlimmsten Fall sie sogar ablehnen. Man kann es nur verstehen, wenn man sich vergegenwärtigt, wer Gott ist, damit man überhaupt begreifen kann, wer die Mutter Gottes ist. Denn Gott können wir eben nicht begreifen, noch irgendwie durchschauen oder irgendwie ganz erkennen, wie er ist. Und dieser Gott sucht sich eben Maria aus, das Geschöpf Maria, um an ihrem Herzen groß zu werden. Also der Vater im Himmel gibt ihr seinen Sohn. Und der Sohn steigt durch ihr Fiat, also das Fiat von Maria hinab, in ihren jungfräulichen Schoß und wird ihr Kind. Und somit schenkt sie im Einklang Gottes eben Gott selbst der Welt. Und somit ist sie die erste und einzige, die so durchdrungen wird von Gott und eben für würdig befunden wird, ihn zu tragen. Also sie ist die Braut des Heiligen Geistes und genau darum sagt ja auch der heilige Hieronymus, wie wir das auch schon gehört haben, dass durch eine Frau die ganze Welt gerettet worden ist. Und so fällt auch das Argument weg, dass man eben direkt zu Jesus gehen soll, also gemeint ist diese Unmittelbarkeit, dass man eben Maria und die Kirche nicht mehr braucht, um eine gute Beziehung mit Jesus, mit Gott zu haben, weil Gott hat selbst den Weg der Mittelbarkeit durch Maria gewählt und führt den Weg der Mittelbarkeit durch die Kirche fort, um überhaupt in die Welt zu kommen. Gott hat den Weg über Maria gewählt, um auf die Erde zu kommen und somit können wir auch den Weg wählen durch Maria, um zu Gott, zu unserem Heiland zu kommen. Und das vor allem, weil Maria im Himmel am nächsten bei Gott ist und daher kommen wir auch automatisch näher zu Gott, wenn wir uns ihr selbst nähern. Liebe Zuhörer und Zuhörerinnen von Radio Gloria, Wir sind nun am Ende angelangt vom zweiten Teil des Vortrags über Pater Maximilian Kolbe. Wir werden im nächsten Teil, auch dem letzten Teil dieser Reihe über Pater Maximilian, vor allem anschauen, wie eng eben Verfolgung und Leid mit der Auferstehung zusammenhängen. Und das werden wir besonders in Maria sehen, die ja unter dem Kreuz mit dem Heiland mitleidet und dass dann eben dieses Leid durch ihre Aufnahme in den Himmel in wahre Freude und ewiges Glück verwandelt wurde. Und dabei werden wir sehen, was diese großen Geheimnisse eben mit der Kirche wiederum zu tun haben und das auch insbesondere in dem Martyrium von Pater Maximilian Kolbe. Ja, vor der Pause haben wir ja gehört, dass Pater Maximilian gesagt hat, dass man sich am Beginn jedes geistlichen Weges Maria weihen soll, damit sie uns zu einem Heiligen oder einer Heiligen gestaltet und formt und wir somit, wie die vielen und großen Heiligen in der Kirche, ein Werk der Mutter Gottes werden können. Und so will ich, liebe Zuhörer und Zuhörerinnen von Radio Gloria, mit Ihnen ein Gebet der vollkommenen Hingabe beten, das der heilige Ludwig Maria Grignot geschrieben hat. Es ist eine vollkommene Hingabe an Maria. Sie können das einfach im Stillen oder laut mitbeten und dabei die Augen schließen. Lasset uns beten. Ich treuloser Sünder, erneuere und bekräftige heute in deine Hände, o unbefleckte Jungfrau Maria, meine Taufgelübde. Ich widersage für immer dem Satan, seiner Pracht und seinen Werken und übergebe mich ganz Jesus Christus, der menschgewordenen Weisheit, um mein Kreuz ihm nachzutragen alle Tage meines Lebens. Und damit ich ihm treuer sei, als ich es bisher gewesen, erwähle ich dich heute, o Maria, in Gegenwart des ganzen himmlischen Hofes zu meiner Mutter und Herrin. Ich übergebe und weihe dir als dein volles Eigentum meinen Leib und meine Seele, meine inneren und äußeren Güter und selbst den Wert aller meiner vergangenen, gegenwärtigen und zukünftigen guten Werke, indem ich dir das ganze und volle Recht überlasse, über mich und all das Meinige ohne Ausnahme nach deinem Wohlgefallen zu verfügen, zur größeren Ehre Gottes für Zeit und Ewigkeit. Amen.
1: Amen.
0: Gelobt sei Jesus Christus und Maria.
1: In alle Ewigkeit. Amen.
0: Ein herzliches Vergelt's Gott.
1: Lieber Simon, wir danken dir ganz herzlich für deine tiefen, inspirierenden und gehaltvollen Gedanken zum Thema Marias Sinnbild der Kirche und die damit verbundenen spirituellen Botschaften des heiligen Maximilian Kolbe. Du hast uns ganz neue Aspekte des Lebens des heiligen Maximilian Kolbe in einem zweiten Teil der dreiteiligen Beitragsreihe erschlossen. Ein großes Vergelt's Gott für deine Arbeit und wir wünschen dir, lieber Simon und uns allen, dass wir immer mehr die Immaculata lieben lernen, damit sie gehört wird und wir sie an den Platz stellen, da wo Gott sie haben will. Und wir freuen uns auf den dritten Teil. Liebe Hörerfamilie, schön, dass Sie heute wieder mit uns unterwegs gewesen sind und mit dem weiteren Programm wünschen wir Ihnen viel Freude und Segen. Am Mikrofon verabschiedet sich Andrea Marti.

Wir beten um Ehrfurcht vor der Schöpfung und jetzt besonders um Regen. Wir beten zum heiligen Isidor, der Bauer war. Im Namen des Vaters und des Sohnes und des Heiligen Geistes. Amen. Durch die Fürsprache des heiligen Isidor bitten wir unseren Herrn um ausreichenden Regen und günstiges Wetter für unsere Ernten, Weiden und Gärten, sowie für unsere Bäche und Stauseen zur Versorgung unserer landwirtschaftlichen Bedürfnisse. Guter heiliger Isidor, bitte für uns. O Gott, indem wir leben, uns bewegen und unser Wesen haben, schenke uns genug Regen, damit wir, wenn wir mit dem versorgt werden, was uns in diesem jetzigen Leben trägt, mit größerer Zuversicht suchen können, was uns für die Ewigkeit erhält. Durch Jesus Christus, unseren Herrn. Amen. Im Namen des Vaters und des Sohnes und des Heiligen Geistes. Amen.

Grüß Gott und herzlich willkommen, sagt Ihnen allen Andrea Marti. Der heilige Bischof Franz von Sales gehört zu den grossen Kirchenlehrern und geistlichen Meister. Er hat von 1567 bis 1622 in Frankreich gelebt. Seine Schriften gehören auch heute noch zu den Standardwerken. Viele Päpste haben ihn verehrt. Und so hat zum Beispiel der Papst Paul der VI. Gesagt, dass der heilige Franz von Sales der beste Lehrer vom geistlichen Leben von der heutigen Zeit sei. Heute möchte ich vor Ort in der Heimatstadt vom heiligen Bischof Franz von Sales in Amtsi über sein Wirken und sein Leben berichten. Und damit der heilige Franz von Sales und auch die heilige Johanna Franziska von Chantal im Rahmen von der Reportage könnt wirken, möchte ich zu ihnen beten. Und zwar mit dem Gebet, wo bei den Reliquien in der Basilika in Amtsi aufgelegt sind. So mit dem Gebet zum heiligen Franz von Sales. Gütiger Gott, du hast den heiligen Franz von Sales dazu berufen, als Bischof und Lehrer allen alles zu werden. Hilf uns, sein Beispiel nachzuahmen und den Brüdern zu dienen, damit durch uns deine Menschenfreundlichkeit sichtbar wird. Darum bitten wir durch Jesus Christus, unserem Herrn. Amen. Das Gebet zu der heiligen Johanna Franziska von Chantal. Gott, du hast die heilige Johanna Franziska von Chantal auf den verschiedenen Wegen ihres Lebens zu großen Taten befähigt. Höre auf ihre Fürsprache. Hilf jedem von uns, seine Berufung zu erkennen und deinen Auftrag zu erfüllen, damit wir Zeugen deines Lichtes werden. Darum bitten wir durch Jesus Christus, unserem Herrn. Amen.

Die Wallfahrtskirche La Visitation liegt auf einer Anhöhe in der ostfranzösischen Stadt Anzi, wo das Stadtbild wunderbar prägen tut. Neben der Basilika ist das zugehörige Kloster vom Orden von der Heimsuchung Mariens. Zwischen 1922 und 1930 ist die Basilika auf einem Fels mit 12 Marmorsäulen nach dem Plan vom Grenobler Architekt und Rompreisträger Alfred Henri Regura errichtet worden. Und damit wird man zum Ausdruck bringen, Zuverlässigkeit und die festen Grundlagen von der Mission vom heiligen Franz von Sales. Der Franz von Sales nennt man auch den Erbauer von der Kirche im Geist des Konzils von Trient. 1949 ist dann die Basilika vom Kardinal Federico de Deschini eingeweiht worden. Das Gotteshaus ist im Stil gebaut worden, wie es am Ende vom 19. Jahrhundert typisch gsi isch. Kirchenmauern ragen 72 Meter in die Höhe mit einem 7 Meter hohen Bronzekreuz. Das Kirchenschiff ist auf einer Krypta gebaut worden. Es gibt bunte Fenster, wo das Leben von beiden Ordensgründern dargestellt werden. Das Glockenspiel besteht aus 38 Glocken von 8 Tonnen Gewicht. Im Seitenschiff sind die Reliquien der beiden Heiligen. Gebein von Franz von Sales auf der linken und auf der rechten von der Johanna von Chantal. Im Chor erinnert das Mosaik an die Spiritualität vom heiligen Franz von Sales, wo man den Titel gegeben hat, Doktor der Liebe. Und das sind die Geheimnisse

Das ewige Licht erinnert an die Gegenwart Christi. Ganz in der Nähe vom Tabernakel kennzeichnet ein Gitter ganz eine andere Gegenwart, nämlich die von der Visitatinnen, die heute im Geist von Franz von Sales und Johanna von Chantal leben tönt.

Und beim Ausgang gibt es eine Gebetsecke, wo man kann seine eigenen Gebetsanliegen der Gemeinschaft anvertrauen. Und wunderbare Gebetszettel sind aufgelegt. Es gibt verschiedene Gebete. Zwar alles in Französisch, aber doch schön abgefasst mit einer wunderbaren, gnadenvollen Tiefe. Zum Beispiel zu der Mutter Gottes. Dann auch für die Mütter, für die Familien, fürs Leben, für die Jugendlichen, für die Kinder, für Eheleute, die geschieden sind, für Krankheiten, für den Tod, dann für ganz Europa, für die Automobilisten, für die Arbeit, für die Liebe. Und einige Worte zum Kloster. Seit 1911 leben die Schwestern von der Heimsuchung neben der Basilika. Die von Franz von Sales und der Johanna von Chantal gegründete Gemeinschaft haben im Laufe der Jahrhunderte diverse Umzüge in der Stadt Anzi müssen machen. Das Kloster in Anzi ist das Ursprungskloster vom Orden, wo es heute etwa 165 in der ganzen Welt gibt. Nach der Vorstellung vom Gründer sollen die Schwestern ganz im Geist von der freudereichen Geheimnis von der Heimsuchung in tiefer Frömmigkeit, Demut und geschwisterliche Liebe leben. Der Rhythmus ist prägt durch die Arbeit und das Gebet. Am Tag wird rund 4 Stunden nur um Gebet gewidmet. Die Schwestern nehmen bewusst an der Sendung von der Kirche teil, indem sie Zeugnis von der Liebe Gottes geben. Und diese Liebe Gottes erfüllt auch ihr Leben. Die Gemeinschaft ist nicht getrennt von der Welt. Sie lebt nämlich nicht ganz zurückgezogen. Sie tragen in ihrem Gebet Freude und die Schmerzen der Menschen von der heutigen Zeit. Sie laden jeden Tag ein zu den liturgischen Gebeten. In der rechten Seite des Chor ist eine Kapelle, wo die Eucharistie oder auch die Vesper stattfindet. Die Gemeinschaft nimmt im Kloster auch Frauen und Mädchen auf, die den Glauben möchten vertiefen oder Orientierung für die Zukunft suchen. Wenn sie möchten, können sie eine bestimmte Zeit an dem monastischen Leben teilnehmen. Und das war ganz im Sinn von Franz von Sales. Wenn Sie in Kontakt möchten treten mit der Gemeinschaft, können Sie das über Monastère de la Visitation. Und es gibt eine E-Mail-Adresse basilikvisitation-anzi@orange.fr.

Das muss man auch wissen, wenn man auf Amtsi in die wunderbare Basilika geht. Beim Ausgang ist ein kleiner Laden mit Andenken, Postkarten, Bilder, Kassetten etc. Hinter dem Laden gibt es ein Museum mit einer Reliquie-Schrine.

Malerei, wo das Bildnis in Wachs gibt von Franz von Sales und Johanna von Chantal. Man sieht auch Gegenstände, die am Franz von Sales gehört haben. Und auch Fotografien vom Ort, wo er gelebt hat. Es gibt sogar eine Tonbildschau über Geschichte und über das Leben. Die geht rund 10 Minuten. Und der Eintritt ins Museum ist gratis. Es lädt ein zum Verweilen. Ein wunderbarer Ort. Und so möchte man vielleicht auch nicht nur fürs seelische und geistige Wohl machen, sondern auch fürs leibliche. Und da gibt's ein gutes Restaurant, La Prix de Pèlerin. Das ist offen, vor allem auch in der Hauptsaison, und lädt ein zu einem guten Essen. Bevor Sie aber den Hügel verlassen, sollten Sie unbedingt das Panorama auf dem Vorplatz anschauen. Sie sehen die Stadt, den See und die Berge. Wenn Sie dann die Ebene verlassen und wieder zurückgehen in die Stadt, in die Heimat von Franz von Sales, dann bitte vergessen Sie nicht, den geistlichen Blumenstrauß mitzunehmen, ganz im Sinn vom heiligen Franz von Sales, nämlich gehen Sie immer vor Gott, ganz schlicht und einfach. Wenn Sie auf der Spurensuche möchten, Sie von Franz von Sales, dann gibt es verschiedene Stationen, wo Sie unbedingt besuchen müssen. Und zwar gibt es eine wunderbare Statue vom heiligen Franz von Sales. Ein Werk vom Jahr 1924. Dann ist das frühere Gefängnis, das Franz von Sales als Bischof besucht hat, immer noch im Ursprung erhalten. Aus Haus von der Frau von Charmoisy, da hat Franz von Sales seine Briefe über das geistliche Leben in der Welt geschrieben. Aus diesen Briefen ist dann das weltbekannte Buch Philothea 1608 entstanden. Und man kann auch das Haus bewundern, wo der Wohnsitz von Franz von Sales bis zu seinem Tod war, und zwar an der Rue Saint-Clair 18. Der Franz von Sales und der Präsident Favre haben 1606 die Akademie Florimontane gegründet. Es gibt da auch eine Erinnerungstafel. Da hat der Franz von Sales das Buch Abhandlung von der Liebe Gottes 1616 geschrieben. Eine Tafel erinnert an das alte Kloster der Clarissen. Die sind nämlich durch die Reformation aus Genf vertrieben worden. Da hat gern der Franz von Sales Priesterweihen gespendet. Kathedrale Saint-Pierre ist 1535 errichtet worden und ist die ursprüngliche Kirche der Franziskaner. Da ist der heilige Franz von Sales am 18. Dezember 1593 zum Priester geweiht worden. Und da hat er von 1602 bis zu seinem Tod 1622 als Bischof gewirkt. Sein Leichnam war beerdigt von 1806 bis 1826 in der Kathedrale Saint-Pierre. Dann die Kirche Saint-Maurice, wo 1442 erbaut worden ist, hat der heilige Franz von Sales seine Sakramente von der Erstkommunion und von der Firmung 1575 bekommen. Da hat er sehr viel predigt. Und die Reliquien von der heiligen Johanna sind da gewesen von 1806 bis 1826. Dann ist das Rathaus mit dem öffentlichen Park sicher auch ein empfehlenswerter Ort. Der Franz von Sales hat sehr gern mit dem Boot den Seeammer von da aus überquert. Seit dem 2. August 1911 sind die Schwestern von der Heimsuchung, wo die Basilika ist. Und so gibt es viele Stationen und Orte, wo man besuchen kann in Amtsi, wo man sieht, dass der heilige Franz von Sales und die heilige Johanna Franziska von Chantal wunderbar gewirkt haben.

0: Nach dem Gottesdienst hat mir ein Kirchengänger einen kurzen Moment mit einigen Gedanken zum heiligen Bischof gegeben.
1: Bonjour, Monsieur.
2: Bonjour, Madame.
1: Vous étiez dans le cure ce matin. Pourquoi vous venez ici?
2: Je viens ici parce que j'ai été envoyé par le Seigneur.
0: Und auf meine Frage, wieso dass er jetzt in Gottesdienst gekommen sei, meint er, weil mich der Herr gesendet hat. Ja, und was haltet er vom heiligen Franz von Sales? Er meint, das sei ein wunderbarer Mann, wo man einfach immer wieder sollte lesen von ihm und ihm zuhören. Er hat tausend Worte, die wir einfach aufnehmen sollten, weil er ist außerordentlich.

0: Bonjour, monsieur.
1: Oui, bonjour, madame.
0: Vous travaillez ici?
1: Oui.
0: Très proche de Basilique de la Visitation, oui, oui, tout à fait. Et pourquoi vous travaillez ici?
1: Parce que c'est servir Dieu.
2: Der Mann vom Museumsladen, wo direkt bei der Basilika ist, hat vieles berichtet über das Wirken vom heiligen Franz von Sales und von der heiligen Franziska von Chantal. Er arbeitet hier, weil er Gott dienen will. Und man liebt den Gründer, der heilige Franz von Sales und die heilige Franziska von Chantal, weil es grosse Heilige sind. Die ganze Welt kommt hier an und es ist eine Quelle. Der Heilige war ein Mann von der Zeit und hat vieles gesagt. Und alles geht über die Liebe. Und der Monsieur vom Verkaufsladen erzählt auch etwas über die Reliquien von Franz von Sales. Es ist ein trauriger Heiliger. Gott will doch nur, dass man ihn liebt und dass wir glücklich sind auf der Erde. Auf seinem Gesicht sieht man ein Leuchten. Er hat die Augen immer noch offen. Der Künstler wollte zum Ausdruck bringen, ein Christus am Kreuz, der in Todesangst ist und eben noch nicht tot ist. Unser Vater, der Heilige Geist, der Heilige Johannes vom Kreuz und die Engel, die das Blut Christi aufnehmen und am Gott Vater aufopfert. Und das Ganze ist umgeben mit vielen wunderbaren Blumen.
0: Der Monsieur vom Laden hat mir erklärt, das wunderbare erste Fenster. Die ganze Geschichte wird dargestellt von ihm. Man sieht im Hintergrund auch den Vater mit seinen eigenen Wünschen, die er an Franz hat. Und so wird beschrieben, wie die strahlende Sonne, so leuchtet Franz von Sales in der Kirche. Er war der liebenswerteste unter den Heiligen. Gott sandte ihn in die Welt in einer Stunde der Trübsal. Er hat mir aus dritte Fenster erklärt auf der rechten Seite. Der Bischof von Genf wiederum wird die ganze Geschichte zum Bischof dargestellt. Zusammengefasst, wie die strahlende Sonne, so leuchtet Franz von Sales in der Kirche. Als guter Hirte ist er allen alles geworden, um alle zum Heil zu führen. Das sind zwei Fenster gewesen, und so gibt es aber noch ganz viele zum Bewundern.
2: Die Schwestern neben der Basilika haben gemeint, ich soll doch zu ihrem Spiritual gehen, zum Père François Mercier, weil er vieles zu erzählen hat über die Heiligen. So habe ich Glück gehabt, den Père François Mercier persönlich zu treffen und er hat sogar einen Moment mir geschenkt.
3: Je suis maintenant chez le Père Mercier.
2: Der Pfarrer François Mercier hat vieles zu berichten über die Spiritualität von Franz von Sales. Alles sollte aus der Liebe heraus entstehen und nicht aus dem Zwang. Er berichtet auch über die Schwestern, die Kongregation und die Missionare hier in Amtsi, aber auch über die grossen Schulen, die errichtet worden sind, dank dem Wirken vom heiligen Franz von Sales, wo doch mehr als 1000 Schüler besuchen. Auf meine Frage, was ihm seine Aufgabe ist, meint er sei Missionar und tägi sicher primär Predigen in den verschiedenen Pfarreien und nicht nur hier in der Basilika, sondern auch vor Ort. Aber er tut auch unterrichten, die Jugendlichen. Und dann natürlich nicht zu vergessen, zu missionieren an verschiedenen Orten auf der ganzen Welt. Die Kongregation ist sehr reich an Berufungen. Es sind doch mehr als 1200 Missionare, die weltweit wirken. Es gibt auch Häuser in der Schweiz, Deutschland Und wir kennen sicher auch den Père Anthony in der Schweiz. Die Missionare sind in 10 Ländern auch in Afrika vertreten. In Südafrika, in Kamerun und vielen anderen Orten. So aber auch in England und in den Vereinigten Staaten. Er meint auch, primär sei er Seelsorger für die Visitantinnen. Er sei seit 26 Jahren jetzt im Dienst. Er feiert jeden Tag die heilige Messe und empfängt Pilger von der ganzen Welt, die du ankommen. Gemäss Statistik der Schwestern, die geführt werden, sind über 600 Messen geführt worden, hier in der Basilika, in einem Jahr. Es kommen aber auch viele Pilger hierher, weil es doch ein Durchgangsort nach dem bekannten Wallfahrtsort La Salette ist und vielen anderen.

0: Ich freue mich nun, ein Interview zu führen mit Pater Winklener von den Oblaten des heiligen Franz von Sales von Eichstätt in Bayern. Pater Winklener wird uns etwas über das Wirken, über die Biografie vom heiligen Franz von Sales erzählen. Nun übergebe ich Ihnen das Wort.
1: Der heilige Franz von Sales lebte vor 400 Jahren, ganz genau von 1567 bis 1622. Und er hat in diesem nur 55 Jahre währenden Leben so gute christliches Leben geführt, dass er heute als Mystiker verehrt wird, als Heiliger, als Ordensgründer, als Kirchenlehrer und das in einer sehr politisch und kirchlich schwierigen Zeit. Es gab Kämpfe unter den Nationen und es gab Glaubenskriege. Und dort hinein, in diese turbulente Zeit, hat er eben etwas verkündet, das ihn bis heute auszeichnet, nämlich, dass Gott die Liebe ist und dass es im Leben und auch im Glauben darauf ankommt, diese Liebe Gottes unter den Menschen zu verbreiten. Er ist geboren in Savoyen. Das ist die Ecke zwischen Schweiz, Italien und Frankreich. Also heute gehört das Gebiet zu Frankreich. Damals war es ein eigenes Herzogtum. Dort ist er in eine adelige Familie aufgewachsen. Er war der älteste Sohn. Und der Vater wollte eigentlich, dass er entweder eine juristische oder eine politische Karriere macht und der Stammhalter der Familie Sales eben ist. Und Franz von Sales selbst hat aber während seiner Schulausbildung mehr und mehr erkannt, dass seine Berufung es ist, Priester zu werden. Es gibt in seiner Studienzeit in Paris ein ganz wichtiges Ereignis in seinem Leben, nämlich die sogenannte Krise von Paris, die sein ganzes weiteres Leben beeinflussen wird. Er hat in dieser Auseinandersetzung zwischen den Calvinisten und den Katholiken, die er in Paris mitbekommen hat, eben plötzlich geglaubt, dass er von Gott verdammt sei und ist also in eine Glaubensfinsternis gestürzt, die ihn so sehr betroffen hat, dass er sogar körperlich krank wurde. In dieser finsteren Phase seines Lebens hat er sich fast jeden Tag in eine nahegelegene Kapelle geschleppt und hat dort vor einer Marienstatue gebetet. Und eines Tages ist ihm eben es wie Schuppen von seinen Augen gefallen und er hat erkannt, dass Gott ein liebender Gott ist, der die Menschen liebt und zwar jeden Einzelnen so einzigartig, als wäre er der einzige Mensch auf der Welt. Und wenn Gott die Liebe ist, dann kann mir eigentlich nichts Böses mehr geschehen. Ich muss nur auf diese Liebe vertrauen. Diese Erlösung aus dieser Krise hat sein ganzes weiteres Leben geprägt. Er ist also durch diese Krise von Paris zum Lehrer der Gottesliebe geworden. Er hat dann 1593 die Priesterweihe empfangen. Er musste vorher natürlich noch seinen Vater überzeugen, dass sein Weg eben der Weg des Priesterseins ist. Und das ist ihm dann auch gelungen. Er wurde also zum Priester geweiht und nach seiner Priesterweihe hat er sich freiwillig zu einer durchaus lebensgefährlichen Mission bereit erklärt. Er hat nämlich seinem Bischof angeboten, dass er in jenen Teil der Diözese an See Genf geht, die zu seiner Zeit vom Calvinismus besetzt war, um dort die Menschen wieder zum katholischen Glauben zurückzuführen. Und das hat er aufgrund seiner liebenswürdigen Art und Weise und aufgrund seiner Botschaft des liebenden Gottes so gut gemacht, dass er nach 4 Jahren sagen konnte, dass in diesem Gebiet des Chablais fast niemand mehr calvinistisch ist, sondern alle zum katholischen Glauben zurückgekehrt sind. Er wurde dann von allen Seiten, von seinem Herzog bis zum Papst, als der große Apostel des Chablais bezeichnet. Er hat bei dieser Missionstätigkeit auch eine besondere Methode angewandt, weil es den Leuten verboten war, zu seinen Predigten zu kommen, hat er begonnen, diese aufzuschreiben und als Flugblätter unter die Menschen zu verteilen und hat also praktisch als erster Katholik eine Medienkampagne gestartet, die auch positiv ausgegangen ist, nämlich die Leute haben schließlich und endlich das Verbot nicht mehr ernst genommen und sind dann zu seinen Predigten gekommen, mit dem Erfolg, dass sie eben katholisch wurden. Genau aus diesem Grund ist er heute auch der Patron der Journalisten und der katholischen Schriftsteller. 1602 ist Franz von Sales dann Bischof seiner Diözese geworden. Er war als Bischof danach bestrebt, in seiner Diözese den katholischen Glauben eben im ganzen Volk zu erneuern, und zwar gemäß den Entscheidungen, die das Konzil von Trient durchgeführt hat. Er ist also einer der großen Reformbischöfe geworden am Beginn des 17. Jahrhunderts in der Zeit der Gegenreformation. Und dies tat er wirklich mit einer Hingabe, die erstaunlich ist. Also wenn man sein Bischofsamt betrachtet, einfach und analysiert, was er da alles getan hat, dann kann man sich fast nicht vorstellen, woher der diese Zeit genommen hat. Er also, hat also in dieser Zeit alle Pfarreien seines Bistums visitiert. Er hat nach eigenen Angaben 3000 Predigten gehalten, aber nicht 10 Minuten Predigten, sondern diese Predigten haben ungefähr eine Stunde im Durchschnitt gedauert. Er hat sich als Diplomat mit Königen, mit Herzögen, mit Bischöfen bis hin zum Papst auseinandersetzen müssen. Und was also bis heute, glaube ich, das Entscheidende war, er hat wirklich jeden einzelnen seiner Katholiken in seiner Diözese so ernst genommen, dass er bereit war, diesen einzeln geistlich zu begleiten. Das tat er vor allem, indem er Briefe schrieb. Also man sagt, dass er in seinem Leben ungefähr 20.000 solcher Seelenführungsbriefe geschrieben hat. Und aus diesen Seelenführungsbriefen ist ein Buch entstanden, nämlich die Anleitung zum frommen Leben oder auch Philotheer genannt. Und dieses Buch wurde sofort zu einem Bestseller und dieses Buch gehört bis heute zu den 10 am meisten gelesenen christlichen Büchern in der Welt, ist also immer noch ein Bestseller bis heute. Und in diesem Buch beschreibt Franz von Sales, wie jeder Mensch dort, wo er lebt und arbeitet, zu einem vollkommenen, also heiligen Christen werden kann. Man muss also, um heilig zu werden, nicht in ein Kloster gehen und sich vor der Welt abschirmen. Im Gegenteil, Franz von Sales sagt, Gott hat dich dort hingestellt, an den Platz, wo du jetzt lebst. Es ist also sein Wille, dass du dort mit deinen Fähigkeiten als Christ lebst. Das ist also genau das, was das Zweite Vatikanische Konzil 300 Jahre später unter dem Begriff allgemeine Berufung zur Heiligkeit in jedem Stand und in jedem Beruf nennt. Im Rahmen dieser geistlichen Begleitung ist Franz von Sales auch einer Frau begegnet, nämlich Johanna Franziska von Chantal. Die hatte damals bei ihrer Begegnung ein großes Problem. Ihr Ehemann ist bei einem Jagdunfall gestorben und sie hatte 4 kleine Kinder zu versorgen und war mehr oder weniger alleine und hat eben in dem heiligen Franz von Sales einen Begleiter gefunden, der sie ernst nahm in ihrem Leid und der wirklich behutsam versuchte, sie aus dieser finsteren Phase ihres Lebens herauszuführen. Das hat er auch geschafft und eine Frucht dieser Begleitung entstand dann 1610, wo die beiden, Johanna Franziska von Chantal und Franz von Sales, eine Frauengemeinschaft gründeten, nämlich den Orden von der Heimsuchung Mariens. Dieser Orden besteht bis heute in der ganzen Welt. Sie werden auch Salesianerinnen genannt oder auch Visitantinnen. Franz von Sales hat eigentlich auch vorgehabt, einen Männerorden mit der gleichen Ausrichtung zu gründen, wie es die Salesianerinnen hatten. Aber er ist eben nur 55 Jahre alt geworden. Er starb 1622, wahrscheinlich auch deshalb, weil er einfach sich selbst und seinen Körper nicht geschont hat, sondern eben wirklich versucht hat, als Bischof allen alles zu werden und darum ist er eben mit 55 Jahren bereits gestorben. Auf jeden Fall konnte dieser Männerorden nicht verwirklicht werden. So kam es, dass erst 250 Jahre später eine Heimsuchungsschwester, eine gebürtige Schweizerin übrigens, eine gewisse Marie de Salle-Chapu aus Soyer, die in Troyes in Frankreich Oberin eines Heimsuchungsklosters geworden war, die Idee hatte, dass es jetzt an der Zeit ist, diese Männergemeinschaft zu gründen, die Franz von Sales nicht mehr gründen konnte. Und zusammen mit dem mittlerweile selig gesprochenen Louis Brisson hat sie dann in Troyes die Oblaten des heiligen Franz von Sales gegründet, deren Aufgabe es ist, Leben, Lehre, Werk und Spiritualität des heiligen Franz von Sales zu leben und eben auch lebendig zu halten und zu verbreiten mit allen möglichen Mitteln, die die Welt zur Verfügung stellt. Franz von Sales wurde 1665 heilig gesprochen und 1870 zum Kirchenlehrer ernannt. Er ist auch des Patrons der Journalisten und Schriftsteller, ist er auch der Patron der Gehörlosen. Das ist vielleicht auch eine interessante Geschichte aus seinem Leben. Gehörlose waren zur Zeit des heiligen Franz von Sales sowohl für die Kirche als auch für den Staat eigentlich uninteressant. Und zwar deshalb, weil in der katholischen Kirche man gemeint hat, wer nicht hören kann, der kann auch nicht glauben, weil der Glaube vom Hören kommt. Man muss das Wort Gottes hören und darauf antworten. Und für die Welt oder für die Politik oder den Staat waren Gehörlose eigentlich geistig behindert. Und Franz von Sales ist zu einem Gehörlosen bei einem seiner Visitationsreisen begegnet, einem gewissen Martin. Und er hat in seiner sensiblen Art, wie er mit den Menschen umging, eben gesehen, dass man mit diesem Martin sehr wohl kommunizieren kann, indem man eben gut auf ihn eingeht und vielleicht auch durch Gesten der Hände mit ihm eben sich unterhält. Und das hat den Franz von Sales so beeindruckt, dass er ihn bei sich angestellt hat als Gärtner und ihm jeden Tag Katechismusunterricht erteilt hat. Und das hat so gut funktioniert, dass er den Martin zur Erstkommunion, zur Firmung führen konnte und eben auch ihm die Beichte abnehmen konnte. Diese Tat hat eben dann, also Ende des 19. Jahrhunderts, jene, die mit Gehörlosen arbeiteten, dazu veranlasst, den Papst zu bitten, Franz von Sales zum Patron der Gehörlosen zu machen, was der auch genehmigt hat. Vielleicht zum Schluss, was ist salesianische Spiritualität, beziehungsweise was ist so der Kern der Lehre des heiligen Franz von Sales, die eben kirchlich anerkannt ist und als Kirchenlehre bezeichnet wird? Ich würde sagen, in aller Kürze, salesianisch leben heißt Leben in der Gegenwart des Gottes, der die Liebe ist. Und meine Aufgabe als Christ ist es, diese Liebe durch mein Leben in dieser Welt so zu verbreiten, dass die Menschen, mit denen ich zu tun habe, mit denen ich lebe, merken, dass Gott die Liebe ist, dass also dieses christliche Leben nicht etwas Mürrisches oder Dunkles oder Belastendes ist, sondern ganz im Gegenteil ein fröhliches, herzliches, gutes, lebenswertes und sinnvolles Leben darstellt, nicht nur für mich, sondern für jeden Menschen, der mir begegnet.
2: Das ganze Leben vom heiligen Franz von Sales hat sich über Gottes Liebe definiert. Und das ist das Porträt über das Wirken vom heiligen Bischof im Amtsi gsi. Es gibt immer wieder Momente, wo wir Gottes Nähe nicht spüren. Aber in der Gestalt der Heiligen zeigt uns Gott auf, dass er doch gegenwärtig ist und wirken tut. So, liebe Zuhörerinnen, liebe Zuhörer, wünsche ich mir, dass die beiden Heiligen im Rahmen dieser Reportage haben können wirken und ihr Herzen haben können erhellen. Und vielleicht möchten sie jetzt einmal den wunderbaren Ort Amtsi besuchen gehen. Der Bericht ist unterlegt mit Gesängen vom 400-jährigen Jubiläum der Visitatinnen in Amtsi.

Liebe Mitchristen, am Gedenktag vom heiligen Pater Maximilian Kolbe darf ich Sie ganz herzlich willkommen heißen zur Evangeliumsbetrachtung. Der Text ist aus dem Johannesevangelium, Kapitel 15, der Vers 9 bis 17. In jener Zeit sprach Jesus zu seinen Jüngern: Wie mich der Vater geliebt hat, so habe auch ich euch geliebt. Bleibt in meiner Liebe. Wenn ihr meine Gebote haltet, werdet ihr in meiner Liebe bleiben, so wie ich die Gebote meines Vaters gehalten habe und in seiner Liebe bleibe. Dies habe ich euch gesagt, damit meine Freude in euch ist und damit eure Freude vollkommen wird. Das ist mein Gebot. Liebt einander, so wie ich euch geliebt habe. Es gibt keine größere Liebe, als wenn einer sein Leben für seine Freunde hingibt. Ihr seid meine Freunde, wenn ihr tut, was ich euch auftrage. Ich nenne euch nicht mehr Knechte, denn der Knecht weiß nicht, was sein Herr tut. Vielmehr habe ich euch Freunde genannt, denn ich habe euch alles mitgeteilt, was ich von meinem Vater gehört habe. Nicht ihr habt mich erwählt, sondern ich habe euch erwählt und dazu bestimmt, dass ihr euch aufmacht und Frucht bringt und dass eure Frucht bleibt. Dann wird euch der Vater alles geben, um was ihr ihn in meinem Namen bittet. Dies trage ich euch auf. Liebt einander. Evangelium unseres Herrn Jesus Christus. Lob sei dir, Christus.

Liebe Mitchristen, im heutigen Evangelium sagt Jesus zu uns, es gibt keine größere Liebe, als wenn einer sein Leben für seine Freunde hingibt. Der heilige Maximilian Kolbe, er hat das gemacht, nicht nur am Ende seines Lebens, sondern ich denke, sein ganzes priesterliches Wirken war eine Hingabe an die Menschen. Er hatte nichts anderes im Sinn, ihnen die frohe Botschaft von Christus zu verkünden, ihnen wirklich ein Beispiel zu geben von der gelebten Gottes- und Nächstenliebe. Pater Maximilian Kolbe, er hat vor allem in Polen und auch in Japan gewirkt und er hat auch entdeckt, dass Kommunikationsmittel ganz wichtig sind. So hat er zum Beispiel eine eigene Druckerei gebaut, hat religiöse Schriften verfasst, diese vervielfältigt und den Menschen geschickt, weil er wusste, er allein konnte nicht all diesen Menschen das Wort Gottes verkünden. Aber durch diese guten Schriften konnten die Menschen lernen, was es bedeutet, Christus nachzufolgen. Pater Maximilian Kolbe war sicher auch einer der ersten Priester, der das Radio zu Hilfe nahm. Er hat einen eigenen Sender aufgebaut und so die Botschaft von Christus hinausgesandt in die Welt, damit die Menschen via Radio ihm zuhören konnten und so auch die frohe Botschaft vernehmen konnten, dort zu Hause bei sich. Ich denke, er ist wirklich auch ein wichtiges Beispiel für unsere Zeit, dass wir die Kommunikationsmittel, die ja so viel Schlechtes verbreiten, eben auch zum Guten gebrauchen für die Botschaft von Christus, für die Verkündigung des Heiligen Evangeliums. Am 14. Februar 1941 wurde er festgenommen. Der Hauptgrund für seine Festnahme war, dass er Juden geholfen hat, ihnen Zuflucht gewährt hat. Und so kam er ins Konzentrationslager Auschwitz. Am 29. Juli 1941 hat er, Pater Maximilian Kolbe, sein Leben angeboten anstelle eines Häftlings namens Franziszek Gajoniszek, der zum Tode verurteilt war, zusammen mit anderen. Dieser Mann weinte bitterlich und sagte, ich habe doch eine Familie, ich habe zwei Söhne, ich möchte sie wiedersehen. Pater Maximilian Kolbe war gerührt vom Leiden dieses Mannes und er sagte zum Kommandanten Karl Fritsch, nehmen Sie mich anstelle von ihm. Und so wurde er am 31. Juli im Jahr 1941 in den Hungerbunker gesperrt, zusammen mit anderen. Man berichtet von ihm, dass er zusammen mit seinen Leidensgenossen betete, sie tröstete, ihnen sicher auch von Gott, von seiner Liebe und Barmherzigkeit erzählt hat. Am 14. August, also zwei Wochen später, lebte Pater Maximilian Kolbe immer noch dort im Hungerbunker und dann wurde er von den Soldaten mit einer Giftspritze umgebracht. Dieser Mann, für den er sein Leben hingegeben hat, dieser Franziszek Gajoniszek, er überlebte das KZ, er starb erst im Jahre 1995 und einen großen Teil seines Lebens verbrachte er damit, in der Welt herumzureisen, den Menschen von diesem großartigen Beispiel zu erzählen, was er dort im KZ von Auschwitz erlebt hatte. Das hat ihn so tief berührt, dass dieser Priester, Pater Maximilian Kolbe, sein Leben für ihn hingegeben hat. Das war so etwas Großartiges, so etwas Tiefes in seinem Leben, dass er nicht anders konnte, als den Menschen der Welt das zu erzählen. Es war sicher auch die größte Lebenstat von Pater Maximilian Kolbe, dass er eben sein Leben hingegeben hat, so wie es Christus auch gesagt hatte. Wollen auch wir lernen, Tag für Tag unser Leben einzusetzen für die Mitmenschen und von diesem großartigen Priester Pater Kolbe zu lernen, was es bedeutet, eben auch einen Verzicht auf sich zu nehmen, damit wir da sein können, uns einsetzen können für Mitmenschen in Not. Dass es uns gelingen möge, wollen wir jetzt auch den Segen Gottes erbitten. Der Herr sei mit euch und mit deinem Geiste. Es segne und behüte euch der allmächtige und barmherzige Gott, der Vater und der Sohn und der Heilige Geist. Amen.

0: Liebe Hörerinnen und Hörer von Radio Gloria, am Telefon begrüßen wir jetzt ganz herzlich Dekan Matthias Rey. Und zusammen mit ihm grüßen wir unsere Mutter Gottes mit dem Angelusgebet.
1: Der Engel des Herrn brachte Maria die Botschaft.
0: Und sie empfing vom Heiligen Geist.
1: Gegrüßt seist du, Maria, voll der Gnade. Der Herr ist mit dir, du bist gebenedeit unter den Frauen. Und gebenedeit ist die Frucht deines Leibes, Jesus.
0: Heilige Maria, Mutter Gottes, bitte für uns Sünder, jetzt und in der Stunde unseres Todes. Amen.
1: Maria sprach, siehe, ich bin die Magd des Herrn.
0: Mir geschehe nach deinem Wort.
1: Gegrüßt seist du, Maria, voll der Gnade, der Herr ist mit dir. Du bist gebenedeit unter den Frauen und gebenedeit ist die Frucht deines Leibes, Jesus.
0: Heilige Maria, Mutter Gottes, bitte für uns Sünder, jetzt und in der Stunde unseres Todes. Amen.
1: Und das Wort ist Fleisch geworden.
0: Und hat unter uns gewohnt.
1: Gegrüßt seist du, Maria, voll der Gnade, der Herr ist mit dir. Du bist gebenedeit unter den Frauen und gebenedeit ist die Frucht deines Leibes, Jesus.
0: Heilige Maria, Mutter Gottes, bitte für uns Sünder, jetzt und in der Stunde unseres Todes. Amen.
1: Bitte für uns, o heilige Gottesgebärerin.
0: Auf dass wir würdig werden der Verheißungen Christi.
1: Lasset uns beten. Wir bitten dich, o Herr, gieße deine Gnade in unsere Herzen ein. Durch die Botschaft des Engels haben wir die Menschwerdung Christi, deines Sohnes, erkannt. Führe uns durch sein Leiden und Kreuz zur glorreichen Auferstehung. Darum bitten wir durch ihn, Christus, unseren Herrn.
0: Amen.
1: Herr, gib den armen Seelen die ewige Ruhe.
0: Und das ewige Licht leuchte ihnen.
1: Lass sie ruhen in Frieden.
0: Amen.
1: Beten wir noch für unseren Papst, Vater unser im Himmel. Geheiligt werde dein Name, dein Reich komme, dein Wille geschehe wie im Himmel so auf Erden.
0: Unser tägliches Brot gib uns heute und vergib uns unsere Schuld, wie auch wir vergeben unseren Schuldigern. Und führe uns nicht in Versuchung, sondern erlöse uns von dem Bösen.
1: Gegrüßt seist du, Maria, voll der Gnade, der Herr ist mit dir. Du bist gebenedeit unter den Frauen und gebenedeit ist die Frucht deines Leibes, Jesus.
0: Heilige Maria, Mutter Gottes, bitte für uns Sünder, jetzt und in der Stunde unseres Todes. Amen.
1: Ehre sei dem Vater und dem Sohn und dem Heiligen Geist.
0: Wie im Anfang, so auch jetzt und alle Zeit und in Ewigkeit. Amen.

2, Kohlendioxid, das ist ja ein lebenswichtiges Gas für den Pflanzenwuchs. Es macht ja insgesamt 0,04% unserer Atmosphäre aus, also ein kleiner Bestandteil der Atmosphäre, der aber lebenswichtig ist für den Pflanzenwuchs. Das ist nicht irgendein Gift. Und da wird gesagt, dass dieses CO2, wenn es eben mehr vorkommt, also diese Konzentration ist ein bisschen gestiegen um 0,004% in den letzten paar Jahren. Das ist doch erheblich vom Gesamten her gesehen. Und dass dann das macht, was wir jetzt mit dem Klima haben und dass eben diese Klimaerwärmung dann diese massiven Naturkatastrophen verursacht. Es ist sehr interessant, ich habe da mal einen Meteorologen geschrieben diesbezüglich und der hat dann tatsächlich in einer Sendung gesagt, eine Theorie für diese Katastrophen sei eben dieser Treibhauseffekt vom CO2. Also er hat eigentlich zugegeben, es gibt auch noch andere Theorien. Ich habe dann noch nachgehakt und dann habe ich gemerkt, jetzt komme ich da in die Zensur des Schweizer Fernsehs, also das darf man nicht wissen, was da eben sonst noch für Ursachen sein könnten. Ich stelle nur Folgendes fest. Es gibt ja ein Aufruhr der Elemente gegen den Menschen. Also Wasser, Überschwemmungen oder auch Dürre auf der anderen Seite. Dann das Feuer und zwar nicht nur in Form von hitzebedingten Waldbränden, sondern auch in Form von Vulkanausbrüchen, die auch vermehrt vorkommen. Und dann haben wir das Element Luft, also die Stürme, die vermehrt auftreten, stärker werden und dann bezeichnenderweise auch noch die Erdbeben. Also irgendwo versagt dann die Theorie, dass alles irgendwie auf den CO2-Gehalt in der Luft zurückzuführen und dann kann man noch viele, viele Fragen stellen. Also man sagt dann immer, man ist ein Klimaleugner. Da möchte ich betonen, das sieht jeder, dass wir wärmere Zeiten haben als das früher schon war, vor 50 Jahren, wie wir das als Kinder erlebt haben, diese Winter. Oder man sieht es ja auch an den Gletschern, an den Bergen und so. Also das ist nicht zu leugnen. Aber die Ursache, und da möchte ich etwas ins Spiel bringen, was ich da gefunden habe im Wallis. Im Wallis war ja ein großes Problem, dass die Gletscher im 19. Jahrhundert stark gewachsen sind. So stark, dass sie eben ganze Alpweiden verschlungen haben und dass sie drohten, auch eben die ersten Gebäude in den Alpen, also Scheunen, so wurden tatsächlich verschlungen, aber es war wirklich die Gefahr da, dass diese Gletscher auch bis in die Dörfer vordringen. Und das war in einer Zeit vor der industriellen Revolution, also wo noch das CO2 überhaupt kein Thema war. Und dann, was haben die Leute gemacht? Sie haben sich überlegt, warum kommt das so? Und ihr Schluss damals war, es ist eine Strafe Gottes. Und wir müssen den zürnenden Gott oder den erzürnten Gott besänftigen. Was haben die gemacht? Sie haben einen ganzen Katalog aufgestellt von Maßnahmen. Das ist geschehen am 28. Mai 1803. Und dann, man weiß ja von diesen Prozessionen zu diesen Gletschern, die auch heute noch zum Teil gemacht werden. Und, aber es geht nicht um diese Prozessionen. Das ist nur die Spitze vom gesamten Katalog. Es beginnt erstens alles Fluchen und Schwerren. Feindschaft, Zorn, Zank, Hader, Vergünst, Neid und Hass, Zweitracht und Uneinigkeit vermieden. Und ersetzt werden durch Lieb, Fried und Einigkeit in Austeilung des Wassers aus dem Riedbach. Also das war ja, ist ja heute auch noch ein großes Thema in Wallis, die Bewässerung. Man hat einander das Wasser gestohlen und eben die Missgunst hat geherrscht und dann hat man diesen Katalog gemacht und gesagt, jetzt wollen wir Gott gefallen. Und dass wir eben dann von den Spenden Gottes auch den Armen geben, dass auch die Armen das gleiche wohlgebackene Brot erhalten wie die Reichen, war nicht immer üblich so, und dann eben die jährlichen Almosen und dann eben auch die Sonntagspflicht einzuhalten, dass man am Sonntag nicht arbeitet, insbesondere in der Landwirtschaft. Und all diese Gelübde wurden dann eingehalten. Also es war ein bischöflicher Beschluss,

0: zusammen mit der Regierung. Also Regierung und Kirche haben sich zusammengeschlossen, um eben den erzürnten Gott zu besänftigen. Und sehr interessant ist, dass daraufhin die Gletscher zurückgegangen sind. Und zwar nicht wegen einem Treibhauseffekt, das war alles noch weit bevor man Autofahren begonnen hat und die ganze industrielle Revolution. Also diese Gletscher sind zurückgegangen und haben nicht mehr den großen Schaden angerichtet. Jetzt kann man natürlich sagen, ja, das wäre sowieso geschehen. Interessant ist ja nur, wenn wir jetzt Maßnahmen ergreifen und das Klima tatsächlich sich ändern sollte, würde man das selbstverständlich den Maßnahmen zuschreiben, obwohl da bis jetzt noch keine Effekte wirklich zu sehen sind. Aber wenn man Maßnahmen macht im religiösen Bereich, dann redet man das wieder klein. Tatsache ist, die Walliser haben nicht nur gebetet, so um Gott bestürmt, sondern sie haben auch mit aller Kraft versucht, ihr Leben zu ändern und Gott zu gefallen. Und das hat seine Wirkung gezeigt. Also da muss man einfach feststellen. Man kann jetzt sagen, das sei Zufall oder nicht, aber es hat seine Wirkung gezeigt. Das kann man historisch ganz genau verfolgen. Und jetzt gibt es eine ganz interessante Stelle in der Heiligen Schrift, und zwar im Buch der Weisheit, Kapitel 16, Vers 24. Dort heißt es, die Elemente der Natur sind zum Heil des Menschen geschaffen und wenn sich der Mensch gegen Gott erhebt, dann erheben die Elemente der Natur ihre Kräfte gegen den Menschen. Also es ist sozusagen nicht Gott, der selber straft, sondern das ist in die Natur hineingelegt, dass wenn wir sündigen, und damit ist nicht nur gemeint, irgendwelche Umweltsünden, das hat man ja auch belegt, dass die frommen, betenden Menschen wirklich auch größere Sorge tragen zur Natur, das möchte ich ja nicht in Abrede stellen, wir sollen mit der Natur sorgfältig umgehen, aber eben, dass diese Elemente der Natur sich gegen den Menschen erheben, wenn sie sündigen. Also ich denke da zum Beispiel an die Abtreibung. Jede Abtreibung ist ein Schrei ins Universum, das das ganze Universum erzittern lässt. Oder ich denke an die allgemeine Art der Gottesverachtung. Also nicht nur, dass man am Sonntag selbstverständlich arbeitet und nicht zur Kirche geht, sondern überhaupt, dass man nichts mehr wirklich Gott zuschreibt, dass die Dankbarkeit verloren geht, damit auch die Sorgfalt im Umgang mit der Natur. Ich denke dann auch an den Umgang der Menschen untereinander. Also das alles sind Dinge, die wir in die Rechnung hineinnehmen sollten. Oder wie Pater Pio gesagt haben soll, muss ich immer ein bisschen vorsichtig sein mit diesen Zitaten, aber er soll gesagt haben, ein Tag keine Abtreibung auf der Welt würde verursachen, dass Gott einen immerwährenden Frieden schenken würde. Oder wie es eine Serie von Medjugorje gesagt hat, dass der ganze schreckliche Jugoslawienkrieg, der ja fast in Vergessenheit geraten ist, aber immer noch seine Auswirkungen hat von Familien, die ihre Angehörigen verloren haben, dass dieser Krieg verursacht wurde durch die zahlreichen Abtreibungen in jener Region. Es ist immer schwierig, da man darf auch nicht urteilen, aber man darf nur feststellen, dass zum Beispiel die Ukraine jenes Land ist, wo am meisten gesündigt wird bezüglich Stammzellenforschung bezüglich Manipulation mit Embryonen. Dort sind ja ganze Forschungszentren, weil sie dort Dinge machen können, die zum Beispiel in den USA oder auch in Europa verboten sind. Also man kann sich da Gedanken machen, ob da nicht einmal eine Umkehr notwendig wäre. Wenn ich für den Frieden in der Welt bete, dann verbinde ich das immer mit der Gabe der Gottesfurcht, die geschenkt werden möge, mit der Gabe, dass die Menschen umkehren können, sich von der Sünde abwenden. Die heutige Sünde ist ja nicht nur, dass der Mensch sündigt aus Schwäche, also jede Abtreibung ist ja irgendein Drama im Hintergrund und da kann auch aus Schwäche gesündigt werden, wohl nicht auf Seiten des Arztes, aber auf Seiten der Mutter. Aber heute sind wir so weit, dass wir die Sünde zum Recht erheben, in vielen Bereichen des Lebens. Und dass sozusagen gesagt wird, man darf gar nichts mehr gegen die Sünde sagen. Also das immer mehr. Also die Meinungsfreiheit wird da beschnitten und so weiter. Und da lässt sich doch einmal dieser Gedanke hineinpflanzen, dass wir uns wieder um ein heiliges, mäßiges Leben bemühen sollten. Das, ich denke da an jene Mutter, die in ihrer Familie sich um die Heiligkeit der Kinder und auch des Mannes bemüht hat. Und da kam ein Gewitter und dann hat sie geschrien, alle Heiligen angerufen und die ganze große Flasche Weihwasser in den Garten hinausgespritzt durchs Fenster. Und am anderen Tag war alles rundum verhagelt, aber dieser Garten war verschont. Also das weiß ich aus erster Hand. Das ist nicht irgendeine Geschichte, die herumgeboten wird. Und andere solche Beispiele. Also dass wir wirklich wieder diese geistliche Dimension sehen in diesen Ereignissen der Natur. Es sind nicht einfach Ereignisse des Zufalls, sondern es sind Ereignisse, wo auch Gott darin wirkt oder eben nicht wirkt, dass er seinen Segen entzieht und das Wetter einfach der Eigendynamik überlässt. Mögen wir da beten und vielleicht noch einen anderen Beitrag leisten zum Klimaschutz. So möchte ich Ihnen dazu den Segen geben. Der Herr sei mit euch.
1: Und mit deinem Geiste.
0: Ich segne euch, der allmächtige Gott, der führe und leite euch in euren Gedanken, Gebeten, Worten und Werken und in all euren Bemühungen, Gott zu gefallen. Das gewähre euch der dreieinige Gott, der Vater und der Sohn und der Heilige Geist.
1: Amen. Einen ganz herzlichen Dank, der Karl Matthias Reh, für das Beten vom Angelus, seinen priesterlichen Segen und diese eindrücklichen und aufrüttelnden Worte über das, was wir heute ja erleben, über den Aufruhr der Elemente gegen den Menschen. Was ist da dahinter? Vielen Dank und geben wir uns Mühe, unser Leben gemäß dem Willen Gottes auszurichten.
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1: Papst Leo XIV. Schenkt während der Generalaudienz jeweils eine Katechese zu einem speziellen Thema. Und jetzt haben wir die Freude, dass wir so einer Katechese zuhören dürfen.
4: Cari fratelli e sorelle, oggi ci soffermiamo su uno dei gesti più sconvolgenti e luminosi del Vangelo.
5: Liebe Brüder und Schwestern, heute verweilen wir bei einer der erschütterndsten und zugleich strahlendsten Gesten des Evangeliums. Dem Moment, in dem Jesus beim letzten Abendmahl dem den Bissen Brot reicht, der ihn verraten wird. Es ist nicht nur eine Geste des Teilens, sondern vielmehr. Es ist der letzte Versuch der Liebe, nicht aufzugeben.
4: San Giovanni, con la sua profonda sensibilità spirituale, ci racconta così quell'istante.
5: Johannes mit seiner tiefen geistlichen Sensibilität erzählt uns diesen Augenblick so. Es fand ein Mahl statt und der Teufel hatte Judas, dem Sohn des Simon Iskariot, schon ins Herz gegeben, ihn auszuliefern. Jesus, der wusste, dass seine Stunde gekommen war, liebte die Seinen bis zur Vollendung. Lieben bis zur Vollendung. Das ist der Schlüssel, um das Herz Christi zu verstehen. Eine Liebe, die vor Ablehnung nicht Halt macht, nicht vor Enttäuschung, nicht einmal vor Undankbarkeit. Jesus kennt die Stunde, aber er erleidet sie nicht, er wählt sie. Er selbst erkennt den Moment, in dem seine Liebe durch die schmerzhafteste Prüfung gehen muss, die des Verrats. Und anstatt sich zurückzuziehen, anzuklagen, sich zu verteidigen, liebt er weiter. Er wäscht die Füße, er taucht das Brot ein und reicht es.
4: Intinge il pane e lo porge. E colui per il quale intingerò il boccone e glielo darò.
5: Der ist es, dem ich den Bissen Brot, den ich eintauche, geben werde. Mit dieser einfachen und demütigen Geste führt Jesus seine Liebe weiter und geht bis zum Äußersten. Nicht, weil er nicht wüsste, was geschehen wird, sondern gerade, weil er es vor Augen hat. Er hat verstanden, dass die Freiheit des anderen, auch wenn sie sich ins Böse verirrt, noch mit dem Licht einer milden Geste erreicht werden kann. Denn er weiß, wahre Vergebung wartet nicht auf Reue, sondern schenkt sich zuerst, als freies Geschenk, noch bevor sie angenommen wird.
4: Come dono gratuito, ancor prima di essere accolto. Giuda purtroppo non comprende.
5: Judas versteht das leider nicht. Nachdem er den Bissen Brot genommen hat, sagt das Evangelium, fährt der Satan in ihn. Diese Passage berührt uns, als ob das Böse bis zu diesem Moment verborgen sich nun zeigt. Genau nachdem die Liebe ihr völlig entwaffnetes Gesicht gezeigt hat. Und genau deshalb, Brüder und Schwestern, ist dieser Bissen Brot unsere Rettung, weil er uns sagt, dass Gott alles, wirklich alles unternimmt, um zu uns zu kommen. Auch in der Stunde, in der wir ihn zurückweisen. Hier offenbart sich die Vergebung in ihrer ganzen Kraft und zeigt das konkrete Antlitz der Hoffnung. Das ist keine Nachlässigkeit oder Schwäche. Es ist die Fähigkeit, dem anderen seine Freiheit zu lassen und ihn dennoch bis zum Ende zu lieben. Die Liebe Jesu verneint nicht die Wahrheit des Schmerzes, aber sie lässt nicht zu, dass das Böse das letzte Wort hat. Das ist das Geheimnis, das Jesus für uns vollbringt und an dem wir bisweilen gerufen sind, teilzuhaben. Wie viele Beziehungen zerbrechen, wie viele Geschichten verstricken sich, wie viele nicht ausgesprochene Worte hängen in der Luft. Und doch zeigt uns das Evangelium, dass es immer einen Weg gibt, weiter zu lieben, auch wenn alles hoffnungslos verfahren scheint. Vergeben bedeutet nicht, das Böse zu verleugnen, sondern zu verhindern, dass es weiteres Böses hervorbringt. Es heißt nicht zu sagen, es sei nichts passiert, sondern es bedeutet, alles zu tun, damit nicht der Groll über die Zukunft entscheidet. Als Judas den Raum verlässt, war es Nacht. Doch gleich darauf sagt Jesus, jetzt ist der Menschensohn verherrlicht. Die Nacht ist noch da, aber ein Licht hat schon begonnen zu strahlen. Und es strahlt, weil Christus bis zum Ende treu bleibt. Und so ist seine Liebe stärker als der Hass.
4: È più forte dell'odio. Cari fratelli e sorelle, anche noi.
5: Liebe Brüder und Schwestern, auch wir erleben schmerzhafte und schwere Nächte, die dunkle Nacht der Seele, der Enttäuschung, des Verrats. In solchen Momenten ist die Versuchung groß, uns zu verschließen, uns zu schützen, den Schlag zurückzugeben. Doch der Herr zeigt uns die Hoffnung, dass es immer einen anderen Weg gibt. Er lehrt uns, dass man auch dem, der uns die kalte Schulter zeigt, einen Bissen Brot anbieten kann. Dass man mit dem Schweigen des Vertrauens antworten kann. Und dass man mit Würde weitergehen kann, ohne auf die Liebe zu verzichten. Bitten wir heute um die Gnade, vergeben zu können, auch wenn wir uns unverstanden fühlen oder verlassen. Denn genau in diesen Stunden kann die Liebe zu ihrem Höhepunkt gelangen. Jesus lehrt uns, dass Lieben bedeutet, dem anderen Freiheit zu lassen, auch zum Verrat, ohne jemals aufzuhören zu glauben, dass sogar diese Freiheit verwundet und verirrt, der Täuschung der Finsternis entrissen werden und dem Licht des Guten anvertraut werden kann. Wenn das Licht der Vergebung durch die tiefsten Risse des Herzens durchdringen kann, wissen wir, dass es nie vergeblich ist. Auch wenn der andere uns nicht annimmt, auch wenn sie vergeblich scheint, die Vergebung befreit den, der sie schenkt. Sie löst den Groll, schenkt wieder Frieden und gibt uns uns selber zurück.
4: Ci riconsegna a noi stessi.
5: Jesus zeigt uns mit der einfachen Geste des gereichten Brotes, dass jeder Verrat eine Möglichkeit des Heils werden kann, wenn er als Raum für eine größere Liebe gewählt wird. Er gibt dem Bösen nicht nach, sondern besiegt es mit dem Guten, indem er verhindert, dass es in uns das auslöscht, was am wahrsten ist, nämlich die Fähigkeit zu lieben.
4: Benedicat vos omnipotens Deus, Pater et Filius et Spiritus Sanctus. Amen.
1: Ganz ein herzlicher Dank, Papst Leo, für die Worte an uns. Und Dank auch am Radio Vatikan, dass uns das möglich macht.

0: Wir beten die 15 Vater unser und die 15 gegrüßt seist du Maria, die Jesus der heiligen Brigitta von Schweden geoffenbart hat.
1: Endlich erschien ihr Christus in einer Vision eines Tages. Er gab ihr auch großartige Verheißungen für alle Menschen, die diese Gebete verrichten wollten. Jesus sprach zu Brigitta: Wer diese Gebete während eines Jahres jeden Tag verrichtet, wird 15 Seelen aus seiner Verwandtschaft aus dem Fegfeuer erlösen. 15 Gerechte aus seiner Verwandtschaft werden die Gnade der Beharrlichkeit erlangen und 15 Sünder aus seiner Verwandtschaft werden sich bekehren. Die Person selbst, welche sie betet, wird die ersten Stufen der Vollkommenheit erreichen und 15 Tage vor ihrem Tod werde ich ihr meinen kostbaren Leib reichen, damit sie durch denselben vor dem ewigen Hunger bewahrt werde. Ich werde ihr mein kostbares Blut zu trinken geben, um sie vor dem ewigen Durst zu bewahren. Bei ihrem Tode werde ich mit meiner vielgeliebten Mutter kommen und ihre Seele gnadenreich empfangen und sie in die ewigen Freuden einführen. Wer diese Gebete auch andere lehrt, dessen Freude und Verdienste werden in Ewigkeit dauern. An dem Ort, wo man diese Gebete verrichtet, ist Gott mit seiner Gnade gegenwärtig.
2: Die 15 Gebete, die der heiligen Brigitta von Christus geoffenbart wurden, sind von der katholischen Kirche offiziell anerkannt. Papst Pius IX. Kannte diese Gebete und approbierte sie am 31. Mai 1862, indem er sie als der Wahrheit entsprechend und zum großen Nutzen für das Heil der Seelen erachtete. Betrachten wir im Folgenden das Leiden Jesu in den Gebeten der heiligen Brigitta, so wie der Herr es selbst gewünscht hat.
1: Christi Leiden am Ölberg bis zur Dornenkrönung. O Jesus, du Wonne aller, die dich lieben, du Freund und Heiland der Sünde, gedenke der tiefinnersten Betrübnis, die du erduldet hast, als die von Ewigkeit vorherbestimmte Zeit deines heiligen Leidens nahe war. Du deinen Jüngern die Füße gewaschen, deinen Leib und dein Blut ihnen zur Speise gereicht, sie mildreich getröstet hattest und dann in der Fülle der Traurigkeit selbst bezeugtest. Betrübt ist meine Seele bis zum Tod. Denke an all die Qual und Bedrängnis, die du vor deinem Kreuzestod erlitten, als du nach dreimaligem Gebet und blutigem Angstschweiß von deinem Jünger verraten, von deinem Volk gefangen, falsch angeklagt, von deinen Richtern ungerecht verurteilt, in der auserwählten Stadt in hochfestlicher Zeit unschuldig verworfen, deiner Kleider beraubt, mit Fäusten geschlagen, an eine Säule gebunden, gegeißelt, mit Dornen gekrönt und mit unzähligen anderen Unbilden misshandelt wurdest. Durch diese Leiden verleihe mir, o Herr mein Gott, wahre Zerknirschung, würdige Genugtuung und die Nachlassung aller meiner Sünden.
2: Vater unser im Himmel, geheiligt werde dein Name, dein Reich komme, dein Wille geschehe, wie im Himmel, so auf Erden. Unser tägliches Brot gib uns heute und vergib uns unsere Schuld, wie auch wir vergeben unseren Schuldigern. Und führe uns nicht in Versuchung, sondern erlöse uns von dem Bösen. Gegrüßet seist du, Maria, voll der Gnade. Der Herr ist mit dir. Du bist gebenedeit unter den Frauen, und gebenedeit ist die Frucht deines Leibes, Jesus. Heilige Maria, Mutter Gottes, bitte für uns Sünder,

0: Christi Verspottung. O Jesus, du Freude der Engel, gedenke der Betrübnis, die du ertragen, als alle deine Feinde, die grimmige Löwen, dich umringten und mit Fäusten schlugen und dein Angesicht bespieen. Durch diese Qualen und die ruchlosen Schmachworte, womit deine Feinde dich bedrängten, erlöse mich, o Herr Jesus, von allen meinen sichtbaren und unsichtbaren Feinden und lass mich in deinem Schutze zum ewigen Heile gelangen.
1: Vater unser im Himmel, geheiligt werde dein Name, dein Reich komme, dein Wille geschehe wie im Himmel, so auf Erden. Unser tägliches Brot gib uns heute und vergib uns unsere Schuld, wie auch wir vergeben unseren Schuldigern. Und führe uns nicht in Versuchung, sondern erlöse uns von dem Bösen. Gegrüßet seist du, Maria, voll der Gnade. Der Herr ist mit dir. Du bist gebenedeit unter den Frauen, und gebenedeit ist die Frucht deines Leibes, Jesus. Heilige Maria, Mutter Gottes, bitte für uns Sünder, jetzt und in der

0: Christi Annagelung ans Kreuz. O Jesus, du Werkmeister der Welt, der du in deiner Unermesslichkeit Himmel und Erde umfassest, gedenke des bitteren Schmerzes, den du erduldet, als die grausamen Kriegsknechte deine Hände und Füße mit scharfen Nägeln durchbohrten und ans Kreuz schlugen, wobei sie Schmerz auf Schmerz häufend deine Glieder so gewaltsam nach der Länge und Breite des Kreuzes ausspannten, dass sie aus den Gelenken gerissen wurden. Durch diese bitterste Kreuzesqual bitte ich dich, mir die heilige Furcht und Liebe zu deinem heiligen Namen zu erteilen.
1: Vater unser im Himmel, geheiligt werde dein Name, dein Reich komme, dein Wille geschehe, wie im Himmel, so auf Erden. Unser tägliches Brot gib uns heute und vergib uns unsere Schuld, wie auch wir vergeben unseren Schuldigern. Und führe uns nicht in Versuchung, sondern erlöse uns von dem Bösen. Gegrüßet seist du, Maria, voll der Gnade. Der Herr ist mit dir. Du bist gebenedeit unter den Frauen, und gebenedeit ist die Frucht deines Leibes, Jesus. Heilige Maria, Mutter Gottes, bitte für uns Sünder, jetzt und in der Stunde unseres Todes. Amen.
0: Christi Gebet für seine Kreuziger. O Jesus, du himmlischer Arzt, gedenke der Todesschwäche, der Schmerzen, welche du, erhöht am Kreuzesbaume, an all deinen verwundeten und zerfleischten Gliedern ertragen hast, so dass kein Schmerz dem deinen glich und vom Scheitel deines Hauptes bis zu den Fußsohlen nichts Gesundes an dir zu finden war. Und wie du dennoch, all diese Qualen nicht beachtend, für deine Feinde gebetet und gesprochen hast. Vater, vergib ihnen, denn sie wissen nicht, was sie tun. Durch diese Barmherzigkeit verleihe mir, dass die Erinnerung an deine bittersten Leiden mir zur vollkommenen Verzeihung aller meiner Sünden und Verirrungen gereiche.
1: Vater unser im Himmel, geheiligt werde dein Name, dein Reich komme, dein Wille geschehe, wie im Himmel, so auf Erden. Unser tägliches Brot gib uns heute und vergib uns unsere Schuld, wie auch wir vergeben unseren Schuldigern. Und führe uns nicht in Versuchung, sondern erlöse uns von dem Bösen. Gegrüßet seist du, Maria, voll der Gnade. Der Herr ist mit dir. Du bist gebenedeit unter den Frauen, und gebenedeit ist die Frucht deines Leibes, Jesus. Heilige Maria, Mutter Gottes, bitte für uns Sünder, jetzt und in der Stunde unseres Todes. Amen.

0: Christi Barmherzigkeit gegen reumütige Sünder. O Jesus, du Spiegel der ewigen Klarheit, gedenke jener Betrübnis, die dein Herz bedrängte, als du im Lichte all deiner Weisheit zwar die selige Zukunft der Auserwählten sahest, welche durch die Verdienste deines Leidens ihr Heil finden, aber auch die Verwerfung so vieler Gottloser, die durch eigene Schuld in das ewige Verderben stürzen werden. Durch die unergründliche Tiefe deiner Erbarmung, in der du mit uns Sündern und Irrenden so schmerzliches Mitleid empfunden und die du dem Räuber neben dir erwiesen hast, als du zu ihm sprachst, heute wirst du bei mir im Paradiese sein, bitte ich dich, du wollest auch mir in der Stunde des Todes Barmherzigkeit erweisen.
1: Vater unser im Himmel, geheiligt werde dein Name, dein Reich komme, dein Wille geschehe, wie im Himmel, so auf Erden. Unser tägliches Brot gib uns heute und vergib uns unsere Schuld, wie auch wir vergeben unseren Schuldigern. Und führe uns nicht in Versuchung, sondern erlöse uns von dem Bösen. Gegrüßet seist du, Maria, voll der Gnade. Der Herr ist mit dir. Du bist gebenedeit unter den Frauen, und gebenedeit ist die Frucht deines Leibes, Jesus. Heilige Maria, Mutter Gottes, bitte für uns

0: Christi Testament am Kreuze. O Jesus, König und Freund der Seelen, der du allein aller Liebe und Sehnsucht würdig bist, gedenke jener Betrübnis, die du empfunden, als du in Blöße und Elend von allen deinen Freunden verlassen am Kreuze schwebtest und keinen anderen Tröster fandest als deine geliebte Mutter, die in der Bitterkeit ihrer Seele und mit heiliger Treue dir zur Seite stand, und welche du deinem Jünger empfohlen, so wie du den Jünger anstatt deiner ihr zum Sohne gegeben hast, als du sprachest, Frau, siehe da, dein Sohn, und zum Jünger, siehe da, deine Mutter. Bei dem Schwerte des Schmerzens, das damals ihre Seele durchdrang, bitte ich dich, o gütigster Jesus, dass du mir in allen Trübsalen des Leibes und der Seele, besonders in der Todesstunde, deine Erbarmung und deinen Trost schenken wollest.
1: Vater unser im Himmel, geheiligt werde dein Name, dein Reich komme, dein Wille geschehe, wie im Himmel, so auf Erden. Unser tägliches Brot gib uns heute und vergib uns unsere Schuld, wie auch wir vergeben unseren Schuldigern. Und führe uns nicht in Versuchung, sondern erlöse uns von dem Bösen. Gegrüßet seist du, Maria, voll der Gnade. Der Herr ist mit dir. Du bist gebenedeit unter den Frauen, und gebenedeit ist die Frucht deines Leibes, Jesus. Heilige Maria, Mutter Gottes, bitte für uns Sünder,

0: Christi Durst. O Jesus, du Quelle der unerschöpflichen Gütigkeit, der du aus tiefstem Verlangen am Kreuze sprachest, mich dürstet. Entzünde in unseren Herzen die Sehnsucht nach allen Übungen der wahren Tugend und vertilge in uns gänzlich alle Begierlichkeit der Sinne und alle böse Lust nach Ergötzungen.
1: Vater unser im Himmel, geheiligt werde dein Name, dein Reich komme, dein Wille geschehe wie im Himmel, so auf Erden. Unser tägliches Brot gib uns heute und vergib uns unsere Schuld, wie auch wir vergeben unseren Schuldigern. Und führe uns nicht in Versuchung, sondern erlöse uns von dem Bösen. Gegrüßet seist du, Maria, voll der Gnade. Der Herr ist mit dir. Du bist gebenedeit unter den Frauen, und gebenedeit ist die Frucht deines Leibes, Jesus. Heilige Maria, Mutter Gottes, bitte für uns Sünder, jetzt und in der Stunde unseres Todes. Amen.

0: Christi trank. O Jesus, du Süßigkeit des Herzens und unauslöschliche Freude der dir ergebenen Seelen. Durch die Bitterkeit des Essigs und der Galle, die du für mich gekostet hast, verleihe mir, dass ich in der Todesstunde zum Heil und Trost meiner Seele dich würdig empfangen möge.
1: Vater unser im Himmel, geheiligt werde dein Name, dein Reich komme, dein Wille geschehe, wie im Himmel, so auf Erden. Unser tägliches Brot gib uns heute und vergib uns unsere Schuld, wie auch wir vergeben unseren Schuldigern. Und führe uns nicht in Versuchung, sondern erlöse uns von dem Bösen. Gegrüßet seist du, Maria, voll der Gnade. Der Herr ist mit dir. Du bist gebenedeit unter den Frauen, und gebenedeit ist die Frucht deines Leibes, Jesus. Heilige Maria, Mutter Gottes, bitte für uns

0: Christi Angsthof am Kreuz. O Gott, du herrschende Kraft und Jubel des Gemütes, gedenke der Qual und Bedrängnis, die du gelitten, als du im Herannahen deines bitteren Todes mit lauter Stimme riefest: mein Gott, warum hast du mich verlassen? Durch diese Angst der scheinbaren Verlassenheit, womit du uns von der ewigen Verlassenheit erlöst hast, bitte ich dich, Herr unser Gott, dass du mich in meinen Drangsalen niemals verlassen wollest.
1: Vater unser im Himmel, geheiligt werde dein Name, dein Reich komme, dein Wille geschehe wie im Himmel so auf Erden. Unser tägliches Brot gib uns heute und vergib uns unsere Schuld, wie auch wir vergeben unseren Schuldigern. Und führe uns nicht in Versuchung, sondern erlöse uns von dem Bösen. Gegrüßet seist du, Maria, voll der Gnade. Der Herr ist mit dir. Du bist gebenedeit unter den Frauen, und gebenedeit ist die Frucht deines Leibes, Jesus. Heilige Maria, Mutter Gottes, bitte für

0: die viele Wunden. O Jesus, Anfang und Ende, Kraft und Leben, gedenke, dass du dich vom Haupte bis zu den Fußsohlen gänzlich für uns in das Meer der Leiden versenkt hast. Durch die Größe und Tiefe deiner schmerzlichsten Wunden, lehre mich in Sünden versunkenen, durch wahren Liebesgehorsam deine Gebote beachten.
1: Vater unser im Himmel, geheiligt werde dein Name, dein Reich komme, dein Wille geschehe wie im Himmel, so auf Erden. Unser tägliches Brot gib uns heute und vergib uns unsere Schuld, wie auch wir vergeben unseren Schuldigern. Und führe uns nicht in Versuchung, sondern erlöse uns von dem Bösen. Gegrüßet seist du, Maria, voll der Gnade. Der Herr ist mit dir. Du bist gebenedeit unter den Frauen, und gebenedeit ist die Frucht deines Leibes, Jesus. Heilige Maria, Mutter Gottes, bitte für uns Sünder, jetzt und in der Stunde unseres Todes. Amen.
0: Christi, tiefe Wunden. O Jesus, du Abgrund der tiefsten Barmherzigkeit, um der Tiefe deiner Wunden willen, die das Mark deiner Gebeine durchdrangen, bitte ich dich, ziehe mich aus dem Abgrund der Sünden und verbirg meine Seele in deinen heiligsten Wunden vor dem Angesichte deines strafenden Zornes, damit ich nicht deiner Gerechtigkeit anheimfalle.
1: Vater unser im Himmel, geheiligt werde dein Name, dein Reich komme, dein Wille geschehe wie im Himmel, so auf Erden. Unser tägliches Brot gib uns heute und vergib uns unsere Schuld, wie auch wir vergeben unseren Schuldigern. Und führe uns nicht in Versuchung, sondern erlöse uns von dem Bösen. Gegrüßet seist du, Maria, voll der Gnade. Der Herr ist mit dir. Du bist gebenedeit unter den Frauen, und gebenedeit ist die Frucht deines Leibes, Jesus. Heilige Maria, Mutter Gottes, bitte für uns Sünder, jetzt und in der Stunde unseres Todes. Amen.

0: Christi, blutende Wunden. O Jesus, du strahlendes Bild der Wahrheit, Zeichen der Einigkeit und Band der Liebe. Gedenke der zahllosen Wunden, die deinen ganzen Leib bedeckten und ihn mit deinem heiligsten Blute färbten. Gedenke der unbegreiflichen Peinen, die du in diesem reinsten Leib für uns erduldet hast. Was hättest du noch mehr tun sollen, was du nicht getan hast? Ich bitte dich, o gütigster Jesus, schreibe mit deinem kostbaren Blute alle diese Wunden in mein Herz, damit ich deinen Schmerz und deinen Tod darin alle Zeit lese und in treuer Dankbarkeit bis zum Ende verharre.
1: Vater unser im Himmel, geheiligt werde dein Name, dein Reich komme, dein Wille geschehe wie im Himmel, so auf Erden. Unser tägliches Brot gib uns heute und vergib uns unsere Schuld, wie auch wir vergeben unseren Schuldigern. Und führe uns nicht in Versuchung, sondern erlöse uns von dem Bösen. Gegrüßet seist du, Maria, voll der Gnade. Der Herr ist mit dir. Du bist gebenedeit unter den Frauen, und gebenedeit ist die Frucht deines Leibes, Jesus. Heilige Maria, Mutter Gottes, bitte für uns

0: Christi letzte Angst. O Jesus, unsterblicher und unüberwindlicher König, gedenke der Schmerzen, die du erlitten hast, als alle Kräfte deines Körpers dich gänzlich verließen und du mit geneigtem Haupte sprachest, es ist vollbracht. Durch diese deine Todesangst erbarme dich meiner in meiner letzten Stunde, wenn mein Gemüt bedrängt und mein Geist niedergebeugt sein wird.
1: Vater unser im Himmel, geheiligt werde dein Name, dein Reich komme, dein Wille geschehe wie im Himmel, so auf Erden. Unser tägliches Brot gib uns heute und vergib uns unsere Schuld, wie auch wir vergeben unseren Schuldigern. Und führe uns nicht in Versuchung, sondern erlöse uns von dem Bösen. Gegrüßet seist du, Maria, voll der Gnade. Der Herr ist mit dir. Du bist gebenedeit unter den Frauen, und gebenedeit ist die Frucht deines Leibes, Jesus. Heilige Maria, Mutter Gottes, bitte für uns Sünder, jetzt und in der Stunde unseres Todes. Amen.

0: Christi scheiden. O Jesus, du Eingeborener des allerhöchsten Vaters und Ebenbild seiner Weisheit, gedenke jener innigsten Hingebung, mit der du riefest, Vater, in deine Hände empfehle ich meinen Geist. Und wie du alsdann mit zerrissenem Leibe, mit gebrochenem Herzen, deine Barmherzigkeit über uns vollendet und so deinen Geist aufgegeben hast. Durch diesen kostbaren Tod bitte ich dich, o König der Heiligen, stärke mich im Streite gegen den Satan, die Welt und das Fleisch, damit ich, der Welt absterbend, dir lebe und meine Seele, wenn sie in der Stunde des Todes von ihrer Pilgerschaft zurückkehrt, mit erbarmender Liebe von dir aufgenommen werde.
1: Vater unser im Himmel, geheiligt werde dein Name, dein Reich komme, dein Wille geschehe wie im Himmel, so auf Erden. Unser tägliches Brot gib uns heute und vergib uns unsere Schuld, wie auch wir vergeben unseren Schuldigern. Und führe uns nicht in Versuchung, sondern erlöse uns von dem Bösen. Gegrüßet seist du, Maria, voll der Gnade. Der Herr ist mit dir. Du bist gebenedeit unter den Frauen, und gebenedeit ist die Frucht deines Leibes, Jesus. Heilige Maria, Mutter Gottes, bitte für uns Sünder, jetzt und in der Stunde unseres Todes. Amen.

0: Die letzte und gänzliche Blutvergießung. O Jesus, du wahrer und fruchtbarer Weinstock, in welchen wir eingepflanzt sind, gedenke jener überreichen Vergießung deines Blutes, welches du gleich dem Safte der gepressten Traube vergossen, als du aus deiner durch die Lanze geöffneten Seite Blut und Wasser so reichlich hervorquellen ließest, dass auch kein Tropfen zurückblieb und dein heiligster Leib hoch am Kreuze schwebte. Durch diese Vergießung deines Blutes stärke meine Seele im letzten Todesstreite und lass sie von allen Flecken rein vor dir erscheinen.
1: Vater unser im Himmel, geheiligt werde dein Name, dein Reich komme, dein Wille geschehe wie im Himmel, so auf Erden. Unser tägliches Brot gib uns heute und vergib uns unsere Schuld, wie auch wir vergeben unseren Schuldigern. Und führe uns nicht in Versuchung, sondern erlöse uns von dem Bösen. Gegrüßet seist du, Maria, voll der Gnade, der Herr ist mit dir. Du bist gebenedeit unter den Frauen, und gebenedeit ist die Frucht deines Leibes, Jesus. Heilige Maria, Mutter Gottes, bitte für uns Sünder, jetzt und in der Stunde unseres Todes. Amen.
0: Nimm an, o Jesus, dieses Gebet in deiner übergroßen Liebe, in der du alle Wunden deines heiligsten Leibes für uns getragen hast. Erbarme dich meiner und aller mit Sünden beladenen und verleihe allen gläubigen Seelen, den Lebendigen wie den Abgeschiedenen, Gnade, Verzeihung und das ewige Leben. Amen.
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0: Im Namen des Vaters und des Sohnes und des Heiligen Geistes. Amen. Ich glaube an Gott, den Vater, den Allmächtigen, den Schöpfer des Himmels und der Erde, und an Jesus Christus, seinen eingeborenen Sohn, unseren Herrn, empfangen durch den Heiligen Geist, geboren von der Jungfrau Maria, gelitten unter Pontius Pilatus, gekreuzigt, gestorben und begraben, hinabgestiegen in das Reich des Todes, am dritten Tage auferstanden von den Toten, aufgefahren in den Himmel, er sitzt zur Rechten Gottes des allmächtigen Vaters, von dort wird er kommen, zu richten die Lebenden und die Toten. Ich glaube an den Heiligen Geist, die heilige katholische Kirche, Gemeinschaft der Heiligen, Vergebung der Sünden, Auferstehung der Toten und das ewige Leben. Amen. Ehre sei dem Vater und dem Sohn und dem Heiligen Geist.
1: Wie im Anfang, so auch jetzt und alle Zeit und in Ewigkeit. Amen.
0: Vater unser im Himmel, geheiligt werde dein Name, dein Reich komme, dein Wille geschehe, wie im Himmel, so auf Erden.
1: Unser tägliches Brot gib uns heute und vergib uns unsere Schuld, wie auch wir vergeben unseren Schuldigern, und führe uns nicht in Versuchung, sondern erlöse uns von dem Bösen. Amen.
0: Gegrüßet seist du, Maria, voll der Gnade, der Herr ist mit dir. Du bist gebenedeit unter den Frauen, und gebenedeit ist die Frucht deines Leibes, Jesus, der in uns den Glauben vermehre.
1: Heilige Maria, Mutter Gottes, bitte für uns Sünder, jetzt und in der Stunde unseres Todes. Amen.
0: Gegrüßet seist du, Maria, voll der Gnade, der Herr ist mit dir. Du bist gebenedeit unter den Frauen, und gebenedeit ist die Frucht deines Leibes, Jesus, der in uns die Hoffnung stärke.
1: Heilige Maria, Mutter Gottes, bitte für uns Sünder, jetzt und in der Stunde unseres Todes. Amen.
0: Gegrüßet seist du, Maria, voll der Gnade, der Herr ist mit dir. Du bist gebenedeit unter den Frauen, und gebenedeit ist die Frucht deines Leibes, Jesus, der in uns die Liebe entzünde.
1: Heilige Maria, Mutter Gottes, bitte für uns Sünder, jetzt und in der Stunde unseres Todes. Amen.
0: Ehre sei dem Vater und dem Sohn und dem Heiligen Geist.
1: Wie im Anfang, so auch jetzt und alle Zeit und in Ewigkeit. Amen.
0: Vater unser im Himmel, geheiligt werde dein Name, dein Reich komme, dein Wille geschehe, wie im Himmel, so auf Erden.
1: Unser tägliches Brot gib uns heute und vergib uns unsere Schuld, wie auch wir vergeben unseren Schuldigern, und führe uns nicht in Versuchung, sondern erlöse uns von dem Bösen. Amen.
0: Gegrüßet seist du, Maria, voll der Gnade, der Herr ist mit dir. Du bist gebenedeit unter den Frauen, und gebenedeit ist die Frucht deines Leibes, Jesus, den du, o Jungfrau, vom Heiligen Geist empfangen hast.
1: Heilige Maria, Mutter Gottes, bitte für uns Sünder, jetzt und in der Stunde unseres Todes. Amen.
0: Gegrüßet seist du, Maria, voll der Gnade, der Herr ist mit dir. Du bist gebenedeit unter den Frauen, und gebenedeit ist die Frucht deines Leibes, Jesus, den du, o Jungfrau, vom Heiligen Geist empfangen hast.
1: Heilige Maria, Mutter Gottes, bitte für uns Sünder, jetzt und in der Stunde unseres Todes. Amen.
0: Gegrüßet seist du, Maria, voll der Gnade, der Herr ist mit dir. Du bist gebenedeit unter den Frauen, und gebenedeit ist die Frucht deines Leibes, Jesus, den du, o Jungfrau, vom Heiligen Geist empfangen hast.
1: Heilige Maria, Mutter Gottes, bitte für uns Sünder, jetzt und in der Stunde unseres Todes. Amen.
0: Gegrüßet seist du, Maria, voll der Gnade, der Herr ist mit dir. Du bist gebenedeit unter den Frauen, und gebenedeit ist die Frucht deines Leibes, Jesus, den du, o Jungfrau, vom Heiligen Geist empfangen hast.
1: Heilige Maria, Mutter Gottes, bitte für uns Sünder, jetzt und in der Stunde unseres Todes. Amen.
0: Gegrüßet seist du, Maria, voll der Gnade, der Herr ist mit dir. Du bist gebenedeit unter den Frauen, und gebenedeit ist die Frucht deines Leibes, Jesus, den du, o Jungfrau, vom Heiligen Geist empfangen hast.
1: Heilige Maria, Mutter Gottes, bitte für uns Sünder, jetzt und in der Stunde unseres Todes. Amen.
0: Gegrüßet seist du, Maria, voll der Gnade, der Herr ist mit dir. Du bist gebenedeit unter den Frauen, und gebenedeit ist die Frucht deines Leibes, Jesus, den du, o Jungfrau, vom Heiligen Geist empfangen hast.
1: Heilige Maria, Mutter Gottes, bitte für uns Sünder, jetzt und in der Stunde unseres Todes. Amen.
0: Gegrüßet seist du, Maria, voll der Gnade, der Herr ist mit dir. Du bist gebenedeit unter den Frauen, und gebenedeit ist die Frucht deines Leibes, Jesus, den du, o Jungfrau, vom Heiligen Geist empfangen hast.
1: Heilige Maria, Mutter Gottes, bitte für uns Sünder, jetzt und in der Stunde unseres Todes. Amen.
0: Gegrüßet seist du, Maria, voll der Gnade, der Herr ist mit dir. Du bist gebenedeit unter den Frauen, und gebenedeit ist die Frucht deines Leibes, Jesus, den du, o Jungfrau, vom Heiligen Geist empfangen hast.
1: Heilige Maria, Mutter Gottes, bitte für uns Sünder, jetzt und in der Stunde unseres Todes. Amen.
0: Gegrüßet seist du, Maria, voll der Gnade, der Herr ist mit dir. Du bist gebenedeit unter den Frauen, und gebenedeit ist die Frucht deines Leibes, Jesus, den du, o Jungfrau, vom Heiligen Geist empfangen hast.
1: Heilige Maria, Mutter Gottes, bitte für uns Sünder, jetzt und in der Stunde unseres Todes. Amen.
0: Gegrüßet seist du, Maria, voll der Gnade, der Herr ist mit dir. Du bist gebenedeit unter den Frauen, und gebenedeit ist die Frucht deines Leibes, Jesus, den du, o Jungfrau, vom Heiligen Geist empfangen hast.
1: Heilige Maria, Mutter Gottes, bitte für uns Sünder, jetzt und in der Stunde unseres Todes. Amen.
0: Ehre sei dem Vater und dem Sohn und dem Heiligen Geist.
1: Wie im Anfang, so auch jetzt und alle Zeit und in Ewigkeit. Amen.
0: O mein Jesus, verzeih uns unsere Sünden, bewahre uns vor dem Feuer der Hölle, führe alle Seelen in den Himmel, besonders jene, die deiner Barmherzigkeit am meisten bedürfen.
1: Vater,

0: mit dir. Du bist gebenedeit unter den Frauen, und gebenedeit ist die Frucht deines Leibes, Jesus, den du, o Jungfrau, zu Elisabeth getragen hast.
1: Heilige Maria, Mutter Gottes, bitte für uns Sünder, jetzt und in der Stunde unseres Todes. Amen.
0: Gegrüßet seist du, Maria, voll der Gnade. Der Herr ist mit dir. Du bist gebenedeit unter den Frauen, und gebenedeit ist die Frucht deines Leibes, Jesus, den du, o Jungfrau, zu Elisabeth getragen hast.
1: Heilige Maria, Mutter Gottes, bitte für uns Sünder, jetzt und in der Stunde unseres Todes. Amen.
0: Gegrüßet seist du, Maria, voll der Gnade. Der Herr ist mit dir. Du bist gebenedeit unter den Frauen, und gebenedeit ist die Frucht deines Leibes, Jesus, den du, o Jungfrau, zu Elisabeth getragen hast.
1: Heilige Maria, Mutter Gottes, bitte für uns Sünder, jetzt und in der Stunde unseres Todes. Amen.
0: Gegrüßet seist du, Maria, voll der Gnade. Der Herr ist mit dir. Du bist gebenedeit unter den Frauen, und gebenedeit ist die Frucht deines Leibes, Jesus, den du, o Jungfrau, zu Elisabeth getragen hast.
1: Heilige Maria, Mutter Gottes, bitte für uns Sünder, jetzt und in der Stunde unseres Todes. Amen.
0: Gegrüßet seist du, Maria, voll der Gnade. Der Herr ist mit dir. Du bist gebenedeit unter den Frauen, und gebenedeit ist die Frucht deines Leibes, Jesus, den du, o Jungfrau, zu Elisabeth getragen hast.
1: Heilige Maria, Mutter Gottes, bitte für uns Sünder, jetzt und in der Stunde unseres Todes. Amen.
0: Gegrüßet seist du, Maria, voll der Gnade. Der Herr ist mit dir. Du bist gebenedeit unter den Frauen, und gebenedeit ist die Frucht deines Leibes, Jesus, den du, o Jungfrau, zu Elisabeth getragen hast.
1: Heilige Maria, Mutter Gottes, bitte für uns Sünder, jetzt und in der Stunde unseres Todes. Amen.
0: Gegrüßet seist du, Maria, voll der Gnade. Der Herr ist mit dir. Du bist gebenedeit unter den Frauen, und gebenedeit ist die Frucht deines Leibes, Jesus, den du, o Jungfrau, zu Elisabeth getragen hast.
1: Heilige Maria, Mutter Gottes, bitte für uns Sünder, jetzt und in der Stunde unseres Todes. Amen.
0: Gegrüßet seist du, Maria, voll der Gnade. Der Herr ist mit dir. Du bist gebenedeit unter den Frauen, und gebenedeit ist die Frucht deines Leibes, Jesus, den du, o Jungfrau, zu Elisabeth getragen hast.
1: Heilige Maria, Mutter Gottes, bitte für uns Sünder, jetzt und in der Stunde unseres Todes. Amen.
0: Gegrüßet seist du, Maria, voll der Gnade. Der Herr ist mit dir. Du bist gebenedeit unter den Frauen, und gebenedeit ist die Frucht deines Leibes, Jesus, den du, o Jungfrau, zu Elisabeth getragen hast.
1: Heilige Maria, Mutter Gottes, bitte für uns Sünder, jetzt und in der Stunde unseres Todes. Amen.
0: Ehre sei dem Vater und dem Sohn und dem Heiligen Geist.
1: Wie im Anfang, so auch jetzt und alle Zeit und in Ewigkeit. Amen.
0: O mein Jesus, verzeih uns unsere Sünden, bewahre uns vor dem Feuer der Hölle, führe alle Seelen in den Himmel, besonders jene, die deiner Barmherzigkeit am meisten bedürfen.
1: Vater unser im Himmel, geheiligt werde dein Name, dein Reich komme, dein Wille geschehe, wie im Himmel, so auf Erden.
0: Unser tägliches Brot gib uns heute, und vergib uns unsere Schuld, wie auch wir vergeben unseren Schuldigern, und führe uns nicht in Versuchung, sondern erlöse uns von dem Bösen. Amen.
1: Gegrüßet seist du, Maria, voll der Gnade, der Herr ist mit dir. Du bist gebenedeit unter den Frauen, und gebenedeit ist die Frucht deines Leibes, Jesus, den du, o Jungfrau, geboren hast.
0: Heilige Maria, Mutter Gottes, bitte für uns Sünder, jetzt und in der Stunde unseres Todes. Amen.
1: Gegrüßet seist du, Maria, voll der Gnade, der Herr ist mit dir. Du bist gebenedeit unter den Frauen, und gebenedeit ist die Frucht deines Leibes, Jesus, den du, o Jungfrau, geboren hast.
0: Heilige Maria, Mutter Gottes, bitte für uns Sünder, jetzt und in der Stunde unseres Todes. Amen.
1: Gegrüßet seist du, Maria, voll der Gnade, der Herr ist mit dir. Du bist gebenedeit unter den Frauen, und gebenedeit ist die Frucht deines Leibes, Jesus, den du, o Jungfrau, geboren hast.
0: Heilige Maria, Mutter Gottes, bitte für uns Sünder, jetzt und in der Stunde unseres Todes. Amen.
1: Gegrüßet seist du, Maria, voll der Gnade, der Herr ist mit dir. Du bist gebenedeit unter den Frauen.

0: und gebenedeit ist die Frucht deines Leibes, Jesus, den du, o Jungfrau, geboren hast.
1: Heilige Maria, Mutter Gottes, bitte für uns Sünder, jetzt und in der Stunde unseres Todes. Amen.
0: Gegrüßet seist du, Maria, voll der Gnade, der Herr ist mit dir. Du bist gebenedeit unter den Frauen, und gebenedeit ist die Frucht deines Leibes, Jesus, den du, o Jungfrau, geboren hast.
1: Heilige Maria, Mutter Gottes, bitte für uns Sünder, jetzt und in der Stunde unseres Todes. Amen.
0: Gegrüßet seist du, Maria, voll der Gnade, der Herr ist mit dir. Du bist gebenedeit unter den Frauen, und gebenedeit ist die Frucht deines Leibes, Jesus, den du, o Jungfrau, geboren hast.
1: Heilige Maria, Mutter Gottes, bitte für uns Sünder, jetzt und in der Stunde unseres Todes. Amen.
0: Gegrüßet seist du, Maria, voll der Gnade, der Herr ist mit dir. Du bist gebenedeit unter den Frauen, und gebenedeit ist die Frucht deines Leibes, Jesus, den du, o Jungfrau, geboren hast.
1: Heilige Maria, Mutter Gottes, bitte für uns Sünder, jetzt und in der Stunde unseres Todes. Amen.
0: Gegrüßet seist du, Maria, voll der Gnade, der Herr ist mit dir. Du bist gebenedeit unter den Frauen, und gebenedeit ist die Frucht deines Leibes, Jesus, den du, o Jungfrau, geboren hast.
1: Heilige Maria, Mutter Gottes, bitte für uns Sünder, jetzt und in der Stunde unseres Todes. Amen.
0: Gegrüßet seist du, Maria, voll der Gnade, der Herr ist mit dir. Du bist gebenedeit unter den Frauen, und gebenedeit ist die Frucht deines Leibes, Jesus, den du, o Jungfrau, geboren hast.
1: Heilige Maria, Mutter Gottes, bitte für uns Sünder, jetzt und in der Stunde unseres Todes. Amen.
0: Gegrüßet seist du, Maria, voll der Gnade, der Herr ist mit dir. Du bist gebenedeit unter den Frauen, und gebenedeit ist die Frucht deines Leibes, Jesus, den du, o Jungfrau, geboren hast.
1: Heilige Maria, Mutter Gottes, bitte für uns Sünder, jetzt und in der Stunde unseres Todes. Amen.
0: Ehre sei dem Vater und dem Sohn und dem Heiligen Geist.
1: Wie im Anfang, so auch jetzt und alle Zeit und in Ewigkeit. Amen.
0: O mein Jesus, verzeih uns unsere Sünden, bewahre uns vor dem Feuer der Hölle, führe alle Seelen in den Himmel, besonders jene, die deiner Barmherzigkeit am meisten bedürfen.
1: Vater unser im Himmel, geheiligt werde dein Name, dein Reich komme, dein Wille geschehe, wie im Himmel, so auf Erden.
0: Unser tägliches Brot gib uns heute und vergib uns unsere Schuld, wie auch wir vergeben unseren Schuldigern. Und führe uns nicht in Versuchung, sondern erlöse uns von dem Bösen. Amen.
1: Gegrüßet seist du, Maria, voll der Gnade. Der Herr ist mit dir. Du bist gebenedeit unter den Frauen, und gebenedeit ist die Frucht deines Leibes, Jesus, den du, o Jungfrau, im Tempel aufgeopfert hast.
0: Heilige Maria, Mutter Gottes, bitte für uns Sünder, jetzt und in der Stunde unseres Todes. Amen.
1: Gegrüßet seist du, Maria, voll der Gnade. Der Herr ist mit dir. Du bist gebenedeit unter den Frauen, und gebenedeit ist die Frucht deines Leibes, Jesus, den du, o Jungfrau, im Tempel aufgeopfert hast.
0: Heilige Maria, Mutter Gottes, bitte für uns Sünder, jetzt und in der Stunde unseres Todes. Amen.
1: Gegrüßet seist du, Maria, voll der Gnade. Der Herr ist mit dir. Du bist gebenedeit unter den Frauen, und gebenedeit ist die Frucht deines Leibes, Jesus, den du, o Jungfrau, im Tempel aufgeopfert hast.
0: Heilige Maria, Mutter Gottes, bitte für uns Sünder, jetzt und in der Stunde unseres Todes. Amen.
1: Gegrüßet seist du, Maria, voll der Gnade. Der Herr ist mit dir. Du bist gebenedeit unter den Frauen, und gebenedeit ist die Frucht deines Leibes, Jesus, den du, o Jungfrau, im Tempel aufgeopfert hast.
0: Heilige Maria, Mutter Gottes, bitte für uns Sünder, jetzt und in der Stunde unseres Todes. Amen.
1: Gegrüßet seist du, Maria, voll der Gnade. Der Herr ist mit dir. Du bist gebenedeit unter den Frauen, und gebenedeit ist die Frucht deines Leibes, Jesus, den du, o Jungfrau, im Tempel aufgeopfert hast.
0: Heilige Maria, Mutter Gottes, bitte für uns Sünder, jetzt und in der Stunde unseres Todes. Amen.
1: Gegrüßet seist du, Maria, voll der Gnade. Der Herr ist mit dir. Du bist gebenedeit unter den Frauen, und gebenedeit ist die Frucht deines Leibes, Jesus, den du, o Jungfrau, im Tempel aufgeopfert hast.
0: Heilige Maria, Mutter Gottes, bitte für uns Sünder, jetzt und in der Stunde unseres Todes. Amen.
1: Gegrüßet seist du, Maria, voll der Gnade, der Herr ist mit dir. Du bist gebenedeit unter den Frauen, und gebenedeit ist die Frucht deines Leibes, Jesus, den du, o Jungfrau, im Tempel aufgeopfert hast.
0: Heilige Maria, Mutter Gottes, bitte für uns Sünder, jetzt und in der Stunde unseres Todes. Amen.
1: Gegrüßet seist du, Maria, voll der Gnade, der Herr ist mit dir. Du bist gebenedeit unter den Frauen, und gebenedeit ist die Frucht deines Leibes, Jesus, den du, o Jungfrau, im Tempel aufgeopfert hast.
0: Heilige Maria, Mutter Gottes, bitte für uns Sünder, jetzt und in der Stunde unseres Todes. Amen.
1: Gegrüßet seist du, Maria, voll der Gnade, der Herr ist mit dir. Du bist gebenedeit unter den Frauen, und gebenedeit ist die Frucht deines Leibes, Jesus, den du, o Jungfrau, im Tempel aufgeopfert hast.
0: Heilige Maria, Mutter Gottes, bitte für uns Sünder, jetzt und in der Stunde unseres Todes. Amen.
1: Gegrüßet seist du, Maria, voll der Gnade, der Herr ist mit dir. Du bist gebenedeit unter den Frauen, und gebenedeit ist die Frucht deines Leibes, Jesus, den du, o Jungfrau, im Tempel aufgeopfert hast.
0: Heilige Maria, Mutter Gottes, bitte für uns Sünder, jetzt und in der Stunde unseres Todes. Amen.
1: Ehre sei dem Vater und dem Sohn und dem Heiligen Geist.
0: Wie im Anfang, so auch jetzt und alle Zeit und in Ewigkeit. Amen.
1: O mein Jesus, verzeih uns unsere Sünden, bewahre uns vor dem Feuer der Hölle, führe alle Seelen in den Himmel, besonders jene, die deiner Barmherzigkeit am meisten bedürfen.
0: Vater unser im Himmel, geheiligt werde dein Name, dein Reich komme, dein Wille geschehe, wie im Himmel, so auf Erden.
1: Unser tägliches Brot gib uns heute und vergib uns unsere Schuld, wie auch wir vergeben unseren Schuldigern. Und führe uns nicht in Versuchung, sondern erlöse uns von dem Bösen. Amen.
0: Gegrüßet seist du, Maria, voll der Gnade, der Herr ist mit dir. Du bist gebenedeit unter den Frauen, und gebenedeit ist die Frucht deines Leibes, Jesus, den du, o Jungfrau, im Tempel wiedergefunden hast.
1: Heilige Maria, Mutter Gottes, bitte für uns Sünder, jetzt und in der Stunde unseres Todes. Amen.
0: Gegrüßet seist du, Maria, voll der Gnade, der Herr ist mit dir. Du bist gebenedeit unter den Frauen, und gebenedeit ist die Frucht deines Leibes, Jesus, den du, o Jungfrau, im Tempel wiedergefunden hast.
1: Heilige Maria, Mutter Gottes, bitte für uns Sünder, jetzt und in der Stunde unseres Todes. Amen.
0: Gegrüßet seist du, Maria, voll der Gnade, der Herr ist mit dir. Du bist gebenedeit unter den Frauen, und gebenedeit ist die Frucht deines Leibes, Jesus, den du, o Jungfrau, im Tempel wiedergefunden hast.
1: Heilige Maria, Mutter Gottes, bitte für uns Sünder, jetzt und in der Stunde unseres Todes. Amen.
0: Gegrüßet seist du, Maria, voll der Gnade, der Herr ist mit dir. Du bist gebenedeit unter den Frauen, und gebenedeit ist die Frucht deines Leibes, Jesus, den du, o Jungfrau, im Tempel wiedergefunden hast.
1: Heilige Maria, Mutter Gottes, bitte für uns Sünder, jetzt und in der Stunde unseres Todes. Amen.
0: Gegrüßet seist du, Maria, voll der Gnade, der Herr ist mit dir. Du bist gebenedeit unter den Frauen, und gebenedeit ist die Frucht deines Leibes, Jesus, den du, Jungfrau, im Tempel wiedergefunden hast.
1: Heilige Maria, Mutter Gottes, bitte für uns Sünder, jetzt und in der Stunde unseres Todes. Amen.
0: Gegrüßet seist du, Maria, voll der Gnade, der Herr ist mit dir. Du bist gebenedeit unter den Frauen, und gebenedeit ist die Frucht deines Leibes, Jesus, den du, o Jungfrau, im Tempel wiedergefunden hast.
1: Heilige Maria, Mutter Gottes, bitte für uns Sünder, jetzt und in der Stunde unseres Todes. Amen.
0: Gegrüßet seist du, Maria, voll der Gnade, der Herr ist mit dir. Du bist gebenedeit unter den Frauen, und gebenedeit ist die Frucht deines Leibes, Jesus, den du, o Jungfrau, im Tempel wiedergefunden hast.
1: Heilige Maria, Mutter Gottes, bitte für uns Sünder, jetzt und in der Stunde unseres Todes. Amen.
0: Gegrüßet seist du, Maria, voll der Gnade, der Herr ist mit dir. Du bist gebenedeit unter den Frauen, und gebenedeit ist die Frucht deines Leibes, Jesus, den du, o Jungfrau, im Tempel wiedergefunden hast.
1: Heilige Maria, Mutter Gottes, bitte für uns Sünder, jetzt und in der Stunde unseres Todes. Amen.
0: Gegrüßet seist du, Maria, voll der Gnade, der Herr ist mit dir. Du bist gebenedeit unter den Frauen, und gebenedeit ist die Frucht deines Leibes, Jesus, den du, o Jungfrau, im Tempel wiedergefunden hast.
1: Heilige Maria, Mutter Gottes, bitte für uns Sünder, jetzt und in der Stunde unseres Todes. Amen.
0: Gegrüßet seist du, Maria, voll der Gnade, der Herr ist mit dir. Du bist gebenedeit unter den Frauen, und gebenedeit ist die Frucht deines Leibes, Jesus, den du, o Jungfrau, im Tempel wiedergefunden hast.
1: Heilige Maria, Mutter Gottes, bitte für uns Sünder, jetzt und in der Stunde unseres Todes. Amen.
0: Ehre sei dem Vater und dem Sohn und dem Heiligen Geist.
1: Wie im Anfang, so auch jetzt und alle Zeit und in Ewigkeit. Amen.
0: O mein Jesus, verzeih uns unsere Sünden, bewahre uns vor dem Feuer der Hölle, führe alle Seelen in den Himmel, besonders jene, die deiner Barmherzigkeit am meisten bedürfen. Im Namen des Vaters und des Sohnes und des Heiligen Geistes. Amen. Gelobt sei Jesus Christus.
1: In Ewigkeit. Amen.
0: Maria mit dem Kinde lieb, uns allen deinen Segen gib.
1: Amen.

0: Sie hören jetzt aus dem Tagebuch von der Schweizer Heiligen, der Schwester Maria Bernarda Büttler. Das Buch hat herausgegeben der emeritierte Pfarrer Urs Keusch. Die Sprecherin ist Nicole Meru.
1: Hohe Schule der Heiligkeit. Maria Bernarda schreibt, dass sie in dieser Zeit jede Gelegenheit benutzte, um beim Herrn im Tabernakel oder vor dem Ausgesetzten Allerheiligsten zu sein. An Sonn- und Feiertagen verbrachte sie, ausgenommen die klösterlich verpflichtenden Zeiten, auch bei ärgster Winterkälte den ganzen Tag kniend vor dem verborgenen Herrn. Die Kirchen waren damals nicht geheizt. Einst bei solchem Beten vernahm ich die Worte: Ich will dir viele und große Gnaden geben. Du sollst wachsen bis zur vollen Mittagssonne. Auch will ich, dass du die Mutter meiner Kinder werdest. Da ich vom Beichtvater verpflichtet worden war, ihm alles mitzuteilen, was mit mir in solchen Dingen vorginge, war mir dies eine große Pein, besonders wegen der letzten Worte. Doch Maria Bernarda geht zu ihm und sagt ihm, was sie gehört habe. Er schien darüber höchst entrüstet und sagte, ich solle mich schämen und erschrecken. Diese Herrlichkeitssachen seien sehr übel und ähnliches mehr. Ich ging nun sehr furchtsam weg und kam in Angst und Not. Doch es kehrte bald wieder Ruhe ins Herz ein, weil ich wusste, dass das nicht meine Sache sei. Hohe Schule der Heiligkeit, Maria Bernarda fährt dann fort. Bei der nächsten Wahl der Mutteroberin fielen die Stimmen, ich glaube fast gar alle, auf mich, die ich noch so jung, so unerfahren und die ungelehrteste im ganzen Hause war. Es sollte sich erfüllen. Als junge, erst 32-jährige Schwester wird sie einstimmig zur Oberin im Kloster Maria Hilf gewählt und sollte es bleiben, bis sie nach Südamerika gerufen wurde.

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Wir beten um Ehrfurcht vor der Schöpfung und jetzt besonders um Regen. Wir beten zum heiligen Isidor, der Bauer war. Im Namen des Vaters und des Sohnes und des Heiligen Geistes. Amen. Durch die Fürsprache des heiligen Isidor bitten wir unseren Herrn um ausreichenden Regen und günstiges Wetter für unsere Ernten, Weiden und Gärten, sowie für unsere Bäche und Stauseen zur Versorgung unserer landwirtschaftlichen Bedürfnisse. Guter, heiliger Isidor, bitte für uns. O Gott, indem wir leben, uns bewegen und unser Wesen haben, schenke uns genug Regen, damit wir, wenn wir mit dem versorgt werden, was uns in diesem jetzigen Leben trägt, mit größerer Zuversicht suchen können, was uns für die Ewigkeit erhält. Durch Jesus Christus, unseren Herrn. Amen. Im Namen des Vaters und des Sohnes und des Heiligen Geistes. Amen.

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Ferdinand Holböck. Die neuen Heiligen der katholischen Kirche, Band 1, Christiana Verlag. Der heilige Maximilian Kolbe. Er war Franziskaner und Märtyrer. Geboren am 7. Januar 1894 in Pabianice, Polen. Gestorben am 14. August 1941 in Auschwitz. Die Heiligsprechung erfolgte am 10. Oktober 1982. Am 10. Oktober 1982 begann Papst Johannes Paul II. Seine Ansprache zur Heiligsprechung Maximilian Kolbes mit den Worten: Es gibt keine größere Liebe, als wenn einer sein Leben für seine Freunde hingibt. Von heute an möchte die Kirche einen Mann heilig nennen, dem es gegeben war, diese Worte des Erlösers in ihrem buchstäblichen Sinn zu erfüllen. Aber nicht bloß, das war diesem Polen mit dem deutschen Namen gegeben, sich für einen Familienvater im Konzentrationslager Auschwitz stellvertretend hinopfern zu lassen. Es war ihm auch gegeben, die unbefleckt empfangene Gottesmutter in einer so starken Liebe zu lieben und zu verehren, dass man hier fast versucht ist zu sagen: Größere Liebe hat niemand zur Immaculata gezeigt als dieser Märtyrer der Liebe. Am 7. Januar 1894 wurde im polnischen Ort Pabianice dem Webereiarbeiter Julius Kolbe und seiner Gattin Maria, geborene Dabrowska, ein zweiter Sohn geschenkt, der in der heiligen Taufe den Namen Raimund erhielt. Zusammen mit seinem älteren Bruder Franz und dem jüngeren Bruder Josef wurde er ziemlich streng erzogen. Raimund war voller Unternehmungslust, sehr lebhaft und immer zu Lausbubenstreichen aufgelegt. Er machte der Mutter viele Sorgen. Sie wollte ja ihre Kinder ganz für Gott erziehen, und doch konnte sie Raimund kaum bändigen. Eines Tages, als er ihr wieder einmal schwere Sorgen bereitet hatte, schaute sie ihn traurig an und seufzte.